0: gestartet. Gegen den Senegal stand es am Ende eben 3:1. Aus dem ARD-WM-Team Silke Heine.
1: Es ist ein Auftakt nach Maß für die Equipe Tricolore, die sich zu Beginn der Partie schwer tat. Dank einer Leistungssteigerung in der zweiten Spielhälfte gelang aber der erhoffte Auftaktsieg. Kylian Mbappé erzielte beim 3:1-Erfolg 2 Tore und stieg damit zu Frankreichs Rekordtorschützen auf. In der Nacht greift dann auch der Weltmeister ins Geschehen ein. Argentinien startet gegen Algerien in das Turnier. Für Argentiniens Superstar Lionel Messi ist es der Start in seine 6. WM.
0: Das waren die Nachrichten. Und hier noch das Wetter in Deutschland. Meist trocken, vereinzelt noch Schauer oder Gewitter, Tiefstwerte 18 bis 7 Grad. Tagsüber gebietsweise freundlich, auch dichtere Wolken, Schauer und selten Gewitter. Höchstwerte 18 Grad auf den Ostseeinseln bis 32 Grad am Kaiserstuhl. Am Donnerstag heiter im Nordosten und den Bergen, Schauer oder Gewitter 20 bis 36 Grad. Und am Freitag ist es anfangs freundlich, später dann gibt es Schauer und teils starke Gewitter. 24 bis 38 Grad. Es ist 2:03 Uhr.
2: Und hier der Verkehrsservice in der ARD-Hitnacht. Die A1 Hamburg Richtung Lübeck ist zwischen Kreuzberg der Heide und Bad Oldesloe wegen Fahrbahnerneuerung bis etwa 5 Uhr gesperrt. Die A4 Erfurt Richtung Kirchheimer Dreieck ist zwischen Friedewald und Bad Hersfeld wegen eines defekten LKWs gesperrt. Die A10 westlicher Berliner Ring Richtung Dreieckwerder ist zwischen Potsdam Nord und Leest bis etwa 6 Uhr gesperrt. Die A25 Geesthacht Richtung Hamburg ist zwischen Bergedorf und Dreieck Hamburg Südost wegen einer Baustelle bis ca. 5 Uhr gesperrt. Die A39 Braunschweig Richtung Wolfsburg ist zwischen Kreuz Wolfsburg-Königslutte und Flechtorf nach einem Unfall gesperrt. Die A61 Koblenz Richtung Ludwigshafen ist zwischen Pfalzfeld und Laudert nach einem Unfall gesperrt. Die A71 Erfurt Richtung Schweinfurt ist zwischen Oberhof und Suhl-Zellermelis wegen Wartungsarbeiten im Tunnel Hochwald bis ca. 6 Uhr gesperrt. Und die A111 Dreieck Oranienburg-Charlottenburg ist zwischen Schulzendorfer Straße und am Festplatz in beiden Richtungen wegen Wartungsarbeiten bis etwa 5 Uhr noch gesperrt. Allen unterwegs eine gute und sichere Fahrt.
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2: Ein Hit jagt den nächsten, auch in dieser Stunde, live aus dem Dresdner Funkhaus mit Heiko Hasch im Studio. Ich grüße Sie.

Große Stimme, große Karriere, Whitney Houston. Gerade gehört hier in der ARD-Hitnacht. Und das kam ja auch nicht von ungefähr, ihre Musikalität. Denn ihre Mutter Sissy war ja auch schon eine bekannte und erfolgreiche Sängerin, sang zum Beispiel in der Begleitband von Elvis Presley und war auch bei Jimi Hendrix engagiert. Und so kam Whitney natürlich auch sehr früh mit der Musik in Berührung und schon mit 14 Jahren nahm sie ihre erste Platte auf. Und jetzt habe ich Milo, ein belgischer Musiker, der

0: schreibt und produziert seine Songs auch alle selbst. Vor 10 Jahren brachte er sein erstes Album in die Charts und 8 Alben sind bereits auf den Markt gekommen. Und längst gibt er seine Konzerte auch über seine belgischen Landesgrenzen hinaus. Österreich, in der Schweiz und natürlich in Deutschland. Seine nächsten Konzerte in Deutschland gibt er am 11. Juli in Eschach, am 16.07. in Dingolfingen und am 17. Juli in Weimar. Und bei uns ist er jetzt dabei, Milo.
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0: Kurz vor 14:30, hier der aktuelle Verkehrsservice in der ARD-Hitnacht. Die A1 Hamburg Richtung Lübeck ist zwischen Kreuzberg der Heide und Bad Oldesloe wegen Fahrbahnerneuerung noch bis ca. 5 Uhr gesperrt. Die A4 Erfurt Richtung Kirchheimer Dreieck ist zwischen Friedewald und Bad Hersfeld wegen eines defekten LKWs bis ca. 6 Uhr noch gesperrt. Die A9 Berlin Richtung Halle-Leipzig ist zwischen Kleinmarzenz und Köselitz wegen eines defekten Schwertransports gesperrt. Zwischen Kleinmarzenz und Köselitz ein defekter Schwertransport, deshalb Vollsperrung. Die A10 westlicher Berliner Ring Richtung Dreieckwerder ist zwischen Potsdam-Nord und Leest bis ca. 6 Uhr gesperrt. Die A25 Geestach Richtung Hamburg ist zwischen Bergedorf und Dreieck Hamburg Südost wegen einer Baustelle bis ca. 5 Uhr gesperrt. Die A39 Braunschweig Richtung Wolfsburg ist zwischen Kreuz Wolfsburg-Königslutter und Flechtorf nach einem Unfall gesperrt. Die A40 Duisburg-Essen ist zwischen Mülheim-Winkhausen und Mülheim-Heißen in beiden Richtungen bis nächsten Montag gesperrt. Die A71 Erfurt Richtung Schweinfurt ist zwischen Oberhof und Suhl-Zellermelis wegen Wartungsarbeiten im Tunnel Hochwald noch bis ca. 6 Uhr gesperrt. Und die A111 Dreieck Oranienburg Charlottenburg ist zwischen Schulzendorfer Straße und Dammfestplatz in beiden Richtungen wegen Wartungsarbeiten noch bis ca. 5 Uhr gesperrt. Allen unterwegs eine gute Fahrt, kommen Sie entspannt an Ihr Ziel. Jetzt mit DJ Bobo.
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0: Amanda Fox hier in der ARD-Hitnacht. Und wir sind ja mittendrin in der Fußball-Weltmeisterschaft, zum ersten Mal in drei Ländern ausgetragen, in Kanada, Mexiko und den USA. 48 Länder sind insgesamt mit dabei. Nur eben mit der Zeitverschiebung, das ist eine echte Herausforderung für uns. Und da passen doch jetzt ein paar Erinnerungen an 2014. Erinnern Sie sich? Lange her. Da wird es doch Zeit, die Trophäe wieder mal mit nach Hause zu nehmen. Träumen können wir ja schon mal davon. Erinnern Sie sich aber noch an den Fußballsong damals, 2014, von Andreas Burani, sein bisher größter Hit. Und da stimmt ja wirklich alles. Zum richtigen Zeitpunkt, am richtigen Ort.
1: Das war so ein Abend, da war ich mit Freunden unterwegs. Wir haben gefeiert, haben gut gegessen, viel gelacht und haben aufeinander angestoßen, weil wir einfach den Moment genossen haben. Das ist ganz oft vorgekommen. Und ich erinnere mich da immer gern dran.
0: Und es wurde auch die meistverkaufte Single des Jahres. Auf uns, hier ist Andreas Burani.
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0: Have you ever seen the rain? Sissi, hier in der ARD-Hitnacht. Ja, Regen haben wir genug gesehen an den vergangenen Tagen und Wochen. Nun wird es Zeit, dass der Sommer mal richtig Gas gibt und das wird er ja auch. Am Wochenende sollen ja schon wieder über 30 Grad werden und heiß wird wahrscheinlich auch das nächste WM-Spiel. In wenigen Minuten beginnt ja das WM-Spiel Argentinien gegen Algerien.
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1: Um 3 Uhr mit Wolfgang Berger. Die Staats- und Regierungschefs der 7 wichtigsten Industriestaaten setzen ihr Treffen im französischen Evian heute fort. Hauptthema ist die Lage der Weltwirtschaft. Aus Evian, Georg Schwarte.
2: Auf dem Themenzettel am Morgen eine nachhaltige Wachstumsagenda für die Welt in Zeiten von Krieg und Krisen. Heute Mittag dann dreht sich hier alles um das Thema künstliche Intelligenz. Darüber werden Kanzler Merz, US-Präsident Trump und die übrigen Gipfelteilnehmer am Nachmittag auch mit den Gründern und Vorstandschefs von KI-Unternehmen wie OpenAI, Meta oder auch Google DeepMind diskutieren, bevor der G7-Gipfel vom Gastgeber Frankreich zu Ende geht. Im kommenden Jahr übernehmen dann die Amerikaner den Vorsitz der 7 wirtschaftsstarken Nationen der Welt.
1: Außerdem wollen die G7-Staaten noch mehr Druck auf Russland machen. Das steht in einer gemeinsamen Erklärung, die in der Nacht veröffentlicht wurde. Darin kündigen die Staats- und Regierungschefs schärfere Sanktionen an, auch im Öl- und Gassektor. Die Ukraine soll bei der Luftverteidigung stärker unterstützt werden. Ziel ist der G7-Erklärung zufolge, eine neue Dynamik in die Verhandlungen mit Russland zu bringen. Nach dem Abkommen mit dem Iran gäbe es dafür jetzt so wörtlich ein Momentum. Die Bundeswehr soll für 16 Milliarden Euro neue Drohnen bekommen. Das hat Verteidigungsminister Pistorius angekündigt. Investiert wird demnach in Abwehr- und Aufklärungssysteme, aber auch in Angriffstechnologie. Alle Teilstreitkräfte sollen entsprechend geschult werden. Bei einem Truppenbesuch in Niedersachsen sagte Pistorius wörtlich: Wir werden künftig jeden Soldaten und jede Soldatin an Drohnen ausbilden. Wie wichtig das sei, habe der Krieg gegen die Ukraine gezeigt. Bei der Fußball-WM hat Norwegen mit 4:1 gegen den Irak gewonnen. Auch Mitfavorit Frankreich ist mit einem Sieg gestartet. Beim 3:1 gegen den Senegal war Stürmer Kylian Mbappé der entscheidende Mann. Aus dem ARD-WM-Team Silke Heine.
3: Es ist ein Auftakt nach Maß für die Equipe Tricolore, die sich zu Beginn der Partie schwer tat. Dank einer Leistungssteigerung in der zweiten Spielhälfte gelang aber der erhoffte Auftaktsieg. Kylian Mbappé erzielte beim 3:1-Erfolg 2 Tore und stieg damit zu Frankreichs Rekordtorschützen auf. In der Nacht greift dann auch der Weltmeister ins Geschehen ein. Argentinien startet gegen Algerien in das Turnier. Für Argentiniens Superstar Lionel Messi ist es der Start in seine 6. WM.
1: Und das waren die Nachrichten. Hier noch das Wetter in Deutschland. Tagsüber ist es gebietsweise freundlich, auch dichtere Wolken, Schauer und selten Gewitter. Höchstwerte 18 Grad auf den Ostseeinseln bis 32 Grad am Kaiserstuhl. Am Donnerstag dann heiter im Nordosten und den Bergen Schauer oder Gewitter 20 bis 36 Grad. Am Freitag anfangs freundlich, später gibt es Schauer und teils starke Gewitter bei 24 bis 38 Grad. Es ist 3:03 Uhr.
4: Und hier der Verkehrsservice in der ARD-Hitnacht. Die A1 Hamburg Richtung Lübeck ist zwischen Kreuzberg der Heide und Bad Oldesloe wegen Fahrbahnerneuerung noch bis ca. 5 Uhr gesperrt. Die A4 Erfurt Richtung Kirchheimer Dreieck ist zwischen Friedewald und Bad Hersfeld wegen eines defekten LKWs bis etwa 6 Uhr gesperrt. Die A9 Berlin Richtung Halle-Leipzig ist zwischen Kleinmarzenz und Köselitz wegen eines defekten Schwertransports gesperrt. Die A10 westlicher Berliner Ring Richtung Dreieckwerder ist zwischen Potsdam-Nord und Leest bis etwa 6 Uhr gesperrt. Die A25 Geestacht Richtung Hamburg ist zwischen Bergedorf und Dreieck Hamburg-Südost wegen einer Baustelle bis ca. 5 Uhr gesperrt. Die A39 Braunschweig Richtung Wolfsburg ist zwischen Kreuz Wolfsburg-Königslutter und Flechtdorf nach einem Unfall gesperrt. Die A40 Duisburg-Essen ist zwischen Mülheim-Winkhausen und Mülheim-Heißen in beiden Richtungen noch bis kommenden Montag gesperrt. Die A71 Erfurt Richtung Schweinfurt ist zwischen Oberhof und Suhl-Zellermelis wegen Wartungsarbeiten im Tunnel Hochwald bis ca. 6 Uhr gesperrt. Und die A111 Dreieck Oranienburg-Charlottenburg ist zwischen Schulzendorfer Straße und am Festplatz in beiden Richtungen wegen Wartungsarbeiten bis ca. 5 Uhr gesperrt. Allen unterwegs eine gute und sichere Fahrt.
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4: Die Ersten wurden sicher auch schon aus ihrem Schlaf gerissen. Da sollte es uns doch gelingen, ihnen auch gleich den passenden Schwung für den Tag zu bringen. Gleich mit einem Hit aus den 80ern mit Rick Astley. Ich bin Heiko Rasch hier aus dem Dresdner MDR-Studio. Allen früh aufstehen, schönen guten Morgen.

0: Sarah Connor, hier in der ARD Hitnacht, am vergangenen Samstag 46 geworden. Noch bis Ende August ist sie mit ihrer wilden Nächte Open Air Tour unterwegs. Und er glänzte ja auch viele Jahre eher mit Negativschlagzeilen, was sein Privatleben betrifft. Die Rede ist von Boy George, mit Culture Club erfolgreich geworden, aber auch solistisch. Nur schade, dass ihm eben die Drogen so zugesetzt haben. Seinen 65. Geburtstag feierte er am vergangenen Sonntag. Und hier ist er mit Culture Club.
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0: schöner Song, um einfach mal zur Ruhe zu kommen. Ja, und viele Songs bringen uns ja Jahrzehnte später noch die Erinnerung, schaffen es einfach, die Zeit auch mal anzuhalten. Und so wie viele Musiker hat sich vor allem auch ein Fußballer in den 80er Jahren ein Denkmal gesetzt. Die Rede ist von Diego Maradona. Er zauberte über das halbe Spielfeld. Kein Gegenspieler schien ihn da aufhalten zu können. Und Höhepunkt damals, 1986, die Fußball-Weltmeisterschaft in Mexiko. Vor 40 Jahren, damals stand ja auch Deutschland gegen Argentinien im Endspiel. Tja, und bei der Fußball-Weltmeisterschaft 1986 in Mexiko standen wir ja auch im Endspiel, damals gegen Argentinien. Und es war schon begeisternd, was der Fußballgott Diego Maradona damals auf dem Rasen gezaubert hat. Schon im Viertelfinale zwischen Argentinien und England erzielte er sowohl das berühmte Tor mit der Hand Gottes als auch das WM-Tor des Jahrhunderts. Tja, und gerade steht ja Argentinien gegen Algerien auf dem Rasen. Und Lionel Messi konnte schon nach 5 Minuten hatte er die erste große Chance, in Führung zu gehen, aber da wurde abseits gepfiffen und Lionel Messi ist ja auch in seiner 6. WM dabei und gibt heute sein 200. Länderspiel. Schauen wir mal, wie es ausgeht. Im Moment steht es ja 1:0 für Argentinien.
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Kurz nach 3:30, schönen guten Morgen. Hier der aktuelle Verkehrsservice in der ARD-Hitnacht. Die A1 Hamburg Richtung Lübeck ist zwischen Kreuzberg der Heide und Bad Oldesloe wegen Fahrbahnerneuerung noch bis etwa 5 Uhr gesperrt. Die A4 Erfurt Richtung Kirchheimer Dreieck ist zwischen Friedewald und Bad Hersfeld wegen eines defekten LKWs bis ca. 6 Uhr noch gesperrt. Die A9 Berlin Richtung Halle-Leipzig ist zwischen Kleinmarzens und Köselitz wegen eines defekten Schwertransports gesperrt. Die A10 westlicher Berliner Ring Richtung Dreieck-Werder ist zwischen Potsdam-Nord und Leest bis ca. 6 Uhr noch gesperrt. Die A25 Geestacht Richtung Hamburg ist zwischen Bergedorf und Dreieck Hamburg-Südost wegen einer Baustelle bis ca. 5 Uhr gesperrt. Die A39 Braunschweig Richtung Wolfsburg ist zwischen Kreuz Wolfsburg-Königslutter und Flechtdorf nach einem Unfall gesperrt. Die A71 Erfurt Richtung Schweinfurt ist zwischen Oberhof und Suhl-Zellermelis wegen Wartungsarbeiten im Tunnel Hochwald bis ca. 6 Uhr gesperrt. Und die A111 Dreieck Oranienburg-Charlottenburg ist zwischen Schulzendorfer Straße und am Festplatz in beiden Richtungen wegen Wartungsarbeiten bis ca. 5 Uhr gesperrt. Allen unterwegs, gute Fahrt, kommen Sie gut an Ihr Ziel. 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

0: Die Dire Straits hier in der ARD-Hitnacht. Mark Knopfler und David Knopfler, zwei musikbegeisterte Brüder, haben mit zwei weiteren Musikern in den 70ern schon ihre Band gegründet. Ja, und von wegen chronisch pleite, wie es der Bandname verraten würde. Sie machten eine Weltkarriere. Um die 120 Millionen Platten gingen da über die Ladentische. Und ihre größten Hits feierten sie ja dann auch in den 80er Jahren. Ebenso wie auch Kate Bush, wobei sie ihren ersten Nummer-1-Hit auch schon 1978 landen konnte. Gleich mit ihrem Debütalbum.
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0: Erinnerung an Nick Carmen hier in der ARD-Hitnacht. Anfang Mai jährte sich ja sein Todestag auch schon zum 5. Mal. Bekannt wurde er zuerst als Fotomodel, wurde für Werbespots engagiert und daraufhin wurde auch Madonna auf ihn aufmerksam und schrieb und produzierte auch seine erste Single. Each Time You Break My Heart. Mit dieser Single konnte er sich damals auch in den Charts platzieren und das war vor 40 Jahren genau. I Promised Myself, schließlich gelang ihm damit 1990 der einzige Nummer-1-Hit. Und den Song, den hat er auch selbst geschrieben und es war sein letzter Song, den er in den Charts überhaupt platzieren konnte. Bis zu den Nachrichten habe ich noch Blondie und zuvor ELO, das Electric Light Orchestra.
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1: Um 4 Uhr mit Wolfgang Berger. Im Bemühen um ein Ende des Ukraine-Krieges wollen die G7-Staaten den Druck auf Russland erhöhen. Beim Gipfel in Evian wurden demnach schärfere Sanktionen bei Öl und Gas und neue Waffenlieferungen an die Ukraine vereinbart. Aus Evian, Katrin Schmid.
2: Das Ganze eben vor dem Hintergrund, das wurde nochmal explizit gesagt in Evian, dass man die Ukraine jetzt wirklich in einer deutlich besseren Position sieht mit ihren militärischen Fähigkeiten und damit, dass sie Gebiete zurückerobert hat. Die Dynamik des Krieges habe sich geändert, heißt es hier von vielen G7-Oberhäuptern. Sprich, man sieht ein Momentum gekommen, will Russland in Verhandlungen drängen, auch US-Präsident Trump, das ist natürlich entscheidend, will das, hat er gesagt. Und die Europäer, die dürften, so scheint es, in einem solchen Fall eine zumindest stärkere Rolle spielen, als das bisher der Fall war.
1: Deutschland will in den nächsten Jahren rund 16 Milliarden Euro für neue Drohnen ausgeben. Investiert werde vor allem in Abwehr und Aufklärung, sagte Verteidigungsminister Pistorius bei einem Truppenbesuch in Niedersachsen.
3: Wir beschaffen Drohnen, die aufklären, wir beschaffen Drohnen, die wirken, so wie angreifende Drohnen eben abwehren können, also das gesamte Spektrum. Wir werden jeden Soldaten und jede Soldatin an Drohnen ausbilden. Das ist und wird weiter Bestandteil der Ausbildung sein. Drohnen, und das ist eine Lehre aus dem Krieg, den Putin gegen die Ukraine führt und in dem sich die Ukraine so überaus erfolgreich, gerade auch mit Drohnentechnologie wehrt. Drohnen sind längst Standard im Truppenalltag und das muss auch so sein.
1: Verteidigungsminister Pistorius. Die Innenminister von Bund und Ländern wollen bei ihrer heute Abend in Hamburg beginnenden Frühjahrskonferenz unter anderem über Maßnahmen gegen Sozialbetrug beraten. Einem Bericht der Bild-Zeitung zufolge wollen sie prüfen, ob EU-Bürgern der Anspruch auf Grundsicherung erschwert werden kann. Damit solle verhindert werden, dass insbesondere Südosteuropäer nach nur wenigen Monaten Arbeit in Deutschland bereits Anspruch haben. Bei der Fußball-WM hat Norwegen mit 4:1 gegen den Irak gewonnen. Top-Stürmer Erling Haaland traf doppelt. Auch Mitfavorit Frankreich ist mit einem Sieg ins Turnier gestartet. Beim 3:1 gegen den Senegal war Kapitän Kylian Mbappé mit 2 Toren der entscheidende Mann. Zwischen Titelverteidiger Argentinien und Algerien steht es zur Halbzeit 1:0. Das Tor für den Weltmeister erzielte Superstar Lionel Messi. Er ist jetzt der erste Spieler, der bei 6 Weltmeisterschaften auf dem Platz stand. Das waren die Nachrichten. Das Wetter in Deutschland. Tagsüber gebietsweise freundlich, auch dichtere Wolken, Schauer und selten Gewitter. Höchstwerte 18 Grad auf den Ostseeinseln bis 32 Grad am Kaiserstuhl. Am Donnerstag heiter im Nordosten und den Bergen Schauer oder Gewitter, 20 bis 36 Grad. Am Freitag anfangs freundlich, später Schauer und teils starke Gewitter, 24 bis 38 Grad. Es ist 4:03 Uhr.
4: Und hier der Verkehrsservice in der ARD-Hitnacht. Die A1 Hamburg Richtung Lübeck ist zwischen Kreuzberg der Heide und Bad Oldesloe wegen Fahrbahnerneuerung noch bis etwa 5 Uhr gesperrt. Die A4 Erfurt Richtung Kirchheimer Dreieck ist zwischen Friedewald und Bad Hersfeld wegen eines defekten LKWs bis etwa 6 Uhr gesperrt. Die A9 Berlin Richtung Halle-Leipzig ist zwischen Kleinmarzens und Köselitz wegen eines defekten Schwertransports gesperrt. Die A10 westlicher Berliner Ring Richtung Dreieckwerder ist zwischen Potsdam Nord und Leest bis ca. 6 Uhr noch gesperrt. Die A25 Geesthacht Richtung Hamburg ist zwischen Bergedorf und Dreieck Hamburg Südost wegen einer Baustelle bis ca. 5 Uhr gesperrt. Die A39 Braunschweig Richtung Wolfsburg ist zwischen Kreuz Wolfsburg-Königslutter und Flechtorf wegen Reinigungsarbeiten gesperrt. Die A71 Erfurt Richtung Schweinfurt ist zwischen Oberhof und Suhlen-Zellermelis wegen Wartungsarbeiten im Tunnel Hochwald noch bis ca. 6 Uhr gesperrt. Die A111 Dreieck Oranienburg-Charlottenburg ist zwischen Schulzendorfer Straße und am Festplatz in beiden Richtungen wegen Wartungsarbeiten bis ca. 5 Uhr gesperrt. Und die B97 zwischen Burg und Burg Neuendorf ist die Bundesstraße nach einem Unfall in beiden Richtungen gesperrt. Allen unterwegs eine gute und sichere Fahrt.
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4: Für Sie einen guten Start in diesem Mittwoch. Die Müdigkeit sollten wir mit der passenden Musik vertreiben. Mit der ARD-Hitnacht hier aus dem Dresdner MDR-Studio. Ich bin Heiko Rasch. Schönen guten Morgen.

0: Norah Jones in der ARD-Hitnacht. Ihre Musikalität wurde ihr ja sozusagen auch schon in die Wiege gelegt, denn ihr Vater, er war auch ein indischer Musiker und Komponist. Und Norah selbst bekam auch schon mit 6 Jahren Klavierunterricht. Später spielte sie dann auch Saxophon und Trompete. Und ihr erstes Album 2002 übertraf ja auch alle Erwartungen, gleich mal über 28 Millionen Mal verkauft. Ihr Debütalbum. Und 2 Jahre später war sie dann auch mit dieser Single Sunrise erfolgreich. Und wir kommen nach Italien mit Nick. Auch er fing schon im Kindesalter an, Gitarre und Schlagzeug zu spielen. Und er wollte auch schon von Kindesbeinen an die Musik machen, die er von Sting am liebsten hörte. Und das ist der Nick auch gelungen. Laura Non C'è. Auf seinem 4. Studioalbum veröffentlicht. Und der Song, der war für ihn dann auch der internationale Durchbruch.
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Bagger ist hier in der ARD-Hitnacht schon Ende der 70er Jahre veröffentlicht, dieser Song. Und in die Musikgeschichte ging ja dieser Titel vor allem durch das Video ein. Das war am 1. August 1981 um 0 Uhr, eine Minute, das erste Musikvideo, das auf MTV, der neue Sender damals, ausgestrahlt wurde. Knapp 19 Jahre später wurde auch genau dieses Video als das millionste Video auf MTV wieder gezeigt. Und ihr gehört ja auch ein großes Kapitel der Musikgeschichte. Erinnerung jetzt an Tina Turner, auch schon 3 Jahre nicht mehr unter uns.

0: Kurz nach 5:30, schönen guten Morgen. Hier der aktuelle Verkehrsservice in der ARD-Hitnacht. Die A1 Hamburg Richtung Lübeck ist zwischen Kreuzberg der Heide und Bad Oldesloe noch wegen Fahrbahnerneuerung bis etwa 5 Uhr gesperrt. Die A4 Erfurt Richtung Kirchheimer Dreieck ist zwischen Friedewald und Bad Hersfeld wegen eines defekten LKWs bis ca. 6 Uhr noch gesperrt. Die A9 Berlin Richtung Halle-Leipzig ist zwischen Kleinmarzehns und Köselitz wegen eines defekten Schwertransports gesperrt. Und noch einmal, die A9 Berlin Richtung Halle-Leipzig zwischen Kleinmarzehns und Coswig ist die Autobahn gesperrt. Die A10 westlicher Berliner Ring Richtung Dreieckwerder ist zwischen Potsdam-Nord und Leest bis ca. 6 Uhr noch gesperrt. Die A25 Geestacht Richtung Hamburg ist zwischen Bergedorf und Dreieck Hamburg Südost wegen einer Baustelle bis ca. 5 Uhr gesperrt. Die A39 Braunschweig Richtung Wolfsburg ist zwischen Kreuz Wolfsburg-Königslutter und Flechtorf wegen Reinigungsarbeiten gesperrt. Die A40 Duisburg-Essen ist zwischen Mülheim-Winkhausen und Mülheim-Heißen in beiden Richtungen bis zum kommenden Montag gesperrt. Die A71 Erfurt Richtung Schweinfurt ist zwischen Oberhof und Suhl-Zellermelis wegen Wartungsarbeiten im Tunnel Hochwald noch bis ca. 6 Uhr gesperrt. Allen unterwegs eine gute und hoffentlich auch entspannte Fahrt.
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Auch in San Francisco werden wir gehört. Christine lebt dort schon seit 17 Jahren. Die Liebe hat sie über einen großen Teich geführt, an der Seite ihres Mannes Brian, den sie hier in Deutschland kennengelernt hat. Vielen Dank für Ihre Mail. Sie schreibt, ich nutze die Abendstunden immer, um mit der ARD-Hitnacht noch ein bisschen Heimatgefühl zu bekommen. Ja, Sie liegen ja 9 Stunden zurück. Also ist es bei Ihnen 19.44 Uhr. Genau. Und da habe ich mir die Mail ja auch genau bis zu diesem Zeitpunkt jetzt aufgehoben. Sie bekommen ein wenig Heimatgefühl und wir jetzt ein wenig Urlaubslaune und Fernweh mit dem Klassiker von Scott McKenzie. Da ist ihm doch in den 60er Jahren auch was Bleibendes gelungen mit San Francisco.

Natalie Kuhl hier in der ARD-Hitnacht. Lionel Messi zeigt ja gerade, was er kann in seinem 200. Länderspiel heute. Er ist ja auch schon bei seiner 6. Weltmeisterschaft dabei. 3:0 steht es im Augenblick gegen Algerien und alle 3 Tore hat Messi ins Tor gezaubert. Tja, die Ersten, die verlassen gleich die ARD-Hitnacht. Ihr regionales Frühprogramm startet mit den 5 Uhr Nachrichten. Kommen Sie gut durch diesen Mittwoch.

0: So, was meint ihr, wollen wir loslegen?
1: Ja, auf jeder.
0: Okay, dann geht's los. Hier ist der Frühstücksclub. Es ist jetzt 5 Uhr.
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0: Die Anzahl von Diebstählen in Agrarbetrieben bei uns im Land wächst. Marlen Pagel, von wie vielen Fällen sprechen wir denn da?
3: Ja, im vergangenen Jahr waren es laut Landeskriminalamt 71 Fälle mit einem Gesamtschaden von mehr als 2,5 Millionen Euro. Immer häufiger werden demnach Steuerungsgeräte und GPS-Technik direkt aus Traktoren und Erntemaschinen geklaut. Dazu kommen technisches Zubehör oder Werkzeuge. In 13 Fällen waren ganze Maschinen verschwunden. Bei einem Verkehrsunfall in Greifswald ist ein 13-Jähriger leicht verletzt worden. Laut Polizei hatte der Fahrer eines Postautos beim Rangieren offenbar den von hinten kommenden Radfahrer übersehen. Bei dem Zusammenstoß erlitt das Kind einen Schock und kam zur Untersuchung ins Krankenhaus. Die Polizei ermittelt wegen des Verdachts der fahrlässigen Körperverletzung. Bei der Fußball-Weltmeisterschaft hat Norwegen mit 4:1 gegen den Irak gewonnen. Auch mit Favorit Frankreich ist mit einem Sieg ins Turnier gestartet. Ein 3:1 gab es gegen den Senegal. Und Titelverteidiger Argentinien hat Algerien gerade eben mit 3:0 besiegt.
0: Und wer hat alle drei Tore geschossen?
1: Ja, wer denn?
0: Lionel Messi. Genau. Und damit hat er den Torrekord, den WM-Torrekord von Miroslav Klose eingestellt. Jetzt haben beide 16 Tore und Klose wird vermutlich keine mehr schießen. Das heißt, Messi hat noch die Chance, alleiniger Rekordhalter zu werden bei einer Weltmeisterschaft.
1: Was du alles weißt.
0: Wissen zum Weitersagen. Mm-hmm. Heute Morgen frisch. Es geht gut los, habe ich das Gefühl.
1: Ich habe schon wieder vergessen, wo ich jetzt.
0: Gut, dann das Wetter jetzt zu uns in Mecklenburg-Vorpommern.
1: Ja, das ist eher mein Spezialgebiet. Also, und dieses Wetter heute wird wirklich schön, weil wir kriegen ganz viel Sonne. Wir kriegen bis zu 23 Grad im westlichen Mecklenburg, in Vorpommern bis 20 Grad. Jetzt im Moment sind wir allerdings noch ziemlich kühl. Meine Sitzheizung heute Morgen im Auto war definitiv an. 6 Grad.
4: Was?
1: 6 Grad haben wir gerade.
3: Aber das fühlt sich, ich finde, das fühlt sich heute sehr mild an.
1: Nee. Ja,
3: war auch erschrocken, dass es 6 Grad nur sein soll.
1: Weiß ich nicht.
0: Also auf dem Roller war es auch relativ
1: ja,
0: kalt
1: heute
0: Morgen.
1: Auf dem Roller. Da kannst du die Sitzheizung bloß leider nicht anmachen. Ja, 6 Grad in Wismar, 8 Grad in Putbus auf Rügen, Land Flesensee ebenfalls 6 Grad. Wie gesagt, das wird ja heute noch. Und der 3-Tage-Trend, ab morgen wird es dann schwüler und das hält sich dann auch erstmal. So ein bisschen drückende Wärme, auch wenn es ein paar dickere Wolken gibt. Morgen bis 28, Freitag und Sonnabend dann über 30 Grad.
0: 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Die Straßen, die sind frei, sehr schön. Machen Sie langsam und vorsichtig, dann passiert auch nichts. Und dann werden Sie auch nicht geblitzt.
1: Die stehen nämlich, die Blitzer, auf der A24 Richtung Berlin im Dreieck Wittstock-Dosse und Richtung Hamburg zwischen Zarrentin und Gallin. B5 zwischen Bolzenburg und Lauenburg im Wald, dann die B96 zwischen Lietze und Bergenhöhe Ralswiek, B105 in Pantelitz Richtung Rostock, B198 zwischen der B96 und Klein-Trebbo, B321 in Zachow Richtung Parchim, in Letzin-Siedlung Richtung Buro und in Wismar, da blitzt es am Klingenberg Richtung Marktkaufcenter im 30er-Bereich.
0: Stausblitzerunfälle melden Sie kostenlos bei uns in der App oder unter 0800 59 59 100.
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0: Und mit der besten Musik und den meisten 80ern jetzt mit dieser Italo-Disco-Ballade. Falls Sie gerade noch im Bett liegen und noch 5 Minuten Zeit haben, wegzuträumen, perfekt. Mhm. Ansonsten jetzt für einen ganz entspannten Start in diesen Mittwoch. Hier ist Dan Harrow und Don't Break My Heart um 5:03. Guten Morgen.
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0: Guten Morgen. 10 Minuten nach 5 haben wir es. Hier ist NDR 1 Radio MV, der Frühstücksclub mit Daniel Behm und Nils Sörens. Und wir senden hier ja jeden Morgen von 5 bis 10 für Mecklenburg-Vorpommern. Wir freuen uns aber natürlich auch über jeden, der uns über die Landesgrenzen hinweg hört. Also auch, wenn Sie uns vielleicht mit in den Urlaub nehmen. Wir haben da nämlich eine Nachricht bekommen über unsere NDR MV App. Und zwar aus der Mongolei.
1: Hallo Dania, hallo Nils. Hier sind eure Stammhörer aus Mecklenburg-Vorpommern, die gerade in der Mongolei im Altai-Gebirge unterwegs sind und versuchen natürlich auch immer NDR 1 Radio MV zu hören. Heute ging es mal, wenn wir ein bisschen Internet haben. Wir grüßen euch ganz herzlich und grüßen natürlich alle Hörer und Macher von NDR 1 Radio MV aus der Mongolei. Liebe Grüße, Gabi, Rosi, Wolfgang und Hartmut. 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
1: Ja, und zum Thema Parken in Wittenburg gibt's jetzt hier im Frühstücksclub auch eine frische Folge von unserem Telefonspaßvogel Live Tennemann. Der hat angerufen bei Rita Hase in Wittenburg. Vorsicht live.
2: Hallo?
3: Tobias Günther, Nordost-Supermarkt Parking. Frau Hase, wir haben dort vor dem Supermarkt festgestellt, dass Sie also doch relativ lange und viel parken. Ist dem so?
2: Nein.
3: Ich sage es Ihnen mal sehr deutlich, für die Zeit, die Sie dort stehen mit Ihrem Auto,

0: kaufen Sie am Ende viel zu wenig ein.
1: Das glaube ich nicht. Ich glaube, bei Ihnen hakt's, oder?
0: Naja, nicht nur das. Im Supermarkt selbst, da haben Sie Gespräche, da stehen Sie am Regal. Da behindern Sie den Einkaufsfluss.
1: Okay.
0: Ich sehe, dass Sie einsichtig sind und darum wollen wir Maßnahmen ergreifen.
1: Welche Maßnahmen? Zu
0: Ihrem Schutz würden wir gern die Einkaufsproduktmenge bei Ihnen beschränken. Maximal 10, dann sind Sie schneller durch.
1: Maximal 10 Produkte,
0: Ja.
1: Und sonst geht's noch, ja?
0: Und wir würden Ihnen auch gern Einkaufszeiten zu Ihrem Schutz vorschlagen.
1: Natürlich, immer her damit.
0: Ja, morgens von 8 bis 9 und abends von 20 Uhr bis Ladenschluss. Und dann,
1: wenn Sie sonst keine weiteren Probleme haben.
0: Und dann würde ich Sie gern einladen zu einem Einkaufstraining.
1: Ja, was für ein Training?
0: Wie kaufe ich richtig ein? Wie lange halte ich mich am Regal auf? Wie vermeide ich unnötige Gespräche?
1: Sonst geht's noch.
0: Warum?
1: Sie merken auch noch irgendwelche Einschläge, oder?
0: Sind Sie jetzt ein bisschen böse, oder was?
1: Nein, gar nicht. Ich habe gerade Blutdruck.
0: Also einmal haben wir beobachtet, da standen Sie auf dem Parkplatz, haben lange im Auto gesessen und haben Radio gehört.
1: Oh ja, natürlich. Ich habe Radio gehört.
0: Und wissen Sie auch, was Sie gehört haben?
1: Ich höre stets und ständig auf diesem Parkplatz Radio.
0: Aber da haben Sie gehört, warten Sie mal, es steht hier, Live Tennemann, Vorsicht live.
1: Warte, mein Freund, das kriegst du alles wieder. Am 20. und dann gibt's Haue, das sag ich dir.
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0: jetzt ein aktueller Hit.
1: Und mit dem kommen wir jetzt ganz entspannt in den Mittwochmorgen rein. Ich meine, die Sonne, die scheint uns jetzt schon stellenweise wirklich ins Gesicht. Das kann nur ein guter Tag werden. Jetzt mit Lost Frequencies und Crazy. 6:03. Guten Morgen.
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0: NDR1 Radio MV, wie immer mit dem zuverlässigsten Verkehrsservice für uns in Mecklenburg-Vorpommern. Fahren Sie bitte vorsichtig auf der A20 Richtung Lübeck im Kreuz Rostock. Wenn Sie auf der A19 Richtung Rostock fahren, in der Überleitung ist ein Auto liegen geblieben. Ich glaube, Matthias hat uns gerade Bescheid gesagt, die Verbindung war nicht so gut, aber ich glaube, Matthias konnte ich dann doch noch raushören. Vielen, vielen Dank dafür. 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
0: Ja, wir haben das morgens immer mal wieder in den Nachrichten. Einbrüche in Agrarbetriebe. Marilyn Pagel, das sind gefühlt ja in den vergangenen Jahren immer mehr geworden, ne?
2: Ja, nicht nur gefühlt. Im vergangenen Jahr allein waren es laut Landeskriminalamt 71 Fälle mit einem Gesamtschaden von mehr als 2,5 Millionen Euro. Dabei gehen die Diebe ganz gezielt vor. Aus der aktuellen Redaktion Frank Schwarz.
3: Immer häufiger werden Steuerungsgeräte und GPS-Technik direkt aus Traktoren und Erntemaschinen geklaut. Dazu kommen technisches Zubehör oder Werkzeuge. In 13 Fällen waren ganze Maschinen verschwunden. 28 Mal wurden gezielt Dünge- und Pflanzenschutzmittel gestohlen. Viele Landwirte kaufen deshalb derzeit nur noch nach Bedarf ein. Bauernverbandspräsident Trunk spricht von einer bedrohlichen Entwicklung. Für viele Bauern kämen neben den Diebstahlschäden noch steigende Versicherungsprämien hinzu. Wie viele Fälle aufgeklärt wurden, hat das LKA auf NDR-Anfrage nicht mitgeteilt. Die Landwirte erwarten von der Polizei eine höhere Aufklärungsquote.
2: Die Staats- und Regierungschefs der 7 wichtigsten Industriestaaten setzen ihr Treffen im französischen Evian fort. Hauptthema heute ist die Lage der Weltwirtschaft. Aus Evian, Georg Schwarte.
4: Auf dem Themenzettel am Morgen eine nachhaltige Wachstumsagenda für die Welt in Zeiten von Krieg und Krisen. Heute Mittag dann dreht sich hier alles um das Thema künstliche Intelligenz. Darüber werden Kanzler Merz, US-Präsident Trump und die übrigen Gipfelteilnehmer am Nachmittag auch mit den Gründern und Vorstandschefs von KI-Unternehmen wie OpenAI, Meta oder auch Google DeepMind diskutieren, bevor der G7-Gipfel vom Gastgeber Frankreich zu Ende geht. Im kommenden Jahr übernehmen dann die Amerikaner den Vorsitz der 7 wirtschaftsstarken Nationen der Welt.
2: Das Europaparlament stimmt heute über gelockerte Regeln für den Einsatz von Gentechnik ab. Produkte aus bestimmten gentechnisch veränderten Pflanzen sollen im Supermarkt demnach keine Kennzeichnung mehr tragen müssen. Umweltprüfungen vor der Zulassung sollen wegfallen. Kritiker warnen, dass sich genmanipulierte Pflanzen durch Wind auch auf anderen Äckern verbreiten. Befürworter erhoffen sich dadurch neue Sorten, die besser mit Dürren zurechtkommen oder weniger Dünger brauchen. Bei der Fußball-Weltmeisterschaft hat Argentinien gegen Algerien mit 3:0 gewonnen. Lionel Messi hat alle 3 Tore für den Titelverteidiger geschossen. Zuvor hatte Frankreich gegen Senegal gespielt. Aus dem ARD-WM-Studio Michael Küster.
5: Frankreichs Superstar Kylian Mbappé war der Garant für den Auftakterfolg des Vize-Weltmeisters. Beim 3:1 über den Senegal hat der Angreifer 2 Tore erzielt und damit für einen gelungenen Start in diese Weltmeisterschaft gesorgt. Die Führung in Gruppe I hat aber vorerst Norwegen übernommen. Die Skandinavier setzten sich mit 4:1 gegen den Irak durch, auch dank Torjäger Erling Haaland, der ebenfalls doppelt getroffen hat.
2: Beim 4. Spiel trifft in knapp einer halben Stunde Österreich auf WM-Neuling Jordanien. Und noch eine Meldung von Hansa Rostock. Der Torwart des Fußball-Drittligisten Benjamin Upphoff wechselt zum Zweitligisten Eintracht Braunschweig. Dort hat der 32-Jährige einen Vertrag bis Sommer 2028 unterschrieben. Sein Vertrag bei Hansa läuft Ende Juni aus. Upphoff spielte 2 Jahre lang für die Rostocker.
0: So, das Wetter für uns in Mecklenburg-Vorpommern.
6: Ja, da sind wir jetzt gerade bei kühlen 7 Grad in Groß-Lüsewitz. 8 Grad messen wir in Trassenheide auf Usedom und 4 Grad gerade mal in Bad. Also das ist doch relativ kühl heute Morgen, wird aber noch. Bis zu 23 Grad kriegen wir im westlichen Mecklenburg, in Vorpommern bis 20 Grad. Und dazu scheint uns die Sonne ins Gesicht. Das wird richtig schön unter 3 Tage Trend. Der geht in die gleiche Richtung weiter. Ab morgen wird es dann allerdings schon ein bisschen schwüler, auch wenn es immer mal noch dicke Wolken gibt. Morgen bis zu 28 Grad, Freitag und Sonnabend dann über 30 Grad mit der Chance auf Hitze.
0: NDR1 Radio MV mit dem zuverlässigsten Verkehrsservice für uns in Mecklenburg-Vorpommern. Bitte aufgepasst auf der A20 Richtung Lübeck im Kreuz Rostock. In der Überleitung auf die A19 Richtung Rostock ist ein Auto liegen geblieben. Da hatte Matthias eben Bescheid gesagt.
6: Geblitzt wird auf der A24 Richtung Berlin im Dreieck Wittstock-Dosse und Richtung Hamburg zwischen Zarrentin und Galin. B5 zwischen Beutzenburg und Lauenburg, da blitzt es im Wald. B96 zwischen Lietzow und Bergen höher als Wieg. B105 in Pantelitz Richtung Rostock. B198 zwischen der B96 und Kleintrebow. B321 in Suko von der A24 kommt. In Letzin Siedlung blitzt es Richtung Buro und in Wismar im Zieroer Weg.
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6: In Miro.
0: In Lando.
2: Und in Dobbertin.
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0: Und immer mit der besten Musik und den meisten 80ern, wie jetzt von Rod Stewart. What am I gonna do? Rod Stewart hat sich das übrigens gerade so ein bisschen versaut mit ein paar Fans, ne?
6: Ja, ein paar ist gut. Einige. Vor allen Dingen alle, die bei seinem Konzert am Freitag eigentlich dabei sein wollten. Das hat er nämlich einfach abgesagt, 40 Minuten vorher. Also da waren schon alle drin.
0: Weil er krank war.
6: Weil er krank war. Hat nämlich irgendwie keinen Ton rausbekommen, also ganz schlimm.
0: Kann passieren.
6: Das Problem war, er hat am nächsten Morgen, also wirklich am nächsten Morgen, ein Video von sich gepostet, wie er in seinem Privatjet mit seinen Söhnen singt ohne Schottland keine Party und sich auf den Weg gemacht hat zum WM-Spiel von Schottland.
0: Da kann man
6: schwierig.
0: Ja, kann man mal wieder sehen, der Fußball hat heilende Kräfte.
6: Ja.
0: So muss man das
6: Wunder.
0: Sehen.
6: Heilung.
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0: Es ist 5.43 Uhr.
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1: Schönen guten Morgen im Frühstücksclub bei NDR 1 Radio MV mit Dania Behm und Nils Sörens hier. Wir haben 6:10 jetzt am Mittwochmorgen. Ich glaube, das ist ein super Zeitpunkt, um mal die grauen Zellen so ein bisschen wach zu machen. Mit einer Runde 6:49 funktioniert das super. 6 Fragen, 49 Sekunden Zeit. Das ist das schnellste und beliebteste Quiz hier in Mecklenburg-Vorpommern. Und da hören wir uns mal die Folge von gestern an. Da ist nämlich angetreten Stefan Kalso aus Brünsow und der hat ordentlich vorgelegt. Hören Sie mal. Welchen Beruf hat Meister Eder in der Kinderserie Meister Eder und sein Pumuckl?
2: Trainer.
1: Welche Zahl versteckt sich hinter dem plattdeutschen Wort Foftein?
2: 15.
1: Bei welchem Pfeilwurfspiel ist 180 die höchste Punktzahl?
2: Dart.
1: In welchem Hamburger Hotel wohnt Udo Lindenberg als Dauerwohnsitz?
2: Neptun.
1: Welche Stadt im Landkreis Ludwigslust-Parchim wird auch Fliesenstadt genannt?
2: Wolfsburg.
1: Auf welche Mannschaft trifft die deutsche Elf am Sonnabend?
2: Elfenbeinküste.
1: Tja, und das war richtig. Das Einzige, was falsch war, ist der Dauerwohnsitz von Udo Lindenberg im Hotel Neptun in Warnemünde. Da ist er zwar schon mal gewesen, aber gemeint war das Hotel Atlantik in Hamburg. So, das macht 250 Euro für Stefan, denn für jede richtige Antwort gibt's ja 50 Euro. Und für Sie dann heute eventuell bis zu 750 Euro. Also jetzt anmelden in der NDR MV App und nachher mitquizzen gegen 7:50 hier im Frühstücksclub bei NDR 1 Radio MV.

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1: Diebesbanden machen richtig Beute. Immer öfter werden nämlich Agrarbetriebe von Einbrechern heimgesucht. Marilyn Pagel, da hat die Polizei ordentlich zu tun.
2: Ja, durchaus hat die Polizei 2024 vor 2 Jahren noch 4 Diebstähle dieser Art aufgenommen. Waren es im vergangenen Jahr, also 2025, bereits 71 Fälle. Das sind so viele, dass sich mittlerweile eine Sondereinheit der Polizei darum kümmert. Stefan Thoms aus der Aktuell-Redaktion.
3: Steuerungsgeräte und GPS-Technik aus Traktoren und Erntemaschinen. Darauf haben es die Langfinger besonders abgesehen, heißt es vom Landeskriminalamt. Immer häufiger wird bei Agrarbetrieben eingebrochen. Der Gesamtschaden liegt mittlerweile bei mehr als 2,5 Millionen Euro. Teilweise werden komplette Maschinen mitgenommen. Außerdem werde gezielt nach Werkzeugen sowie Dünge- und Pflanzenschutzmitteln gesucht. Die Diebstähle führen für die Landwirte auch zu höheren Versicherungen. Prämien, sagte der Präsident des Landesbauernverbandes Trunk. Das sei eine sehr bedrohliche Entwicklung. Er erwarte von der Polizei, dass künftig mehr Fälle aufgeklärt werden. Wie häufig genau Diebe gefasst oder Diebesgut wiedergefunden wurden, hat das LKA auf NDR-Anfrage nicht mitgeteilt.
2: Die Haushaltslage der Kommunen in Mecklenburg-Vorpommern hat sich im vergangenen Jahr weiter verschlechtert, allerdings nicht ganz so schlimm wie sonst in Deutschland. So stiegen die Ausgaben hier um 3,7%, im Bundesschnitt um 5,8%. Das ergab eine Befragung im Auftrag der Förderbank KfW. Während die Investitionen in die kommunale Infrastruktur wie Schulen, Straßen oder Sporthallen bundesweit um 4,3% gestiegen seien, seien sie im Nordosten um 5,9% zurückgegangen. Dennoch gehöre MV bei den Investitionen mit 461 Euro je Einwohner immer noch zum Bundesdurchschnitt. Im Prozess um den gewaltsamen Tod von Fabian aus Güstrow hat ein Zeuge gestern geschildert, wie die Angeklagte ihn schon vor dem offiziellen Auffinden zum Leichnam geführt hat. Aus Angst habe er sich dagegen ausgesprochen, sofort die Polizei zu rufen. Aus dem Ostseestudio Dennis Mollenhauer.
4: Die Angeklagte Gina H. habe dem Zeugen vorgeschlagen, der Polizei zu sagen, ihr Hund hätte den Leichnam in der Nähe von Klein Upal gefunden. Der Zeuge, ein Nachbar der Angeklagten, ging nicht auf den Vorschlag ein. Später meldete Gina H. der Polizei mit genau dieser Erklärung den Leichenfund. In einem Telefonat mit dem Zeugen vermutete Gina H., jemand könne Fabian absichtlich an der Stelle abgelegt haben, weil sie dort öfter gewesen sei. Auf Nachfrage des Richters erklärte der Zeuge, die Angeklagte sei meistens in der Nähe von Reimershagen mit ihrem Hund unterwegs gewesen, eigentlich immer auf einem Pferd oder dem Fahrrad. Er beschrieb Gina H. als manipulativ.
2: 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Bei der Fußball-Weltmeisterschaft spielen im Moment Österreich und Jordanien gegeneinander. In den ersten 3 Partien dieses Spieltages sind zuvor schon jede Menge Tore gefallen. Aus dem ARD-WM-Team Michael Küster.
5: Es ist bislang der Tag der Superstars. Lionel Messi hat beim 3:0 von Argentinien gegen Algerien alle Treffer erzielt und dem Titelverteidiger damit einen perfekten Einstand beschert. Schon zuvor konnte sich Vize-Weltmeister Frankreich auf die Treffsicherheit von Kylian Mbappé verlassen, der beim 3:1 über den Senegal doppelt getroffen hat. Ebenfalls 2-mal konnte sich Norwegens Erling Haaland in die Torschützenliste eintragen. Die Skandinavier haben nach dem 4:1 Auftaktsieg über den Irak erstmal die Führung in Gruppe I übernommen.
1: So, das Wetter für uns in Mecklenburg-Vorpommern mit Dania.
6: Ja, und das ist jetzt gerade noch relativ kühl. Also bei mir war heute Morgen auf jeden Fall die Sitzheizung wieder an.
1: Natürlich.
2: Das würde ich nie zugeben.
6: Ich bin offen, das kennt man ja. Also wir sind jetzt gerade wirklich bei 4 Grad im Müritz-Nationalpark. 4 Grad haben wir auch in Steinhagen-Negast. 12 Grad dagegen jetzt schon im Darßer Ort. Und in die Richtung geht das heute auch weiter. Also wir kriegen bis zu 23 Grad und dazu ganz viel Sonne. Das wird schön. Und der 3-Tage-Trend, der wird heiß. Also auch wenn es nochmal dickere Wolken gibt in den kommenden Tagen. Morgen sind wir schon bei bis zu 28 Grad. Freitag und Sonnabend kommen wir über 30 Grad. Dann allerdings auch wieder mit der Chance auf Hitzegewitter.
1: 4 Minuten nach 6, hier ist NR1 Radio MV mit dem zuverlässigsten Verkehrsservice für uns in Mecklenburg-Vorpommern. Da auf den Straßen ist alles in Ordnung, aber die Rügenfähre zwischen Stallbrod und Glewitz, die fährt weiter nicht. Die haben da immer noch technische Probleme.
6: Geblitzt wird auf der A24 Richtung Berlin im Dreieck Wittstock-Dosse und Richtung Hamburg zwischen Zarrentin und Gallin. B5 zwischen Beutzenburg und Lauenburg im Wald. B96 zwischen Lietzow und Bergenhöhe Ralswiek. B105 in Pantelitz Richtung Rostock. B198 zwischen der B96 und Klein-Trebbow. B321 in Suko von der A24 kommt. Dann in Letzin-Siedlung Richtung Buro und in Wismar im Zierower Weg.
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6: In Rerik,
1: Altamaro
2: und Wusterhusen.
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0: Hier ist NDR 1 Radio MV, der Frühstückslob, und wir freuen uns auf Sie. 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
0: Ja, ja, sehr schön. 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
0: 14 Minuten nach 6 ist es.

0: die Temperaturen steigen. Heute bis zu 23 Grad, morgen bis zu 28 und am Freitag schon bei über 32 Grad.
1: Ja, hier ist der Frühstücksclub bei NDR 1 Radio MV um 17 Minuten nach 6. Also Anfang der Woche hatten wir noch so um die 15 Grad.
0: Ja.
1: Und jetzt innerhalb weniger Tage verdoppeln sich die Temperaturen, die gerade bis zu 32. Das macht ja was mit einem, ne?
2: Wenn Kerstin in Kado gestern noch Kaffee und heute lieber Eiskaffee trinkt.
3: Wenn Bodo in Börzow am Anfang der Woche sagt, boah, ist das kalt. Und am Ende der Woche, boah, ist das heiß.
2: Wenn sich Regina aus Rietgendorf Montag noch über zu viel Regen und am Sonnabend über zu viel Sonne beschwert.
3: Dann hatten wir neulich noch 13 Grad.
2: Und jetzt 30 Grad bei uns in Mecklenburg-Vorpommern. Sommer!

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1: 20 Minuten nach 6 ist es.
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3: Die Linde in unserem Pfarrgarten ist traumhaft schön und 130 Jahre alt. Neulich war die Baumpflege mal wieder dran, damit sie auch erhalten bleibt über die vielen Jahre. Dafür sind Lisa und Dirk und einige andere gekommen. Lisa legt sich den Sicherungsgurt um, setzt den Schutzhelm auf und steigt in die Schlaufe des Aufstiegsseils. Als würde sie eine Treppe Stufe für Stufe nehmen, so klettert sie mit dem Fuß in der Schlaufe an dem alten Baum hoch bis zur Krone. Sind wohl an die 30 Meter. Mein Blick geht nach oben, Wolken ziehen am blauen Himmel vorüber. Lisa sichert sich mit dem Karabinerhaken und lässt vorsichtig das Seil hinunter. Neben mir steht Dirk. Lisa ruft, Aufstiegsseil ist frei. Dann geht Dirk in diese Seilschlaufe und steigt nach oben. Sie schwingen sich von Ast zu Ast, haken sich fest, sichern sich, diskutieren, welches Holz raus muss. Unten sammeln zwei andere das Holz auf. Nach ein paar Stunden stehen sie wieder wohlbehalten unten. Wie gut, wenn man sich aufeinander verlassen kann. Dann kann man in 30 Meter Höhe einen alten Baum pflegen. Was wohl noch alles gelingt, wenn man füreinander zuverlässig ist. Jesus würde das wohl Vertrauen nennen. Mit diesem Gedanken gehe ich durch diesen Tag und freue mich, dass jetzt die Bienen in der alten Linde summen.
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1: 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Gerade eine wichtige Meldung reingekommen.
4: Und zwar für den Stadtverkehr Rostock. Also Vorsicht bitte im Kreuzungsbereich Messestraße, Rostocker Straße. Da liegt nämlich ein Reh auf der Fahrbahn.

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8: Ja, wir haben das ja morgens immer mal wieder in den Nachrichten. Einbrüche in Agrarbetriebe. Marlen Page, das sind gefühlt ja in den vergangenen Jahren immer mehr geworden.
9: Ja, nicht nur gefühlt. Im vergangenen Jahr allein waren es laut Landeskriminalamt 71 Fälle mit einem Gesamtschaden von mehr als 2,5 Millionen Euro. Dabei gehen die Diebe ganz gezielt vor. Aus der Aktuell-Redaktion Frank Schwarz.
10: Immer häufiger werden Steuerungsgeräte und GPS-Technik direkt aus Traktoren und Erntemaschinen geklaut. Dazu kommen technisches Zubehör oder Werkzeuge. In 13 Fällen waren ganze Maschinen verschwunden. 28 Mal wurden gezielt Dünge- und Pflanzenschutzmittel gestohlen. Viele Landwirte kaufen deshalb derzeit nur noch nach Bedarf ein. Bauernverbandspräsident Trunk spricht von einer bedrohlichen Entwicklung. Für viele Bauern kämen neben den Diebstahlschäden noch steigende Versicherungsprämien hinzu. Wie viele Fälle aufgeklärt wurden, hat das LKA auf NDR-Anfrage nicht mitgeteilt. Die Landwirte erwarten von der Polizei eine höhere Aufklärungsquote.
9: Ein weiterer Zeuge, ein Nachbar der Angeklagten, hat im Mordprozess um den Tod von Fabian aus Güstrow ausgesagt. In der knapp 6-stündigen Befragung gestern gab es einige Ungereimtheiten. Dennis Mollenhauer im Ostseestudio, welche denn?
11: Unter anderem, dass die Angeklagte Gina H. sich sehr um ein Alibi durch ihren Nachbarn bemüht hat und das schon einen Tag nach Fabians Verschwinden, also zu einem Zeitpunkt, an dem noch gar nicht bekannt gewesen ist, was mit Fabian passiert ist, geschweige denn, wann es passiert ist. Außerdem soll sie ihrem Nachbarn mehrere weiße Turnschuhe derselben Marke zur Aufbewahrung gegeben haben. Schuhabdrücke genau dieser Marke wurden auch am Tümpel bei Klein Upal gesichert. Ein weiterer Punkt. In einem Telefonat der beiden äußerte Gina H. die Angst, dass Wildkameras in der Nähe des Tümpels sein könnten und sie auf den Aufnahmen zu sehen sein könnte, obwohl sie behauptet, am Tag von Fabians Verschwinden dort lediglich in der Nähe spazieren gewesen zu sein.
9: 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Deutschland trennt, das ist die bisher größte Aktion zur Mülltrennung in Deutschland. Jetzt macht der große gelbe LKW der dualen Systeme Halt in Mecklenburg-Vorpommern. In Anklam und Greifswald und gestern in Waren war er schon, heute hält er in Neubrandenburg. Zara Ruth aus dem Hafen-Müritz-Studio.
12: Ein großer gelber Showtruck fährt 500 Orte in ganz Deutschland ab, um zusammen mit den kommunalen Abfall- und Entsorgungsunternehmen aufzuklären. Das Ganze spielerisch als Quiz. Das Maskottchen der Trennbär fragt Müllwissen ab und wer richtig trennt, gewinnt kleine Preise. Im Landkreis Vorpommern-Greifswald war die Resonanz laut einem Sprecher sehr groß. Hier kamen auch Schulklassen vorbei. Aufklärung sei immer wieder notwendig, denn rund 30% der Abfälle in Deutschland, die in gelben Tonnen, gelben Säcken oder Wertstofftonnen entsorgt werden, gehörten dort nicht hin. Hinter der Aktion steht die Initiative Mülltrennung wirkt, der dualen Systeme. Duale Systeme sind die, die bundesweit die Entsorgung von Verpackungen organisieren.
9: Bei der Fußball-WM hat Norwegen mit 4:1 gegen den Irak gewonnen. Auch Mitfavorit Frankreich ist mit einem Sieg ins Turnier gestartet mit 3:1 gegen den Senegal. Titelverteidiger Argentinien hat 3:0 gegen Algerien gewonnen. Und gerade spielt Österreich gegen Jordanien. Bisher steht es 0:0.
8: So, das Wetter für uns in Mecklenburg-Vorpommern mit Dania.
13: Ja, und das wird jetzt endlich sommerlich. Wir kriegen heute schon mal bis zu 23 Grad im westlichen Mecklenburg. In Vorpommern bis zu 20 Grad und dazu ganz viel Sonne. Die scheint uns auch jetzt schon ins Gesicht. Das wird ein schöner Tag, auch wenn jetzt gerade das noch ziemlich kühl ist. Wir sind bei 7 Grad in Lübs zum Beispiel. Wir messen nur 8 Grad in Lage und 9 Grad in Klink an der Müritz. So, und der 3-Tage-Trend, der wird deutlich wärmer und vor allen Dingen ab morgen auch schon schwüler. Also auch wenn es noch dicke Wolken gibt, die Temperaturen steigen morgen bis zu 28 Grad. Freitag und Sonnabend sind wir dann schon über 30 Grad stellenweise. Dann auch wieder mit der Chance auf Hitzegewitter.
8: 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Nach wie vor bitte vorsichtig fahren in Rostock. Auf der Kreuzung Messestraße-Rostocker Straße, da liegt ein Reh auf der Fahrbahn. Vorsicht!
13: Geblitzt wird auf der A20 Richtung Lübeck in der Baustelle Fuchsberg, A24 Richtung Berlin im Dreieck Wittstock-Dosse und Richtung Hamburg zwischen Zarrentin und Galin, B5 zwischen Beutzenburg und Lauenburg im Wald, B96 zwischen Lietzow und Bergenhöhe Ralswiek, B104 zwischen Rampe und Schwerin auf dem Paulsdamm, hier beidseitig, dann die B105 in Pantelitz Richtung Rostock, B105 zwischen Malentin und Dassow, B195 zwischen Gresse und Lüttenmark, B198 zwischen der B96 und Kleintrebow, B321 in Sukow von der A24 kommt. Dann blitzt es in Letzin Siedlung Richtung Burow, zwischen Neukahlen und Gühlitz im Wald, zwischen Strahlendorf und Walsmühlen und in Wismar im Zierower Weg.
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0: Hier ist der Frühstücksclub bei NDR1 Radio MV mit Daniel Behm und Nils Sörens. Und natürlich auch heute Morgen mit dem Blick zur Fußball-Weltmeisterschaft mit allem, was wichtig ist und vielleicht auch nicht so wichtig. Heute Nacht hat auf jeden Fall einer der besten Fußballer aller Zeiten gezeigt, dass er es immer noch kann.
1: Oh ja.
0: Lionel Messi hat bei seiner mittlerweile 6. Weltmeisterschaft getroffen und das gleich 3-mal. Mhm. Und damit hat er dann den WM-Torrekord von Miroslav Klose eingestellt.
1: Und da kann man schon mal klatschen, weil der ist ja auch schon 60, glaube ich, ne? Messi?
0: Nee. 38, genau.
1: So, es gibt außerdem momentan Lieferschwierigkeiten, und zwar bei den deutschen Trikots, weil, Achtung, der Buchstabe V ist aus.
0: Ja.
1: Deswegen sind Trikots mit den Namen von Kai Havertz, von Alexander Pavlovic und Dennis Undav vorübergehend nicht lieferbar. Das V ist aus.
0: Ja, herzlichen Glückwunsch, Adidas.
1: Mhm.
0: So, und was macht die deutsche Mannschaft? Die startet heute die Vorbereitung auf das Spiel gegen die Elfenbeinküste am Sonnabend. Gestern war noch ein freier Tag. Familie und Freunde waren im Mannschaftshotel und einige waren Golf spielen.
1: Ja, nur Kapitän Joshua Kimmich, der musste arbeiten. Der war gestern nämlich für die Pressekonferenz eingeteilt. Und ich sag mal so, da wurden auch endlich mal richtig wichtige Sachen besprochen.
2: Die immergrüne Magnolie ist hier sehr auffällig. Falls ihr die schon entdeckt habt. Noch nicht? Krasser Baum, kenne ich so nicht aus Deutschland. Müsst ihr mal drauf achten. Die Magnolie ist hier sehr auffällig.
0: Ja. Joshua Rasch, ey.
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0: Lieben Dank an Lara, die hat heute Morgen schon Bescheid gegeben. Es blitzt auf der A20 Richtung Lübeck und zwar in der Baustelle Fuchsberg.
1: 6.47 Uhr NDR1 Radio MV, hier der Frühstücksclub mit Dania Behm und Nils Sörens. Dania ist ganz geknickt heute Morgen hier ins Funkhaus gekommen und hat als erstes gesagt, ich bin eine schlechte Mutter.
0: Ja, ich habe gestern eine Auszeichnung dafür bekommen.
1: Erzähl mal.
0: Ja, ich war mit meinem Sohn, der ist 3, beim Zahnarzt. Und was ist passiert?
1: Na?
0: Er hat ein Loch.
1: Mit drei.
0: Mhm. Er hat ein Loch. Es musste gebohrt werden. Weißt du, wie furchtbar das war?
1: Ich weiß, dass du sehr viel Wert auf Hygiene und auch Mundhygiene legst. Nicht nur auf die eigene, sondern auch auf die deiner Kinder.
0: Ja,
1: und trotzdem
0: wirklich ist
1: das passiert.
0: Oh, und ich fühle mich so schlecht. Und weißt du, das Ding ist, er hat eine Urkunde gekriegt. Eine Urkunde bekommen und die gönne ich ihm von Herzen, weil er war wirklich so tapfer.
1: Was steht auf dieser Urkunde drauf?
0: Seine Tapferkeitsurkunde und dann steht unten drauf, für deine erste Füllung. Weil du so tapfer warst. Und ich bin ganz ehrlich, ich bin stolz auf meinen Sohn, dass er es so durchgezogen hat, aber das Ding möchte ich eigentlich echt nicht an meinem Kühlschrank haben.
1: Als tägliche Erinnerung an diese Schmach, Dania Behm.
0: Lol.

0: Perfekt, die meisten 80er doch bei uns hier bei NDR 1 Radio MV. Der Frühstücksclub mit Danja Behm und Nils Sorens.
1: Und mit unserem NDR-Wetterexperten Stefan Kreibohm aus dem Wetterstudio auf Hiddensee. Stefan, ich habe vorhin schon erzählt, bei mir war heute Morgen wieder die Sitzheizung an, weil wir sind doch relativ kühl gestartet in den Tag, ne?
2: Aber da sagst du was. Wir hatten teilweise Tiefstemperaturen von 4 Grad an einigen Wetterstationen und in Bad am Flugplatz mitten im Solarfeld, muss man sagen, steht die Wetterstation 2 Grad. Also das ist dann doch für Juli so. Aber es wird alles ganz anders. Es kommt eine ganz andere Luft rein in den nächsten 24 Stunden. Und das werden wir alle ganz deutlich merken. Heute ist ja schon mal ganz nett. Es gibt Sonnenschein, ein paar lockere Wolken ziehen durch. Es ist trocken und die Temperatur steigt in Vorpommern so bis 20, in Mecklenburg bis 23 Grad. Am wärmsten wird es dabei so zwischen Schwerin, Dömitz, Beutzenburg, so die Ecke. Der Wind geht nur schwach aus West bis Südwest. Die kommende Nacht geht es in Mecklenburg gar nicht mehr unter 16 Grad, in Vorpommern 15 bis 14. Es gibt dichtere Wolken, ein paar Tropfen Regen können fallen, ein paar schwache Schauer. Und morgen wieder so eine Mischung aus Sonne und Wolken, wobei die Wolken erstmal überwiegen, dann kommt die Sonne mit dazu. Vereinzelte kurze Schauer durchaus drin, aber es wird schon drückender bei Höchsttemperaturen bis 24 Grad an der See und bis 28 Grad im Binnenland.
0: Sagt unser NDR-Wetterexperte auf Sie. Stefan Kreibohm, vielen Dank.
2: Bis gleich.
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0: Guten Morgen, hier ist Ihr Frühstücksclub. Es ist jetzt auf die Sekunde genau 7 Uhr.
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0: Diebesbanden machen richtig Beute. Immer öfter werden nämlich Agrarbetriebe von Einbrechern heimgesucht. Marilyn Pagel, da hat die Polizei ordentlich zu tun.
2: Ja, durchaus hat die Polizei 2024, vor 2 Jahren, noch 4 Diebstähle dieser Art aufgenommen. Waren es im vergangenen Jahr, also 2025, bereits 71 Fälle. Das sind so viele, dass sich mittlerweile eine Sondereinheit der Polizei darum kümmert. Stefan Thoms aus der Aktuell-Redaktion.
3: Steuerungsgeräte und GPS-Technik aus Traktoren und Erntemaschinen. Darauf haben es die Langfinger besonders abgesehen, heißt es vom Landeskriminalamt. Immer häufiger wird bei Agrarbetrieben eingebrochen. Der Gesamtschaden liegt mittlerweile bei mehr als 2,5 Millionen Euro. Teilweise werden komplette Maschinen mitgenommen. Außerdem werde gezielt nach Werkzeugen sowie Dünge- und Pflanzenschutzmitteln gesucht. Die Diebstähle führen für die Landwirte auch zu höheren Versicherungsprämien, sagte der Präsident des Landesbauernverbandes Trunk. Das sei eine sehr bedrohliche Entwicklung. Er erwarte von der Polizei, dass künftig mehr Fälle aufgeklärt werden. Wie häufig genau Diebe gefasst oder Diebesgut wiedergefunden wurden, hat das LKA auf NDR-Anfrage nicht mitgeteilt.
2: Der Rechtsextremist Sven Krüger aus Jamel im Kreis Nordwestmecklenburg muss sich wegen Verstößen gegen das Waffen- und Sprengstoffgesetz verantworten. Das Amtsgericht Wismar hatte gegen ihn einen Strafbefehl zu einer Bewährungsstrafe von 6 Monaten erlassen. Krüger hatte Einspruch eingelegt. Aus dem Mecklenburg-Studio berichtet Fabian Weishaupt.
4: Bei Krüger waren im Rahmen einer polizeilichen Durchsuchung im September 2023 mögliche Waffenteile sichergestellt worden. Laut einer Gerichtssprecherin stellten die Beamten damals zahlreiche Patronen, Waffen, Sprengkapseln und Stichwaffen sicher, obwohl gegen Krüger rechtskräftig ein Waffenbesitzverbot ausgesprochen worden war. Die Ermittlungen zogen sich über 2 Jahre. Insbesondere die Begutachtung der sichergestellten Gegenstände war offenbar aufwendig. Zu der Razzia bei Krüger war es im Zuge eines Vereinsverbots durch das Bundesinnenministerium gegen die Neonazi-Organisation Hammerskins gekommen. Ein Prozesstermin wurde noch nicht bestimmt. Krüger sitzt für eine Wählergemeinschaft im Gemeinderat der Gemeinde Gegelow.
2: Die G7-Staaten wollen den Druck auf Russland erhöhen, um den Krieg in der Ukraine zu beenden. Bei ihrem Treffen in Frankreich sollen sie verschärfte Sanktionen vereinbart haben. Aus Evian berichtet Georg Schwarte.
5: So wollen die G7-Staaten die Sanktionen gegen den russischen Öl- und Gassektor ausbauen. Die USA hatten zuletzt im Zuge des Iran-Krieges ihre Sanktionen auf russisches Öl gelockert. Im Beisein des ukrainischen Präsidenten Selenskyj waren sich alle Gipfelteilnehmer einig, dass sich die militärische Lage der Ukraine verbessert, das Land mit einer neuen Position der Stärke auftrete. Erstmals, so hieß es aus Teilnehmerkreisen, habe US-Präsident Trump dabei offen Russland zu direkten Gesprächen mit der Ukraine aufgefordert. Russland sollte ein Abkommen schließen, wird der US-Präsident zitiert.
2: Bei der Fußball-WM hat Norwegen mit 4:1 gegen den Irak gewonnen. Auch Mitfavorit Frankreich ist mit einem Sieg ins Turnier gestartet, mit 3:1 gegen den Senegal. Titelverteidiger Argentinien hat 3:0 gegen Algerien gewonnen und gerade spielt Österreich gegen Jordanien. Die erste Halbzeit ist rum und Österreich führt mit 1:0.
0: Das Wetter für uns in Mecklenburg-Vorpommern mit Dania.
6: Ja, und wir sind jetzt gerade bei 10 Grad in Boltenhagen. 13 Grad messen wir schon auf der Greifswalder Oi und 9 Grad sind es derzeit in Putbus auf Rügen. Daraus machen wir heute in Vorpommern bis zu 20 Grad und im westlichen Mecklenburg sogar bis zu 23 Grad. Und uns scheint die Sonne den ganzen Tag ins Gesicht. Also richtig schöner Tag, auch gut, um noch mal ein bisschen durchzuatmen, weil in den kommenden Tagen, da wird es dann wirklich heiß. Also auch morgen schon bei bis zu 28 Grad, auch wenn es dann mal dickere Wolken gibt. Freitag und Sonnabend über 30 Grad, dann allerdings auch wieder die Chance auf Hitzegewitter.
0: 7:04, hier ist NDR 1 Radio MV mit dem zuverlässigsten Verkehrsservice für uns in Mecklenburg-Vorpommern. Momentan ist noch alles entspannt, aber damit Sie schon mal gehört haben, nachher wird auf der A20 Richtung Lübeck die Anschlussstelle Bad Sülze gesperrt, und zwar wegen Bauarbeiten von 9 bis 13 Uhr.
6: Geblitzt wird auf der A20 Richtung Lübeck in der Baustelle Fuchsberg, A24 Richtung Berlin im Dreieck Wittstock-Dosse und Richtung Hamburg zwischen Zarrentin und Galin, B5 zwischen Bolzenburg und Lauenburg Hamburg direkt im Wald. B96 zwischen Lietze und Bergen, Höhe Ralswiek. B104 zwischen Rampe und Schwerin auf dem Paulsdamm beidseitig. B105 in Pantelitz Richtung Rostock. B105 zwischen Malentin und Dassow. B110 in Pinnow. Dann die B195 zwischen Gresse und Lüttenmark. B198 zwischen der B96 und Kleintrebow. B321 in Sukow von der A24 kommt. In Letzin-Siedlung blitzt es Richtung Buro, in Neubrandenburg im Bruderbruch, dann zwischen Neukahlen und Gülitz im Wald, zwischen Strahlendorf und Walsmühlen stehen sie und auch in Wismar im Zieroer Weg.
0: Ja, und danke unter anderem an Basti, der hatte sich gemeldet über unsere App. Machen Sie das auch gerne oder klingeln Sie durch 0800 5959 100.
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6: Morgen. 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
0: Und heute Morgen mit Sätzen, die man bei der Fußball-Weltmeisterschaft hört, die aber auch auf den Frühstücksclub passen.
7: Wir müssen hier mal eins klar festhalten. Die erste Hälfte war eher zäh, aber jetzt geht's hier richtig zur Sache.
0: Ja, weil wir eben die meisten 80er spielen. Jetzt im Lieblingsmix. Kenny Loggins, wie schön, hier ist Footloose. Guten Morgen.
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0: Sollten Sie in den vergangenen Tagen auf der A20 Höhe Fuchsberg unterwegs gewesen sein, dann gucken Sie sich lieber Ihr Auto mal genau an. Kann gut sein, dass da komische schwarze Flecken dran sind. Mhm. NDR 1 Radio MV hier, der Frühstücksclub mit Dania Behm und Nils Sörens. Es haben sich auf jeden Fall schon Dutzende Autofahrer bei der Polizei gemeldet.
1: Fabian Weishaupt aus unserem Mecklenburg-Studio. Was ist denn da los auf der A20?
2: Ja, bei den Asphaltarbeiten war die Baufirma gerade dabei, einen Kleber auf die Straße aufzutragen. Der soll die neuen und die alten Asphaltschichten miteinander verbinden. Und dann hat es aber plötzlich stark angefangen zu regnen. Der Kleber auf der frisch gefrästen Fahrbahn war allerdings noch nicht fest und ist dann auf die Fahrspur von womöglich hunderten Autos gelaufen. Jetzt ist die Aufregung groß, denn wer vergangenen Freitag dort durchgefahren ist, hat davon oft gar nichts mitbekommen. Erst später berichten jetzt Autofahrer von schwarzen Flecken an Lackrädern und Seitenverkleidungen ihrer Autos. Das haben schon mehrere Autofahrer bei der zuständigen Autobahnpolizei Medelsdorf und auch bei anderen Polizeidienststellen gemeldet.
0: Okay, und wenn ich da jetzt auch was entdecke an meinem Auto, was mache ich dann?
2: Ja, wer schwarze Flecken am Fahrzeug entdeckt, sollte das professionell entfernen lassen, denn die Masse ist sehr widerstandsfähig und kann Lack und andere Bauteile am Auto stark beschädigen. Und den Schaden sollte man auf jeden Fall bei der zuständigen Autobahnpolizei Metelsdorf melden. Bis Freitag gilt in dem Bereich Höhe der Raststätte Fuchsberg noch Tempo 40 und dann sollen der verschmutzte Straßenbelag und auch die Leitplanken gereinigt werden.
1: Tja, also wenn Sie auf der A20 Höhe Fuchsberg unterwegs waren letzten Freitag, schauen Sie sich Ihr Auto lieber noch mal genau an und melden Sie sich dann gegebenenfalls bei der Polizei.

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1: Guten Morgen an den Frühstücksclub. Der Blitzer steht mal wieder in Pinno vor der Insel Usedom, beidseitig.
2: Ja, hier ist NDR 1 Radio MV. Wir senden jeden Tag für Mecklenburg-Vorpommern und wir freuen uns aber natürlich auch über jeden, der uns über die Landesgrenzen hinweg hört. Und auch, wenn Sie uns mit in den Urlaub nehmen, wir haben nämlich eine Nachricht bekommen, Dania, über unsere NDR MV App und zwar aus der Mongolei. Hör mal.
3: Hallo Dania, hallo Nils. Hier sind eure Stammhörer aus Mecklenburg-Vorpommern, die gerade in der Mongolei im Altai-Gebirge unterwegs sind und versuchen natürlich auch immer NDR 1 Radio MV zu hören. Heute ging es mal, wenn wir ein bisschen Internet haben. Wir grüßen euch ganz herzlich und grüßen natürlich alle Hörer und Macher von NDR 1 Radio MV aus der Mongolei. Liebe Grüße, Gabi, Rosi, Wolfgang und Hartmut.

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1: Ja, und zum Thema Parken in Wittenburg gibt's jetzt hier im Frühstücksclub auch eine frische Folge von unserem Telefonspaßvogel Live Tennemann. Ja. Der hat nämlich angerufen bei Rita Hase in Wittenburg. Vorsicht, live.
2: Hallo?
3: Tobias Günther, Nordost-Supermarkt Parking. Frau Hase, wir haben dort vor dem Supermarkt festgestellt, dass Sie also doch relativ lange und viel parken. Ist dem so?
2: Nein.
3: Ich sage es Ihnen mal sehr deutlich, für die Zeit, die Sie dort stehen mit Ihrem Auto, kaufen Sie am Ende viel zu wenig ein.
2: Das glaube ich nicht. Ich glaube, bei Ihnen hakt es, oder?
3: Naja, nicht nur das. Im Supermarkt selbst, da haben Sie Gespräche, da stehen Sie am Regal. Da behindern Sie den Einkaufsfluss.
2: Okay.
3: Ich sehe, dass Sie einsichtig sind und darum wollen wir Maßnahmen ergreifen.
2: Zu
3: Ihrem Schutz würden wir gern die Einkaufsproduktmenge bei Ihnen beschränken. Maximal 10, dann sind Sie schneller durch.
2: Maximal 10 Produkte,
3: Ja.
2: Und sonst geht's noch, ja?
3: Und wir würden Ihnen auch gern Einkaufszeiten zu Ihrem Schutz vorschlagen.
2: Natürlich, immer her damit.
3: Ja,
2: ich höre zu.
3: Morgens von 8 bis 9 und ja. Abends von 20 Uhr bis Ladenschluss. Und dann,
2: wenn Sie sonst keine weiteren Probleme haben.
3: Und dann würde ich Sie gern einladen zu einem Einkaufstraining.
2: Ja, was für ein Training?
3: Wie kaufe ich richtig ein? Wie lange halte ich mich am Regal auf? Wie vermeide ich unnötige Gespräche?
2: Sonst geht's noch.
3: Warum?
2: Sie merken auch noch irgendwelche Einschläge, oder?
3: Sind Sie jetzt ein bisschen böse, oder was?
2: Nein, gar nicht. Ich habe gerade Blutdruck.
3: Also einmal haben wir beobachtet, da standen Sie auf dem Parkplatz, haben lange im Auto gesessen und haben Radio gehört.
2: Oh ja, natürlich. Ich habe Radio gehört.
3: Und wissen Sie auch, was Sie gehört haben?
2: Ich höre stets ständig auf diesem Parkplatz Radio.
3: Aber da haben Sie gehört, warten Sie mal, es steht hier, Live Tennemann, Vorsicht, live.
2: Warte, mein Freund, das kriegst du alles wieder. Am 20. und dann gibt's Haue, das sag ich dir.
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0: macht das doch wieder Spaß heute Morgen. NDR1 Radio MV hier immer mit dem Lieblingsmix für uns in Mecklenburg-Vorpommern und immer mit den meisten 80ern, wie jetzt von einem der besten Sänger, die ich jemals live sehen durfte. Das Aha. war ein Weihnachtskonzert allerdings in einer Kirche, aber das war beeindruckend, diese Stimme einmal live zu erleben. Johnny Logan jetzt hier mit seinem Kult-Hit Hold Me Now, mit dem er 1987 in Brüssel den ESC gewonnen hat. Immer noch Ach, was? Wunderschön. Hold Me Now um 3:30.
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0: Morgen. Hier ist Ihr Frühstücksclub. Es ist jetzt 7:30.
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0: Ja, der vor Pöhl gestrandete Buckelwal hat ja nicht nur uns als Journalisten in Atem gehalten, sondern vor allem die Einsatzkräfte vor Ort. Marilyn Pagel, die verdienen dann unser aller Lob und Anerkennung.
2: Ja, das befindet auch Umweltminister Backhaus. Er will die Helfer und Helferinnen jetzt besonders ehren, auch mit einer Urkunde. Der Minister muss da aber offenbar mit Gegenwind rechnen. Aus der Aktuell-Redaktion Stefan Nutmann.
3: Am kommenden Sonnabend lädt Backhaus zu einer Dankesfeier in die Freiwillige Feuerwehr Pöhl. In seiner Einladung schreibt Backhaus, es sei gemeinsam gelungen, den Wal so wörtlich auf den Weg in seine Heimatgewässer zu geleiten. Das Tier ist allerdings wenige Tage nach der Bergeaktion einer Privatinitiative mutmaßlich in der dänischen Ostsee verendet. Backhaus hatte diese Aktion unterstützt. Dabei wollte er den geschwächten Buckelwal auf Anraten von Wissenschaftlern zunächst in Ruhe sterben lassen, entschied sich dann aber für die private Bergeaktion. Diese Kehrtwende habe man nicht verstanden, heißt es aus der Feuerwehr Pöhl. Man hätte mehr Vertrauen in die Wissenschaft erwartet. Backhaus soll diese Meinung am Sonnabend bei der Dankesfeier auch zu hören bekommen.
2: Diebstähle in Agrarbetrieben bei uns im Land nehmen zu. Im vergangenen Jahr waren es laut Landeskriminalamt 71 Fälle mit einem Gesamtschaden von mehr als 2,5 Millionen Euro. Aus der Aktuell-Redaktion Frank Schwarz.
4: Immer häufiger werden Steuerungsgeräte und GPS-Technik direkt aus Traktoren und Erntemaschinen geklaut. Dazu kommen technisches Zubehör oder Werkzeuge. In 13 Fällen waren ganze Maschinen verschwunden. 28 Mal wurden gezielt Dünge- und Pflanzenschutzmittel gestohlen. Viele Landwirte kaufen deshalb derzeit nur noch nach Bedarf ein. Bauernverbandspräsident Trunk spricht von einer bedrohlichen Entwicklung. Für viele Bauern kämen neben den Diebstahlschäden noch steigende Versicherungsprämien hinzu. Wie viele Fälle aufgeklärt wurden, hat das LKA auf NDR-Anfrage nicht mitgeteilt. Die Landwirte erwarten von der Polizei eine höhere Aufklärungsquote.
2: Heute beginnt in Hamburg die Innenministerkonferenz. Ein Thema wird die gemeinsame europäische Asylpolitik sein. So sollen die Bundesländer sogenannte Sekundärmigrationszentren einrichten können. Darin sollen Asylbewerber untergebracht werden, für die eigentlich ein anderes EU-Land zuständig ist und die dorthin zurückgeführt werden sollen. Katharina Seiler in unserem Hauptstadtstudio. Wie steht Mecklenburg-Vorpommern dazu?
5: Also in Mecklenburg-Vorpommern ist nicht geplant, so ein Sekundärmigrationszentrum einzurichten. Stattdessen sollen die geflüchteten Menschen, die zurückgeführt werden sollen, weil ein anderes EU-Land zuständig ist, in den Erstaufnahmeeinrichtungen bleiben. Dort sollen sie von der Polizei und den Ausländerbehörden überprüft werden. So die Auskunft der Landesregierung auf eine Anfrage des ARD-Hauptstadtstudios. Und damit verfolgt Mecklenburg-Vorpommern eine ähnliche Linie wie die meisten anderen Bundesländer auch. Im Norden betreibt nur Hamburg so eine zentrale Einrichtung. Für den Bundesinnenminister sind diese Zentren ein wichtiger Teil der verschärften Migrationspolitik, die auch auf der Innenministerkonferenz Thema sein wird.
2: Bei der Fußball-Weltmeisterschaft läuft gerade die letzte Partie des 6. Spieltags. Österreich gegen Jordanien und Österreich führt 2:1. Vorher hatte Frankreich den Senegal mit 3:1 besiegt. Titelverteidiger Argentinien gewann gegen Algerien mit 3:0 und Norwegen bezwang Irak mit 4:1.
0: Normalerweise interessiert Sport im Fernsehen Dania überhaupt gar nicht, aber sie fiebert gerade mit bei Österreich gegen Jordanien, weil du nämlich bei unserem Tippspiel mitgemacht hast.
6: Absolut richtig. Es steht jetzt 2:1. Ich habe 2:0 getippt. Das heißt, Österreich ich müsste jetzt bitte noch mal ein Tor machen, habe ich die Tordifferenz richtig.
0: Du hast noch ein bisschen was aufzuholen. Du bist jetzt auf welchem Platz im Tippspiel?
6: Muss ich das wirklich sagen?
0: Sag mal.
6: Platz 31 von 42.
7: Na, das ist also ja.
6: Schauen wir mal, was wird.
7: Ist ja noch viel Luft.
6: Genau, gucken wir mal aufs Wetter ganz schnell. Wir haben heute auf jeden Fall ganz viel Sonne und bis zu 23 Grad im westlichen Mecklenburg. Im Vorpommern kommen wir auf bis zu 20 Grad. Das heißt, heute noch mal so ein kleines bisschen durchschnaufen, weil die Hitze, die kommt dann ab morgen. Der 3-Tage-Trend wird heiß, morgen 28 Grad. Freitag und Sonnabend lockerflockig über 30 Grad, dann mit der Chance auf Hitzegewitter.
0: NDR 1 Radio MV mit dem zuverlässigsten Verkehrsservice für uns in Mecklenburg-Vorpommern. Da ist momentan noch alles in Ordnung, aber nachher wird die B96, die Rügenbrücke, wieder voll gesperrt von 9 bis 15 Uhr für Wartungsarbeiten. Morgen übrigens dann auch noch einmal.
6: Geblitzt wird auf der A20 Richtung Lübeck in der Baustelle Fuchsberg, A24 Richtung Berlin im Dreieck Wittstock-Dosse und Richtung Hamburg zwischen Zarrentin und Galin. Und nochmal zwischen Wörbelin und Hagenau auch in Richtung Hamburg. Dann die B5 zwischen Beutzenburg und Lauenburg im Wald, B96 zwischen Lietzow und Bergenhöhe Ralswiek, B104 zwischen Rampe und Schwerin auf dem Paulsdamm bei beidseitig, dann die B105 in Pantelitz Richtung Rostock, B105 zwischen Malentin und Dassow, B109 zwischen Karlsburg und Zarnekow, dann die B110 im Ortsausgang Groß-Teutin Richtung Jarmen, B195 zwischen Gresse und Lüttenmark, B198 zwischen der B96 und Klein-Trebow, dann die B321 in Suckow von der A24 kommt, in Letzin Siedlung Richtung Buro, in Neubrandenburg im Bruderbruch, zwischen Neukalen und Gülitz blitzt es im Wald, dann zwischen Strahlendorf und Walsmühlen in Wismar, Zieruer Weg und in Wörbelin am Funkamt beidseitig.
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6: In Griebenow.
0: In Sukomarienhof.
10: Und in Feldberg.
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0: Und gleich mit unserem Quiz 6:49, dann gibt es 6 Fragen in 49 Sekunden. Und jetzt schon mal eine Frage zum
6: Warmwerden.
0: Ja, und Warmwerden ist ein schönes Stichwort.
11: Wie hoch ist die normale menschliche Körpertemperatur?
12: 31 Grad.
0: 31 Grad ist richtig, ab 32 ist Fieber, glaube ich, ne, oder?
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0: Es gibt Neuigkeiten. Das Tor für Österreich ist gerade zurückgezogen worden. Es steht jetzt 1:1.
6: Mann,
0: ja. Videoschiedsrichter.

0: 7:43 Uhr, der Frühstücksclub hier, Dania Behm, Nils Lorenz.
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0: Und da spielen wir heute Morgen mit jemandem, der macht Usedom schön und hält Usedom schön. Tom Weichbrot aus Koserow, guten Morgen.
2: Guten Morgen.
0: Erzähl mal, was du beruflich machst.
2: Ich bin Fachkraft für Wasserversorgungstechnik. Mhm. Und bin heute mal bei Kollegen unterwegs und wir mähen gerade nebenbei die Schieberkreuze aus und machen die wieder schick.
0: Okay, also so ein bisschen Grünflächen irgendwie ordentlich machen, dass das alles schick aussieht. Habt ihr da so
2: einen schon für den Wasserbereich, ne?
0: Okay. Habt ihr da so einen Roboter für oder habt ihr einen Trecker oder wie macht ihr das?
2: Haben wir auch alles, aber wir machen jetzt gerade bloß kleinere Flächen, das machen wir alles ganz normal mit der Motorsense.
0: Okay, dann jetzt kurz Pause und 750 Euro Gewinn im Idealfall.
3: Genau, dafür kriegst du gleich 6 Fragen in 49 Sekunden. Für jede richtige Antwort hast du 50 Euro sicher. Wenn dir meine Antwort nicht einfällt, sagst du schnell weiter, kommt die Frage am Ende nochmal. Und wenn du alles richtig beantwortest, gibt's die Jackpot-Frage. Okay?
2: Alles klar.
0: Dann legen wir jetzt los, deine 49 Sekunden ab. Jetzt.
3: Welcher französische Autohersteller hat eine Raute als Markenzeichen? Wie viele Beine hat ein Skorpion?
2: Vier.
3: Welche Autobahn wird auch Ostsee-Autobahn genannt?
2: A20.
3: In welcher kanadischen Stadt spielt am Sonnabend Deutschland gegen die Elfenbeinküste?
2: Toronto.
3: Was bekommt man in Köln serviert, wenn man einen halben Hahn bestellt? Halver Hahn.
2: Weiter.
3: Welche Farbe hat ein Smaragd in der Regel?
0: Sag nochmal.
2: Grün.
0: Grün, okay.
3: Okay.
0: Und sag nochmal, dass der Autohersteller mit der Raute, hattest du was gesagt?
2: Morgenbrötchen wäre noch bei Köln.
0: Ja, okay. Wir hatten Renault verstanden am Anfang. Das kam aber nur so halb hier an. Das war richtig, was du gesagt hast, ne? Das Auto, Autohersteller mit der Raute, Renault.
2: Ja.
0: Ja, genau, dann haben wir das richtig verstanden. Das kam hier aufgrund der Funkverbindung nur halb an. Es ist auch natürlich völlig richtig. Dann die Beine vom Skorpion. 1, 2, 3, 4 sagst du, nee, sind 8. Das sind Spinnentiere.
3: Genau, aber die Ostseeautobahn war richtig, das ist die A20.
0: Deutschland spielt gegen die Elfenbeinküste in Toronto, richtig zu sehen, aber auch in Wittenburg beim Public Viewing bei unserer Sommerparty.
3: Absolut richtig. So, und Smaragd ist in der Regel grün, auch das ist richtig.
0: So, und dann... Was bekommt man in Köln serviert, wenn man einen halben Hahn bestellt? Käsebrötchen, hattest du noch gesagt.
3: Genau, aber es ist...
2: Roggenbrötchen?
3: Ja, genau. Es ist immer ein Roggenbrötchen mit Käse. Deswegen würde ich sagen, im Zweifel für den Angeklagten, oder?
0: Auf jeden Fall. Das sind 250 Euro.
2: Klasse, richtig geil.
0: Herzlichen Glückwunsch. Kohle gibt's
2: auch. Und kann man den Tag starten.
0: Ja, herzlichen Glückwunsch. Viel Spaß dann jetzt ran an die Arbeit. Ja, schönen Tag.
2: Euch auch, ne? Danke.
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0: 7:46 Uhr ist es. Ihnen einen schönen Start hinein in diesen Mittwochmorgen jetzt mit Sunrise Avenue, Hollywood Hills.
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0: So, Dankeschön an Uwe, der heute Morgen schon Bescheid gegeben. Es blitzt nämlich auf der B195 zwischen Gresse und Lüttenmark.
1: Das läuft dir doch heute Morgen wieder. Mit Ihnen und mit uns. Hier ist NDR1 Radio MV, der Frühstücksclub. So, 11 Minuten noch, dann ist es schon wieder 8 Uhr. Schön, dass Sie mit dabei sind.

0: passt auch zum Frühstücksclub. Zwei in einem Boot, Peter Maffay hier bei NDR1 Radio MV. Wir spielen hier noch die deutschen Hits, aber auch die meisten 80er. Gleich der großartige Bruce Springsteen. Hungry Heart geht los nach Stefan Kreibum, unserem NDR-Wetterexperten auf Hiddensee.
1: Ja, und Stefan, die Hitzewelle, die rollt ja jetzt so langsam an. Heute gehen die Temperaturen ja schon ein bisschen hoch, ne?
2: Ein bisschen schon, ja. Noch nicht gewaltig, aber ein bisschen. Die Temperatur erreicht heute so in Mecklenburg 21 bis 23 Grad. Am wärmsten wird es dabei so im Südwesten, so Richtung Grieze-Gegend und Elbe. In Vorpommern kommt man auch schon so auf 18 bis 20 Grad. Es gibt dazu, ja, Phasen, wo es wolkig ist, Phasen, wo es aufgehärtet ist, so eine Mischung wieder aus Sonne und Wolken, aber es ist überall trocken. Die kommende Nacht wird schon nicht mehr so kalt, bei weitem nicht mehr. Es gibt gerade mal Tiefsttemperaturen von 16 Grad in Mecklenburg, also eher ein lauschiger Abend heute schon. Auch in Vorpommern 15 bis 14 Grad. Und morgen gibt es dann schon Sonnenschein, aber auch Wolkenfelder. Es ist nicht durchweg sonnig. Es gibt schon viel Gewölk. Sonne kommt zeitweise mal durch. Bei Temperaturen morgen so in Vorpommern bis 24, 25, in Mecklenburg bis 27 an der Elbe, vielleicht 28 Grad. Leichte Schauerneigung besteht. Danach kommt die Hitze aber in Fahrt am Freitag und am Sonnabend.
0: Sagt unser NDR-Wetterexperte auf Hiddensee. Das ist Stefan Kreibum. Vielen Dank.
2: Bis dann, ciao.
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0: Guten Morgen. Hier ist Ihr Frühstücksclub. Es ist jetzt 8 Uhr.
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0: Ja, hunderte Menschen hatten versucht, den vor Pöhl gestrandeten Buckelwal zu helfen. Am Ende ohne Erfolg. Marilyn, jetzt soll den Helferinnen und Helfern aber gedankt werden.
2: Genau, das findet Umweltminister Backhaus. Er will die Helfer und Helferinnen jetzt besonders ehren, auch mit einer Urkunde. Aber der Minister muss da offenbar mit Gegenwind rechnen. Aus der Aktuell-Redaktion Stefan Ludmann.
3: Am kommenden Sonnabend lädt Backhaus zu einer Dankesfeier in die Freiwillige Feuerwehr Pöhl. In seiner Einladung schreibt Backhaus, es sei gemeinsam gelungen, den Wal so wörtlich auf den Weg in seine Heimatgewässer zu geleiten. Das Tier ist allerdings wenige Tage nach der Bergeaktion einer Privatinitiative mutmaßlich in der dänischen Ostsee verendet. Backhaus hatte diese Aktion unterstützt. Dabei wollte er den geschwächten Buckelwal auf Anraten von Wissenschaftlern zunächst in Ruhe sterben lassen, entschied sich dann aber für die private Bergeaktion. Diese Kehrtwende habe man nicht verstanden, heißt es aus der Feuerwehr Pöhl. Man hätte mehr Vertrauen in die Wissenschaft erwartet. Backhaus soll diese Meinung am Sonnabend bei der Dankesfeier auch zu hören bekommen.
2: Fähren, die ohne Kapitän Fahrgäste an ihr Ziel bringen, sind bei uns in Mecklenburg-Vorpommern nach Zukunftsmusik. Doch an Technologien, die das ermöglichen, wird schon seit Jahren geforscht. Heute und morgen werden einige davon bei einer Tagung in Rostock vorgestellt. Caroline Bayer berichtet.
4: Es geht unter anderem um die Rostocker Warnow-Fähre, die zwischen Gelsdorf und dem Stadthafen pendelt. An dieser wird das Projekt Warnow-Stromer AI entwickelt. Es werden automatische Assistenzsysteme getestet, die die Kapitäne im Fährverkehr unterstützen sollen. Die etwa 200 Teilnehmer der Fachkonferenz sprechen auch darüber, wie künstliche Intelligenz die alltägliche Arbeit in einem Hafen erleichtern kann und wie Schiffe künftig ferngesteuert oder komplett ohne Kapitän fahren können. Die Fachkonferenz Neue Technologien und Testfelder für Wasserstraßen und Häfen wird vom Bundesverkehrsministerium organisiert. Es fördert die Automatisierung und Vernetzung der Schifffahrt nach eigenen Angaben derzeit mit rund 35 Millionen Euro.
2: Die G7-Staaten wollen den Druck auf Russland erhöhen. Bei ihrem Treffen in Evian haben die führenden Industrienationen bekannt gegeben, dass es weitere Sanktionen geben soll, auch im Bereich Öl und Gas. Außerdem wollen sie mehr Waffen an die Ukraine liefern. Der diesjährige G7-Gipfel geht heute zu Ende. Das EU-Parlament stimmt heute über neue Regeln für Gentechnik ab. In Zukunft sollen Produkte im Supermarkt nicht mehr gekennzeichnet werden müssen, wenn dafür bestimmte gentechnisch veränderte Pflanzen benutzt wurden. Die EU-Kommission argumentiert, dass es dabei nur um Gentechnik geht, die eine herkömmliche Züchtung schneller macht. Bei der Fußball-Weltmeisterschaft läuft gerade die letzte Partie des Spieltags. Zwischen Österreich und Jordanien steht es kurz vor Schluss 2:1. In den ersten drei Partien dieses Spieltags sind zuvor schon jede Menge Tore gefallen. Aus dem ARD-WM-Team Michael Küster.
5: Argentiniens Lionel Messi hat einmal mehr Fußballgeschichte geschrieben. Beim 3:0 Auftaktsieg des Titelverteidigers gegen Algerien hat er nicht nur alle Tore für seine Mannschaft geschossen, sondern gleichzeitig auch den Rekord von Miroslav Klose eingestellt. Er steht jetzt genauso wie Deutschlands Stürmerlegende bei 16 WM-Toren. Auch Vize-Weltmeister Frankreich ist erfolgreich ins Turnier gestartet mit einem 3:1 über den Senegal. Kylian Mbappé traf dabei doppelt, genauso wie Norwegens Erling Haaland. Die Skandinavier sind nach einem 4:1 über den Irak vorerst an die Spitze der Gruppe I geklettert.
0: Hier ist NDR 1 Radio MV, jetzt mit dem Wetter für uns in Mecklenburg-Vorpommern.
6: Ja, ist heute nochmal ein Tag zum Durchschnaufen, bevor die richtige Hitze bei uns ankommt. Trotzdem aber ein sehr, sehr schöner Tag. Jetzt gerade sind wir schon bei 12 Grad in Schwerin, 13 Grad messen wir auf Hiddensee am Dornbusch und 11 Grad sind es in Zinnowitz. Das werden im westlichen Mecklenburg heute bis zu 23 Grad, in Vorpommern bis zu 20 Grad und dazu für uns alle Sonne satt. So, und der 3-Tage-Trend, der wird wirklich heiß und schwül vor allen Dingen, auch wenn es mal dickere Wolken gibt. Morgen bis zu 28 Grad, Freitag und Sonnabend locker mal über 30, dann aber auch mit der Möglichkeit auf Hitzegewitter.
0: Ja, aber wenn es so heiß ist, dann machen wir das wie die Fußballer bei der Weltmeisterschaft. Regelmäßige Trinkpausen.
6: Genau. So nämlich.
0: 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Da haben wir kleinere Staus. Einmal in Rostock, Lübecker Straße, stadteinwärts. 10 Minuten mehr bitte. Dann haben wir eine Meldung für die A20 Richtung Lübeck. Ab 9 Uhr wird die Anschlussstelle Bad Sülze gesperrt bis 13 Uhr wegen Bauarbeiten und heute sperrt auch die B96, die Rügenbrücke, von 9 bis 15 Uhr, genauso wie morgen. Da laufen noch Wartungsarbeiten, Bauarbeiten.
6: Geblitzt wird auf der A20 Richtung Lübeck an der Baustelle Fuchsberg, dann A24 Richtung Berlin im Dreieck Wittstock-Dosse, A24 Richtung Hamburg zwischen Zarrentin und Gallin, dann die B5 zwischen Bolzenburg und Lauenburg im Wald, B96 zwischen Lietze und Bergenhöhe Rahlswiek, B103 Richtung Kritzkow, gleich hinter der A19-Ausfahrt Lage, dann die B104 zwischen Rampe und Schwerin auf dem Paulsdamm beidseitig, B104 zwischen Staffenhagen und Malchinhöhe Kölpin, B105 in Pantelitz Richtung Rostock, B105 nochmal zwischen Malentin und Dassow, B109 zwischen Karlsburg und Zarnekow, B110 Ortsausgang Großteutin in Richtung Jarmen, dann nochmal B110 in Pinno und zwar beidseitig. Auf der B195 stehen sie zwischen Gresse und Lüttenmark, dann die B198 zwischen der B96 und Klein-Trebow, B321 in Suko von der A24 kommt, in Letzin-Siedlung Richtung Buro, in Neubrandenburg im Bruderbruch. Zwischen Neukahlen und Gülitz blitzt es im Wald, dann zwischen Strahlendorf und Walsmühlen, in Wismar im Zieroer Weg und zwischen Wöbbelin und Neustadt-Glewe hier direkt am Funkamt.
0: Ja, Stausblitzerunfälle melden Sie kostenlos bei uns in der App oder unter 0800 59 59 100.
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6: In Niendorf.
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0: Und immer mit der besten Musik und den meisten 80ern. So macht das doch Spaß. Don't You Want Me? Hier sind Human League um 6 nach 8.
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0: 13 Minuten nach 8, hier ist NDR1 Radio MV, der Frühstücksclub. Und wir freuen uns auf Sie. 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

0: 18 Minuten nach 8. Der Frühstücksclub hier, Dania Behm und Nils Sörens. Guten Morgen.
1: Ja, hier ist der Rüdiger. Guten Morgen.
2: Moin, was
1: ist
2: los?
1: Ich möchte Blitzer melden. Zwischen Wöppelin und Neustadt-Glewe in der 50er-Zone vor der Autobahnbrücke in Richtung Neustadt-Glewe.
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1: Empfang.

0: So, also heute bis zu 23 Grad, morgen bis zu 28 und Freitag und Samstag sind wir bei über 30.
1: Ja, der Frühstücksclub hier bei NDR 1 Radio MV. Anfang der Woche hatten wir noch so um die 15 Grad.
0: Mhm.
1: Und jetzt verdoppeln wir das innerhalb weniger Tage. Es wird warm und das macht was mit einem.
2: Wenn Kerstin in Kado gestern noch Kaffee und heute lieber Eiskaffee trinkt.
3: Wenn Bodo in Börzow am Anfang der Woche sagt, boah, ist das kalt. Und am Ende der Woche, boah, ist das heiß.
2: Wenn sich Regina aus Rietgendorf Montag noch über zu viel Regen und am Sonnabend über zu viel Sonne beschwert.
3: Dann hatten wir neulich noch 13 Grad.
2: Und jetzt 30 Grad bei uns in Mecklenburg-Vorpommern. Sommer! Juhu!

0: Am Sonntag bei der NDRMV Sommerparty in Wittenburg wird Dania Behm übrigens einen Song live singen. Sie hat einen Song geschrieben für Wittenburg, weil Dania Behm nämlich auch singen kann. Ihre Karriere begann damals schon in einer Schülerband.
1: Ja, das ist richtig. Und wir haben da unter anderem den Song gespielt, den wir jetzt gleich auch hier hören werden.
0: Den
1: nämlich
0: hier.
1: Joan Jett and the Blackhearts mit I Love Rock'n'Roll. Das war sehr cool. Ich habe übrigens versucht, den Song für Wittenburg auf diese Nummer hier zu schreiben.
0: Das hat nicht geklappt.
1: Das hat nicht so ganz funktioniert. Aber die andere ist auch gut geworden.
0: Die meisten 80er immer hier bei uns. Hier ist Joan Jett and the Blackhearts.

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6: Guten Morgen, hier ist Ihr Frühstücksclub. Es ist 8:30.
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6: Der vor Pöhl gestrandete Buckelwal hat wochenlang Einsatzkräfte aus dem ganzen Land, aus der ganzen Region beschäftigt. Marilyn Pagel, jetzt will Umweltminister Backhaus den Helfern und Helferinnen danken mit einer Feier und mit einer Urkunde.
7: Ja, aber das finden dann doch nicht alle gut. Ausgerechnet bei der Feuerwehr Pöhl sorgt die Einladung für Unmut. Aus der Aktuell-Redaktion Fabian Weishaupt.
8: Eingeladen hat Umweltminister Backhaus für kommenden Sonnabend in die Freiwillige Feuerwehr Pöhl. Als Dank an die Einsatzkräfte. Sie hatten wochenlang um den gestrandeten Buckelwal in der Bucht vor Wismar gekämpft. In seiner Einladung schreibt Backhaus, der Wal sei erfolgreich zurück in seine Heimatgewässer geleitet worden. Tatsächlich ist das Tier aber wenige Tage nach dem Transport in der dänischen Ostsee verendet. Die Feuerwehr Pöhl kritisiert zudem, dass Backhaus entgegen wissenschaftlichem Rat einer privaten Rettungsaktion zugestimmt hatte. Diese Kritik dürfte der Minister bei der geplanten Dankesfeier direkt zu hören bekommen.
7: Für die Kutter und Küstenfischer entfällt ab kommenden Jahr die Stilllegeprämie. Seit 2018 wurden die Fischer mit insgesamt 20,7 Millionen Euro unterstützt. Dafür bleiben sie zum Schutz von Hering und Dorsch zusätzlich für 30 Tage pro Jahr im Hafen. Martina Radke aus der Redaktion Landwirtschaft, Umwelt und Natur. Warum wird diese Hilfe nicht mehr gezahlt?
9: Diese Hilfe war als Überbrückung ausgelegt, in der Hoffnung, dass sich die Fischbestände erholen und Fischer danach wieder stärker von ihren Fängen leben können. Doch so ist es nicht gekommen. Die EU-Kommission habe die Zahlungen schon länger kritisch gesehen, heißt es vom Landwirtschaftsministerium. Denn mittlerweile habe die Fischerei keinen Einfluss mehr auf den Fischbestand, weil die Fangquoten so niedrig seien, so Minister Backhaus. Damit entfalle auch der Grund für die Zahlung. Das Ministerium will die Fischereiförderung strukturell neu ausrichten. Mit Abwrackprämien für Kutter von Fischern, die kurz vor der Rente stehen, und mit finanzieller Förderung für junge Fischer, die neue Wege gehen, beispielsweise in der Aquakultur.
7: Wie der Fischereiverband das sieht, lesen Sie im Netz unter ndr.de/mv und in der kostenlosen NDR-MV-App. Deutschland und Polen wollen ihre militärische Zusammenarbeit weiter stärken. Verteidigungsminister Pistorius reist heute nach Warschau. Dort will er ein Verteidigungsabkommen unterzeichnen. Das soll vor allem nochmal klar machen, dass beide Länder sich zur NATO bekennen und sich im Ernstfall gegenseitig verteidigen wollen. Außerdem wollen Polen und Deutschland in der Rüstungsindustrie enger zusammenarbeiten und es soll gemeinsame Übungen geben. Bei der Fußball-Weltmeisterschaft hat sich Österreich gegen Jordanien mit 3:1 durchgesetzt. Das war die letzte Partie des Spieltags. Auch in den drei Partien zuvor hatten sich die Favoriten durchgesetzt. Aus dem ARD-WM-Team Michael Küster.
10: Argentiniens Lionel Messi hat WM-Geschichte geschrieben. Beim 3:0 gegen Algerien hat er in seinem schon 6. Turnier alle Treffer für den Titelverteidiger erzielt und dabei den Torrekord von Miroslav Klose eingestellt. Für die Tabellenführung in Gruppe I hat es aber trotzdem nicht gereicht, denn die hat sich Norwegen nach einem 4:1 über den Irak gesichert. Bereits am Abend ist auch Vize-Weltmeister Frankreich erfolgreich gestartet. 3:1 hieß es in einer rasanten Partie gegen den Senegal. Herausragend auch in diesem Spiel ein Superstar. Kylian Mbappé traf für die Franzosen doppelt.
6: So, das Wetter für uns in Mecklenburg-Vorpommern mit Dania und mit ihren Bildern, die sie uns schicken über unsere App.
11: Ja, freuen wir uns ja immer besonders drüber, ne? Waltraud hat uns heute Morgen schon ein Foto geschickt mit dem wunderbaren Namen Sonnenaufgang an der Wohlenberger Wieg. Es sieht aus, als wäre es vom Campingplatz aus aufgenommen. Und es sieht schon sehr schön aus, die Sonne strahlt. Und ich glaube, gerade an der Wohlenberger Wieg, genauso wie an allen anderen Ostseestränden, da wird spätestens morgen richtig was los sein. Denn die Temperaturen, die steigen ordentlich. Heute kommen wir auf maximal 23 Grad, dazu aber, wie gesagt, auch schon sehr viel Sonne. Im Moment 13 in Warnemünde, 12 in Triebsees, 12 auch in Anklam. Und der 3-Tage-Trend, der wird heiß. Morgen bis zu 28 Grad. Freitag und Sonnabend kommen wir über die 30 Grad. Chance auf Hitzegewitter kommt mit und es wird ein bisschen schwüler. Aber hey, das fühlt sich richtig nach Sommer an.
6: 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Die A24 ist in Richtung Hamburg zwischen Witzhafen und Rheinbeck wegen Grünpflege gesperrt momentan. Das Ganze dauert bis um 13 Uhr. Dann gibt es Behinderungen auf der B106 Schweriner Umgehungsstraße zwischen Siebenseencenter und Neumühle. In beiden Richtungen nur eine Spur frei. Dementsprechend staut sich das. Da hat auch Silvia Bescheid gesagt. Vielen, vielen Dank. Planen Sie auf jeden Fall mehr Zeit ein. Und dann nochmal zwei Meldungen vorab. Das geht los um 9 Uhr. A20 Richtung Lübeck, die Anschlussstelle Bad Sülze von 9 bis 13 Uhr wegen Bauarbeiten gesperrt. Und B96 die Rügenbrücke, auch heute wieder von 9 bis 15 Uhr voll gesperrt für Wartungsarbeiten. Morgen übrigens auch noch einmal.
11: So, geblitzt wird auch noch und zwar auf der A20 Richtung Lübeck in der Baustelle Fuchsberg, A24 Richtung Berlin im Dreieck Wittstock-Dosse und Richtung Hamburg zwischen Zarrentin und Galin. B5 zwischen Bolzenburg und Lauenburg im Wald, B96 zwischen Lietzow und Bergen, Höhe Ralswiek, B103 Richtung Kritzkow, gleich hinter der A19 Ausfahrt Lage. Dann die B104, einmal zwischen Rampe und Schwerin auf dem Paulsdamm beidseitig und dann nochmal zwischen Staffenhagen und Malchin auf Höhe Kölpin. B105, da blitzt es in Pantelitz Richtung Rostock und zwischen Malentin und Dassow. B109 zwischen Karlsburg und Zarnikow. B110, da stehen sie im Ortsausgang Großteutin in Richtung Jarmen und auch in Pinnow, und zwar beidseitig hier. B195 zwischen Gresse und Lüttenmark. B198 zwischen der B96 und Kleintrebow, dann auf der B321 in Suko von der A24 kommt. In Langenbrütz blitzt es in der Hauptstraße, in Letzin Siedlung Richtung Buro, in Neubrandenburg im Bruderbruch, dann zwischen Neukahlen und Gülitz im Wald, zwischen Strahlendorf und Walsmühlen, in Wismar im Zieruer Weg, zwischen Wörbelin und Neustadt-Glewe stehen sie am Funkamt und in Zingst, da blitzt es in der Friedensstraße.
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0: 100. 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

0: ist der Frühstückssuppe in der 1 Radio MV mit Daniel Behm und Nils Sörens. Und natürlich mit allem, was wichtig ist bei der Fußball-Weltmeisterschaft und was vielleicht auch gar nicht so wichtig ist. Das auf jeden Fall hier. Heute Nacht hat einer der besten Fußballer aller Zeiten gezeigt, dass er es immer noch kann. Lionel Messi hat bei seiner mittlerweile 6. Weltmeisterschaft getroffen und das gleich 3-mal und hat damit den WM-Torrekord von Miroslav Klose eingestellt.
1: Und ich finde, da kann man schon mal klatschen, weil der ist ja auch schon fast 60, ne?
0: 38, richtig. Völlig richtig.
1: Sag ich doch. So, und es gibt momentan leider Lieferschwierigkeiten bei den deutschen Trikots, weil das V aus ist.
0: Ja.
1: Ja, deswegen sind Trikots mit dem Namen von Kai Havertz zum Beispiel, von Alexander Pavlovic oder auch von Dennis Undav vorübergehend nicht lieferbar.
0: Das V ist aus bei den deutschen Trikots. Daniel hat aber schon einen schönen Lösungsansatz.
1: Ja, man kann doch das W einfach durchschneiden, oder? Hast du gleich
0: sehr
1: zwei
0: gut,
1: sogar.
0: Genau. So, was macht die deutsche Mannschaft? Die deutsche Mannschaft, die startet heute die Vorbereitung auf das Spiel gegen die Elfenbeinküste am Sonnabend. Gestern war noch ein freier Tag. Familie und Freunde waren da im Mannschaftshotel. Einige waren auch Golf spielen.
1: Ja, klingt entspannt, ne? Nur Kapitän Joshua Kimmich, der musste arbeiten. Der war nämlich für die Pressekonferenz eingeteilt. Und ich sag mal so, da wurden ausnahmsweise mal die wirklich wichtigen Sachen besprochen.
2: Ja. Die immergrüne Magnolie ist hier sehr auffällig. Falls ihr die schon entdeckt habt. Noch nicht? Krasser Baum, kenne ich so nicht aus Deutschland. Müsst ihr mal drauf achten. Die Magnolie ist hier sehr auffällig.
0: Sagt Joshua Rasch, ja.

0: Ach, wie schön, dass Sie wieder mit dabei sind. Der Frühstücksclub hier bei NDR 1 Radio MV mit Dania Behm und Nils Sörens. Und wenn wir im Land unterwegs sind und mit Ihnen sprechen, dann fragen wir auch immer, hey, was gefällt Ihnen am Frühstücksclub? Was mögen Sie gerne hören? Was mögen Sie nicht so gerne hören? Und da hören wir immer wieder von Ihnen, dass Sie es offensichtlich mögen, wenn wir auch ein bisschen was erzählen aus unserem Privatleben.
1: Ja, und das spielt uns in die Karten. Wir lieben das ja, mit Ihnen einfach alles zu teilen, was uns so bewegt. Sind aber manchmal auch nicht nur so schöne Sachen.
0: Dania ist ganz geknickt heute Morgen hier ins Funkhaus gekommen und hat als erstes gesagt, ich bin eine schlechte Mutter.
1: Ja, ich habe gestern eine Auszeichnung dafür bekommen.
0: Erzähl mal.
1: Ja, ich war mit meinem Sohn, der ist 3, beim Zahnarzt. Und was ist passiert?
0: Na?
1: Er hat ein Loch.
0: Mit drei.
1: Mhm. Er hat ein Loch. Es musste gebohrt werden. Weißt du, wie furchtbar das war?
0: Ich weiß, dass du sehr viel Wert auf Hygiene und auch auf Mundhygiene legst. Nicht nur auf die eigene, sondern auch auf die deiner Kinder.
1: Ja,
0: und trotzdem
1: wirklich?
0: Ist das passiert.
1: Oh, und ich fühle mich so schlecht. Und weißt du, das Ding ist, er hat eine Urkunde gekriegt. Eine Urkunde bekommen und die gönne ich ihm von Herzen, weil er war wirklich so tapfer.
0: Was steht auf dieser Urkunde drauf?
1: Das ist eine Tapferkeitsurkunde und dann steht unten drauf, für deine erste Füllung. Weil du so tapfer warst. Und ich bin ganz ehrlich, ich bin stolz auf meinen Sohn, dass er es so durchgezogen hat, aber das Ding möchte ich eigentlich echt nicht an meinem Kühlschrank haben.
0: Als tägliche Erinnerung an diese

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1: Hier ist Ihr Frühstücksclub. Es ist jetzt 9 Uhr gleich.
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1: Hunderte Menschen hatten versucht, dem vor Pöhl gestandeten Buckelwal zu helfen, am Ende ohne Erfolg. Marlene, jetzt soll den Helferinnen und Helfern gedankt werden.
2: Genau, das findet auch Umweltminister Backhaus. Er will die Helfer und Helferinnen jetzt besonders ehren, auch mit einer Urkunde. Aber der Minister muss da offenbar mit Gegenwind rechnen. Aus der Aktuell-Redaktion Stefan Ludmann.
3: Am kommenden Sonnabend lädt Backhaus zu einer Dankesfeier in die Freiwillige Feuerwehr Pöhl. In seiner Einladung schreibt Backhaus, es sei gemeinsam gelungen, den Wal so wörtlich auf den Weg in seine Heimatgewässer zu geleiten. Das Tier ist allerdings wenige Tage nach der Bergeaktion einer Privatinitiative mutmaßlich in der dänischen Ostsee verendet. Backhaus hatte diese Aktion unterstützt. Dabei wollte er den geschwächten Buckelwal auf Anraten von Wissenschaftlern zunächst in Ruhe sterben lassen, entschied sich dann aber für die private Bergeaktion. Diese Kehrtwende habe man nicht verstanden, heißt es aus der Feuerwehr Pöhl. Man hätte mehr Vertrauen in die Wissenschaft erwartet. Backhaus soll diese Meinung am Sonnabend bei der Dankesfeier auch zu hören bekommen.
2: Der Rechtsextremist Sven Krüger aus Jamel im Kreis Nordwestmecklenburg muss sich wegen Verstößen gegen das Waffen- und Sprengstoffgesetz verantworten. Das Amtsgericht Wismar hatte gegen ihn einen Strafbefehl zu einer Bewährungsstrafe von 6 Monaten erlassen. Krüger hatte Einspruch eingelegt. Aus dem Mecklenburg-Studio Fabian Weishaupt.
4: Bei Krüger waren im Rahmen einer polizeilichen Durchsuchung im September 2023 mögliche Waffenteile sichergestellt worden. Laut einer Gerichtssprecherin stellten die Beamten damals zahlreiche Patronen, Waffen, Sprengkapseln und Stichwaffen sicher, obwohl gegen Krüger rechtskräftig ein Waffenbesitzverbot ausgesprochen worden war. Die Ermittlungen zogen sich über 2 Jahre. Insbesondere die Begutachtung der sichergestellten Gegenstände war offenbar aufwendig. Zu der Razzia bei Krüger war es im Zuge eines Vereinsverbots durch das Bundesinnenministerium gegen die Neonazi-Organisation Hammerskins gekommen. Ein Prozesstermin wurde noch nicht bestimmt. Krüger sitzt für eine Wählergemeinschaft im Gemeinderat der Gemeinde Gegeloh.
2: Ministerpräsidentin Schwesig hat in den aktuellen Reformdiskussionen Änderungen am Finanzierungssystem gefordert. Die Ungerechtigkeit sowohl bei Rente, Pflege und Gesundheit ist, dass gar nicht alle gemeinsam in ein System einzahlen, sagte Schwesig, sondern nur die mit kleinen und mittleren Einkommen. Bei RTL sagte Schwesig, sie ist klar dafür, dass zukünftig auch Politiker, Beamte und Selbstständige mit in die Rente einzahlen. Die Vorschläge der Rentenkommission müssten an der Finanzierung endlich mal was ändern. Der Greifswalder FC hat in der vergangenen Saison gerade so den Klassenerhalt in der Regionalliga Nordost geschafft. Mit neuem Trainer und vielen neuen Spielern beginnt heute die Vorbereitung auf die kommende Saison. Konrad Buchwald aus dem Vorpommern-Studio.
5: Trainer Alan Karin kann neben den insgesamt 13 Neuzugängen auch 6 Probespieler begrüßen, die sich für einen neuen Vertrag empfehlen wollen. In diesem Jahr steckt viel Energie im Greifswalder Kader. Allein gestern hat der GFC 3 Spieler aus der U19 von Energie Cottbus verpflichtet. Die hat in der vergangenen Saison noch Alan Karin trainiert. Auch Sportdirektor Matthias Rahn kommt aus der Nachwuchsabteilung von Cottbus. Das passt allerdings genau zur neuen Ausrichtung der Greifswalder. Sie wollen in Zukunft mehr auf junge Spieler setzen. Das erste Testspiel steht am Freitag an gegen Blau-Weiß Greifswald. Weitere Tests sind unter anderem gegen den VfB Lübeck und Hansa Rostock geplant.
2: Bei der Fußball-Weltmeisterschaft hat Österreich 3:1 gegen Jordanien gewonnen. Vorher hatte Titelverteidiger Argentinien Algerien mit 3:0 geschlagen. Die Tore hat alle Lionel Messi geschossen. Auch Mitfavorit Frankreich ist mit einem Sieg ins Turnier gestartet mit 3:1 gegen den Senegal. Und Norwegen hat 4:1 gegen Irak gewonnen.
1: Jetzt das Wetter für uns in Mecklenburg-Vorpommern.
6: Ja, da können Sie jetzt mal die Sonnenbrille wieder rausholen. Die werden wir heute wieder brauchen. Wir sind jetzt bei 13 Grad in Schwerin, 13 Grad im Darßer Ort und 12 Grad in Zinnowitz. Das werden im westlichen Mecklenburg bis zu 23 heute. In Vorpommern bis zu 20 Grad. Und wie gesagt, ganz, ganz viel Sonne. Und das mit der Sonne, das wird in den kommenden Tagen auch immer wieder so sein. Der 3-Tage-Trend, der wird nämlich richtig sommerlich. Morgen dann bis zu 28 Grad. Freitag und Sonnabend kommen wir über die 30-Grad-Marke. Dann allerdings auch mit einer Chance auf Hitzegewitter.
1: 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Da haben wir die A20 Richtung Lübeck. Die Anschlussstelle Bad Sülze ist bis 13 Uhr wegen Bauarbeiten gesperrt. B96, die Rügenbrücke, ist gesperrt in beiden Richtungen bis 15 Uhr heute nochmal wegen Wartungsarbeiten. Morgen übrigens auch nochmal von 9 bis 15 Uhr. Und dann gibt es Bauarbeiten auf der B106 Spreener Umgehungsstraße zwischen Siebenseencenter und Neumühle. In beiden Richtungen ist nur eine Spur frei. Planen Sie im Zweifel mehr Zeit ein.
6: Geblitzt wird auf der A20 Richtung Lübeck in der Baustelle Fuchsberg. A24 Richtung Berlin im Dreieck Wittstock-Dosse und Richtung Hamburg zwischen Zarrentin und Galin. B5 zwischen Bolzenburg und Lauenburg im Wald. Dann die B96 zwischen Lietzow und Bergen, Höhe Ralswiek. B103 Richtung Kritzkow, gleich hinter der A19 Ausfahrt Lage. B104 zwischen Rampe und Schwerin auf dem Paulsdamm beidseitig. Und B104 zwischen Staffenhagen und Malchinhöhe Kölpin. B105 in Pantelitz Richtung Rostock. B105 zwischen Malentin und Dassow. B109 zwischen Karlsburg und Zarnikow. Dann die B110 einmal im Ortsausgang Groß-Teutin in Richtung Jarmen und dann nochmal in Pinnow beidseitig. B195 zwischen Gresse und Lüttenmark. B198 zwischen der B96 und Klein-Trebbow. B321 in Suko, hier von der A24 kommt. Dann blitzt es in Langenbrütz in der Hauptstraße, in Letzin-Siedlung Richtung Buro, in Neubrandenburg im Bruderbruch, dann zwischen Neukahlen und Gülitz stehen sie im Wald, zwischen Strahlendorf und Walsmühlen, in Wismar im Zieroer Weg, dann zwischen Wöbbelin und Neustadt-Glewe am Funkamt und in Zingst blitzt es in der Friedensstraße.
1: So, Christina hat sich auch noch gemeldet.
7: Auf der Insel Rügen von Stralsund nach Bergen bei der Überführung. Da wird er gerade aufgebaut.
1: Ein Blitzer. Kerstin hat auch noch einen gesehen.
8: Ein silberner VW Caddy steht in Gegensee an den Glascontainern und blitzt in beide Richtungen.
1: So, und Rainer?
9: In Walsmühlen-Siedlung Richtung Dümmer in der 70er-Zone.
1: Läuft hier heute Morgen noch wieder, sagen Sie mal gern Bescheid. 0800 5959 100 oder eine Nachricht schicken über unsere App.
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0: Sollten Sie in den vergangenen Tagen mal auf der A20 Höhe Fuchsberg unterwegs gewesen sein, dann gucken Sie sich lieber Ihr Auto nochmal genau an. Kann gut sein, dass da komische schwarze Flecken dran sind. Mhm. NDR1 Radio MV, hier der Frühstücksclub mit Dania Behme und Nils Sörens. Es haben sich nämlich schon Dutzende Autofahrer bei der Polizei gemeldet.
1: Ja, Fabian Weishaupt aus unserem Mecklenburg-Studio. Was ist denn da los auf der A20?
2: Ja, bei den Asphaltarbeiten war die Baufirma gerade dabei, einen Kleber auf die Straße aufzutragen. Der soll die neuen und die alten Asphaltschichten miteinander verbinden. Und dann hat es aber plötzlich angefangen zu regnen. Der Kleber auf der frisch gefrästen Fahrbahn war allerdings noch nicht fest und ist dann auf die Fahrspur von womöglich hunderten Autos gelaufen. Jetzt ist die Aufregung groß, denn wer vergangenen Freitag dort durchgefahren ist, hat davon oft gar nichts mitbekommen. Erst später berichten jetzt Autofahrer von schwarzen Flecken an Lack, Rädern und Seitenverkleidungen ihrer Autos. Das haben schon mehrere Autofahrer bei der zuständigen Autobahnpolizei Medelsdorf und auch bei anderen Polizeidienststellen gemeldet.
0: Und wenn ich da jetzt auch was entdecke an meinem Auto, was mache ich dann?
2: Ja, wer schwarze Flecken am Fahrzeug entdeckt, sollte das professionell entfernen lassen, denn die Masse ist sehr widerstandsfähig und kann Lack und andere Bauteile am Auto stark beschädigen. Und den Schaden sollte man auf jeden Fall bei der zuständigen Autobahnpolizei Medelsdorf melden. Bis Freitag gilt in dem Bereich Höhe der Raststätte Fuchsberg noch Tempo 40 und dann sollen der verschmutzte Straßenbelag und auch die Leitplanken gereinigt werden.
1: Tja, also wenn Sie in den letzten Tagen auf der A20 Höhe Fuchsberg unterwegs waren, dann schauen Sie sich Ihr Auto lieber noch mal ganz genau an und melden Sie sich dann gegebenenfalls bei der Polizei.
0: Es ist gleich 16 Minuten nach 9. Guten Morgen.

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1: Ja, und zum Thema Parken in Wittenburg, da gibt's jetzt hier im Frühstücksclub auch eine neue Folge von unserem Telefonspaßvogel Live Tennemann.
0: Ja.
1: Der hat nämlich angerufen in Wittenburg bei Rita Hase. Vorsicht, live.
2: Hallo?
3: Tobias Günther, Nordost Supermarkt Parking. Frau Hase, wir haben dort vor dem Supermarkt festgestellt, dass Sie also doch relativ lange und viel parken. Ist dem so?
2: Nein.
3: Ich sage Sie mal sehr deutlich, für die Zeit, die Sie dort stehen mit Ihrem Auto, kaufen Sie am Ende viel zu wenig ein.
2: Das glaube ich nicht. Ich glaube, bei Ihnen hakt, oder?
3: Naja, nicht nur das. Im Supermarkt selbst, da haben Sie Gespräche, da stehen Sie am Regal.

0: egal. Da behindern Sie den Einkaufsfluss.
1: Okay.
0: Ich sehe, dass Sie einsichtig sind und darum wollen wir Maßnahmen ergreifen. Zu Ihrem Schutz würden wir gern die Einkaufsproduktmenge bei Ihnen beschränken. Maximal 10, dann sind Sie schneller durch.
1: Maximal 10 Produkte,
0: Ja.
1: Und sonst geht's noch, ja?
0: Und wir würden Ihnen auch gern Einkaufszeiten zu Ihrem Schutz vorschlagen.
1: Natürlich, immer her damit.
0: Ja, morgens von 8 bis 9 und abends von 20 Uhr bis Ladenschluss. Und dann,
1: wenn Sie sonst keine weiteren Probleme haben.
0: Und dann würde ich Sie gern einladen zu einem Einkaufstraining.
1: Ja, was für ein Training?
0: Wie kaufe ich richtig ein? Wie lange halte ich mich am Regal auf? Wie vermeide ich unnötige Gespräche?
1: Sonst geht's noch.
0: Warum?
1: Sie merken auch noch irgendwelche Einschläge, oder?
0: Sind Sie jetzt ein bisschen böse, oder was?
1: Nein, gar nicht. Ich habe gerade Blutdruck.
0: Also einmal haben wir beobachtet, da standen Sie auf dem Parkplatz, haben lange im Auto gesessen und haben Radio gehört.
1: Oh ja, natürlich, ich habe Radio gehört.
0: Und wissen Sie auch, was Sie gehört haben?
1: Ich höre stets und ständig auf diesem Parkplatz Radio.
0: Aber da haben Sie gehört, warten Sie mal, es steht hier, Live Tennemann, Vorsicht, live.
1: Warte, mein Freund, das kriegst du alles wieder. Am 20. und dann gibt's Haue, das sag ich dir.
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0: Sie hören den Frühstücksclub, es ist jetzt 9:30.
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0: Der vor Pöhl gestandete Buckelwal hat Einsatzkräfte mehrere Wochen in Atem gehalten. Marilyn Pagel, Umweltminister Backhaus, der will die Helferinnen und Helfer jetzt besonders ehren, auch mit einer Urkunde.
2: Ja, aber dabei muss der Minister offenbar mit Gegenwind rechnen. Am kommenden Sonnabend lädt Backhaus zu einer Dankesfeier an die Freiwillige Feuerwehr Pöhl. Ausgerechnet die ist aber nicht so begeistert. Backhaus wollte den Wal ja zunächst in Ruhe sterben lassen, hatte dann aber doch die private Rettungsaktion unterstützt. Man hätte mehr Vertrauen in die Wissenschaft erwartet, heißt es. Und der Minister soll diese Meinung am Sonnabend bei der Dankesfeier auch zu hören bekommen. Landesverbraucherschutzministerin Bernhardt will Menschen bei Social Media mehr Unterstützung beim Mobbing anbieten. Die linken Politikerin fordert einen Hilfe-Button auf großen Social Media Plattformen. Wer ihn drückt, soll direkt mit spezialisierten Beratungsstellen verbunden werden. Die Idee kommt aus Frankreich. Dort gibt es einen solchen Hilfe-Button bereits. In Evian geht der G7-Gipfel zu Ende. Heute soll es unter anderem darum gehen, wie Wirtschaftswachstum nachhaltiger gestaltet werden kann. Anlass sind der Krieg im Iran und die dadurch entstandenen Wirtschaftsprobleme. Zweites großes Thema heute ist KI und wie die Technologie sicher, schnell und effizient eingesetzt werden kann.
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3: Mit Stefan Thoms, guten Morgen. Kein Lösegeld, das hat die Neubrandenburger Wohnungsgesellschaft Neuwoges entschieden, nachdem ihr bei einem Hackerangriff vor 2 Wochen etwa 39.000 Dateien gestohlen worden waren. Die Erpresser hatten eine 7-stellige Summe gefordert, um die Daten geheim zu halten. Gestohlen wurden unter anderem Namen, Anschriften oder Bankverbindungen von Privat- und Geschäftskunden. Dies sei allerdings nur ein kleiner und wenig kritischer Teil der gesamten Datenmenge, sagte Neuwoges Geschäftsführer Frank Benischke. Die betroffenen Kunden seien informiert und vor möglichen Betrugsversuchen gewarnt worden. In Torgelow sollen neue Gebiete für den Wohnungsbau erschlossen werden. Die Stadtvertretung berät heute über 2 Flächen mit einer Gesamtgröße von 5 Hektar. Eine im Ortsteil Holländerei und eine bei der Fabrikstraße im Südwesten der Stadt. Wie es aus dem Bauamt heißt, gibt es noch keine konkreten Pläne für die Gegenden. Aktuell gäbe es in Torgelow kein gesteigertes Interesse an Baugrundstücken. Die Stadt wolle aber vorsorgen für andere Zeiten. In Neubrandenburg ist der Parkplatz am Neuen Friedhof zwischen 10 und 13 Uhr nicht erreichbar. Grund sind Bauarbeiten in dem Bereich, deshalb muss die Straße für diesen Zeitraum voll gesperrt werden.
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0: Das Wetter für uns in Mecklenburg-Vorpommern.
4: Ja, mit 14 Grad derzeit in Rostock, 15 Grad in Göhren auf Rügen und 14 Grad in Karlshagen auf Usedom. Und es wird heute noch wärmer. Wir kommen auf bis zu 23 Grad im westlichen Mecklenburg und in Vorpommern auf bis zu 20 Grad. Das heißt, heute ist noch mal so ein bisschen Durchschnaufen angesagt, bevor die Hitzewelle so richtig angerollt kommt. Der 3-Tage-Trend. Morgen geht's dann nämlich schon deutlich höher. Wir sind dann bei bis zu 28 Grad und es wird auch schwüler. Das gleiche am Freitag und am Sonnabend. Da werden wir aber die 30-Grad-Marke knacken.
0: 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A20 Richtung Lübeck, die Anschlussstelle Bad Sülze ist bis 13 Uhr wegen Bauarbeiten gesperrt. B96, die Rügenbrücke ist wegen Bauarbeiten bis 15 Uhr heute voll gesperrt für Wartungsarbeiten. Morgen dann übrigens auch nochmal von 9 bis 15 Uhr. Und Bauarbeiten auf der B106 Schweriner Umgehungsstraße zwischen Siebenseencenter und Neumühle. Da ist in beiden Richtungen nur eine Spur frei.
4: Geblitzt wird auf der A20 Richtung Lübeck in der Baustelle Fuchsberg. A24 Richtung Berlin im Dreieck Wittstock-Dosse und Richtung Hamburg zwischen Zarrentin und Galin. B5 zwischen Bolzenburg und Lauenburg im Wald. B96 zwischen Lietzow und Bergen Höhe Rahlswiek. B96 von Stralsund kommend Richtung Bergen bei der Überführung. B104 zwischen Rampe und Schwerin auf dem Paulsdamm beidseitig. Dann die B105 in Pantelitz Richtung Rostock. B110 Ortsausgang Großteutin in Richtung Jarmen. B110 in Pinnow beidseitig. B195 zwischen Gresse und Lüttenmark. B198 zwischen der B6 96 und Klein-Trebo, B321 in Sukow von der A24 kommt, dann zwischen Kriewitz und Tramm, Höhe Zapel, in Gegensee an den Glascontainern in beiden Richtungen, in Langenbrützener Hauptstraße, in Letzin-Siedlung Richtung Burow, zwischen Neukahlen und Gülitz im Wald, dann in Schwerin im Ellerried, in Walsmühlen blitzt es Richtung Dümmer im 70er Bereich, in Wismar im Zieroer Weg, in der Wohlenberger Wieg beidseitig, dann zwischen Wirbelin und Neustadt-Glewe am Funkamt und in Zings, da stehen sie in der Friedensstraße.
0: Ja, Jürgen hat auch noch einen.
5: In Zarnekow haben sie gerade eine Blitzertonne aufgestellt, in Richtung Karlsburg.
0: Wunderbar, und Dennis hat eine Sprachnachricht geschickt über unsere App.
6: Ich wollte einen Leser melden in Güstrow bei der Speedway Arena Richtung Stadteinwärts.
0: Danke.
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0: Hier ist der Frühstücksclub mit Daniel Behm, mit Marlen Pagel in den Nachrichten. Ich bin Nils Sörens und das ist der nächste deutsche Hit im Lieblingsmix von uns in Mecklenburg-Vorpommern. Hier sind Karat, Gewitterregen. Guten Morgen. Yes,

0: Big Chance, aktuelle Hits hier in meinem Lieblingsmixbar in der 1 Radio MV genauso, aber die meisten 80er freuen wir uns gleich auf Freddie Mercury. I was born to love you, geht gleich los.
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0: Vielen, vielen Dank fürs Zuhören. Das war der Frühstücksclub hier bei NR1 Radio MV mit Dania Behm und Nils Sörens. Wir sind morgen wieder da ab 5 Uhr.
1: Ja, und hier geht's jetzt weiter mit Tatjana Brandt und NR1 Radio MV bei der Arbeit. Ja, viel Spaß dabei und wir hören uns dann morgen früh wieder.
0: Ja, um 5 hatte ich, glaube ich, schon erwähnt.
1: Ja.
0: Aber zur Sicherheit.
1: Also wir sind morgen früh ab 5 wieder hier. Bis 10.
0: Ja, dass Sie dann bitte morgen früh pünktlich sind.
1: Ab 5.
0: Genau.

0: Einen schönen Mittwochvormittag. Hier ist NDR1 Radio MV bei der Arbeit. Es ist 10 Uhr.
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0: Der vor Pöhl gestrandete Buckelwal hat ja wochenlang Einsatzkräfte aus der ganzen Region beschäftigt. Machen im Pagel jetzt will Umweltminister Backhaus den Helfern und Helferinnen danken mit einer Feier und einer Urkunde?
2: Ja, aber da kommt nicht nur Freude auf, nämlich ausgerechnet bei der Feuerwehr Pöhl sorgt die Einladung für Unmut. Aus der aktuellen Redaktion Fabian Weishaupt.
3: Eingeladen hat Umweltminister Backhaus für kommenden Sonnabend in die Freiwillige Feuerwehr Pöhl als Dank an die Einsatzkräfte. Sie hatten wochenlang um den gestrandeten Buckelwal in der Bucht vor Wismar gekämpft. In seiner Einladung schreibt Backhaus, der Wal sei erfolgreich zurück in seine Heimatgewässer geleitet worden. Tatsächlich ist das Tier aber wenige Tage nach dem Transport in der dänischen Ostsee verendet. Die Feuerwehr Pöhl kritisiert zudem, dass Backhaus entgegen wissenschaftlichem Rat einer privaten Rettungsaktion zugestimmt hatte. Diese Kritik dürfte der Minister bei der geplanten Dankesfeier direkt zu hören bekommen.
2: Großauftrag für die Neptunwerft in Rostock. Im Rahmen der Netzanbindung von Windparks auf dem Meer hat der Übertragungsnetzbetreiber 50 Hertz einen Großauftrag für Offshore-Konverterplattformen vergeben. Wesentliche Komponenten sollen demnach auf der Rostocker Neptunwerft gefertigt werden. Ministerpräsidentin Schwesig bezeichnete das als hervorragende Nachricht für unser Bundesland. Für die Kutter- und Küstenfischer entfällt ab kommenden Jahr die Stilllegeprämie. Seit 2018 wurden die Fischer mit insgesamt 20,7 Millionen Euro unterstützt. Dafür blieben sie zum Schutz von Hering und Dorsch zusätzlich für 30 Tage pro Jahr im Hafen. Martina Radke aus der Redaktion Landwirtschaft, Umwelt und Natur. Warum wird diese Hilfe jetzt nicht mehr gezahlt?
4: Diese Hilfe war als Überbrückung ausgelegt, in der Hoffnung, dass sich die Fischbestände erholen und Fischer danach wieder stärker von ihren Fängen leben können. Doch so ist es nicht gekommen. Die EU-Kommission habe die Zahlungen schon länger kritisch gesehen, heißt es vom Landwirtschaftsministerium. Denn mittlerweile habe die Fischerei keinen Einfluss mehr auf den Fischbestand, weil die Fangquoten so niedrig seien, so Minister Backhaus. Damit entfalle auch der Grund für die Zahlung. Das Ministerium will die Fischereiförderung strukturell neu ausrichten. Mit Abwrackprämien für Kutter von Fischern, die kurz vor der Rente stehen, und mit finanzieller Förderung für junge Fischer, die neue Wege gehen, beispielsweise in der Aquakultur.
2: Wie der Fischereiverband das sieht, lesen Sie im Netz unter ndr.de/mv und in der kostenlosen NDR-MV-App. Theaterbeleuchter, Tontechniker und Mediengestalter. Um diese Theaterberufe geht es bei der bühnentechnischen Tagung, die heute in Rostock beginnt. Caroline Bayer aus dem Ostseestudio mit Einzelheiten.
5: Etwa 90 Aussteller aus dem Bereich Bühnentechnik sind seit heute in der Hansemesse. Ihre Ausstellungsobjekte reichen von maschinentechnischen Lösungen über Licht- und Medientechnik bis hin zu Steuerungs- und Ausstattungssystemen. Morgen soll bei der Messe dann ein besonderer Fokus auf den Nachwuchs gelegt werden. Die Branche kämpft nach Angaben der Veranstalter mit Fachkräftemangel. Rostock wurde bewusst als Austragungsort der Fachmesse ausgewählt. In der Hansestadt entsteht seit 2 Jahren der Neubau des Volkstheaters. In das Projekt werden nach aktuellem Stand rund 208 Millionen Euro investiert. Der Neubau zähle zu den bedeutendsten Theaterbauprojekten in Norddeutschland.
2: Bei der Fußball-WM hat Österreich 3:1 gegen Jordanien gewonnen. Vorher hatte Titelverteidiger Argentinien Algerien mit 3:0 geschlagen. Auch mit Favorit Frankreich ist mit einem Sieg ins Turnier gestartet, mit 3:1 gegen den Senegal. Und Norwegen hat 4:1 gegen Irak gewonnen.
0: Das Wetter für uns in Mecklenburg-Vorpommern, ja, sieht schön aus, schön sonnig vor allem, meist auch nur locker bewölkt. Bis zum Abend bleibt es auch erstmal so, dann werden die Wolken im westlichen Mecklenburg ein bisschen dichter werden, es bleibt aber trocken und auch schön warm, 20 bis 23 Grad die Höchstwerte, 14 Grad haben wir in Steffenshagen, 14 Grad in Ueckermünde und 15 Grad in Friedrichsruhe. 4 nach 10, NDR1 Radio MV, der zuverlässigste Verkehrsservice für unser Mecklenburg-Vorpommern. A20 Richtung Lübeck, die Anschlussstelle Bad Sülze, die ist bis 13 Uhr wegen Bauarbeiten gesperrt. B96 haben Sie auch auf dem Schirm, ne? Die Rügenbrücke, auch heute wieder für Wartungsarbeiten bis 15 Uhr gesperrt. Umfahren geht über den Rügendamm und morgen das Ganze dann nochmal. Und die Rügenfähre zwischen Steilbrode und Glewitz, die fährt heute nicht, die haben technische Probleme. Geblitzt wird auf der A20 Richtung Lübeck, höhere Raststätte Fuchsberg in der Baustelle. A24 Richtung Hamburg zwischen Zarentin und Galin. A24 Richtung Berlin, hier am Dreieck Wettstock-Dosse. B5 zwischen Wolzenburg und Lauenburg im Wald. Die B96 zwischen Lietze und Bergen, höhere Alswiek. Stralsund Richtung Bergen bei der Überführung, das ist auch die B96. B104 zwischen Rampe und Schwerin auf dem Paulsdamm beidseitig. B105 in Pantelitz Richtung Rostock. B109 in Zarnekow Richtung Karlsburg. Ortsausgang Großteutin Richtung Jarmen, das ist die B110, ebenso in Pinnow beidseitig. B195 zwischen Gresse und Lüttenmark. B198 zwischen der B96 und Klein-Treppow. B321 in Suko, wenn Sie da von der Autobahn kommen. Zwischen Kriwitz und Tramm Höhe Zapel. Güstrow Höhe Speedway Arena statt einwärts. In Lezin-Siedlung Richtung Burow zwischen Neukahlen und Gülitz im Wald. Schwerin im Ellerried. In Walsmühlen Richtung Dümmer in der 70er-Zone. Wismar, Zierower Weg. An der Wohlenberger Wieg beidseitig und zwischen Wöbelin und Neustadt-Glewe am Funkamt. Vielen Dank. Staus, Blitzer melden Sie kostenlos in der NDR MV-App oder Sie rufen an 0800 59 59 100.
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0: Und so ein Mittwochvormittag ist wie so eine Halbzeitpause doch beim Fußball. Ne? Durchatmen, kurz sammeln und dann die zweite Hälfte der Woche angehen. Packen wir es also an und legen los mit Rita Ora und Your Song. Schönen Vormittag.

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2: Manche Arbeitstage, die haben ja so ihre ganz eigene Atmosphäre. Ich glaube, Sie wissen, was ich meine. Man kann sie irgendwie nicht so richtig beschreiben, ne? Aber man merkt, da liegt was in der Luft. Und genau dieses Gefühl hat Phil Collins 81 in diesen Hit hier gepackt, In the Air Tonight. Die meisten 80er, die hören sie ja einfach hier, ne? Bei NDR 1 Radio MV. Und schönen Mittwochvormittag.

0: Phil Collins in the Air Tonight. Die meisten 80er hier bei NDR 1 Radio MV. Und wir schauen gemeinsam aufs Wetter für uns in Mecklenburg-Vorpommern. So langsam können wir ihn ja schon riechen. Den Sommer, der endlich Kurs auf unser Land nimmt. 20 bis 23 Grad die Höchstwerte. Viel Sonne, paar Wolken sind mit dabei. Zum Abend hin werden es auch ein bisschen mehr werden, aber kein Regen. Die Temperatur im Moment bei Ihnen in Hof zum Felde 14 Grad, in Rando 15 und im Müritz-Nationalpark sind es 16 Grad. Der Drei-Tage-Trend, ja, wird insgesamt ja noch wärmer werden. Morgen kriegen wir bis zu 28 Grad, der Freitag sogar bis zu 33 Grad. Schwülwarm wird es sein, dazu im Großen und Ganzen freundlich mit so einem ganz kleinen Schauerrisiko. 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Die A20 Richtung Lübeck, die Anschlussstelle bei Zülze, die ist hier bis 13 Uhr wegen Bauarbeiten gesperrt. B96, die Rügenbrücke, die ist auch heute wieder für Wartungsarbeiten bis 15 Uhr gesperrt. Umfahren geht über den Rügendamm, morgen das Ganze dann nochmal. Und die Rügenfähre zwischen Stahlbrode und Glewitz, die fährt heute auch nicht, die haben technische Probleme. Geblitzt wird auf der A20 Richtung Lübeck, höhere Raststätte Fuchsberg in der Baustelle. A24 Richtung Hamburg zwischen Zarentin und Galin. A24 Richtung Berlin, M3 Quedstock-Dosse. Dann die B5 zwischen Bolzenburg und Lauenburg im Wald. B96 zwischen Lietze und Bergen, höhere Alswiek. B96 Stralsund Richtung Bergen bei der Überführung. B104 zwischen Rampe und Schwerin auf dem Paulsdamm beidseitig. Pantelitz Richtung Rostock auf der B105. B109 in Zarnekow Richtung Karlsburg. B110 Ortsausgang Großteutin Richtung Jarmen, B110 in Pinnow beidseitig, die 195 zwischen Gresse und Lüttenberg, zwischen der B96 und Klein-Treppow ist die B198. B321 in Suko, von der A24 kommend, Bützow, Rühner Straße, Höhe Fischer, zwischen Kriwitz und Tramm, Höhe Zapel, Lezin-Siedlung Richtung Buro, zwischen Neukalen und Gülitz im Wald, Schwerin im Ellerit, in Wismar im Ziroer Weg, an der Wohlenberger Weg beidseitig und zwischen Berlin und Neustadt-Glewe am Funkamt. Vielen Dank, Staus und Blitzer, melden Sie kostenlos unter der 0800 5959 100 oder kostenlos in der NDR am V-App. Da können Sie auch gerne Sprachnachricht schicken.
1: Arnold hier, Ortseingang nach Güstrow, Höhe Speedway-Stadion, stehen so schön und ziehen raus beim Lasern.
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0: Lady Gaga und Bradley Cooper. Shallow hier bei NR1 Radio MV. Es gibt Dinge, die aktuell schwer zu bekommen sind, wie zum Beispiel Wohnungen in Großstädten oder Termine beim Facharzt und offenbar auch der Buchstabe V. V wie Vogel, zumindest wenn man gerade versucht, ein DFB-Trikot mit dem Namen Havertz, Undav oder Pavlovic zu bestellen. Der Grund? Adidas hat zu wenige Vs für die Beflockung. Ja, da war die Nachfrage nach den Trikots der drei Nationalspieler wohl größer als erwartet. Der Ausrüster verspricht aber, Nachschub ist unterwegs. Tabea Kunze aus dem WM-Team. Müssen wir uns ja jetzt aber Sorgen machen, dass Undav, Pavlovic und Havertz gegen die Elfenbeinküste am Sonnabend oben ohne auflaufen?
1: Ich glaube, hier in den USA sind tatsächlich genug Trikots noch angekommen. Also der DFB hat genug Trikots, auch beflockte Trikots mitgebracht. Es geht eben darum, dass die Fans Probleme kriegen, wenn sie sich Trikots mit diesen Namen bestellen wollen. Weil, du hast es richtig gesagt, das V eben ausgegangen ist. Das muss jetzt erst nachbestellt und nachproduziert werden. Also die Fans müssen etwas länger darauf warten, aber die Spieler sind noch gut ausgerüstet. Sie können mit den richtigen Namen hinten auf den Rücken auflaufen.
0: Na Gott sei Dank. Und dann wollen wir mal hoffen, dass die Vs schneller nachgeliefert werden, als Deutschland ausscheidet. Let's go!

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3: Schön, dass Sie uns bei der Arbeit hören. Hier ist NDR1 Radio MV. 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
3: Und das mit guten Nachrichten aus Rostock. Die Neptunwerft hat einen Milliardenauftrag an Land gezogen. Marlen Pagel, worum geht's da?
4: Ja, in Berlin ist der Auftrag für den Bau von Konverterplattformen bekannt gegeben worden. Das könnte die Arbeitsplätze auf der Werft bis ins nächste Jahrzehnt sichern. David Pilgrim im Ostseestudio hat die Pressekonferenz verfolgt.
5: Der Netzbetreiber 50 Hertz hat den Auftrag zum Bau einer ersten Konverterplattform an ein Firmenkonsortium aus Neptunwerft, dem Stahlbauspezialisten Smulders und Siemens Energy erteilt. Und weil der Vertrag zum Bau einer weiteren Plattform so gut wie unterzeichnet ist, geht es um insgesamt 2,5 Milliarden Euro. Ein Großteil der Summe werde in Mecklenburg-Vorpommern bleiben, hieß es vom Chef der Meyer-Werft in Papenburg, zu der die Rostocker Neptunwerft ja gehört. Das würde 500 zusätzliche Arbeitsplätze in Warnemünde bedeuten, dazu noch einmal 500 Arbeitsplätze in der Zulieferindustrie. Die neuen Umspannplattformen sollen auf der Nordsee eingesetzt werden und haben eine Kapazität von jeweils 2 Gigawatt. Sie sollen jeweils etwa 30.000 Tonnen wiegen und 80 Meter hoch sein. In Rostock ist zuletzt vor 9 Jahren eine Konverterplattform gebaut worden.
4: Der vor Pöhl gestrandete Buckelwal hat Einsatzkräfte mehrere Wochen in Atem gehalten. Umweltminister Backhaus will die Helfer und Helferinnen jetzt besonders ehren. Am kommenden Sonnabend lädt der Minister zu einer Dankesfeier in die Freiwillige Feuerwehr Pöhl. Ausgerechnet dort sind aber nicht alle begeistert. Backhaus wollte den Wal zunächst ja in Ruhe sterben lassen, hatte dann aber doch die private Rettungsaktion unterstützt. Man hätte mehr Vertrauen in die Wissenschaft erwartet, heißt es. Und der Minister soll diese Meinung am Sonnabend bei der Dankesfeier auch zu hören bekommen. Auch Mecklenburg-Vorpommern erinnert heute an die Opfer des Volksaufstandes in der DDR vor 73 Jahren. Aus diesem Anlass lädt der Landesbeauftragte für die SED-Aufarbeitung zu einer zentralen Gedenkveranstaltung nach Stralsund ein. Aus der aktuellen Redaktion Sandra Fresenius.
3: Die offizielle Gedenkveranstaltung beginnt am Nachmittag gegenüber dem Rügendamm-Bahnhof. Neben dem Landesbeauftragten Burkhard Blei sprechen unter anderem Stralsunds stellvertretender Oberbürgermeister Heino Tanschus sowie mehrere Landtagsabgeordnete. Auch Schüler des Hanse-Gymnasiums beteiligen sich aktiv an der Ausgestaltung der Feierstunde. Seit 2003 wird diese Gedenktradition vor Ort in Stralsund kontinuierlich gepflegt. Sie erinnert an die tausenden Menschen, die damals mutig für Freiheit und Demokratie demonstrierten, bevor der Aufstand blutig niedergeschlagen wurde und mindestens 35 Personen ihr Leben verloren.
4: Fähren, die ohne Kapitän Fahrgäste an ihr Ziel bringen, sind bei uns in Mecklenburg-Vorpommern noch Zukunftsmusik. Doch an Technologien, die das ermöglichen, wird schon seit Jahren geforscht. Heute und morgen werden einige davon bei einer Tagung in Rostock vorgestellt. Aus dem Ostseestudio Caroline Bayer.
6: Es geht unter anderem um die Rostocker Warnow-Fähre, die zwischen Gelsdorf und dem Stadthafen pendelt. An dieser wird das Projekt Warnow-Stromer AI entwickelt. Es werden automatische Assistenzsysteme getestet, die Kapitäne im Fährverkehr unterstützen sollen. Die etwa 200 Teilnehmer der Fachkonferenz sprechen auch darüber, wie künstliche Intelligenz die alltägliche Arbeit in einem Hafen erleichtern kann und wie Schiffe künftig ferngesteuert oder komplett ohne Kapitän fahren können. Die Fachkonferenz Neue Technologien und Testfelder für Wasserstraßen und Häfen wird vom Bundesverkehrsministerium organisiert. Es fördert die Automatisierung und Vernetzung der Schifffahrt nach eigenen Angaben derzeit mit rund 35 Millionen Euro.
4: Anfang des Monats hat in Norwegen eine Nachricht viele schockiert. Die norwegische Kronprinzessin Mette-Marit brauchte eine neue Lunge und wurde auf die Warteliste für eine Transplantation gesetzt. Das hat dafür gesorgt, dass sich tausende Menschen als Organspender registriert haben. Jetzt die gute Nachricht aus dem norwegischen Königshaus. Mette-Marit hat eine neue Lunge bekommen. Die Transplantation sei erfolgreich durchgeführt worden, hieß es vom Hof.
7: Das Wetter für uns in Mecklenburg-Vorpommern. 14 Grad in Pfauendorf, 15 in Karlshagen auf Usedom, 16 in Zippelow. 20 bis 23 Grad werden es heute maximal werden. Ja, was die Temperaturen angeht, bleibt es heute auf jeden Fall also nochmal entspannt. Dazu ist es recht freundlich, sonnig, einige Wolken sind mit dabei. Abends, gerade so im westlichen Mecklenburg, können die auch ein bisschen mehr werden. Bleiben aber harmlos, also Regen gibt es keinen. 4 Minuten nach 11, NDR1 Radio MV, der zuverlässigste Verkehrsservice für uns in Mecklenburg-Vorpommern. Am 20 Richtung Lübeck. Die Anschlussstelle Bad Sülze, die ist bis 13 Uhr wegen Bauarbeiten gesperrt. Und die B96, die Rügenbrücke, die ist auch heute wieder für Wartungsarbeiten bis 15 Uhr gesperrt. Umfahren geht über den Rügendamm. Morgen das Ganze dann nochmal. Und die Rügenfähre zwischen Steilbrode und Glewitz, die fährt heute auch nicht. Die hat technische Probleme. Geblitzt wird auf der A20 Richtung Lübeck, höherer Stütte Fuchsberg in der Baustelle, A24 Richtung Hamburg zwischen Zarentin und Gudow, die A24 Richtung Berlin im Dreieck Wittstock-Dosse, B5 zwischen Beutzenburg und Lauenburg im Wald, zwischen Lietz und Bergen, höherer als Wieg auf der B96, B96 Stralsund Richtung Bergen bei der Überführung, da unten auf der 104 zwischen Rampe und Schwerin, der Paulsdamm beidseitig blitzgefährlich, B105 in Pantelitz Richtung Rostock, B109 in Zarnekow Richtung Karlsburg, B110 Ortsausgang Großteutin Richtung Jarmen, in Pinnow auch beidseitig, die B195 zwischen Gresse und Lüttenmark, B198 zwischen der B96 und Klein-Treppow, B23 in Suku, wenn Sie da von der Autobahn kommen, Bützow vor dem Rühner Tor, Höhe Fischer, zwischen Kriwitz und Tramm, Höhe Zapel, Ortsangang Güstrow, Höhe Speedway Arena, in Lezin Siedlung Richtung Buro, zwischen Neukahlen und Gülitz im Wald, Schwerin im Ellerit, in Wismar, Zieroer Weg an der Wohlenberger Wieg beidseitig und zwischen Berlin und Neustadt-Lewe am Funkamt. Wenn Sie noch was entdecken, geben Sie gerne Bescheid, ne? Stausblitzer melden Sie ja bei uns kostenlos in der NDR am VR App. Oder Sie rufen einfach durch unter der 0800 5959 100. Hallo, wer ist dran?
8: Hallo, hier ist die Angelika. Ich habe eben gehört, dass am Speedway-Stadion in Güstrow gelasert wird, jetzt von der Oase bis Güstrow einwärts auf 50 runtergesetzt wurde. Das ist nämlich der Knackpunkt. Die meisten sehen nämlich dieses Schild mit der 50 nicht. Und das ist natürlich teuer.
7: Ja, das stimmt. Vielen Dank für den Hinweis.
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haben schon einige Jahre auf dem Buckel, aber sie sind, ja, so staubig, wie sie manchmal sein mögen. 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

Das ist der perfekte Foxtrot-Rhythmus hier bei NR1 Radio MV. Und die meisten 80er, die hören Sie auch bei uns. Gleich für Sie Bonnie Bianco mit Miss You So. Der Kulthit im Lieblingsmix für uns in Mecklenburg-Vorpommern. Neben den aktuellen Hits und den deutschen Hits hier bei NR1 Radio MV. Und vorneweg gibt es noch was zu feiern. Denn Mecklenburg-Vorpommern hat bei der WM Silber geholt. Die deutschen Goalballer sind bei der Weltmeisterschaft in China Vize-Weltmeister geworden. Und das mit direkter Beteiligung aus unserem Land, denn im Kader der Herren, da standen auch drei Spieler vom RGC Hansa, die Rostocker Reno Tiede, Fabian Dehm und Davis Hartwig. Da freuen wir uns doch gleich dreifach, oder? Über so eine tolle Nachricht. Glückwunsch!

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2: Das tun wir auf jeden Fall, auch im Wetter für uns in Mecklenburg-Vorpommern, denn der nimmt ja immer mehr Kurs auf unser Land, der Sommer. 20 bis 23 Grad die Höchstwerte, viel Sonne. Ein paar Wolken sind mit dabei, aber ganz locker. Zum Abend hin werden die ein bisschen mehr, gerade so im westlichen Mecklenburg. Regen gibt's aber keinen. Und aktuell haben wir 16 Grad in Deven, 16 Grad in Liebgarten und 17 Grad bei den Spornitz. Guck mal auf den 3-Tage-Trend, da wird's insgesamt auf jeden Fall wärmer werden. Morgen schon bis zu 28 Grad, der Freitag bis zu 33 Grad. Dazu ist es im Großen und Ganzen freundlich, ja, so mit dem kleinen Schauerrisiko. Eine Minute nach 11:30 NR1 Radio MV, der zuverlässigste Verkehrsservice für uns in Mecklenburg-Vorpommern. Die A20 Richtung Lübeck, die Anschlussstelle Bad Sülze, die ist bis 13 Uhr wegen Bauarbeiten gesperrt. B96, die Rügenbrücke, auch wieder heute für Wartungsarbeiten bis 15 Uhr gesperrt. Umfahren geht über den Rügendamm. Und die Rügenfähre zwischen Stahlbrode und Glewitz, die fährt heute nicht. Da gibt's technische Probleme. Geblitzt wird auf der A20 Richtung Lübeck, Hörerstätte Fuchsberg in der Baustelle. A24 Richtung Hamburg zwischen Zarentin und Gut. A24 Richtung Berlin im Dreieck Wittstock-Dosse. B5 zwischen Beutzenburg und Lauenburg. Die B96 zwischen Lietze und Bergen, Hörerswiek. Stralsund Richtung Bergen bei der Überführung. Das ist die B96, B104 zwischen Rampe und Schwerin auf dem Paulsdamm beidseitig. B105 in Pantelitz Richtung Rostock, die 109 in Zarnekow Richtung Karlsburg, B110 Ortsausgang Groß-Teutin Richtung Jarmen, in Pinnow stehen sie beidseitig auf der 110, die B195 zwischen Gresse und Lüttenmark, B198 zwischen der B96 und Klein-Treppow, B23 in Suko von der A24 kommend, Bützow vor dem Rühner Tor Höhe Fischer, zwischen Kriewitz und Tramm Höhe Zapel, Ortseingang Güstrow Höhe Speedway Arena, in Lezin-Siedlung Richtung Buro zwischen Markgrafenheide und Hinrichshagen in Richtung Rostock ein Anhänger. Zwischen Neukahl und Gülitz im Wald. Schwerin am Ellerit in Wismar, Zieroer Weg an der Wohlenberger Wieg beidseitig und zwischen Berlin und Neustadt-Lewe am Funkamt. Kerstin, Bärbel und Nico, danke fürs Bescheid geben. Staus und Blitzer melden Sie kostenlos in der NDR am V-App oder Sie rufen an 0800 5959 100.
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0: Sie stehen mit ihnen auf, sie bringen sie gut gelaunt in den Tag und sie plaudern auch gerne mal aus dem Nähkästchen. Unser Frühstücksclub mit Dania B., Marilyn Pagel und Nils Sörens hier bei NDR 1 Radio MV. Und ich wette mit Ihnen, bei der Geschichte heute Morgen, da haben wahrscheinlich alle Eltern gezuckt und sich gedacht, okay, das hätte auch mir passieren können.
1: Dania ist ganz geknickt heute Morgen hier ins Funkhaus gekommen und hat als erstes gesagt, ich bin eine schlechte Mutter.
2: Ja, ich habe gestern eine Auszeichnung dafür bekommen.
1: Erzähl mal.
2: Ja, ich war mit meinem Sohn, der ist 3, beim Zahnarzt. Und was ist passiert?
1: Na?
2: Er hat ein Loch.
1: Mit drei.
2: Mhm. Er hat ein Loch. Es musste gebohrt werden. Weißt du, wie furchtbar das war?
1: Ich weiß, dass du sehr viel Wert auf Hygiene und auch auf Mundhygiene legst. Nicht nur auf die eigene, sondern auch auf die deiner Kinder.
2: Ja,
1: und trotzdem
2: wirklich?
1: Ist das passiert.
2: Oh, und ich fühle mich so schlecht. Und weißt du, das Ding ist, er hat eine Urkunde gekriegt. Eine Urkunde bekommen und die gönne ich ihm von Herzen, weil er war wirklich so tapfer.
1: Was steht auf dieser Urkunde drauf?
2: Das ist eine Tapferkeitsurkunde und dann steht unten drauf, für deine erste Füllung. Weil du so tapfer warst. Und ich bin ganz ehrlich, ich bin stolz auf meinen Sohn, dass er es so durchgezogen hat, aber das Ding möchte ich eigentlich echt nicht an meinem Kühlschrank haben.
1: Als tägliche Erinnerung an diese Schmach, Dania B.
0: Leute. Oh Mann, ja, ich bin ja auch Mama und ich kann nur sagen, diese Liste mit den Dingen, bei denen man sich hinterher denkt, eieiei, das hätte ich auch mal früher merken müssen, das wird mit Kindern leider nicht kürzer. Das gehört offenbar auch dazu und ja, die perfekte Mama, die gibt's nicht. Aber jede Menge Eltern, die jeden Tag auf jeden Fall ihr Bestes geben.

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1: Es ist kurz vor 12, die Mittagspause rückt näher und in Mecklenburg-Vorpommern, da steigt natürlich die Vorfreude auf so eine kleine Auszeit vom Arbeitsalltag. Ne? Vorher aber reisen wir nochmal zurück in die 80er, denn wir spielen ja die meisten 80er mit einem Klassiker, mit ganz viel Leichtigkeit, schönen Erinnerungen, vielleicht ja auch an die erste große Liebe. Hier ist Mike Oldfield und Maggie Reilly mit Moonlight Shadow bei NDR1 Radio MV. Schönen Mittag.

0: 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Es ist 12 Uhr. 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
1: Und da legen wir los mit richtig tollen Nachrichten aus Rostock. Die Rostocker Neptunwerft hat einen Milliardenauftrag erhalten. Astrid Pankok, was ist das denn genau für ein Großauftrag?
2: Auf der Neptunwerft, da sollen Konverterplattformen zukünftig gebaut werden. Ein ganz anderer Bereich, auf dem sich Neptun da nun bewegen wird. In Berlin war meine Kollegin Katharina Seiler heute bei der Pressekonferenz mit dabei am Vormittag, als über die Sache informiert worden ist. Katharina, wie sieht denn der Auftrag konkret aus?
3: Ja, es handelt sich um eine 2-Gigawatt-Plattform, die in der Nordsee stehen wird und dort gleich auf dem Meer den Strom für die Netze an Land umwandeln soll. Das ist technisch hochkomplex und wurde bisher nur von ausländischen Unternehmensverbünden umgesetzt. Darum ist es etwas Besonderes, dass der Netzbetreiber 50 Hertz diesen Auftrag nun erstmals an eine deutsche Werft vergibt. Eben an die Rostocker Neptunwerft, die zur niedersächsischen Meyerwerft gehört. Bei dem Auftrag geht es um ein Investitionsvolumen von 2,5 Milliarden Euro. Und ein Auftrag für eine weitere Plattform könnte auch schon bald folgen.
2: Was bedeutet dieser riesige Auftrag für die Neptunwerft?
3: Das bedeutet, dass die Neptunwerft über viele Jahre ausgelastet sein wird. Und das hilft auch ihrem Mutterkonzern, der niedersächsischen Meyerwerft, sich wirtschaftlich zu stabilisieren, was wiederum wichtig für die Zukunft der Neptunwerft ist. Und das wird sich natürlich auch für den Arbeitsmarkt in der Region auszahlen. Sowohl der Werftgeschäftsführer als auch Ministerpräsidentin Schwesig rechnen für die Neptunwerft und für seine Zulieferer mit insgesamt rund 1000 zusätzlichen Arbeitsplätzen in den nächsten Jahren. Mitte 2028 soll es mit dem Bau der Plattform losgehen. Fachkräfte würden aber schon jetzt gesucht, so der Geschäftsführer.
2: Großauftrag für die Rostocker Neptunwerft. Danke für die Informationen. Katharina Seiler aus Berlin. Es ist der 35. Jahrestag des deutsch-polnischen Vertrages. Ein Tag, um Bilanz der Beziehungen zwischen Deutschland und Polen zu ziehen. Die haben sich eigentlich gut entwickelt, doch immer wieder wirft die schwierige Geschichte ihre Schatten auf die Gegenwart. Heute nun hat die Bundesregierung im Rahmen des Deutsch-Polnischen Forums eine Reihe von Kulturgütern an Polen zurückgegeben. Sie waren während der deutschen Besatzung Polens im Zweiten Weltkrieg entwendet worden. Nicole Markwald berichtet.
4: Ein mittelalterliches Manuskript auf Pergamentpapier, vermutlich aus dem 14. Jahrhundert. Ein Goldring mit Diamant, der König Sigismund I. zugeschrieben wird. Von den Nationalsozialisten geraubt, landete der Ring in den 60er Jahren im Schmuckmuseum Pforzheim. Auch Eisenbahnminiaturen, die ursprünglich dem Verkehrsmuseum Warschau gehörten, sind Teil der Kulturgüter, die heute offiziell an Polen zurückgegeben wurden. Bundesaußenminister Johann Wadephul, CDU, sprach von einem Ausdruck von gegenseitigem Respekt und bleibender deutscher Verantwortung. Die Rückgabe ist eine wichtige Geste der Anerkennung historischen Unrechts, erklärte der parteilose Kulturstaatsminister Wolfram Weimer. Die Bundesregierung setzte die Prüfung weiterer polnischer Rückgabeersuchen fort, heißt es.
2: 35. Jahrestag des deutsch-polnischen Vertrages aus Berlin berichtete Nicole Markwald. Und da bleiben wir noch bei den deutsch-polnischen Beziehungen. Bundesverteidigungsminister Pistorius will in Warschau heute ein Verteidigungsabkommen mit Polen unterzeichnen. Es soll vor allem klar machen, dass beide Länder sich zur NATO bekennen und sich im Ernstfall gegenseitig verteidigen wollen. Außerdem wollen Polen und Deutschland in der Rüstungsindustrie enger zusammenarbeiten und es soll gemeinsame Übungen geben. Heute vor 73 Jahren gingen in der DDR tausende Menschen auf die Straße, auch in den Nordbezirken, an der Küste und im ländlichen Raum. Sie protestierten gegen die Unterdrückung durch das SED-Regime und für Demokratie und Freiheit. Der Aufstand am 17. Juni 1953 wurde mit Hilfe der Sowjetarmee gewaltsam niedergeschlagen. Mindestens 55 Menschen kamen ums Leben. In Stralsund wird am Nachmittag an die Ereignisse und die Opfer erinnert. Neben offiziellen Rednern der Landesregierung und der Stadt Stralsund beteiligen sich auch Schüler eines Gymnasiums an dem Gedenken. In Stralsund beteiligten sich 1953 mehr als 1000 Menschen an den Protesten. Das Europaparlament stimmt heute über gelockerte Regeln für den Einsatz von Gentechnik in der Landwirtschaft ab. Produkte aus bestimmten gentechnisch veränderten Pflanzen sollen im Supermarkt keine Kennzeichnung mehr tragen müssen. Es geht um Pflanzen, die mit begrenzten und gezielten Eingriffen verändert worden sind. Umweltprüfungen vor der Zulassung sollen bei ihnen wegfallen. Befürworter erhoffen sich die schnellere Züchtung neuer Sorten, die besser mit Dürren zurechtkommen oder weniger Dünger brauchen. 12 Uhr und genau 5 Minuten. 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Angriffe auf Menschen jüdischen Glaubens, also antisemitische Vorfälle, die gibt es in Deutschland jeden Tag. Bemerkenswert ist auch, im vergangenen Jahr lag die Zahl erneut deutlich über dem Niveau vor dem 7. Oktober 2023. Wir erinnern uns, damals verübten Gewaltverbrecher der Terrororganisation Hamas ein Massaker in Israel und in der Folge begann der Gazakrieg. All diese Infos, die sind in einem Bericht zusammengetragen worden von der Recherche- und Informationsstelle Antisemitismus, kurz RIAS. Aus Berlin berichtet Isabel Karas.
5: Fast 24 antisemitische Vorfälle pro Tag. So lautet die Bilanz der RIAS-Meldestellen für das letzte Jahr. Insgesamt wurden 8.725 Fälle dokumentiert. Der heute veröffentlichte Bericht zeigt, die Zahl der Vorfälle bleibt damit seit dem 7. Oktober 2023 auf einem ähnlich hohen Niveau. Im Vergleich zum Vorjahr stieg sie nur minimal. Gegenüber 2022 hat sie sich allerdings mehr als verdreifacht. Viele der registrierten Vorfälle ereigneten sich an alltäglichen Orten, in öffentlichen Verkehrsmitteln, beim Sport oder im eigenen Wohnumfeld, darunter Angriffe und Bedrohungen. Besonders häufig ging es um israelbezogenen Antisemitismus, also Fälle, in denen antisemitische Aussagen oder Handlungen auf den Staat Israel bezogen wurden, etwa indem die Vernichtung Israels gefordert wurde. Zugenommen haben laut RIAS Bedrohungen im Internet. Mehr als jeder vierte Vorfall ereignete sich online. Gleichzeitig erreichten rechtsextrem motivierte Fälle von Antisemitismus einen Höchststand. Die bundesweite Erhebung läuft seit 2020.
2: In Deutschland gibt es statistisch fast 24 antisemitische Vorfälle pro Tag. Das weist der Jahresbericht des RIAS aus. Informationen waren das von Isabel Karras. Gefühlt hören wir andauernd von Einbrüchen in Agrarbetriebe des Landes. Und der Eindruck täuscht nicht. Die Zahl der Diebstähle hier hat gerade im vergangenen Jahr stark zugenommen. Geklaut wird so ziemlich alles, was nicht nied- und nagelfest ist. Frank Schwarz aus unserer Redaktion Landwirtschaft, Umwelt und Natur war bei einem Bauern im vorpommerschen Zemin bei Jarmen. Den hat es sogar zweimal erwischt.
6: Michael Kühling sitzt in seinem Traktor und zeigt auf seine Steuerungsgeräte.
7: Diese beiden Geräte pro Maschine kosten etwa 15.000 Euro. Das mal zwei, das war der Schaden von ca. 30.000 Euro, der uns vor ca. 2,5 Jahren hier schon mal entstanden ist.
6: Bauernverbandspräsident Carsten Trunk bezeichnet die Häufung der Diebstähle bei Agrarbetrieben als bedrohliche Entwicklung.
8: Es geht um hochmoderne GPS-Technik und es geht um Pflanzenschutzmittel, auch Produkte mit sehr hoher Werthaltigkeit. Da ist schnell mal eine Palette aufgeladen, die 20.000, 30.000 Euro kostet und auch gar nicht so schnell wieder verfügbar ist. Das macht uns echt Sorge, diese Entwicklung.
6: Michael Kühling hat seine Dünge- und Pflanzenschutzmittel in einem Container eingeschlossen. Bei den aktuell sehr hohen Preisen für ihn eine wichtige, auch teure Präventionsmaßnahme. Da kommen Diebe nur schwer ran. Wie das Landeskriminalamt mitteilt, hat es im vergangenen Jahr 71 gemeldete Diebstähle in Agrarbetrieben von Mecklenburg-Vorpommern gegeben. Der Schaden insgesamt 2,55 Millionen Euro. Vor einem Jahr wurde Landwirt Michael Kühling in Zermin wieder Opfer einer Diebesbande. Dieses Mal kamen die Diebe vom Getreidefeld gleich neben dem Hof. Ihr Ziel war die Werkstatt.
9: In dem Fall der Rasenmäher, Motorsensen, alles an Akkuwerkzeug, Drehmomentschlüssel und so weiter. Ich gehe mal davon aus, dass wir sie auch schnell wieder zu Geld machen können.
6: Dieses Mal hatte die Kripo die drei Täter lange beobachtet und sie auf frischer Tat festgenommen, erzählt Caroline Kohl vom Polizeipräsidium Neubrandenburg.
10: Darunter eben aus den Kriminalpolizeiinspektionen unseres Präsidiums und auch Spezialkräfte aus dem Landeskriminalamt, die dann intensiv über einen größeren Zeitraum diese Tätergruppierung beobachtet haben, was dann eben am Ende dazu führte, dass wir sie auf frischer Tat stellen konnten.
6: Viele Bauern haben gegen die Diebe aufgerüstet, sagt Bauernverbandspräsident Carsten Trunk.
8: Bestimmte künstliche DNA, die man anbringen kann, andere Sicherheitsmechanismen bis hin zur Videoüberwachung, eine bestimmte Verschlusssicherheit, die mit Alarmanlagen verbunden werden kann.
6: Dass das auch nicht immer hilft, zeigt ein aktueller Fall aus Wismar. Dort wurde erst im Mai von einem Traktor GPS-Technik im Wert von 12.000 Euro geklaut.
2: In Mecklenburg-Vorpommern haben Agrardiebstähle laut Polizei deutlich zugenommen. Frank Schwarz berichtete. 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
11: Vielen Dank, das war die Mittagsshow kompakt. Das Wetter für uns in Mecklenburg-Vorpommern sieht schön aus. Ist auf jeden Fall schön sonnig, meist auch nur locker bewölkt bis zum Abend. Bleibt das auch erstmal so, dann werden die Wolken im westlichen Mecklenburg ein bisschen mehr werden. Es bleibt aber trocken und auch schön warm, 20 bis 23 Grad die Höchstwerte. 16 Grad haben wir aktuell in Güstrow, 16 sind es in Trassenheide auf Usedom und 17 Grad bei Ningudo. 10 nach 12, NDR 1 Radio MV, der zuverlässigste Verkehrsservice für uns in Mecklenburg-Vorpommern. Die A19 Rostock Richtung Berlin, die ist zwischen Glasewitz und Güstrow wegen eines defekten LKWs gesperrt. Umfahren können Sie das Ganze über die U16 und ein paar Minuten brauchen Sie da mehr. A20 Richtung Lübeck, die Anschlussstelle Bad Sülzet, ist bis 13 Uhr noch wegen Bauarbeiten gesperrt. B96, die Rügenbrücke, auch heute wieder für Wartungsarbeiten bis 15 Uhr gesperrt. Umfahren geht über den Rügendamm, morgen dann das Ganze nochmal. Und Stau durch Bauarbeiten gibt es auf der B196 auf Rügen in Barbe. Hier brauchen Sie 50 Minuten mehr. Geblitzt wird auf der A20 Richtung Lübeck, höher Raststätte-Fuchsberg in der Baustelle. A24 Richtung Hamburg zwischen Zarentin und Gudow und Richtung Berlin im Dreieck Wittstock-Dosse. B5 zwischen Beutzenburg und Lauenburg im Wald. Die B96 zwischen Lietz und Bergen, höher als Wieg. B104 zwischen Rampe und Schwerin auf dem Paulsdamm beidseitig. Pantelitz auf der B105 Richtung Rostock. B109 in Zahnekow Richtung Karlsburg. Die 110 Ortsausgang Großteutin Richtung Jarmen, die 110 in Pinnow beidseitig, zwischen Gresse und Lüttenmark auf der B195, die B198 zwischen der B96 und Kleintreppow, B321 in Sukow, wenn Sie von der Autobahn kommen, in Letzin Siedlung Richtung Burow, zwischen Markgrafenheide und Hinrichshagen in Richtung Rostock auch noch ein Anhänger, zwischen Neukahlen und Gülitz im Wald, Schwerin im Ellerit, zwischen Wickendorf und Sedehof beidseitig, Wismar-Zierower Weg an der Wohlenberger Wieg beidseitig und zwischen Wibbelin und Neustadt-Glewe am Funkamt. Und wen habe ich noch dran? Hallo?
12: Ja, hallo, hier ist der Dieter aus Neubrandenburg. Ortsausgang Neubrandenburg auf der 104 Richtung Weitin. Da haben sie einen Laser aufgebaut. Alles Gute für euch.
11: Dankeschön, Dieter. Wünschen wir ebenso. Vielen Dank fürs Bescheid geben. Stausblitzer melden auch Sie kostenlos in der NDR am Vorab. Oder Sie rufen einfach an 0800 5959 100. Danke und gute Fahrt.
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0: Vorpommern gleich der deutsche Hit von Peter Maffay. Halt dich an mir fest. Und das machen Sie jetzt auch, denn es war die Nacht für die Superstars. Bei der Fußball-Weltmeisterschaft gleich drei Topspieler konnten glänzen und ihre Teams zum Sieg führen. Tobi Blank aus der Sportredaktion, bring uns da doch mal bitte auf den neuesten Stand.
1: Den Anfang hatte ja schon der Franzose Kylian Mbappé gemacht mit 2 Treffern beim 3:1-Sieg gegen Senegal. Der Norweger Erling Haaland, der konnte dann bei seinem WM-Debüt ebenfalls 2 Tore erzielen beim 4:1-Erfolg gegen den Irak. Und kaum zu glauben ist dann wirklich in der Tat, dass Lionel Messi mit seinen 38 Jahren immer noch so gut drauf ist und alle 3 Treffer beim 3:0 gegen Algerien erzielt hat. Damit hat der Argentinier übrigens mit 16 Toren bei Weltmeisterschaften mit Rekordknipser Miro Klose gleichgezogen, also der deutsche Stürmer, nicht mehr allein die Nummer 1 in dieser Rangliste. Außerdem hat ja am frühen Morgen noch Österreich gegen Jordanien 3:1 gewonnen und auch da zeigte mit Arnautovic, ein 37-jähriger Torjäger, dass er noch lange nicht zum alten Eisen gehört.
0: Einer der neuen Stars dieser WM ist ja der kapverdische Torwart. Seine Paraden beim überraschenden 0:0 gegen Spanien, die haben ihn weltberühmt gemacht und das scheint sich jetzt auch für ihn auszuzahlen, ne?
1: Ja, der 40-jährige Torhüter Vosinha war wirklich grandios. Der hatte nach dem Spiel gegen die Spanier erklärt, dass seine Mutter gerne dabei gewesen wäre, aber wegen Visa-Problemen und der hohen Kosten nicht in die USA reisen konnte. Das ist beim US-Außenministerium angekommen und die wollen nun laut eines CNN-Berichts versuchen, der Mama ein Visum auszustellen und sie so in die Vereinigten Staaten bringen. So schnell kann es dann also manchmal gehen. Vosinha ist ja übrigens auch bei Social Media zu einem richtigen Star geworden. Hatte er vor dem ersten Spiel noch weniger als 50.000 Follower bei Instagram, ist er mittlerweile schon bei deutlich mehr als 11 Millionen angekommen.
0: Wahnsinn. Und die Geschichte, die macht auch ein bisschen Gänsehaut. Sehr schön. Drück mir die Daumen, soweit der Sport. Besten Dank, Tobi. Das nächste Update gibt's dann wieder um 10 vor 5 in der Sendung Der Tag natürlich hier bei NR1 Radio und V.

0: Halb eins ist es, hier ist NDR 1 Radio MV. Und natürlich schauen wir wie immer um diese Zeit aufs Wetter. Bisschen genauer gemeinsam mit unserem NDR-Wetterexperten Stefan Kreibum aus dem Wetterstudio auf Hettensee. Und heute, Stefan, könnte man durchaus so sagen, ne, nochmal schön durchatmen, vielleicht durchlüften, bevor dann das große Schwitzen losgeht.
1: Ganz genau. Wenn man, ist schön, wenn man diese Kühle irgendwie konservieren könnte.
0: Oh ja.
1: Und dann wieder freilassen am Freitag oder am Sonnabend. Das wär ideal. Deshalb, wir werden uns zurücksehnen nach diesen Temperaturen heute. Das kann ich schon versprechen, zumindest einige, die keine Hitze abkönnen. Aber heute ist es ja noch sehr, sehr, sehr angenehm. Also aktuell haben wir Temperaturen von 13 Grad am Capacona, da ist am kühlsten. Und wir haben schon 20 Grad erreicht, zum Beispiel in Wöbbelin, in Karenzin, in Malkgören, in Göhlen, alles im südwestlichen Mecklenburg. Und das geht noch weiter rauf. Das wird auch die wärmste Ecke sein dort, der Südwesten Mecklenburgs. Geht es bis 23 Grad rauf, sonst zu 20 bis 22. In Vorpommern nach Norden hin 18, 19 Grad. Es ist sehr freundlich aktuell. Die Sonne scheint, gibt nur so leichte Bewölkung. Bleibt auch noch ein paar Stunden so. Zum späten Nachmittag und zum Abend hin, dann wird es im Westen Mecklenburgs sich ein wenig beziehen. Aber ich denke, es bleibt weitestgehend trocken. Vielleicht fällt mal irgendwo fallen anderthalb, zwei Tropfen, aber meist wird es trocken sein. Und der Wind weht nur schwach, jetzt vom Darß bis Hittensee und Nordrügen auch mäßig und bleibt auch west.
0: Sollte was runterkommen, haben wir es eben zumindest mal ganz kurz erwähnt. Mhm. Und du hast ja auch erwähnt, dass es in dieser Woche eine Nacht geben wird, in der die Temperaturen kaum runtergehen. Wann ist denn das? War das jetzt von heute auf morgen oder von morgen auf übermorgen?
1: Das ist schon in der kommenden Nacht. Das geht gar nicht weit runter. Also die Temperatur sinkt in Mecklenburg gerade mal so auf 16 Grad, in Vorpommern so auf 14 Grad. Damit ist es erheblich 10 Grad wärmer als vergangene Nacht. Da hatten wir also teilweise sogar nur 2 Grad im Bad am Flugplatz. Also ja, und jetzt kommt das Gegenteil. Und wir starten morgen also schon auf diesem Temperaturniveau und dann geht es auch weit rauf. Morgen auf Spitzenwerte von 25 bis 28 Grad. Gibt so ein leichtes Gefälle von Südwesten nach Nordost. Vielleicht schafft Bolzenburg auch die 29 Grad sogar. Es wird aber nicht nur eitel Sonnenschein geben. Es gibt auch schon jede Menge Wolken, aber auch Auflockerungen, Aufheiterungen. Einen schwachen Schauer möchte ich nicht ganz ausschließen. Auch in der kommenden Nacht hier und da mal ein paar Tropfen. Aber viel wird es nicht sein.
0: Und der Freitag ist dann der Höhepunkt, kann man das so sagen?
1: Ja, Freitag, Sonnabend nimmt sich beides nicht viel temperaturtechnisch, 30 bis 33 Grad. In der Nacht zum Freitag Tiefstwetter bei 18 Grad und die Nacht zum Sonnabend Tiefsttemperaturen von 22 bis 20 Grad. Also der Freitagabend, da kann man ganz lange draußen sitzen, muss aber aufpassen, es gibt am Freitag ein ganz leichtes Risiko für lokale Schauer und Gewitter, kann man nicht ganz ausschließen, aber spätestens am Sonnabend müssen wir bei großer Schwüle mit Schauern und Gewittern rechnen und es gibt auch ein gewisses Unwetterpotenzial. Wie groß es wirklich ist, das müssen wir dann sehen. Wir tasten uns daran. Sind noch ein paar Tage Zeit.
0: Ja, Gott sei Dank. Ne? Und am Freitag bin ich am Poltern. Das passt sehr gut, wenn es da auf jeden Fall lange schön warm bleibt. Sehr schön. Gefällt mir. Ja. Danke, Stefan. Somit bist du in den Nachmittag entlassen.
1: Vielen Dank.
0: Tschüss. Tschüss. 4 Minuten nach 12:30 NR1 Radio MV, der zuverlässigste Verkehrsservice für uns in Mecklenburg-Vorpommern. Da war die A19 Richtung Berlin. Die ist zwischen Glasewitz und Güstrow wegen eines defekten LKWs gesperrt. Umfahren können Sie das Ganze über die U16 und etwa 5 Minuten brauchen Sie da mehr und wir haben auch bei der Polizei nochmal nachgehakt, die Sperrung, die wird auch noch eine Weile andauern. A20 Richtung Lübeck, die Anschlussstelle Bad Sülze ist bis 13 Uhr wegen Bauarbeiten gesperrt. B96, die Rügenbrücke, auch heute wieder für Wartungsarbeiten noch bis 15 Uhr gesperrt. Umfahren geht über den Rügendamm, morgen das Ganze dann nochmal und Stau gibt es durch Bauarbeiten auf der B196 auf Rügen in Barbe, wenn Sie da aus Göhren kommen. 60 Minuten brauchen Sie da mehr und wenn Sie aus Mittelhagen kommen, 20 Minuten mehr. Die Rügenfähre, die haben wir auch noch zwischen Stallbrode und Glewitz, die fährt heute nicht. Die haben nämlich technische Probleme. Geblitzt wird auf der A20 Richtung Lübeck, höhere Raststätte Fuchsberg in der Baustelle. A24 Richtung Hamburg zwischen Zarrentin und Gudow, Richtung Berlin im Dreieck Wittstock-Dosse. B5 zwischen Beutzenburg und Lauenburg im Wald. Dann zwischen Lietze und Bergen höher als Wieg auf der B104. Auf der B96. Jetzt geht's auf die B104 zwischen Rampe und Schwerin auf dem Paulsdamm beidseitig. B104 Ortsausgang Neubrandenburg Richtung Veitin in Pantelitz auf der B105 Richtung Rostock. B109 in Zarnekow Richtung Karlsburg. Die 110 Ortsausgang Großtorf Teutin Richtung Jarmen, in Pinnow beidseitig die 110, B195 zwischen Gresse und Lüttenmark, B198 zwischen der B96 und Kleintreppow, B23 in Sukow, wenn Sie von der A24 kommen, in Lezin-Siedlung Richtung Buro, zwischen Markgrafenheide und Hinrichshagen in Richtung Rostock, zwischen Neukahlen und Gühlitz im Wald, Schwerin im Ellerried, zwischen Wickendorf und Seehof beidseitig, Wismar, Zierower Weg, an der Wohlenberger Wieg beidseitig und zwischen Böbelin und Neustadt-Glewe am Funkamt. Und wenn Sie noch was entdecken, freuen wir uns, wenn Sie Bescheid geben. Geht kostenlos in der NDR-MV-App oder aber Sie rufen einfach an 0800 5959 100.
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1: Mit Stefan Thoms, guten Tag. Die Kämmerei, also die Finanzverwaltung der Stadt Penzlin, soll nach Neubrandenburg umziehen. Das hat die Penzliner Stadtvertretung gestern Abend beschlossen. Bürgermeister Flechner sagte, dass Fachpersonal in diesem Bereich schwer zu finden sei und die Zusammenarbeit mit der größeren Stadt deshalb die sinnvollste Lösung darstellt. Die Neubrandenburger Stadtvertreter wollen morgen entscheiden, ob sie dem zustimmen oder nicht. Im dortigen Rathaus müssten dafür mehrere neue Stellen geschaffen werden. Wenn es dazu kommt, soll die Zusammenarbeit im September beginnen. Die Bundesstraße 104 bleibt in Papendorf bei Pasewalk noch mindestens bis Ende Juli gesperrt. Der Landkreis Vorpommern-Greifswald hat die Sperrung auf Antrag der evangelischen Kirche verlängert, da der Abriss des baufälligen Kirchturms direkt an der Straße noch nicht begonnen hat. Weil der Turm auf die Bundesstraße kippen könnte, ist die Ortsdurchfahrt seit Anfang des Monats gesperrt. Der Rückbau wird etwa 200.000 Euro kosten. Im Bereich der Lindenstraße in der Neubrandenburger Südstadt kommt es voraussichtlich bis Freitagmittag zu Verkehrsbehinderungen und Umleitungen. Das teilte ein Sprecher der Stadtwerke mit. Grund ist ein Rohrbruch im Kreuzungsbereich mit der Neustrelitzer Straße. Unter anderem kann die Haltestelle Blumenborn der Buslinie 2 in Richtung Bahnhof aktuell nicht angefahren werden.
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0: Christian, LR1, Radio MV. Und wir wünschen Ihnen eine schöne Mittagspause. Und wenn Sie sich mal genauso freuen wollen wie Ute aus Schwerin.
1: Prima, freue ich mich. Danke.
0: 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Bis morgen, 10 Uhr wieder, hier bei NDR 1 Radio MV.

0: Tina Turner auf NDR 1 Radio MV um 13 Uhr.
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0: Das gab's lange nicht in Mecklenburg-Vorpommern, dass eine Firma so einen dicken Auftrag bekommt, der mehrere Milliarden Euro schwer ist. Marien Steinert, die Neptunwerft in Rostock hat nun so einen Großauftrag. Ja. Worum geht's da?
2: Also es geht um Konverterplattformen, um den produzierten Strom von den Windparks auf See an Land zu bringen. Das könnte die Arbeitsplätze auf der Werft in Rostock bis ins nächste Jahrzehnt sichern. David Pilgrim im Ostseestudio. Bislang sind ja so große Aufträge eher im Ausland produziert worden. Wer ist denn jetzt der Auftraggeber?
3: Der Netzbetreiber 50 Hertz hat den Auftrag zum Bau einer ersten Konverterplattform an ein Firmenkonsortium aus Neptunwerft, dem Stahlbauspezialisten Smulders und Siemens Energy erteilt. Und weil der Vertrag zum Bau einer weiteren Plattform so gut wie unterzeichnet ist, geht es um insgesamt 2,5 Milliarden Euro. Ein Großteil der Summe werde in Mecklenburg-Vorpommern bleiben, hieß es vom Chef der Meyer-Werft in Papenburg, zu der die Rostocker Neptunwerft ja gehört. Das würde 500 zusätzliche Arbeitsplätze in Warnemünde bedeuten, dazu noch einmal 500 Arbeitsplätze in der Zulieferindustrie. Die neuen Umspannplattformen sollen auf der Nordsee eingesetzt werden und haben eine Kapazität von jeweils 2 Gigawatt. Sie sollen jeweils etwa 30.000 Tonnen wiegen und 80 Meter hoch sein. In Rostock ist zuletzt vor 9 Jahren eine Konverterplattform gebaut worden.
2: Das vereinbarte Rahmenabkommen zwischen den USA und dem Iran enthält offenbar weitreichende Zugeständnisse der Vereinigten Staaten. Nach verschiedenen Medienberichten ist unter anderem vorgesehen, dass die USA sämtliche Sanktionen aufheben und Truppen aus der Region abziehen. Zudem sollen mindestens 300 Milliarden Dollar in den Wiederaufbau des Iran investiert werden. Den Berichten zufolge sieht die Vereinbarung ein sofortiges Ende des Krieges vor. Der Iran wiederum verpflichtet sich, auf Atomwaffen zu verzichten und die Straße von Hormus wieder freizugeben. Das Abkommen soll Freitag in der Schweiz unterzeichnet werden. Auch Mecklenburg-Vorpommern erinnert heute an die Opfer des Volksaufstandes in der DDR vor 73 Jahren. Aus diesem Anlass lädt der Landesbeauftragte für die SED-Aufarbeitung zu einer zentralen Gedenkveranstaltung nach Stralsund ein. Aus der Aktuellredaktion Sandra Fresenius.
4: Die offizielle Gedenkveranstaltung beginnt am Nachmittag gegenüber dem Rügendamm-Bahnhof. Neben dem Landesbeauftragten Burkhard Blei sprechen unter anderem Stralsunds stellvertretender Oberbürgermeister Heino Tanschus sowie mehrere Landtagsabgeordnete. Auch Schüler des Hanse-Gymnasiums beteiligen sich aktiv an der Ausgestaltung der Feierstunde. Seit 2003 wird diese Gedenktradition vor Ort in Stralsund kontinuierlich gepflegt. Sie erinnert an die tausenden Menschen, die damals mutig für Freiheit und Demokratie demonstrierten, bevor der Aufstand blutig niedergeschlagen wurde und mindestens 35 Personen ihr Leben verloren.
2: Das Deutsche Rote Kreuz schließt ein Pflegeheim in Lübbersdorf bei Friedland. Bis zum Ende des Jahres müssen die 60 Bewohnerinnen und Bewohner in eine neue Einrichtung umziehen. Bente Gossel aus dem Hof-Müritz-Studio.
5: Die Ankündigung sei ein großer Schock gewesen, berichtet eine Mitarbeiterin des Pflegeheims. Gerade die Bewohnerinnen und Bewohner seien verunsichert und traurig. Lübbersdorf sei der Mittelpunkt ihres sozialen Lebens. Auch für die Mitarbeitenden sei es emotional. Manche arbeiten seit mehreren Jahrzehnten in der Einrichtung. Ihre Arbeitsverträge laufen am Ende des Jahres aus. Grund für die Schließung ist das marode Gebäude. Anstehende Investitionen wären finanziell nicht stemmbar, so das DRK. Auch ein neuer Träger für das Pflegeheim konnte nicht gefunden werden.
2: Unsere Einkäufe bezahlen wir in Deutschland immer häufiger bargeldlos, also zum Beispiel mit einer Geldkarte. Das hat eine Umfrage der Bundesbank ergeben. Demnach werden aktuell rund 55% aller Einkäufe bargeldlos beglichen. Lediglich 45% der Einkäufe werden noch mit Münzen und Scheinen bezahlt. Im Jahr 2008 waren es da noch mehr als 80%. Dennoch, die meisten der Befragten halten es für wichtig, dass es weiter die Möglichkeit gibt, selbst zu entscheiden, wie man bezahlt, ob mit Bargeld oder ohne.
0: Also wenn ich die Wahl habe, nehme ich auch lieber die Karte.
2: Hauptsache bezahlen.
0: Hauptsache bezahlen, das ist am Ende wichtig. Das Wetter für uns in Mecklenburg-Vorpommern, ein schöner sommerlicher Nachmittag. Zum Abend hin von Schleswig-Holstein her Wolken, die bringen im Westen des Landes vielleicht auch noch ein bisschen Regen. Das ist heute. Aber dann kommen morgen und übermorgen und da wird's schwül. Morgen bis 29 Grad in Boitzenburg. Dazu viele Wolken und ganz vereinzelt mal ein Schauer. Freitag heiter, der 3-Tage-Trend zeigt da bis 33 Grad und vielleicht mal ein bisschen Regen und Gewitter. Sonnabend noch ein Ticken heißer und dann auch Hitze, Gewitter. 4 nach 1. 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A19 Richtung Berlin zwischen Glasewitz und Güstrow wegen eines defekten LKWs gesperrt. Umleitung führt über die U16 und da müssen Sie so 5 Minuten mehr Zeit einplanen. B96 Rügenbrücke ist auch heute wieder für Wartungsarbeiten bis 15 Uhr gesperrt. Umfahren über den Rügendamm, morgen übrigens auch nochmal. Und Stau durch Bauarbeiten auch heute auf der B196 Rügen-Barbe aus Göhren kommt. 50 Minuten mehr Zeit einplanen, aus Mittelhagen kommt eine Viertelstunde mehr Zeit einplanen. Geblitzt wird auf der A20 Richtung Lübeck, Höhe Raststätte Fuchsberg in der Baustelle. A24 Richtung Hamburg zwischen Zarrentin und Gudow. A24 Richtung Berlin im Dreieck Wittstock-Dosse. B5 zwischen Beutzenburg und Lauenburg im Wald. B96 zwischen Lietzow und Bergen, Höhe Ralswiek. 104 zwischen Rampe und Schwerin auf dem Paulsdamm beidseitig. 104 Ortsausgang Neubrandenburg Richtung Veitin. 105 in Pantelitz Richtung Rostock. Dann 109 in Zarnekow Richtung Karlsburg. 110 Ortsausgang Groß-Teutin Richtung Jarmen. 110 in Pinnow beidseitig, 195 zwischen Gresse und Lüttenmark, 198 zwischen der B96 und Klein-Trebbow, B23 in Sukow von der A24 kommt, in der Zinsiedlung Richtung Buro, außerdem zwischen Markgrafenheide und Hinrichshagen Richtung Rostock, zwischen Neukahlen und Gülitz im Wald, in Schwerin im Ellerried, zwischen Wickendorf und Seehof beidseitig, in Wismar, Ziroer Weg an der Wohlenberger Wied beidseitig, zwischen Wörbelin und Neustadt-Glewe am Funkamt. Und wenn Sie da noch mehr haben, Staus, Blitzer, Unfälle, sagen Sie immer Bescheid über die NDR MV-App oder rufen Sie an 0800 5959 100.
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0: Wenn das jetzt so heiß wird, die nächsten Tage werden wahrscheinlich auch die letzten endlich mal baden bei den Temperaturen. Und das geht schon so langsam, ne? Die Müritz hat 17 Grad, der Schweriner See hat 17 Grad, die Ostsee noch ein bisschen frischer, so meistens 16 Grad. Aber wir brauchen die ja auch, diese Abkühlung.

0: Schwarze, klebrige Flecken auf dem Autolack, an den Rädern oder auch an der Autotür. NDR1 Radio MV hier bei der Arbeit. Da haben sich jetzt schon einige Autofahrer gemeldet bei der Polizei. Sie alle waren in der letzten Zeit auf der A20 unterwegs, Richtung Rostock, Raststätte Fuchsberg vorbei. Und da gab es ja die Bauarbeiten. Und weil es während der Bauarbeiten ziemlich doll geregnet hat, hat das mit dem Bitumen, mit der Klebemasse auf der Straße nicht so hingehauen wie geplant. Das sind dann diese schwarzen, klebrigen Flecken, die auf dem Auto gelandet sind und über die sich viele Autofahrer jetzt ärgern bei uns in Mecklenburg-Vorpommern. Wenn Ihr Auto da jetzt auch vollgegatscht ist mit Bitumen, melden Sie sich mal bei uns. Wir suchen Betroffene von dieser Baupanne an der A20. Wir wollen gerne mit Ihnen darüber reden. 0800 59 59 100. Melden Sie sich auch gerne über die NDR MV-App.
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Na klar, das ist ein Kulthit auf NDR1 Radio MV von Barry White, You See the Trouble in Me. Der Lieblingsmix mit Kulthits, deutschen Hits und aktuellen Hits. Und für Ihren Arbeitstag in Mecklenburg-Vorpommern jetzt ein aktueller Hit von Shaboozey, Bar Song. NDR1 Radio MV ist das um 13.23 Uhr.

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1: Und auch der ist richtig perfekt, um dieses sommerliche Wetter bei uns in Mecklenburg-Vorpommern in vollen Zügen zu genießen. Fenster aufmachen, Gesicht in die Sonne halten, frische Luft reinlassen, sich wärmen lassen und noch nicht schwitzen. Noch nicht. Hier ist Chris Rea, Touche d'Amour, NDR 1 Radio MV, bei der Arbeit

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1: 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Es ist 2:30. Das Wetter für uns in Mecklenburg-Vorpommern, Plummendorf bei Ribnitz 16 Grad, Dagelitz bei Parchim schon 20 Grad und Blumenhagen bei Neustrelitz hat auch 20 Grad. Der Nachmittag ist heute schön sonnig, zum Abend hin ein paar Wolken im Westen, vielleicht auch mal Regen. Morgen aber viel mehr Wolken, auch mal ein bisschen Regen, aber vor allem warm, bis 29 Grad. Der Drei-Tage-Trend heiß und schwül, Freitag und Sonnabend über 30 Grad und vor allem am Sonnabend auch Hitzegewitter. 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A19 Richtung Berlin ist zwischen Glasewitz und Güstrow wegen eines defekten LKWs gesperrt. Umleitung geht über die U16, da brauchen Sie aber 5 Minuten mehr Zeit, das klemmt da ein bisschen. Die Rügenbrücke ist auch heute wieder für Wartungsarbeiten gesperrt bis 15 Uhr. Umfahren über den Rügendamm, morgen übrigens auch nochmal das gleiche Spiel. Es gibt einen Stau in Güstrow auf der Verbindungschaussee Richtung Tetrow, das dauert 10 Minuten länger. Es gibt Behinderungen auf der 106 Umgehung Schwerin zwischen dem Siebenseen-Center und Neumühle, da gibt es Bauarbeiten. In beiden Richtungen ist nur eine Spur frei. Egon hat uns geschrieben über die NDR am V-App. Es staut sich in beide Richtungen auf der B111 zwischen Koserow und Laudin auf der Insel Usedom. Der Grund scheint da eine Baustellenampel zu sein. Aus Ückeritz kommt aktuell ein paar Minuten Zeitverlust. Aus Zinnowitz kommt aber 20 Minuten plus. Danke, Egon. Außerdem noch Stau auf der Insel Rügen auf der 196 Rügen in Barbe. Wenn Sie da aus Göhren kommen, brauchen Sie eine halbe Stunde länger. Geblitzt wird auf der A20 Richtung Lübeck, Höhe Raststätte Fuchsberg in der Baustelle. A24 Richtung Hamburg zwischen Zarentin und Gudow. A24 Richtung Berlin im Dreieck Wittstock-Dosse. B5 in Beutzenburg, zwischen Beutzenburg und Lauenburg direkt im Wald. B96 zwischen Lietzow und Bergen, Höhe Ralswiek. 104 in Fietges beidseitig. 104 zwischen Rampe und Schwerin auf dem Paulsdamm beidseitig. Und dann hat hier Dieter aus Neubrandenburg was?
3: Ortsausgang Neubrandenburg Richtung Weitin am Abfahrt Woggerseen. Der Laser ist wieder weg. Also allen eine gute und ruhige Fahrt und schönen Tag noch. Bis dann. Ciao.
1: Dankeschön, Dieter. 105 in Pantelitz Richtung Rostock wird geblitzt. 109 in Zarnekow Richtung Karlsburg. 110 Ortsausgang Großteudin Richtung Jamen. 110 in Pinnow beidseitig. 195 zwischen Gresse und Lüttenmark. 198 zwischen der B96 und Kleintreppow. B23 in Suko von der A24 kommt. In Letzin-Siedlung Richtung Buro. Zwischen Markgrafenheide und Hinrichshagen in Richtung Rostock. Zwischen Neukahlen und Gülitz im Wald. In Schwerin im Ellerried. Zwischen Wickendorf und Seehof beidseitig. Wismar-Zieruer Weg, Wohlenberger Wieg beidseitig. Und zwischen Wörbelin und Neustadt-Lewe am Funkamt wird auch geblitzt. Danke fürs Bescheidsagen. Staus und Blitzer melden Sie mal kostenlos unter der 0800 595 9100 oder über die NDR MV App.
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0: Eine der erfolgreichsten Sportmannschaften aus Mecklenburg-Vorpommern kommt aus Rostock. Deutscher Meister letztes Jahr, Pokalsieger, Zweiter in der Champions League. Das ist nicht Hansa, das ist klar. Es geht um den Rostocker Goalball Club, NDR 1 Radio MV hier. Goalball ist eine Sportart für sehbehinderte Menschen. Da werfen die Teams gegeneinander auf zwei Tore mit einem schweren Ball. Und einer der besten Rostocker Goalball-Spieler ist Fabian Diem. Der kommt aus Bayern, tritt aber für Rostock an und spielt so gut, dass er jetzt in China mit der deutschen Goalball-Nationalmannschaft Vize-Weltmeister wurde. Zweitbestes Team auf der ganzen Welt und hat sich auch noch für die Paralympics in L.A. qualifiziert. Fabian, erst seit gestern bist du wieder zurück aus China. Wie geht's?
1: Ja, mir geht's gut. Ich habe Urlaub. Wir sind qualifiziert für L.A. Ja, und sind Vize-Weltmeister. Da kann es einem nur gut gehen.
0: Hättest du damit gerechnet, dass ihr so weit kommt?
1: Nee, tatsächlich nicht. Also unser Ziel war, Viertelfinale gewinnen, ins Halbfinale kommen. Aber dass wir das gleich aufs erste Mal schaffen, das hätten wir, glaube ich, alle nicht gedacht.
0: Goalball ist ja ein Sport für Menschen mit Sehbehinderung. Wie viel siehst du dann eigentlich noch?
1: 10%.
0: Also sehr wenig.
1: Ja, aber am meisten tatsächlich aus unserer Mannschaft. Die anderen sehen alle weniger. Na, man spielt ja komplett blind, es geht ja nur übers Gehör. Also auf dem Feld sind alle blind, haben alle so eine Dunkelbrille auf und sind unten drunter noch abgeklebt.
0: Wie spielt man denn nach Gehör?
1: Der Ball, da sind zwei Glocken drin, also den hört man, wenn der rollt. Und dann hat man noch Linien am Boden, wo Seile drunter sind, also so dünne Schnüre, dass man spürt, wo man ist.
0: Viele kennen diesen Sport ja gar nicht, aber ich finde es richtig cool, dass es den gibt, weil nur weil man nicht so viel sieht, heißt es ja nicht, dass man sich nicht gerne bewegt und gegeneinander antritt.
1: Das ist richtig, genau.
0: Was bedeutet dir das, dass du da mitspielen kannst?
1: Was gibt's mir? Schon ein befriedigendes Gefühl, wenn man dann so Turniere spielt und dann, wie gesagt, auch noch mit so einem Erfolg belohnt wird. Ja, schon cool.
0: Ich hoffe, du feierst jetzt noch die nächsten Tage ein bisschen.
1: Ja, auf jeden Fall. Mein Bruder ist heute 30 geworden, der feiert am Freitag. Das kann man dann ein bisschen verbinden.
0: Nochmal herzlichen Glückwunsch und danke, dass du Zeit hattest, Fabian.
1: Gerne, vielen Dank.
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1: Es ist 14 Uhr.
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1: Das klingt wirklich vielversprechend. Bei uns im Land könnten hunderte neue Arbeitsplätze entstehen. Marin Steiner, die Neptunwerft in Rostock hat einen Großauftrag bekommen. Ja. Was soll da gebaut werden?
3: Also es handelt sich um Konverterplattformen, um Windenergie von der See an Land zu bringen. Bei dem Auftrag geht es um Milliarden. Und es ist übrigens das erste Mal, dass ein System dieser Größenordnung in Deutschland gefertigt wird. Juliane Mau aus der Aktuell-Redaktion.
4: Schon lange hatte sich dieser Auftrag angebahnt. Die Meyer-Tochter Neptun und der belgische Stahlbauer Smulders hatten bereits 2023 eine Kooperation zum Bau der Plattformen vereinbart. Eine dafür notwendige Fläche hatte die Neptun-Werft im vergangenen Jahr im benachbarten Marinearsenal angemietet. Heute nun haben der Stromnetzbetreiber 50 Hertz und Bundeswirtschaftsministerin Reiche den Baustart für zunächst eine Plattform verkündet und den Auftrag für eine weitere angekündigt. Die dazugehörige Konverterstation an Land, die den Strom aus der Nordsee umwandelt und weiter gen Süden transportiert, soll in Mühlenbeck bei Schwerin entstehen. Laut Ministerpräsidentin Schwesig entstehen zunächst 500 tarifgebundene Arbeitsplätze in Warnemünde und 500 weitere in der Region.
3: Nach Asphaltierungsarbeiten auf der A20 in Höhe Fuchsberg haben nach Angaben der Polizei zahlreiche Autofahrer schwarze Bitumenflecken an ihren Fahrzeugen entdeckt. Gesucht werden nun weitere Betroffene. Sebastian Giebel aus dem Mecklenburg-Studio.
5: Am vergangenen Freitag wurde das Bitumen, eine klebrige schwarze Masse, auf die Straße aufgetragen. Laut Polizei setzte während der Arbeiten starker Regen ein. Die Klebemasse, die noch nicht ausgehärtet war, wurde dadurch auf die Fahrbahn gespült. Die Autobahnpolizei Medelsdorf hat daraufhin viele Hinweise von Autofahrern bekommen, die schwarze Flecken an Lack, Felgen und Fahrzeugseiten bemerkt haben. Wer solche Verschmutzungen entdeckt, soll sie von einem Fachbetrieb entfernen lassen, denn das Bitumen kann Schäden an Lack- und Fahrzeugteilen verursachen. Im Bereich der Baustelle gilt nun vorerst Tempo 40. Die verschmutzte Fahrbahn und die Leitplanken sollen am kommenden Freitag gereinigt werden.
3: In Deutschland hat es im vergangenen Jahr fast jeden Tag 24 antisemitische Vorfälle gegeben. Laut dem neuen Bericht des RIAS-Verbandes waren es insgesamt mehr als 8.700 und damit in etwa so viele wie im Jahr davor. Allerdings ist die Zahl seit Beginn des Gaza-Krieges 2023 drastisch gestiegen. Die meisten gemeldeten Fälle waren Beleidigungen oder Schmierereien. Allerdings gab es auch 4 Fälle von extremer Gewalt und 178 Angriffe. Die EU lockert ihre Regeln für Schadstoffe in Kosmetika wie Lippenstift, Shampoo und Sonnencreme. Dabei geht es um Chemikalien, die in größeren Mengen Krebs erregen, das Erbgut verändern oder die Fortpflanzung beeinträchtigen können. Die Hersteller sollen demnach mehr Zeit bekommen, sich möglichen neuen Verboten für bestimmte Inhaltsstoffe anzupassen. Verbraucherorganisationen kritisieren das und fordern einen besseren Gesundheitsschutz. Und das private Eisenbahnunternehmen ODEC investiert in den Standort Parchim. Für rund 18 Millionen Euro sollen in den kommenden Jahren die Werkstatt erweitert werden. Sie soll künftig die zentrale Rolle für den Einsatz von batteriebetriebenen Zügen spielen. Christoph Kümmeritz aus dem Mecklenburg-Studio.
6: Neben einer zusätzlichen Werkstatthalle mit Wartungsgleis und einer neuen Waschanlage für Züge soll vor allem Ladeinfrastruktur aufgebaut werden. Dazu sind auch zusätzliche Gleise notwendig. Die ODEC hat 14 batteriebetriebene Schienenfahrzeuge bestellt. Sie sollen langfristig die bisherigen Dieselvarianten ersetzen. Die neuen Züge können unter Oberleitungen fahren. Auf nicht elektrifizierten Abschnitten versorgen dann Akkus den Antrieb mit Strom. Das Vorhaben wird mit gut 10,5 Millionen Euro von Land und Bund gefördert. Die ODEC hat bis Ende 2040 einen sogenannten Verkehrsvertrag mit dem Land für Westmecklenburg abgeschlossen. In Parchim war das Unternehmen vor knapp 25 Jahren mit 30 Mitarbeitern gegründet worden. Heute sind es mehr als 1.000 in 5 Bundesländern.
1: Das Wetter für uns in Mecklenburg-Vorpommern mit viel Sonne heute Nachmittag. Zum Abend hin sieht es ein bisschen zu, von Schleswig-Holstein her kommen da Wolken. Die bringen im Westen des Landes vielleicht auch noch ein bisschen Regen mit. Das ist heute. Aber dann kommen ja die nächsten Tage und die sind sehr interessant. Da wird es nämlich schwül. Morgen bis 29 Grad in Boitzenburg. Dazu viele Wolken und vereinzelt auch mal ein Schauer. Freitag dann heiter. Bis 33 Grad, vielleicht ein bisschen Regen und Gewitter, sondern noch ein Ticken heißer, dann auch Hitzegewitter dabei. 2:04, NDR 1 Radio MV, der zuverlässigste Verkehrsservice für uns in Mecklenburg-Vorpommern. Fahren Sie bitte vorsichtig im Kreis Vorpommern-Rügen auf der Landesstraße zwischen Bobbin und Glowe. Da gab es einen Unfall und die Unfallstelle ist noch nicht gesichert da zwischen Bobbin und Glowe. Dann A19 Rostock Richtung Berlin zwischen Glasewitz und Güstrow. Wegen eines defekten LKWs ist da gesperrt. Die Umleitung führt über die U16. Eine Sperrung auch im Kreis Nordwest-Mecklenburg. Die Landesstraße zwischen Gegelow und Gramkow ist da nach einem Unfall gesperrt. Auch die Rügenbrücke ist heute wieder für Wartungsarbeiten bis 15 Uhr zu. Umfahren geht über den Rügendamm. Gleiches Spiel morgen nochmal. Wir haben einen Stau in Güstrow auf der Verbindungschaussee Richtung Tetrow. Da brauchen Sie 10 Minuten länger. 106 Umgehung Schwerin zwischen Siebenseencenter und Neumühle. Behinderung durch Bauarbeiten. In beiden Richtungen ist nur eine Spur frei. Und es staut sich in beide Richtungen auf der 111 zwischen Koserow und Lodin auf der Insel Usedom. Da ist eine Baustellenampel. Aus Ückeritz kommen, brauchen Sie aktuell 10 Minuten mehr Zeit. Aus Zinnowitz kommt 20 Minuten mehr Zeit. Es gibt außerdem Bauarbeiten auf der 196 auf Rügen in Barbe. Aus Göhren kommt 20 Minuten mehr Zeit einplanen. Geblitzt wird auf der A20 Richtung Lübeck, Höhe Raststätte Fuchsberg in der Baustelle. A24 Richtung Hamburg zwischen Zarentino und Gudow. A24 Richtung Berlin im Dreieck mit Stockdosse. B5 zwischen Boitzenburg und Lauenburg im Wald. B96 zwischen Lietzow und Bergen, Höhe Ralswiek. 104 in Fiedgeest beidseitig. 104 zwischen Rampe und Schwerin auf dem Paulsdamm beidseitig, dann auf der 105 in Pantelitz Richtung Rostock, außerdem 109 in Zarnekow Richtung Karlsburg, 110 Ortsausgang Großteutin Richtung Jamen, 110 in Pinnow beide Seiten, 195 zwischen Gresse und Lüttenmark, 198 zwischen der B96 und Kleintrebow, B23 in Sukow von der A24 kommt, in der Zinsiedlung Richtung Buro, zwischen Markgrafenheide und Hinrichshagen, Richtung Rostock, zwischen Neukahlen und Gühlitz im Wald, in Schwerin im Ellerried, zwischen Wickendorf und Seehof beidseitig, in Wismar-Zieroer Weg an der Wohlenberger Wieg beidseitig und noch einer zwischen Wörbelin und Neustadt-Lewe am Funkamt. Staus und Blitzer weiter kostenlos melden über die NDR MV-App oder kostenlos anrufen unter 0800 59 59 100.
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0: Unfälle, Blitzer, Sie rufen immer sofort an, wenn Sie da eine Behinderung beobachten. Und deswegen können wir das immer melden. 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Fahren Sie bitte vorsichtig auf der B105 aus Stralsund kommend Richtung Ribnitz-Dammgarten. Direkt vor der Abfahrt Altwillershagen ist eine ungesicherte Unfallstelle. Ich sag's lieber nochmal, da ist ein Unfall passiert auf der 105 aus Stralsund kommend Richtung Ribnitz-Dammgarten. Direkt vor der Abfahrt Altwillershagen. Und die Unfallstelle, die ist noch nicht gesichert. Da bitte vorsichtig fahren, damit Sie gut ankommen.
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0: für?
1: Ich interessiere mich ganz doll für meinen Sohn dafür. Der ist krank, der hat Rheuma und da haben wir uns schon so ein bisschen im Internet erkundigt und ich hatte das gerade durch Zufall im Radio gehört und gedacht, das passt, das versuchst du jetzt einfach.
0: Wie alt ist er denn?
1: 9 ist er.
0: Wie heißt er denn?
1: Mats.
0: Okay, Manja, dann sage ich herzlichen Glückwunsch. Du gehst am Freitag zu den Ernährungsdocs nach Boltenhagen.
1: Wow, super. Vielen Dank.
0: Ich hoffe, ihr könnt da was mitnehmen, dass ihr da vielleicht ein paar Tipps bekommt, was gegen Rheuma hilft.
1: Na, danke schön.
0: Bitte schön, Manja. Liebe Grüße.
1: Danke.
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Und das geht bei diesem Song perfekt. Können Sie jetzt mal machen im Büro. Hier ist Peter Schilling mit Terra Titanic. Das

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5: Ja, und auch jetzt ist Radio wieder wichtig. Es wird heiß die nächsten Tage. Das Wetter für uns in Mecklenburg-Vorpommern. Aktuell arbeiten wir uns mal von unten nach oben. Fitte auf Hiddensee hat 16 Grad, Ueckermünde hat 18 Grad und Zarrentin am Schalsee 22 Grad. Zum Abend hin ein paar Wolken im Westen, vielleicht auch mal Regen. So, morgen viel mehr Wolken, auch mal ein bisschen Regen und schon ordentlich warm bis 29 Grad. Der 3-Tage-Trend zeigt aber heißes und schwüles Wetter an Freitag und Sonnabend über 30 Grad. Vor allem am Sonnabend müssen Sie auch mit so ein bisschen unwetterartigen Hitzegewittern rechnen. 14:30, NDR 1 Radio MV, der zuverlässigste Verkehrsservice für uns in Mecklenburg-Vorpommern. A19 Rostock Richtung Berlin zwischen Glasewitz und Güstrow immer noch gesperrt wegen eines defekten LKWs. Es gibt eine Umleitung über die U16. Kreis Nordwest Mecklenburg, die Landesstraße zwischen Gegelow und Gramkow ist auch gesperrt nach einem Unfall. Kreis Vorpommern-Rügen, die Landesstraße zwischen Borbin und Glowe auch gesperrt nach einem Unfall. Dann haben wir die B96 Rügenbrücke auch heute wieder für Wartungsarbeiten gesperrt, noch gut eine halbe Stunde fahren über den Rügendamm. Morgen das gleiche Spiel nochmal. Es gibt einen Stau in Güstrow auf der Verbindungschaussee. Wenn Sie da Richtung Tetrow wollen, brauchen Sie 10 Minuten mehr. Vorsicht bitte auf der 105 aus Stralsund kommend Richtung Ribnitz-Dammgarten, direkt vor der Abfahrt Altwillershagen. Da hat es einen Unfall gegeben. Da fahren Sie bitte vorsichtig. 106 Umgehung Schwerin zwischen dem Siebenseen-Center und Neumühle gibt es Behinderungen durch Bauarbeiten. In beiden Richtungen nur eine Spur frei. Und es staut sich in beiden Richtungen auf der 111 auf Usedom zwischen Koserow und Lordin. Wegen einer Baustellenampel aus Ückeritz kommt, brauchen Sie aktuell 10 Minuten mehr. Aus Zinnowitz kommen 20 Minuten mehr. Und es gibt Bauarbeiten auf der 196 auf Rügen in Barbe. Wenn Sie da aus Göhren kommen, brauchen Sie 20 Minuten länger. Geblitzt wird auf der A20 Richtung Lübeck, Höhe Raststätte Fuchsberg in der Baustelle. Auf der A24 Richtung Hamburg zwischen Zarrentin und Gudow. Auf der A24 Richtung Berlin im Dreieck Wittstock-Dosse. Auf der B5 zwischen Beutzenburg und Lauenburg im Wald. Auf der B96 zwischen Lietzow und Bergen, Höhe Ralswiek. Auf der 104 zwischen Rampe und Schwerin auf dem Paulsdamm beide Richtungen. 105 in Pantelitz Richtung Rostock. 109 in Zarnekow Richtung Karlsburg. 110 Ortsausgang Groß-Teutin Richtung Jamen. Dann auf der 110 in Pinot beidseitig, auf der 195 zwischen Gresse und Lüttenmark, auf der 198 zwischen der B96 und Kleintrebow. B23 in Suco von der A24 kommt. In Letzin-Siedlung Richtung Buro. Zwischen Markgrafenheide und Hinrichshagen in Richtung Rostock. Zwischen Neukahlen und Gülitz im Wald. In Schwerin, Ellerried. Zwischen Wickendorf und Seehof beidseitig. Wismar, Ziroer Weg, Wohlenberger Wieg beidseitig. Und zwischen Wörbelin und Neustadt-Lewe am Funkamt wird auch geblitzt. Staus und Blitzer immer kostenlos melden. Entweder über die NDR MV-App oder anrufen 0800 595 9100. Das hat Klaus gemacht.
6: Auf der B104 in Fitges, beidseitig, Richtung Tetrow und Richtung Güstrow.
5: Danke fürs Bescheid sagen, Klaus.
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5: Der Lieblingsmix bei der Arbeit ist hier deutsche Hits, aktuelle Hits, Kulthits. Und diesen Kulthit haben doch jetzt schon alle erkannt, oder? Boney M., Rivers of Babylon.

0: Haben Sie in der zweiten Klasse schon klassische Musik gehört? Ich nicht und ich weiß auch nicht, ob ich mich damals dafür interessiert hätte. Hier ist NDR 1 Radio MV bei der Arbeit. Aber die Grundschülerinnen und Grundschüler der Grundschule Mitte in Pasewalk, die haben heute klassische Musik bekommen von der Neuen Philharmonie in Neubrandenburg. Die hat da ein Grundschulkonzert gegeben. Corinna Blücher ist da Schulleiterin an der Grundschule. Haben die Lütten denn gut zugehört, Frau Blücher?
1: Also die Kinder haben wirklich sehr gut mitgemacht, waren sehr aufmerksam.
0: Da hat auch keiner gequatscht oder irgendwie sich weggeträumt?
1: Nein. Heute hatten wir auch keine Toilettengänge. Das war so beim ersten Mal, hatte man, ne, kennt man ja so, ne? So, dann wird eben immer so das Konzert ein bisschen gestört, wenn dann einer auf Toilette geht. Nein, also heute waren sie alle eben total aufmerksam. Keiner hat sich weggeträumt und haben auch wirklich sehr gut mitgemacht.
0: Klassische Musik für Kinder, warum ist Ihnen das so wichtig an Ihrer Schule?
1: Erstmal, weil es sozusagen eben auch Denkprozesse anregt und auch die Konzentration, ne? Also wir haben ja jetzt zum Beispiel auch erlebt, wie die Kinder sozusagen jetzt immer mehr durchhalten konnten. Das erste Mal fiel ihnen echt schwer, eine Stunde still zu sitzen, zuzuhören, sich zu konzentrieren. Und jetzt ist es ja für uns schon das vierte Mal, dass wir das genießen durften. Und gerade jetzt bei Karneval der Tiere konnte man eben mit der Musik wirklich so im Kopf dann auch Bilder entstehen lassen. Und das ist sozusagen auch für andere Unterrichtsfächer eben wirklich ganz, ganz wichtig.
0: Die Neue Philharmonie Mecklenburg-Vorpommern aus Neubrandenburg hat heute Vormittag in der Grundschule Mitte in Pasewalk gespielt. Und ich glaube, auch Ihnen als Direktorin hat das gut gefallen. Ne? Sie mochten das auch, die Musik.
1: Ich mochte sie sehr.
0: Vielen Dank, Frau Blücher, dass Sie Zeit hatten, uns darüber zu erzählen.
1: Okay, vielen Dank.
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1: Zwischen 1, 2 Tipp am Mittwochnachmittag? Vielleicht ist ja einer oder eine in der Nähe mit dem oder der sie tanzen können. Ansonsten geht auch so ein bisschen mitwippen zu Cora. In the Name of Love ist das.

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1: 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Es ist gleich 15 Uhr.
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1: Das gab es lange nicht in Mecklenburg-Vorpommern, dass eine Firma so einen dicken Auftrag bekommt, wo es um mehrere Milliarden Euro geht. Marien Steinert, die Neptunwerft in Rostock hat nun so einen Großauftrag. Ja. Was ist das für einer?
2: Also da geht es um Konverterplattformen, um den produzierten Strom von den Windparks auf See an Land zu bringen. Das könnte die Arbeitsplätze auf der Werft in Rostock bis ins nächste Jahrzehnt sichern. David Pilgrim in unserem Ostseestudio. Bislang sind ja so große Aufträge eher im Ausland produziert worden. Wer ist denn jetzt der Auftraggeber?
3: Der Netzbetreiber 50 Hertz hat den Auftrag zum Bau einer ersten Konverterplattform an ein Firmenkonsortium aus Neptunwerft, dem Stahlbauspezialisten Smulders und Siemens Energy erteilt. Und weil der Vertrag zum Bau einer weiteren Plattform so gut wie unterzeichnet ist, geht es um insgesamt 2,5 Milliarden Euro. Ein Großteil der Summe werde in Mecklenburg-Vorpommern bleiben, hieß es vom Chef der Meyer-Werft in Papenburg, zu der die Rostocker Neptunwerft ja gehört. Das würde 500 zusätzliche Arbeitsplätze in Warnemünde bedeuten, dazu noch einmal 500 Arbeitsplätze in der Zulieferindustrie. Die neuen Umspannplattformen sollen auf der Nordsee eingesetzt werden und haben eine Kapazität von jeweils 2 Gigawatt. Sie sollen jeweils etwa 30.000 Tonnen wiegen und 80 Meter hoch sein. In Rostock ist zuletzt vor 9 Jahren eine Konverterplattform gebaut worden.
2: Das private Eisenbahnunternehmen ODEC will seinen Standort in Parchim ausbauen. Rund 18 Millionen Euro werden in die dortige Werkstatt investiert. Dort will die ODEC künftig ihre neuen batteriebetriebenen Züge warten. Dazu sollen unter anderem Lademöglichkeiten geschaffen werden, um die Züge zwischen den Fahrten aufladen zu können. Auch eine neue Waschhalle ist geplant, hieß es heute. Auf der A20 hat es offenbar erneut eine Baupanne gegeben. Nach Asphaltierungsarbeiten in Höhe Fuchsberg haben mehrere Autofahrer schwarze Bitumenflecken an ihren Fahrzeugen entdeckt, die Lackschäden verursachen können. Das hat die Polizei mitgeteilt. Demnach wurde die Schwarzdecke bereits am Freitag aufgetragen. Allerdings setzte währenddessen starker Regen ein. Die klebrig-schwarze Masse war da noch nicht trocken und wurde auf die Fahrbahn gespült, über die der Verkehr rollt. Die Polizei sucht nun weitere Betroffene. Die EU schwächt die Regeln für den Einsatz von Gentechnik ab. Das Europaparlament hat dafür gestimmt, dass in Zukunft nicht mehr alle gentechnisch veränderten Nahrungsmittel im Supermarkt auch als solche gekennzeichnet werden müssen. Auch aufwendige Umweltprüfungen soll es in bestimmten Fällen nicht mehr geben. Thomas Spickhofen aus Brüssel.
4: Dabei geht es um Lebensmittel, die nach neuen gentechnischen Verfahren entwickelt werden. In diesen Verfahren werden nicht, wie bei der herkömmlichen Gentechnik, pflanzenfremde Stoffe eingeführt, sondern pflanzeneigene. Im Prinzip gilt das als Fortschritt, weil das zu widerstandsfähigeren Pflanzen führt, die aus eigenem Genmaterial bestehen. Das sehen auch die Kritiker so. Sie hatten aber gefordert, dass der gentechnische Eingriff auch beim Endprodukt im Supermarktregal sichtbar sein muss. Das wird nun nur auf das Saatgut beschränkt bleiben. Die Befürworter verwiesen erneut auf die Möglichkeiten, die die neuen Züchtungstechnologien den Landwirten bieten. Die Änderungen sollen ab Mitte 2028 gelten.
2: Theaterbeleuchter, Tontechniker oder Mediengestalter. Um diese Theaterberufe geht es bei der bühnentechnischen Tagung, die gerade in Rostock stattfindet. Caroline Bayer aus dem Ostseestudio.
5: Etwa 90 Aussteller aus dem Bereich Bühnentechnik sind seit heute in der Hansemesse. Ihre Ausstellungsobjekte reichen von maschinentechnischen Lösungen über Licht- und Medientechnik bis hin zu Steuerungs- und Ausstattungssystemen. Morgen soll bei der Messe dann ein besonderer Fokus auf den Nachwuchs gelegt werden. Die Branche kämpft nach Angaben der Veranstalter mit Fachkräftemangel. Rostock wurde bewusst als Austragungsort der Fachmesse ausgewählt. In der Hansestadt entsteht seit 2 Jahren der Neubau des Volkstheaters. In das Projekt werden nach aktuellem Stand rund 208 Millionen Euro investiert. Der Neubau zähle zu den bedeutendsten Theaterbauprojekten in Norddeutschland.
1: Das Wetter für uns in Mecklenburg-Vorpommern mit Janine Wagner-Stein.
5: Und das ist richtig schön. Kaum ein Wölkchen im Land jetzt am Nachmittag. Stattdessen 7 bis 9 Stunden Sonnenschein. Also das kann man doch echt genießen. Zum Abend hin, da kann es sich noch mal ein bisschen zuziehen. Es bleibt aber heute trocken. Dazu 22 Grad in Userin. 19 Grad haben wir in Grunzhagen und Katzow. Nachts geht es mit den Temperaturen dann zurück auf 16 Grad in Mecklenburg und 15 bis 14 Grad in Vorpommern. Es kühlt sich also gar nicht so sehr ab. Es sind viele dichte Wolken unterwegs und ab und zu kann es auch mal tröpfeln in der Nacht. Auch morgen sind ganz vereinzelt ein paar Regenschauer möglich. Im Laufe des Tages setzt sich aber die Sonne wieder durch und dann wird es schwül. Die Höchstwerte erreichen an der Küste 21 bis 24 Grad und sonst kommen wir auf 25 bis 29 Grad.
1: 4 nach 3, NDR 1 Radio MV, der zuverlässigste Verkehrsservice für uns in Mecklenburg-Vorpommern.
5: Die Rügenfähre zwischen Stahlbrode und Glewitz, die fährt heute immer noch nicht. Die haben immer noch technische Probleme. Dann haben wir die Rügenbrücke aktuell noch gesperrt wegen Wartungsarbeiten. Das Ganze soll ja bis 15 Uhr gehen. Jetzt ist noch zu, außer Sie sind da vielleicht unterwegs und verraten uns was anderes. Dann gerne mal durchklingeln. Falls nicht, dann können Sie über den Rügendamm das Ganze umfahren. Auf Rügen selbst ist dann die Landstraße zwischen Bobin und Glowe nach einem Unfall gesperrt. Aus Glowe kommend 20 Minuten mehr einplanen, aus Bobin kommen 10 Minuten Zeitverlust. Und auch auf der B196 in Barbe ist noch ordentlich Verkehr. Aus Göhren kommend aktuell 15 Minuten Zeitverlust. Stau haben wir dann auch noch auf der Insel Usedom, betrifft die B111 zwischen Koserow und Lodin. Grund scheint da ja eine Baustellenampel zu sein. Aus Ückeritz kommend aktuell 15 Minuten länger, aus Zinnowitz brauchen Sie aber eine halbe Stunde mehr. Außerdem, Vorsicht bitte auf der B105 aus Stralsund kommend Richtung Ribnitz-Dammgarten. Direkt vor der Abfahrt Altwillershagen hat es einen Unfall gegeben und es staut sich ein Stückchen weiter auf der B105 im Ortseingang Ribnitz-Dammgarten. Statt einwärts brauchen Sie 20 Minuten länger, statt auswärts, also in Richtung Stralsund, sogar 30 Minuten länger. Und noch eine Meldung aus dem Kreis Nordwest-Mecklenburg, die Landstraße zwischen Gegelow und Gramkow, die ist nach einem Unfall wechselseitig gesperrt. Und geblitzt wird, und das ist auch nicht weniger die Liste, A20 Richtung Lübeck, Höhe Raststätte-Fuchsberg in der Baustelle.
1: Oh, da haben wir gerade eine Nachricht bekommen. Der ist abgebaut. Ach, danke, Lauren.
5: Perfekt. Mensch, das läuft ja hier wieder super. Aber wir haben noch einen Blitzer auf der A24 Richtung Hamburg zwischen Zarrentin und Gudow. A24 Richtung Berlin im Dreieck Wittstock-Dosse auf der B5. Zwischen Beutzenburg und Lauenburg auf der B96, zwischen Lietze und Bergen, Höhe Ralswiek. Dann auf der 104 in Fietgeest, da wird beidseitig geblitzt. B105 in Pantelitz Richtung Rostock. Auf der 109 in Zahnekow Richtung Karlsburg. B191 in Parchim auf dem Ostring stadteinwärts. Dann auf der B195 zwischen Gresse und Lüttenmark. B198 zwischen der B96 und Kleintreppow. Auf der B208 zwischen Roggendorf und Ganzow auch noch ein Blitzer dabei. Außerdem auf der B321 in Sukow von der A24 kommend. In Letzin-Siedlung Richtung Burow. Zwischen Markgrafenheide und Hinrichshagen in Richtung Rostock. Zwischen Neukalen und Gülitz im Wald. In Schwerin im Ellerried. Dann zwischen Wickendorf und Seehof beidseitig. In Wismar, Zierower Weg an der Wohlenberger Wieg beidseitig ein Blitzer. Zwischen Wibbelin und Neustadt-Glewe am Funkamt. Dann zwischen Upal und Hegerfelde in Güstrow, Höhe Speedway-Strecke mal auch noch ein.
1: Ordentlich was los auf den Straßen von Mecklenburg-Vorpommern. 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

0: Jon aus Anklam. Der ist erst 13, aber Jon ist schon so blickig und aufmerksam und hilfsbereit wie ein Erwachsener. NDR 1 Radio MV hier bei der Arbeit. Im Januar war Jon im Anklamer Stadtpark unterwegs und da ist ihm eine alte Frau aufgefallen, die mitten im Winter viel zu leicht bekleidet draußen war. Und hat er gefragt, wo wohnen Sie denn? Ich bringe Sie mal nach Hause. Und hat die alte Frau eine Adresse gesagt, dann sind die da hingegangen. Die Frau hat aber keinen Schlüssel, die sind nicht reingekommen. Und dann kam Jon das alles Spanisch vor und hat er die Polizei gerufen. Und die hat den richtigen Wohnort der 83-Jährigen rausgefunden. Die war nämlich aus dem Heim weggelaufen, in dem sie gewohnt hat. Und sie wurde zurückgebracht. Es ist nichts passiert. Alles nochmal gut gegangen. Aber nicht auszudenken, was mit der Frau passiert wäre, wenn die dann noch länger zu dünn angezogen durch Anklam geirrt wäre, mitten im Winter. Also sehr gut, dass Jon mit seinen 13 Jahren da geholfen hat. Und deswegen hat ihn die Polizeiinspektion Anklam gestern geehrt. Für seine Zivilcourage bekam er eine kleine Auszeichnung. Und auch wir von NDR 1 Radio MV ziehen den Hut. Jon, du bist echt ein toller Typ. Danke für deine Hilfe.
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2: Jolien, wenn es die nächsten Tage so heiß wird, ne, freust du dich da eigentlich drauf oder hast du ein bisschen Schiss?
3: Schiss habe ich nicht.
2: Ich ja. Wieso? Wenn das so über 30 Grad sind und man so richtig tropft und klebt, das mag ich wirklich nicht.
3: Das stimmt, das finde ich auch nicht so angenehm, aber es ist jetzt schon mal Zeit für so ein bisschen Sommer und dass man auch mal vielleicht ins Wasser springen kann und so.
2: Das habe ich ja schon lange gemacht.
3: Ja, da müssen wir was voraus.
2: Das Wetter für uns in Mecklenburg-Vorpommern mit Jolien Wagner-Stein.
3: Ja, heute Abend scheint noch richtig schön die Sonne. Heute Abend dann nicht mehr, da zieht es sich zu. Es bleibt aber auf jeden Fall noch trocken. Dazu 22 Grad im Mels, 18 Grad haben wir in Nienhagen, 19 Grad im Brünzow. Der 3-Tage-Trend, ja, wir haben es schon erwähnt, es wird auf jeden Fall sommerlich, was die Temperaturen angeht. Höchstwerte erreichen bis 33 Grad. Es kann aber auch Hitzegewitter geben. Aus jetziger Sicht, da ist das Potenzial für Unwetter sehr hoch. Da kriege ich jetzt trotzdem noch nicht Schiss, aber...
2: Nee, vom Unwetter nicht. Mir geht es nur um die Hitze.
3: Aber ja, man muss sich auf jeden Fall darauf einstellen, dass man da doch vielleicht nochmal den einen oder anderen Blumenkübel beiseite stellt. Ja, und auch die Nächte, die können sehr tropisch werden. Und da hast du natürlich recht, das ist dann nicht mehr so angenehm. Da werden wir wohl nicht unter 20 Grad kommen.
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3: Die Rügenfähre zwischen Stahlbrode und Glewitz, die fährt immer noch nicht, die haben technische Probleme. Und auf Rügen selbst, da ist die Landstraße zwischen Bobbin und Glowe nach einem Unfall gesperrt. Aus Glowe kommend 15 Minuten Zeitverlust, aus Bobbin kommt auch. Und auf der B196 in Barbe, da lichtet es sich langsam. Aus Göhren kommend brauchen sie aber immer noch 10 Minuten länger. Stau haben wir dann auch auf der Insel Usedom, das betrifft die B111 zwischen Koserow und Lodin. Grund ist da eine Baustellenampel und ja, die wird auch noch ein bisschen bleiben. Aus Ückeritz kommend aktuell 25 Minuten Zeitverlust, aus Zinnowitz ebenfalls 25 Minuten. Außerdem Vorsicht bitte auf der B105 aus Stralsund kommend Richtung Ribnitz-Dammgarten, direkt vor der Abfahrt Alt-Willershagen, da hat es einen Unfall gegeben. Und es staut sich ein Stückchen weiter auf der Passbrücke in Ribnitz-Dammgarten, auch da hat es einen Unfall gegeben. Statt einwärts brauchen Sie 20 Minuten länger, statt auswärts, also in Richtung Stralsund, ebenfalls 20 Minuten Zeitverzug. Und dann noch eine Meldung aus dem Kreis Nordwest-Mecklenburg. Da ist nämlich die Landstraße zwischen Gegelow und Gramkow nach einem Unfall immer mal wechselseitig gesperrt. Und dann haben wir noch eine Menge Blitzer und die stehen auf der A24 Richtung Hamburg zwischen Zarrentin und Gudow. Nochmal die A24 Richtung Berlin im Dreieck Wittstock-Dosse, B5 zwischen Beutzenburg und Lauenburg, B96 zwischen Lietze und Bergen, höher Ralswiek, auf der 104 in Fiedgeest beidseitig, B105 in Pantelitz Richtung Rostock, B109 in Zarnekow Richtung Karlsburg, B191 in Parchim auf dem Ostring stadteinwärts, dann die 195 zwischen Gresse und Lüttenmark, B198 und zwar zwischen der B96 und Kleintrebow, B208 zwischen Roggendorf und Ganzow auch noch einer dabei. Außerdem auf der B321 in Sukow von der A24 kommend, in Lezin-Siedlung Richtung Buro, zwischen Markgrafenheide und Hinrichshagen in Rostock, zwischen Neukalen und Gülitz im Wald, in Schwerin im Ellerried, dann zwischen Wickendorf und Seehof beidseitig, in Wismar, Zierower Weg, an der Wohlenberger Wieg auch da beidseitig, zwischen Wirbelin und Neustadt-Glewe, da stehen sie am Funkamt, außerdem zwischen Groß-Upal und Hegerfelde in Güstrow, Höhe der Speedway-Strecke, und in Neustrelitz, Userener Straße, Höhe Schlosskoppel, da dann im 30er-Bereich. Und wir haben noch was dabei.
4: Ja, hallo, hier ist Michael Kirsch. Ich wollte einen Leser melden zwischen Lankow und Medewege in der 50er-Strecke. Mhm. Wird in beide Richtungen gelesen.
3: Nehmen wir mit. Vielen Dank, Michael.
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0: schwarze, klebrige Flecken auf dem Autolack, an den Rädern oder auch an der Autotür. NDR1 Radio MV hier bei der Arbeit. Da haben sich schon einige Autofahrer bei der Polizei gemeldet. Sie alle waren in der letzten Zeit auf der A20 unterwegs Richtung Rostock, Raststätte Fuchsberg vorbei. Da gab es ja Bauarbeiten und weil es während der Bauarbeiten ziemlich doll geregnet hat, hat das mit dem Bitumen, mit der Klebemasse auf der Straße nicht so hingehauen wie geplant. Und das sind jetzt halt diese schwarzen, klebrigen Flecken, über die sich viele Autofahrer ärgern. Wenn Ihr Auto da jetzt auch mit Bitumen vollgegatscht ist, melden Sie sich mal bei uns. Wir suchen nämlich Betroffene von dieser Baupanne an der A20. Wir wollen gerne mit Ihnen darüber reden. 0800 59 59 100 oder auch gerne Bescheid sagen über die NDR MV-App.
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Wenn Sie jetzt auf dem Weg nach Hause nochmal am Supermarkt anhalten, bitte nicht vergessen, ausreichend Wasser und Sonnenschutz zu kaufen. Den brauchen Sie in den kommenden Tagen. Vor allen Dingen auch, wenn Sie am Sonnabend zur Sommerparty kommen wollen. Die NDR Sommerparty in Wittenburg, da kann es ja sehr warm und sehr schwül werden. Am Nachmittag sind Temperaturen bis 30 Grad möglich. Also Wasser und Sonnenschutz vor allen Dingen da auch nicht vergessen, damit wir zusammen eine schöne Party feiern können. Hier auf NDR 1 Radio MV geht es gleich weiter mit der Sendung Der Tag und meinem Kollegen Marek Walde. Ich bin Robert Holm. Schönen Feierabend, Mecklenburg-Vorpommern.

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0: Uncultured von Kim Wilde in ihrem Lieblingsmix mit den meisten 80ern hier auf NDR 1 Radio MV. Der Feierabend, der rückt immer näher. Jetzt haben wir es gleich, 16 Uhr.
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0: Die Neptunwerft in Warnemünde hat einen Großauftrag an Land gezogen. Maren Steinert, bringt dieser Auftrag denn jetzt auch viele neue Arbeitsplätze mit sich?
2: Ja, die Rede ist insgesamt schon von bis zu 1000 neuen Arbeitsplätzen, die entstehen könnten. Gebaut werden soll ja auf der Neptunwerft ein Konvertersystem, mit dem der auf See erzeugte Windstrom an Land transportiert werden kann. So eine Konverterplattform ist ein großer Koloss aus Stahl, ähnlich einer Bohrinsel. Der Auftrag hat ein Volumen von rund 2,5 Milliarden Euro. Der Bezirksleiter der IG Metall Küste Friedrich sprach von einem Durchbruch für den Industriestandort und die Beschäftigten in der Region. Auf der A20 hat es offenbar erneut eine Baupanne gegeben. Nach Asphaltierungsarbeiten in Höhe Fuchsberg haben mehrere Autofahrer schwarze Bitumenflecken an ihren Fahrzeugen entdeckt, die Lackschäden verursachen können. Das hat die Polizei mitgeteilt. Demnach wurde die Schwarzdecke bereits am Freitag aufgetragen, allerdings setzte währenddessen starker Regen ein. Die klebrig-schwarze Masse war noch nicht trocken und wurde auf die Fahrbahn gespült, über die der Verkehr rollt. Die Polizei sucht nun weitere Betroffene. Top-Ausbildungsbetrieb, so dürfen sich jetzt rund 100 Unternehmen aus Rostock, dem Landkreis Rostock und dem Kreis Vorpommern-Rügen nennen. Heute wurden sie von der IHK ausgezeichnet. Caroline Bayer aus dem Ostseestudio.
3: Die IHK hat unter anderem das Deutsche Meeresmuseum in Stralsund, Eurawasser in Bützow, Getränkeland Heidebrecht in Elmenhorst und Liebherr in Rostock gewürdigt. Mit dem Titel Top-Ausbildungsbetrieb werden die Unternehmen ausgezeichnet, die sich besonders für gute Ausbildung und Nachwuchskräfte engagieren. Außerdem wurde erstmals ein Sonderpreis für gelungene Integration vergeben an das Hotel Neptun in Warnemünde. Laut IHK werden dort ausländische Auszubildende besonders beim Ankommen, bei der Orientierung und beim Deutschlernen unterstützt. Die IHK sieht darin auch eine wichtige Chance gegen den Fachkräftemangel. Denn 48% der Unternehmen konnten ihre Ausbildungsplätze in diesem Jahr nicht vollständig besetzen.
2: Die USA sind offenbar zu weitgehenden Zugeständnissen an den Iran bereit, um den Krieg zu beenden. Aus dem Rahmenabkommen, das am Wochenende beschlossen wurde, sind jetzt Einzelheiten bekannt geworden. Aus der Aktuell-Redaktion Inken Henkel.
4: Laut dem Text, den der Nachrichtensender Al Arabiya und der Finanzdienst Bloomberg veröffentlichten, haben sich Washington und Teheran auf folgende Schritte geeinigt. Die USA heben alle Sanktionen gegen den Iran auf. Außerdem sollen die Vereinigten Staaten gemeinsam mit Partnerländern mindestens 300 Milliarden Dollar für den Wiederaufbau des Iran zur Verfügung stellen. In der Straße von Hormus werden die USA die Blockade von iranischen Häfen beenden. Auch der Iran will demzufolge allen Schiffen wieder die Durchfahrt ermöglichen und außerdem keine Atomwaffen bauen.
0: Es ist 16.02 Uhr, das Wetter für uns in Mecklenburg-Vorpommern hat Juline Wagner-Stein.
5: Ja, und ich lehne mich mal aus dem Fenster und sage, es ist der schönste Tag der Woche. So gefühlt
0: ja.
5: Für mich heute perfekt. Viel Sonne, kein Regen, angenehme Temperaturen. 22 Grad haben wir in Schönfeld und Wildberg, 23 Grad sind es in Wahlitz. Ja, in der kommenden Nacht, da sieht das dann schon wieder ein bisschen anders aus. Da kann es hier und da mal so leicht tröpfeln. Das ist noch nicht so gravierend. Aber mit Blick auf den Rest der Woche, da kommt dann doch noch einiges auf uns zu. Es sind heftige Gewitter im Anmarsch. Oh. Zwar erst zum Wochenende, aber trotzdem jetzt jeden Tag wird es stetig wärmer. Bis zu 33 Grad können wir bekommen.
0: Die berühmten Hitzegewitter, ne?
5: Genau. Und es wird halt richtig schwül. Und da ja, müssen wir uns wohl dann noch auf einiges gefasst machen. Deswegen heute den Tag lieber noch genießen.
0: So machen wir es. 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
5: Und da ist einiges los bei uns im Land auf den Straßen. Die Landstraße zwischen Bobin und Glowe auf der Insel Rügen, die ist nach einem Unfall gesperrt. Aus Glowe kommend staut es sich 20 Minuten länger, brauchen sie da aus Saargard kommend 15 Minuten. Stau haben wir auch auf der Insel Usedom, betrifft die B111 zwischen Koserow und Lodin. Grund ist da eine Baustellenampel, die wird jetzt auch noch eine Weile bleiben. Aus Ückeritz kommend aktuell 25 Minuten Zeitverlust, aus Zinnowitz ebenfalls 25 Minuten. Außerdem Vorsicht bitte auf der B105 aus Stralsund kommend Richtung Ribnitz-Damgarten. Direkt vor der Abfahrt Altwillershagen hat es einen Unfall gegeben. Und es staut sich ein Stückchen weiter auf der Passbrücke in Ribnitz-Damgarten. Auch da hat es einen Unfall gegeben. Statt einwärts 30 Minuten Zeitverlust und statt auswärts, also in Richtung Stralsund, da brauchen sie aktuell 15 Minuten länger. Und dann haben wir noch eine Meldung aus dem Landkreis Nordwestmecklenburg. Da ist die Landstraße zwischen Gegelow und Gramkow nach einem Unfall wechselseitig gesperrt.
0: Wo es geht, gute Fahrt, aber nicht zu fix.
5: Geblitzt wird auf der A24 Richtung Hamburg zwischen Zarrentin und Gudow. A24 Richtung Berlin am Dreieck Wittstock-Dosse. B5 zwischen Beutzenburg und Lauenburg im Wald. Dann auf der B96 zwischen Lietze und Bergen, Höhe Ralswiek. Nochmal die B96, Rügenzubringer Richtung A20, kurz vor dem Rastplatz Rügenblick. B104 in Fietgeest, beidseitig. B105 in Pantelitz Richtung Rostock. Auf der 191 in Parchim und zwar auf dem Ostring, beidseitig. B192 in Penkow. B198 zwischen der B96 und Kleintreppow steht noch einer. B208 zwischen Roggendorf und Ganzow. B321 in Sukow von der A24 kommend. Dann auf der, nicht mehr auf der Bundesstraße, aber in Litzin-Siedlung Richtung Buro, da haben wir noch einen. Zwischen Markgrafenheide und Hinrichshagen in Richtung Rostock. In Schwerin, Ellariet, in Wismar, Zieroer Weg. Der Wohlenberger Wieg, beidseitig. Dann auch zwischen Wirbelin und Neustadt-Glewe am Funkturm. Ich habe noch ein paar. In Neustrelitz, Userina Straße, Höhe Schlosskoppel, 30er Bereich. Zwischen Lanke und Medewege, beidseitig, da wurde ein Laser aufgebaut. In Schwerin-Müß wird auch noch geblitzt. Alte Kriebitzer Landstraße, Höhe Parkplatz. Und Rostock, Röversheger Chaussee, Stadt einwärts auch noch. Und dann haben wir hier auch noch ein paar Anrufe in der Leitung. Was gibt's denn noch?
6: Hallo, hier ist Maxi. Ich glaube, ich habe einen Blitzer, den ich bei euch gerade noch nicht gehört habe. Mhm. Am Ende der A14 Richtung Wismar, also auf dem Übergang auf die Osttangente, da stehen sie an der beliebten Stelle und lasern. Macht's gut.
5: Jo, vielen Dank dafür, Maxi. Nehmen wir natürlich mit drauf. Und einen haben wir noch.
7: Ja, hallo, hier ist der André. Ich wollte euch einen Blitzer melden in Greifswald-Elde da in Richtung Lumin. Mhm. In der 30er-Zone, so ziemlich am Ende vom Ort. Also aufpassen und ordentlich fahren. Tschüss.
5: Jawohl. Ja, danke auch dir, André. Da stehen sie ja auch gerne mal da, ne? Greifswald-Elde Richtung Lubmin.
0: Ist so, ne? Richtig was los heute Nachmittag. Danke an Maxi, danke an André, danke an Jolien natürlich. Und wenn Sie sich den nächsten Dank abholen wollen, dann klingen Sie doch mal durch. 0800 59 59 oder schicken eine Nachricht über unsere NDR MV-App.
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0: Oh, da kommt was Großes auf unser Land zu. Ein Millionenauftrag für die Rostocker Neptunwerft. Und das, warum es da geht, ist so groß wie ein Fußballfeld, hat mir unsere Reporterin gerade schon verraten. Die Werftarbeiter, ja, die freuen sich.
8: Für die Leute, für die Region ist was Großes, ne? Für die Arbeitsplätze und so weiter. Jetzt geht's wieder nach oben, ne?
9: Warum ist es gut? Weil ganz einfach man ja ein zweites Standbein hat. In der heutigen Zeit ist es doch besser, als sich nur auf ein Produkt zu spezialisieren.
0: Und worum es da ganz genau geht, das frage ich gleich unsere Reporterin. Gleich so in 3 Minuten nach George Ezra und Budapest mit aktueller Musik hier in ihrem Lieblingsmix.

0: Es klingelt in der Kasse. Hier ist der Tag auf Ende 1 Radio MV. Ja, die Energiewende, die bringt einen Riesenauftrag, einen Milliardenauftrag nach Mecklenburg-Vorpommern. Es geht um Rostock-Warnemünde, es geht um die Neptun-Werft und es geht um Umspannplattformen, die bei der Stromerzeugung auf See gebraucht werden. Und ja, es ist das erste Mal in dieser Größenordnung, dass sowas in Deutschland gefertigt wird. Also industriepolitisch auch ganz wichtig über die Region hinaus. Juliane Mau im Ostseestudio in Rostock. Das Ganze ist heute in Berlin verkündet worden. Bundeswirtschaftsministerin Katharina Reiche und Ministerpräsidentin Manuela Schwesig waren mit dabei. Also der ganz große Bahnhof. Juliane, klär uns bitte erstmal auf. Wie muss ich mir so eine Konverterplattform vorstellen?
1: Also so eine Umspannplattform wurde heute mit einem Fußballstadion verglichen. Also es ist ungefähr 100 Meter lang, 50 Meter breit, 80 Meter hoch. Es gibt einen Hubschrauberlandeplatz, 30.000 Tonnen Stahl.
0: Das ist ja ein Riesending also. Wofür wird das denn genau gebraucht und was passiert dort?
1: Naja, um den Strom, der sozusagen auf dem Wasser, also in dem konkreten Fall auf der Nordsee produziert wird, umzuwandeln und weiter an Land zu transportieren und ja, dann nutzbar zu machen für uns an Land.
0: Ministerpräsidentin Schwesig hat heute für einen ganz großen Tag für Mecklenburg-Vorpommern gesprochen. Juliane, wer profitiert denn alles von diesem Auftrag? Jetzt ist das denn nur der Übertragungsnetzbetreiber 50 Hertz?
1: Naja, es ist ja ein Konsortium, das diesen Auftrag erhält. Mhm. Auf der einen Seite ist das also Neptuns Mulders, die den Stahlbau übernehmen, und Siemens, die für das Innenleben sorgen, also die für die Technik verantwortlich sind. Aber der Großteil, die sogenannte Topside oder alles, was aus dem Meer ragt, kann man auch sagen, wird am Standort Rostock-Warnemünde bei Neptun produziert.
0: Okay.
1: Und da, das sagte Manuela Schwesig dann heute, geht es um 500 Arbeitsplätze in Warnemünde und dann noch einmal 500 Arbeitsplätze bei Zulieferern aus der Region. Naja, und der Meyer-Konzern, der profitiert natürlich auch noch von dieser Auftragslage. Der ist ja in den vergangenen Jahren so ein bisschen in Schieflage geraten. Also der freut sich jetzt, dass die Tochter da eine gesicherte Auftragslage hat.
0: Also hoffentlich viele gute Arbeitsplätze, die dann in der Region entstehen können. Der frühere Wirtschaftsminister Robert Habeck von den Grünen, der hat mal gesagt, etwa 40 von diesen Plattformen bräuchten wir in den kommenden 20 Jahren. Kommen da also noch einige Aufträge dazu?
1: Ja, also Katharina Reiche sagte heute, dass die Nordsee zu einem europäischen Kraftwerk ausgebaut werden soll. Und bis 2050 geht es um 300 Gigawatt Leistung. Und ja, wenn wir eben gucken, dass es bei einer Plattform heute um 2 Gigawatt geht, dann geht es also in der Summe um mehr als 100 Plattformen und damit auch wahnsinnig viele weitere Aufträge, die möglich sind in Deutschland oder eben in Europa, die da auch vergeben werden sollen.
0: Gute Nachrichten also für Rostock-Warnemünde. Die Neptun-Werft hat einen Milliardenauftrag an Land gezogen. Dankeschön, Juliane Mau aus dem Ostseestudio in Rostock. Und noch mehr zu dem Thema sehen Sie dann heute Abend ab 19:30 Uhr im Nordmagazin.

0: Aktuelle Musik von Luis Capaldi, Forget Me, hier in ihrem Lieblingsmix auf NDR 1 Radio MV. Ich bekomme ganz häufig die Frage, Marek, sag mal, hast du eigentlich polnische Wurzeln? Und da muss ich immer enttäuschen, mein Vater, der hat ein Auslandssemester in Polen gemacht und fand den Namen einfach so toll. Das Ganze ist jetzt gut 35 Jahre her. Damals haben Deutschland und Polen auch ganz offiziell einen Nachbarschaftsvertrag unterschrieben. Und besonders links und rechts von der Grenze, da sind die Verbindungen inzwischen auch ziemlich dick. In Vorpommern Greifswald und im polnischen Wałcz wird in der Gastronomie jetzt sogar grenzübergreifend zusammen ausgebildet. Unsere Reporterin Ricarda Zunk war für uns bei einem Kochseminar dabei.
1: Der Duft von Vanilleschoten und roten Beeren erfüllt den Raum. Die Farben der Zutaten stechen heraus in der metallisch glänzenden Lehrküche in der Berufsschule Wolgast. 30 Jugendliche aus Deutschland und Polen sollen heute gemeinsam ein Menü kochen und sich dabei verständigen.
2: Die Aufregung liegt darin, vielleicht doch mal nicht zu wissen, wohin jetzt genau.

0: und Severin aus Polen kochen im Team Dessert. Rote Grütze mit Vanillesoße und Honiggebäck. Das ist ihr Auftrag.
1: So.
0: Berufsschullehrer Thomas Thiel steht Ihnen zur Seite.
1: Die Arbeitsschritte, die wir machen, sind relativ einfach. Ja? Das Produkt, was wir herstellen, ist auch recht einfach. Aber das ist ja Ziel der Geschichte. Wir wollen ein einfaches Produkt haben, wir wollen, dass nichts schief geht und wir wollen dabei ganz viel Sprache lernen. Und das ist das erste Ziel. So, ein Topf haben wir hier. Dann haben wir hier Milch und
2: Schmetana.
1: Sahne. Schmetana und das ist
3: Milch.
2: Mleko.
1: Okay.
0: Cooking into the Future heißt das Projekt. Oder auch köstliche Kooperation. Die Landkreise Vorpommern-Greifswald und Wautsch arbeiten dabei zusammen. Auszubildende der Gastronomie begegnen sich bei Workshops, Ausflügen und natürlich zum Kochen.
4: Na przykład Schmetterling, Mielisch, Ei, Gurken.
5: French in Polish?
6: Lodówka.
0: Zwei polnische und zwei deutsche Berufsschulen arbeiten zusammen. Um perfektes Polnisch oder Deutsch geht es nicht. Die jungen Leute sollen lernen, sich in der Küche, im Restaurant, in der Bäckerei zu verständigen. Auch beim Kosten.
7: Schmeckt gut.
0: Auf 3 Jahre ist das Projekt angelegt. Insgesamt sollen 200 junge Auszubildende mitkochen an der köstlichen Kooperation.
8: Uważam, że ten projekt ma szansę na rozwinięcie.
0: In Wolgast soll demnächst noch eine moderne Lehrküche mit Kameras entstehen. Die jungen Leute können dann Lehrvideos drehen. Geplant sind dann auch Kochworkshops online.
9: Smacznego.
10: Smacznego.
11: Guten Appetit.
12: Guten Appetit.
13: Und ich habe jetzt Hunger. Mensch. Grenzübergreifendes Kochen und Ausbilden über alle Sprachbarrieren hinweg. Ricarda Zung hat uns mitgenommen ins Kochseminar. Und Sie haben es gehört, hier im Tag auf NDR 1 Radio MV. Jetzt gibt's Jennifer Lopez. Let's get loud!

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8: Es ist 16:30 Zeit für unseren Themenüberblick. Rund 1000 neue Arbeitsplätze soll ein Großauftrag bringen, den die Neptunwerft in Warnemünde jetzt an Land gezogen hat. Ja, Marien Steinert, aber ein Schiff soll da nicht gebaut werden.
9: Genau, es handelt sich um ein Konvertersystem. Das wird gebraucht, um Windstrom, der auf See erzeugt wird, effizienter an Land zu bringen. Dazu wird in Warnemünde ab 2028 eine Konverterplattform gebaut. Ein großer Koloss aus Stahl, ähnlich einer Bohrinsel. Der Auftrag hat ein Volumen von rund 2,5 Milliarden Euro. Der Bezirksleiter der IG Metall Küste Friedrich sprach von einem Durchbruch für den Industriestandort und die Beschäftigten in der Region. In der Europäischen Union müssen künftig nicht mehr alle gentechnisch veränderten Lebensmittel gekennzeichnet werden. Das Europaparlament hat neue Regeln verabschiedet, wonach Produkte davon ausgenommen sind, bei denen begrenzte oder gezielte Eingriffe vorgenommen wurden. Für Pflanzen mit deutlich stärkeren Veränderungen gelten weiter strengere Vorgaben. Und viele Menschen, die nach Deutschland einwandern, haben einen Hochschulabschluss, meldet das Bundesinstitut für Bevölkerungsforschung. Von den Zuwanderern, die zwischen 2005 und 2023 nach Deutschland gekommen sind, hatte fast jede dritte Person einen entsprechenden Abschluss. Aber auch der Anteil niedrig qualifizierter Zuwanderer stieg von 18% auf 23%.
8: Dankeschön, Marien. Und jetzt gibt es die Themen aus Ihrer Nachbarschaft.
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10: Mit Frank Schwarz. Guten Tag. Im vergangenen Jahr gab es 71 Diebstähle in Agrarbetrieben. Tendenz steigend. Mal wurden Werkzeuge oder Steuerungs- und GPS-Geräte geklaut, mal ganze Maschinen und aktuell vor allem Dünge- und Pflanzenschutzmittel. Der Gesamtschaden im vergangenen Jahr mehr als 2,5 Millionen Euro. Der Präsident des Bauernverbandes von Mecklenburg-Vorpommern, Carsten Trunk, empfindet die Entwicklung als bedrohlich. Er verweist auf die Kooperation mit der Polizei.
11: Also wir haben zusammen mit der Polizei so eine Fachinformation erarbeitet, wie man Prävention betreiben kann, bestimmte künstliche DNA, die man anbringen kann, andere Sicherheitsmechanismen bis hin zur Videoüberwachung, eine bestimmte Verschlusssicherheit, die mit Alarmanlagen verbunden werden kann, die auch beim Wachschutz aufgeschaltet werden kann. Aber das alles ist natürlich technisch auch sehr aufwendig und nicht zum Nulltarif zu haben. Wir brauchen hier auch vor allem die Unterstützung, dass diesen Leuten das Handwerk gelegt wird.
10: Das Deutsche Rote Kreuz schließt sein Pflegeheim in Lübbersdorf bei Friedland. Bis zum Ende des Jahres müssen 60 Bewohnerinnen und Bewohner in eine neue Einrichtung umziehen. Die Ankündigung sei ein großer Schock gewesen, berichtet eine Mitarbeiterin des Pflegeheims. Gerade die Bewohnerinnen und Bewohner seien verunsichert und traurig. Lübbersdorf sei der Mittelpunkt ihres sozialen Lebens. Auch für die Mitarbeitenden sei es emotional. Manche arbeiten seit mehreren Jahrzehnten in der Einrichtung. Unklar ist, warum das DRK sein Pflegeheim in Lübbersdorf schließt. In Torgelow sollen neue Gebiete für den Wohnungsbau erschlossen werden. Die Stadtvertretung berät zur Stunde über zwei Flächen mit einer Gesamtgröße von 5 Hektar. Eine im Ortsteil Holländerei und eine bei der Fabrikstraße im Südwesten der Stadt. Wie es aus dem Bauamt heißt, gibt es noch keine konkreten Baupläne für die Gegenden. Aktuell gäbe es in Torgelow kein gesteigertes Interesse an Baugrundstücken. Die Stadt wolle aber vorsorgen für andere Zeiten. In Neubrandenburg ist es gestern zu einer Schlägerei gekommen. Wie die Polizei informiert, waren zwei Männer in der Nähe der Musikschule unterwegs, als zwei Jugendliche von der anderen Straßenseite plötzlich auf sie zukamen. Nach einem Wortgefecht sollen die Jugendlichen am helllichten Tag eine Schlägerei begonnen haben. Als sich ein Autofahrer einmischte, gingen die Tatverdächtigen in Richtung Engelsring weg.
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8: 16:34 Uhr, Mensch, soweit ist noch nicht. Jolien, du hast das Wetter für uns.
12: Ja, es sind schon ein paar mehr Wolken unterwegs. Von Westen her zieht es sich über den Abend auch weiter zu. In der Nacht, da kann es auch mal vereinzelt regnen. Auch morgen sind einzelne Schauer möglich. Freitag auch einzelne Gewitter. So richtig rumst es dann aber erst ab Sonnabend. Lokal bahnen sich da kräftige Hitzegewitter an. Und Hitze ist ein gutes Stichwort. Mhm. Die Temperaturen liegen aktuell noch bei 22 Grad in Lublo und Reinsdorf. 20 Grad sind es in Eixen. Es geht jetzt aber jeden Tag hoch mit den Temperaturen. Freitag und Sonnabend, da können es bis zu 33 Grad werden. Und auch nachts, da gehen die Werte nicht mehr so weit nach unten. Am Sonnabend, da könnte es zum Beispiel eine tropische Nacht mit über 20 Grad geben.
8: Das ist aber warm, Mensch.
12: Das ist warm, ja.
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12: Die Landstraße zwischen Bobbin und Glowe auf der Insel Rügen, die ist immer noch gesperrt nach einem Unfall. Da staut es sich auch. Da brauchen Sie in beide Richtungen 20 Minuten länger. Und wir haben Stau auf der Insel Usedom, betrifft die B111 zwischen Koserow und Lodin. Da brauchen Sie aus Ückeritz aktuell 30 Minuten länger und aus Zinnowitz ebenfalls 30 Minuten. Und es staut sich dann auf der B105, das ist die Passbrücke in Ribnitz-Damgarten. Da hat es einen Unfall gegeben. Stadteinwärts sind es nicht mehr ganz so viele Minuten, vielleicht 10 bis 15, aber stadtauswärts, da haben wir immer noch mehr als 20 Minuten Zeitverlust. Und noch eine Meldung aus dem Kreis Nordwestmecklenburg. Die Landstraße zwischen Gegelow und Gramko ist nach einem Unfall wechselseitig gesperrt. Und wir haben noch einen Hinweis, denn heute findet der Rostocker Firmenlauf statt. Um 18.30 Uhr fällt am Rostocker Stadthafen der Startschuss. Und ja, die Organisatoren rechnen da besonders zwischen 18 und 20 Uhr mit massiven Verkehrseinschränkungen. Also da gerne schon mal dran denken, falls Sie da später noch lang müssen.
8: Mensch, richtig was los auf unseren Straßen. Und es wird dann auch noch geblitzt.
12: Und das auch nicht zu wenig. Nee, ja. Auf der A14 Richtung Wismar im Übergang auf die Osttangente. A24 Richtung Hamburg zwischen Zarrentin und Gudow. A24 Richtung Berlin im Dreieck Wittstock-Dosse. B5 zwischen Beutzenburg und Lauenburg. Dann auf der B96 zwischen Lietze und Bergen, höher als Wieg. Und nochmal die B96 Rügen zu Bringer Richtung A20, kurz vor dem Rastplatz Rügenblick. B104 in Fietgeest beidseitig. B105 in Panteletz Richtung Rostock. Auf der 191 im Parchim auf dem Ostring beidseitig, B192 im Penkow, B198 zwischen der B96 und Kleintrebow, dann auf der B208 zwischen Roggendorf und Ganzow, B321 in Suko von der A24 kommend, in Letzin-Siedlung Richtung Buro zwischen Markgrafenheide und Hinrichshagen in Richtung Rostock, in Schwerin im Ellerried, in Wismar, Zieroer Weg, an der Wohlenberger Wieg beidseitig zwischen Wibbelin und Neustadt-Glewe am Funkamt, in Neustrelitz, Userener Straße, Höhe Schlosskoppel im 30er-Bereich, zwischen Lanke und Medewege beidseitig in Leser, in Schwerin-Müß, Alte Krewitzer Landstraße, Höhe Parkplatz, Rostock, Röversäger Chaussee, stadteinwärts und dann noch im Ortsausgang Greifswald, das ist Greifswald-Eldena in Richtung Lubmin im 30er-Bereich.
8: Danke, dass Sie so viel melden. Danke, dass Sie sich so toll bei uns melden. Das freut uns immer. Das ist Teamwork hier bei NDR1 Radio MV. Und Sie machen das gerne auch weiter unter 0800 59 59 100 oder schicken eine kurze Sprachnachricht gerne über unsere NDR MV-App.
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8: Und wir genießen diesen wunderbaren Mittwochnachmittag gemeinsam. Jolene hat es eben schon gesagt, ne? Schönster Tag irgendwie diese Woche.
12: Also ist so mein Gefühl, ja. Weil einfach alles stimmt. Sonne, Temperaturen, ist angenehm. Sehr angenehm.
8: Ich hoffe ja, dass das so bleibt diese Woche. Vor allem am Samstag, da steigt ja unsere große NDR-MV-Sommerparty.
12: Ja, no, die Aussichten, ich weiß nicht. Aber
8: Ich frag gleich mal bei Stefan Kreibum nach, wie es aussieht.
12: Wir feiern, egal was kommt.
8: Ist so, ne?

0: Toller Song von Maria Menna, All This Time, am Mittwochnachmittag auf NDR1 Radio MV. Ja, ist denn schon wieder Erkältungszeit? Zumindest Steffis Stammtisch hat's erwischt.
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0: Wir starten gemeinsam in den Mittwochnachmittag und das Warm-up für den nächsten Fußballabend, ja, das läuft ja im Prinzip schon, ne?
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0: Ja, bei der Fußball-Weltmeisterschaft in den USA, in Mexiko und in Kanada, da durften ja fast alle Topstars schon ran und mal so richtig zeigen, was in ihnen steckt. Ne? Vergangene Woche, da hat der Argentinier Lionel Messi mit gleich 3 Toren geglänzt und gleich ist dann auch Cristiano Ronaldo dran mit seinem ersten Auftritt. Tobias Blank aus unserer Sportredaktion, was ist denn von dem inzwischen 41-jährigen Topstar, dem Portugiesen, noch zu erwarten?
2: Er ist natürlich nicht mehr der Cristiano wie vor 15 Jahren, hat nicht mehr ganz diese Geschwindigkeit und viele hätten ja auch nach der vergangenen WM 2022 in Katar und seinem anschließenden Wechsel auch in die saudische Liga gedacht, okay, jetzt lässt das ausklingen, aber weit gefehlt. Auch dort hat Cristiano Ronaldo schon mehr als 100 Tore erzielt und ist in der portugiesischen Nationalmannschaft weiterhin der Anführer. Gegen das Team aus der Demokratischen Republik Kongo will er nachher auch bei seiner 6. WM Teilnahme wieder treffen. Das ist ihm bisher bei jeder WM seit 2006 gelungen. Einfach beeindruckend. Und los geht's für Cristiano Ronaldo und die Portugiesen dann nachher um 19 Uhr live im ZDF.
0: Ja, wirklich eine beeindruckende Leistung, kann man nicht anders sagen. Jetzt sind aber heute Abend dann nicht nur Portugal und die Republik Kongo dran. Tobi, welche Spiele stehen denn heute noch auf dem Programm?
2: Ja, zum Beispiel werden die Engländer mit Harry Kane nachher das erste Mal antreten. Sie zählen ja auch zu den Mitfavoriten, spielen dann zum ersten Mal und müssen um 22 Uhr unserer Zeit gegen die kampfstarken Kroaten antreten. Danach ist es dann auch verschmerzbar, wenn der ein oder andere ins Bett geht. Denn ganz ehrlich, Ghana gegen Panama und Usbekistan gegen Kolumbien, das sind dann schon Spiele für Feinschmecker, also für Zuschauer mit der ganz, ganz großen Liebe zum Fußball. Für einen türkischen Kommentator ist die WM übrigens schon vorbei. Ach. Beim Spiel Iran gegen Neuseeland hatte er mehrere Minuten lang die beiden Teams komplett verwechselt. Oh. Ist natürlich schon sehr, sehr unangenehm. Ja. Der Vorfall hatte zu scharfer Kritik geführt, natürlich auch in den sozialen Medien. Und der Staatssender TRT erklärte nun, der Kommentator werde nicht mehr an der Berichterstattung mitwirken. Eine Untersuchung sei dort eingeleitet worden.
0: Oh Gott.
2: Kommen wir zum Fußball bei uns im Land. Ja. Da verlässt Tristan Wagner nach einem starken Jahr den Greifswalder FC und wagt den Sprung aus der 4. Liga hoch zu Braunschweig in Liga 2. Und auch die Basketballfans der Rostock Seawolves müssen einen Abgang verkraften. Der Amerikaner Deshaun Schwarz war in den vergangenen beiden Jahren einer der Topspieler, verlässt nun aber die Rostock Seawolves.
0: Alles Neueste vom Sport von und mit Tobi Blank. Ganz herzlichen Dank dir. Und alles zur Fußball-Weltmeisterschaft, das hören Sie natürlich hier immer auf NDR 1 Radio MV.
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1: Und der deutsche Hit ist auch noch ein schöner 80er. Jetzt von Karat, der Schwanenkönig. Schönen Nachmittag, Mecklenburg-Vorpommern.

0: Sie machen sich einen schönen Mittwochnachmittag mit NDR 1 Radio MV. Es ist 17 Uhr.
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0: Na, das klingt doch mal vielversprechend. 100 neue Arbeitsplätze könnten bei uns im Land entstehen, Marien Steinert. Die Neptunwerft in Rostock, die hat einen neuen Großauftrag bekommen. Was soll da jetzt gebaut werden?
2: Es handelt sich um Konverterplattformen, um Windenergie von der See an Land zu bringen. Bei dem Auftrag geht es um Milliarden. Und es ist übrigens das erste Mal, dass ein System dieser Größenordnung in Deutschland gefertigt wird. Juliane Mau aus der Aktuell-Redaktion.
3: Schon lange hatte sich dieser Auftrag angebahnt. Die Meyer-Tochter Neptun und der belgische Stahlbauer Smulders hatten bereits 2023 eine Kooperation zum Bau der Plattformen vereinbart. Eine dafür notwendige Fläche hatte die Neptunwerft im vergangenen Jahr im benachbarten Marinearsenal angemietet. Heute nun haben der Stromnetzbetreiber 50 Hertz und Bundeswirtschaftsministerin Reiche den Baustart für zunächst eine Plattform verkündet und den Auftrag für eine weitere angekündigt. Die dazugehörige Konverterstation an Land, die den Strom aus der Nordsee umwandelt und weiter gen Süden transportiert, soll in Mühlenbeck bei Schwerin entstehen. Laut Ministerpräsidentin Schwesig entstehen zunächst 500 tarifgebundene Arbeitsplätze in Warnemünde und 500 weitere in der Region.
2: Das vereinbarte Rahmenabkommen zwischen den USA und dem Iran enthält offenbar weitreichende Zugeständnisse der Vereinigten Staaten. Nach verschiedenen Medienberichten ist unter anderem vorgesehen, dass die USA sämtliche Sanktionen aufheben und Truppen aus der Region abziehen. Zudem sollen mindestens 300 Milliarden Dollar in den Wiederaufbau des Iran investiert werden. Den Berichten zufolge sieht die Vereinbarung ein sofortiges Ende des Krieges vor. Der Iran verpflichtet sich wiederum, auf Atomwaffen zu verzichten und die Straße von Hormus wieder freizugeben. Das Abkommen soll Freitag in der Schweiz unterzeichnet werden. Die Bundesstraße 104 bleibt in Papendorf bei Pasewalk noch mindestens bis Ende Juli gesperrt, weil dort der Kirchturm einzustürzen droht. Der Landkreis Vorpommern-Greifswald hat die Sperrung der Straße nun auf Antrag der evangelischen Kirche verlängert. Der Abriss des baufälligen Kirchturms direkt an der Straße hat noch nicht begonnen. Das wird schätzungsweise etwa 200.000 Euro kosten. Die Ortsdurchfahrt ist seit Anfang des Monats gesperrt. Klassische Orchestermusik in der Turnhalle. Die neue Philharmonie Mecklenburg-Vorpommern hat heute in Pasewalk ihr 250. Grundschulkonzert gespielt. Itsche Kantar aus dem Hofmüritz-Studio.
4: 14 Musiker der neuen Philharmonie MV haben heute 80 Kinder in der Pasewalker Grundschule Mitte begeistert. Zunächst errieten die Schülerinnen und Schüler spielerisch die Instrumente von der Flöte bis zum Kontrabass. Danach erzählte das Orchester mit dem Stück Karneval der Tiere Geschichten nur mit Musik. Dabei klang etwa das Cello wie ein Elefant. Mit den im Jahr 2020 gestarteten Grundschulkonzerten will die neue Philharmonie insbesondere Kinder in ländlichen Regionen früh an klassische Musik heranführen. Das Land unterstützt die Konzerte mit rund 120.000 Euro pro Jahr.
0: Auch auf so ein Konzert hätte ich jetzt auch Lust, oder Jolien?
5: Ja, immer. Konzerte sind immer cool.
0: Das Wetter für uns in Mecklenburg-Vorpommern ist sonnig.
5: Ja, noch. Noch. So langsam schleichen sich von Westen her Wolken zu uns ins Land. Es bleibt auch verbreitet noch sonnig, aber es kann auch später noch regnen. Nachts gehen die Temperaturen dann zurück auf 16 Grad in Mecklenburg und 15 bis 14 Grad in Vorpommern. Und auch morgen sind noch ein paar Regenschauer möglich im Laufe des Tages. Da setzt sich die Sonne dann aber durch und dann wird es schwül. Die Höchstwerte erreichen an der Küste 21 bis 24 Grad. Und sonst kommen wir auf 25 bis 29 Grad.
0: Dann schauen wir auf die Straßen. 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
5: Die Landstraße zwischen Bobbin und Glowe auf der Insel Rügen ist nach einem Unfall gesperrt. Da brauchen Sie auf jeden Fall etwas Geduld. Aus Glowe kommen 15 Minuten Stau, aus Sagard kommen 20 Minuten Stau. Stau haben wir auch auf der Insel Usedom, B111 zwischen Koserow und Lodin. Und da haben wir aus Ückeritz aktuell 20 Minuten Zeitverlust, aus Zinnowitz 40 Minuten, die Sie da mehr einplanen müssen. Es staut sich im Ortseingang Ribnitz-Damgarten aus Stralsund kommend. 20 Minuten Stau in beide Richtungen. Und noch eine Meldung aus dem Kreis Nordwest-Mecklenburg. Die Landstraße zwischen Gegelow und Gramkow ist nach einem Unfall wechselseitig gesperrt. Und dann können wir Ihnen auch schon mal einen Tipp geben für später, dann... Heute ist ein Rostock-Firmenlauf um 18.30 Uhr. Da fällt dann der Startschuss am Rostocker Hafen. Und die Organisatoren, die rechnen damit, dass es so zwischen 18 und 20 Uhr massive Verkehrseinschränkungen geben kann. Also wenn Sie können, meiden Sie den Bereich am besten zu der Zeit.
0: Ja, und die ganzen anderen Staus am besten auch. Was ist denn heute los bei uns im Land? Habe ich irgendwas verpasst, sag mal?
5: Ich weiß es nicht. Es ist schon fast, es hat schon so ein bisschen Ferienanmutung.
0: Habe ich auch gedacht, aber also mindestens wir beide haben keine Ferien und Sie ja auch nicht, ne? Es blitzt.
5: Auf der A14 Richtung Wismar im Übergang auf die Osttangente. A24 Richtung Hamburg zwischen Zarentin und Gudow. Nochmal die A24 Richtung Berlin im Dreieck Wittstock-Dosse. B5 zwischen Beutzenburg und Lauenburg. Dann B96 zwischen Lietze und Bergen höher als Wieg. B96 Rügenzubringer Richtung A20 kurz vor dem Rastplatz Rügenblick. B104 in Fiedgeest beidseitig. B105 in Pantelitz Richtung Rostock. Auf der 191 auf dem Ostring beidseitig ein Blitzer in Parchim. Dann auf der B192 im Penkow. B198 zwischen der B96 und Kleintrebow. Auf der 208 stehen sie auch zwischen Roggendorf und Ganzow. B321 in Suco von der A24 kommend. In Lezin-Siedlung Richtung Buro zwischen Markgrafenheide und Hinrichshagen in Richtung Rostock. In Schwerin im Ellerried in Wismar, Zierower Weg. In Neustrelitz, Oserener Straße, Höhe Schlosskoppel. Zwischen Lanke und Medewege beidseitig ein Leser. In Schwerin-Müß, Alte Krewitzer Landstraße, Höhe Parkplatz im Blitzer. Dann noch Rostock, Röversheger Chaussee stadteinwärts. Und Ortsausgang Greifswald-Eldena in Richtung Lubmin im 30er-Bereich.
0: Die Nummer ins Studio ist die 0800 59 59 100, wenn Sie auch noch was gesehen haben. Oder Sie schicken ganz fix eine Nachricht über unsere NDR MV-App.
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0: Es wird immer mehr geklaut und es geht jetzt nicht um Fahrräder oder die Pausenbrote. Es geht um Diebstahl in landwirtschaftlichen Betrieben. Bauernverbandspräsident Carsten Trunk.
6: Es geht um hochmoderne GPS-Technik und es geht um Pflanzenschutzmittel, auch Produkte mit sehr hoher Werthaltigkeit. Da ist schnell mal eine Palette aufgeladen, die 20.000, 30.000 Euro kostet und auch gar nicht so schnell wieder verfügbar ist. Das macht uns echt Sorge, diese Entwicklung.
0: Unser Reporter berichtet gleich über einen betroffenen Betrieb in Vorpommern in der Nähe von Jamen in ganz genau 3 Minuten hier auf NDR 1 Radio MV.

0: geklaut. Es wird geklaut. Und zwar so ziemlich alles, was nicht nied- und nagelfest ist. Sie hören den Tag hier auf NDR 1 Radio MV. Und gefühlt hören wir ja andauernd von Einbrüchen in Agrarbetrieben bei uns im Land. Und dieser Eindruck, der täuscht auch nicht. Die Zahl der Diebstähle, die hat im vergangenen Jahr sehr stark zugenommen. Frank Schwarz aus unserer Redaktion Landwirtschaft, Umwelt und Natur, der hat für uns einen Bauern im vorpommerschen Zemin bei Jarmen besucht. Und den hat's gleich zweimal erwischt.
1: Michael Kühling sitzt in seinem Traktor und zeigt auf seine Steuerungsgeräte.
2: Diese beiden Geräte pro Maschine kosten etwa 15.000 Euro. Das mal zwei, das war der Schaden von ca. 30.000 Euro, der uns vor ca. 2,5 Jahren hier schon mal entstanden ist.
1: Bauernverbandspräsident Carsten Trunk bezeichnet die Häufung der Diebstähle bei Agrarbetrieben als bedrohliche Entwicklung.
3: Es geht um hochmoderne GPS-Technik und es geht um Pflanzenschutzmittel, auch Produkte mit sehr hoher Werthaltigkeit. Da ist schnell mal eine Palette aufgeladen, die 20.000, 30.000 Euro kostet und auch gar nicht so schnell wieder verfügbar ist. Das macht uns echt Sorge, diese Entwicklung.
1: Michael Kühling hat seine Dünge- und Pflanzenschutzmittel in einem Container eingeschlossen. Bei den aktuell sehr hohen Preisen für ihn eine wichtige, auch teure Präventionsmaßnahme. Da kommen Diebe nur schwer ran. Wie das Landeskriminalamt mitteilt, hat es im vergangenen Jahr 71 gemeldete Diebstähle in Agrarbetrieben von Mecklenburg-Vorpommern gegeben. Der Schaden insgesamt 2,55 Millionen Euro. Vor einem Jahr wurde Landwirt Michael Kühling in Zermin wieder Opfer einer Diebesbande. Dieses Mal kamen die Diebe vom Getreidefeld gleich neben dem Hof. Ihr Ziel war die Werkstatt.
2: In dem Fall der Rasenmäher, Motorsensen, alles an Akkuwerkzeug, Drehmomentschlüssel und so weiter. Ich gehe mal davon aus, dass wir sie auch schnell wieder zu Geld machen können.
1: Dieses Mal hatte die Kripo die drei Täter lange beobachtet und sie auf frischer Tat festgenommen, erzählt Caroline Kohl vom Polizeipräsidium Neubrandenburg.
4: Darunter eben aus den Kriminalpolizeiinspektionen unseres Präsidiums und auch Spezialkräfte aus dem Landeskriminalamt, die dann intensiv über einen größeren Zeitraum diese Tätergruppierung beobachtet haben, was dann eben am Ende dazu führte, dass wir sie auf frischer Tat stellen konnten.
1: Viele Bauern haben gegen die Diebe aufgerüstet, sagt Bauernverbandspräsident Carsten Trunk.
3: Bestimmte künstliche DNA, die man anbringen kann, andere Sicherheitsmechanismen bis hin zur Videoüberwachung, eine bestimmte Verschlusssicherheit, die mit Alarmanlagen verbunden werden kann.
1: Dass das auch nicht immer hilft, zeigt ein aktueller Fall aus Wismar. Dort wurde erst im Mai von einem Traktor GPS-Technik im Wert von 12.000 Euro geklaut.
0: Immer mehr Agrardiebstähle hier bei uns in Mecklenburg-Vorpommern. Frank Schwarz berichtete aus unserer Redaktion Landwirtschaft, Umwelt und Natur. 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

0: Alphaville, Matt Back in Japan, ein toller Kulthit hier in ihrem Lieblingsmix auf NDR 1 Radio MV. Ja, und so schön dieser Nachmittag auch ist, wir müssen einmal über ein sehr ernstes Thema reden, das uns aber alle angeht. Angriffe auf Menschen jüdischen Glaubens, also antisemitische Vorfälle, die gibt es in Deutschland jeden Tag. Im vergangenen Jahr lag die Zahl erneut deutlich über dem Niveau von vor dem 7. Oktober 2023. Wir erinnern uns kurz zurück. Damals verübten die Hamas-Terroristen ein Massaker auf Israel, beziehungsweise ein Massaker in Israel. In Berlin hat heute die Recherche- und Informationsstelle Antisemitismus, kurz die RIAS, ihren Jahresbericht vorgestellt. Bianca Schwarz ist für uns in Berlin und hat die Pressekonferenz dort verfolgt. Bianca, wie groß ist denn das Problem mit dem Antisemitismus?
1: Also letztes Jahr hat es in ganz Deutschland knapp 8.800 antisemitische Vorfälle gegeben und damit ist der hohe Stand vom Vorjahr 2024 gehalten. Und da sieht man halt auch, seit dem Terrorangriff der Hamas 2023 haben sich die antisemitischen Vorfälle in Deutschland verdreifacht. Das reicht von extremer Gewalt, also lebensbedrohliche Körperverletzung, bis hin zu Schmierereien im öffentlichen Raum.
0: Wie genau zeigt sich der Antisemitismus?
1: Also ich greife mal zwei Beispiele raus. Ein Fall von extremer Gewalt, da hat ein Mann am Berliner Denkmal für die ermordeten Juden Europas, dieses Stehlenfeld, da hat er einen Besucher von der Gedenkstätte angegriffen, hat ihm einen Schnitt an der Kehle zugefügt. Der Mann konnte durch eine Notoperation gerettet werden, aber der Angreifer, der hat vor Gericht angegeben, er wäre zu dieser Tat aufgefordert worden von einem Vertreter vom sogenannten Islamischen Staat, IS. Und das Berliner Kammergericht hat den Täter dann verurteilt wegen versuchten Mordes, gefährlicher Körperverletzung und versuchter Mitgliedschaft in einer terroristischen Vereinigung zu 13 Jahren Haft. Ein zweites Beispiel vielleicht aus dem Online-Bereich, da hat es oft mit Emojis zu tun, die irgendwie aufgeladen sind, auch um Regelungen gegen antisemitische Äußerungen zu umgehen. Also zum Beispiel das Duschkopf.

0: zwei Beispiele dabei. In Wismar zum Beispiel hat ein Teilnehmer von einer rechtsextremen Demonstration Menschen aus der Gegendemo bedroht, und zwar mit den Worten: Ich hoffe, ihr werdet vergast, ihr Juden. Oder ganz extrem fand ich eine Busfahrt von Schwerin nach Grevesmühlen. Da war eine Gruppe auf dem Weg ebenfalls zu einer rechtsextremen Versammlung, und im Bus hat die Gruppe dann gerufen: Juden an die Wand. Sie hat mehrere rechtsextreme Lieder gesungen, unter anderem das U-Bahn-Lied. Da wird der Bau einer U-Bahn nach Auschwitz besungen. Und im Verlauf von dieser Busfahrt hat die Gruppe dann auch die Shoah verhöhnt. Also in Bezug auf niedrige Gaspreise an der Tankstelle haben die gesagt, dass es jetzt preiswert sei, Menschen zu vergasen. Und dass 6 Millionen Tote im Holocaust nicht genug gewesen seien.
1: Unfassbar. In Deutschland gibt es fast 24 antisemitische Vorfälle jeden Tag statistisch gesehen. Informationen waren das von Bianca Schwarz aus Berlin. Dankeschön.

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1: Ach, das wird eine richtig coole Kiste. Ich freue mich drauf. 17:30, jetzt kurz und kompakt alles, was heute wichtig ist. Rund 1000 neue Arbeitsplätze soll ein Großauftrag bringen, den die Neptunwerft in Warnemünde an Land gezogen hat. Marien Steinert, worum geht's?
2: Also es handelt sich um ein Konvertersystem, das wird gebraucht, um Windstrom, der auf See erzeugt wird, effizienter an Land zu bringen. Dazu wird in Warnemünde ab 2028 eine Konverterplattform gebaut, ein Koloss aus Stahl, ähnlich einer Bohrinsel. Der Auftrag hat ein Volumen von rund 2,5 Milliarden Euro. Der Bezirksleiter der IG Metall Küste Friedrich sprach von einem Durchbruch für den Industriestandort und die Beschäftigten in der Region. Bundeskanzler Merz hat den zu Ende gehenden G7-Gipfel als Erfolg gewertet. Alle Partner in diesem Bündnis würden den Druck auf Russland erhöhen, damit der Krieg in der Ukraine beendet werden könne. Merz sagte, er erwarte nicht nur neue Sanktionen der EU gegen Moskau, sondern auch von Seiten der USA. Und unsere Einkäufe bezahlen wir in Deutschland immer häufiger bargeldlos, also zum Beispiel mit einer Geldkarte. Das hat eine Umfrage der Bundesbank ergeben. Demnach werden aktuell rund 55% aller Einkäufe bargeldlos beglichen. Im Jahr 2008 waren es noch mehr als 80%. Dennoch, die meisten der Befragten halten es für wichtig, dass es weiter die Möglichkeit gibt, selbst zu entscheiden, wie man bezahlen möchte.
1: Danke, Marien. Und jetzt haben wir die Meldungen aus Ihrer Region für Sie.
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3: Mit Frank Schwarz. Guten Abend. Von heute an bis Ende des Monats ist die Bundesstraße 194 zwischen Kittendorf und Jürgenstorf halbseitig gesperrt. Der Grund sind Bauarbeiten an einem Durchlass. Der Verkehr wird wechselseitig an der Baustelle vorbeigeleitet. Neben dem schadhaften, bereits vorhandenen Durchlass wird ein 26 Meter langes Stahlrohr eingebracht, der alte Durchlass anschließend verfüllt. Der Verein Ukrainenland Historische Werkstätten in Torgelow wird weiter vom Landkreis Vorpommern-Greifswald unterstützt. Für außerschulische Bildungsangebote bekommt das Ukrainenland knapp 30.000 Euro. Allein bis Ende des vergangenen Jahres nutzten rund 1.400 Kinder und Jugendliche die Angebote und erhielten dabei wertvolle Einblicke in verschiedene Themenbereiche, heißt es zur Begründung. Mit dem Geld sollen der Betrieb des Freilichtmuseums Ukrainenland und das historische Areal Castrum Turklove gefördert werden. Für das Projekt Weltacker im Ukrainenland zahlt der Landkreis 21.400 Euro. 15 Kinder und Jugendliche aus Mönckebude am Stettiner Haff schaffen sich ihren Jugendort im Rahmen des Spacemaker-Projekts. Ziel des Projektes ist, mehr Selbstvertrauen zu schaffen, so Organisatorin Anne Zandt vom Kulturlandbüro in Rothen-Klempenow.
4: Ihr bestimmt, wo es lang geht, ihnen das wiederzugeben. Das ist, glaube ich, etwas sehr Wichtiges. Wir haben jetzt in unserem Projekt einerseits ein Budget, was sie nutzen können, also 20.000 Euro, wenn man das so sagen darf, und aber auch Expertisen, die wir mit reinbringen. Also wir hatten jetzt zum Beispiel erstmal hier einen Workshop mit, wie soll das überhaupt alles aussehen? Was wünscht ihr euch? Was sind eure Träume? Wir haben jetzt mit dem Spacemaker-Projekt uns vorgenommen, dass wir innerhalb der nächsten 2,5 Jahre das Jugendort in Vorpommern-Greifswald aufbauen.
3: 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Die Bundesstraße 104 in Papendorf bei Pasewalk ist noch mindestens bis Ende Juli gesperrt, da der Abriss des baufälligen Kirchturms direkt an der Straße noch nicht begonnen hat. Weil der Turm auf die Bundesstraße kippen könnte, ist die Ortsdurchfahrt seit Anfang des Monats gesperrt. Der Rückbau des Kirchturmes wird etwa 200.000 Euro kosten. Eine Umleitung führt über Rote Mühl und Jatznick.
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1: 17.34 Uhr, das Wetter für uns in Mecklenburg-Vorpommern. Ich habe heute, glaube ich, mehr Mut gehabt als Julien Wagner-Stein. Die hat nämlich Langarm an und ich stehe hier im Pulli.
5: Entschuldigung, ich habe ein Kleid an.
1: Ja, aber mit so einer Jacke drüber. Ja,
5: ein
1: schwitzt du nicht?
5: Jäckchen.
1: Also,
5: Also, mir, mir und ich habe außerdem auch noch Latschen an, offene Schuhe.
1: Oh ja, die habe ich nicht gesehen.
5: Siehst du?
1: Das ist
5: also,
1: was für die Fußfreunde.
5: Wer ist jetzt hier mutig? Nee, aber tatsächlich lädt das Wetter ja auch dazu ein, dass man sich schon schön sommerlich kleidet. Das macht auf jeden Fall schon Spaß. Heute Abend scheint östlich der Seenplatte weiter verbreitet die Sonne. Sonst verdichten sich die Wolken von Westen her. Ein paar Tröpfchen sind möglich. 22 Grad haben wir in Wismar und Bartow. 17 Grad sind es bei Ihnen in Selin. Der Drei-Tage-Trend wird von den Temperaturen her sehr sommerlich. Höchstwerte bis 33 Grad sind dabei. Es kann aber auch Hitzegewitter geben. Aus jetziger Sicht, da ist das Potenzial für Unwetter schon sehr hoch. Und auch die Nächte, die können tropisch werden. Da kommen wir wohl nicht unter 20 Grad.
1: Oh Gott. 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
5: Die Sperrung zwischen Sagard und Glowa auf der Insel Rügen, die ist aufgehoben. Es staut sich aber immer noch. Aus Juliusruh kommend brauchen sie 25 Minuten länger. Und wir haben noch den Hinweis bekommen über die NDR MV-App, dass die Ausweichstrecke mit der Wittower Fähre überlastet ist. Also auch da gerne mehr Zeit einplanen. Es staut sich auf der Insel Usedom, B111 zwischen Koserow und Lodin. Grund ist da eine Baustellenampel. Aus Ückeritz kommend aktuell 10 Minuten Zeitverlust, aus Zinnowitz kommend 15 Minuten. Und Stau auch im Ortseingang Ribnitz-Dammgarten aus Stralsund kommend. Statt einwärts sind so 10 Minuten, statt auswärts brauchen sie aber 40 Minuten aktuell. Und im Kreis Nordwest-Mecklenburg ist immer noch die Landstraße zwischen Gegelow und Gramkow nach einem Unfall gesperrt. Das ist immer so wechselseitig. Da kommt man relativ gut durch. Aber heute Abend, da wird es in Rostock den Firmenlauf geben. Und da könnte man dann nicht mehr so gut durchkommen. 18:30 Uhr, genau, 18:30 Uhr, da fällt am Rostocker Stadthafen der Startschuss. Und die Organisatoren, die rechnen damit, dass man jetzt schon so ab 18 bis 20 Uhr massive Verkehrseinschränkungen haben wird. Also wenn Sie können, meiden Sie das Gebiet.
1: Es wird geblitzt.
5: Auf der A24 Richtung Hamburg zwischen Zarentin und Gudow. A24 Richtung Berlin im Dreieck Wittstock-Dosse. B5 zwischen Beutzenburg und Lauenburg im Wald. B96 zwischen Lietze und Bergenhöhe Ralswiek. Und dann nochmal die 96, das ist der Rügenzubringer in Richtung A20, kurz vor dem Rastplatz Rügenblick. B104 in Fiedges steht beidseitig ein Blitzer. Auf der 105 in Pantelitz Richtung Rostock. B111 Ortsausgang Demmin Richtung Dagun. B191 in Parchim auf dem Ostring bei gleichzeitig. B192 im Penkow, auf der 198 zwischen der B96 und Klein-Trebow, B208 zwischen Roggendorf und Gansow, B321 in Sukow von der A24 kommend, in Litzin-Siedlung Richtung Boro haben wir auch noch einen dabei, außerdem zwischen Markgrafenheide und Hinrichshagen in Richtung Rostock, in Schwerin im Elleried, in Wismar, Zierower Weg, Ortsausgang Hagenow Richtung Walitz, in Neustrelitz, Userina Straße, Höhe Schlosskoppel, dann zwischen Lankow und Medewege, beidseitig in Leser, in Rostock, Röversheger Chaussee statt einwärts, Ortsausgang Greifswald-Eldena in Richtung Lubmin im 30er-Bereich. Annette hat mir noch gemeldet, die hat kurz angerufen, dem Ziehen Richtung Gilo, da wird im 60er-Bereich geblitzt, beziehungsweise da steht ein Leser. Und zwischen Langenbrütz und Kritzow haben wir auch noch was stehen.
1: Und sie machen es genauso wie Annette und klingeln kurz durch bei Jolien unter 0800 59 oder schicken eine Nachricht über unsere NDR MV-App.
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1: Schönen Feierabend wünschen Ihnen Jolien Wagner-Stein.
5: Hallöchen.
1: Und Marek Walde. Moinsen.

0: Schöne 80er von Heinz-Rudolf Kunze. Dein ist mein ganzes Herz hier im Lieblingsmix auf NDR 1 Radio MV. 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Tja, Fischer auf der Ostsee, das war mal ein Beruf, der auskömmlich war. Diese Zeiten, die sind ja leider lange her. Die Fischbestände sind stark zurückgegangen. In der Folge schrumpft die Fischerei, auch angesichts niedriger Fangquoten. Etwas Hilfe bekamen die Betriebe aus öffentlichen Mitteln, bekommen sie nach wie vor. Aber da gibt's eine Prämie für Kutter und Küstenfischer, wenn sie 30 Tage lang nicht rausfahren. Und die soll jetzt zum Jahresende auslaufen. Martina Radke aus unserer Redaktion Landwirtschaft, Umwelt und Natur. Was bedeutet das für die Fischer?
1: Na, sie verlieren aus ihrer Sicht eine sehr wichtige finanzielle Unterstützung und sind deshalb natürlich nicht begeistert.
0: Über wie viel Geld reden wir da genau?
1: Seit 2018 flossen etwa 20,7 Millionen Euro von Bund und EU als Prämie an die Fischer in Mecklenburg-Vorpommern, die ihre Kutter 30 Tage an die Leine legten. Dazu Peter Brekling, Geschäftsführer des Verbandes der deutschen Kutter- und Küstenfischer.
2: Dann wird es sehr, sehr schwierig, den Betrieb weiter am Leben zu erhalten. Das hat schon eine existenzielle Bedeutung.
1: Der Umstrukturierungsprozess in der Küstenfischerei dürfte damit noch einmal an Dynamik gewinnen. Denn für das nächste Jahr ist nicht zu erwarten, dass die Fangquoten in der westlichen Ostsee, also dem Hauptfanggebiet der Fischer in Mecklenburg-Vorpommern, wieder steigen und damit mehr Einnahmen bei den Fischern landen.
0: Martina, warum fällt diese Hilfe denn überhaupt weg, wenn sie eben so wichtig ist für die rund 150 Fischerinnen und Fischer hier bei uns in Mecklenburg-Vorpommern?
1: Das liegt an den Fischbeständen. Mhm. Hering und Dorsch leiden seit etwa 2 Jahrzehnten unter den klimatischen Bedingungen. Die Bestände sind stark geschrumpft und die EU-Gelder sollten als Überbrückung dienen. Landwirtschaftsminister Backhaus.
3: Die Zahlungen waren ja vorgesehen, ausdrücklich in der Hoffnung, dass wir mit der Stilllegung die Bestände stabilisieren, sowohl beim Hering als auch beim Dorsch, um dann in der Zukunft den Fischereibetrieb wieder aufzunehmen.
1: Aber die Bestände haben sich entgegen der Hoffnung von 2018 nicht erholt, obwohl die Fischerei extrem stark beschnitten worden war. Und weil die Fischerei keinen Einfluss mehr auf den Zustand der Bestände habe, entfalle auch der sachliche Grund für diese Hilfe, heißt es aus dem Landwirtschaftsministerium in Schwerin. Ähnlich argumentiert auch das Bundeslandwirtschaftsministerium.
0: Martina, ist das denn damit auch das gesamte Ende der öffentlichen Hilfe für die Küstenfischerei oder die gesamte Fischerei bei uns im Land?
1: Minister Backhaus betont, die Fischerei soll weiter unterstützt werden. Mhm. Dabei ist aber auch die EU ein wichtiger Partner. Im nächsten Jahr sind neue Verhandlungen geplant. Es geht dabei um eine fundamentale strukturelle Neuausrichtung. Älteren Fischern soll mit einer Abwrackprämie der Übergang zur Rente leichter gemacht werden, sagt Backhaus. Und junge Fischer sollen Unterstützung für die Modernisierung erhalten, aber auch für Alternativen zu Dorsch und Hering. Die sieht der SPD-Politiker beispielsweise in der kleinen Aquakultur.
0: Keine guten Zeiten also für die Kutter- und Küstenfischerei bei uns im Land. Dankeschön für die Informationen an Martina Radke aus unserer Redaktion Landwirtschaft, Umwelt und Natur. Hier im Tag auf NDR 1 Radio MV.

0: Aber im Tag auf NDR 1 Radio MV. Ja, um so ein guter Journalist zu werden, ne, da muss man häufig früh anfangen. Am besten schon in der Schule bei der Schülerzeitung. Die besten Schülerzeitungen in Deutschland, die werden jedes Jahr ausgezeichnet. Junge Leute, die im Bereich Medien arbeiten oder arbeiten wollen, die sitzen da auch mit in der Jury. Und Mecklenburg-Vorpommern hat dieses Jahr ordentlich abgeräumt. Genauer gesagt, die Gingsterwelle der regionalen Schule Gingst auf Rügen. Heute war Preisverleihung in Berlin. Und bei mir am Telefon ist jetzt Emilia Friedrich, die ist Schülersprecherin und Zeitungsredakteurin. Hallo Emilia.
1: Hallo.
0: Emilia, was hast du heute in Berlin erlebt?
1: Ja, ich hatte heute einen faszinierenden Tag. Wir waren heute im Bundesrat und durften unsere Schülerzeitung, unser Preis in die Hand bekommen. Und ja, wir sind zweiter Platz geworden. Wir haben uns sehr doll gefreut oder freuen uns immer noch über diesen großen Erfolg bei uns. Wir sind ja auch eine kleine Schule auf dem Lande und da ist das natürlich für unsere Schule schon ein sehr großer Erfolg, den wir da mit uns tragen dürfen.
0: Ganz herzlichen Glückwunsch auch von uns dazu. Ich habe gelesen, es gab 600 Bewerbungen und die Jury hat sich dann ja auch für euch entschieden aufgrund der journalistischen Tiefe, die ihr mitbringt. Was ist denn für dich guter Journalismus?
1: Also guter Journalismus ist, dass wir immer gute Fakten bringen. Die Themen müssen natürlich auch immer interessant sein. Und halt, man muss immer gut recherchieren können.
0: Und packt ihr eigentlich nur Themen an, die bei euch an der Schule spielen oder ganz regional im Ort spielen? Oder sind es teilweise auch die großen politischen Debatten, die sich bei euch im Magazin dann wiederfinden?
1: Also hauptsächlich nur Schulthemen bei uns in der Zeitung.
0: Wie entscheidet ihr darüber, ob jetzt eine Geschichte für eure Leserinnen und Leser interessant ist oder nicht?
1: Wir entscheiden das in unserem Redaktionsteam. Da stimmen wir dann immer ganz fleißig ab und ja.
0: Und wie groß ist eure Redaktion?
1: Wir sind insgesamt 10 Leute.
0: Und wenn ich euch jetzt lesen möchte, wo und wie kann ich das tun?
1: Bei uns auf der Homepage. Unsere Zeitung kommt 4-mal im Jahr, kommt ein neuer Artikel quasi raus. Und ja, oder halt auch bei uns in der Schule hängen immer viele Zeitungen aus und da kann man die dann natürlich auch sich angucken.
0: Alles klar. Und unsere Kollegen vom Kulturjournal, die sind ja bei einer Redaktionssitzung von euch mit dabei gewesen. Und die Reportage, die gibt's dann später zu hören im Kulturjournal mit Judith Pinot gleich nach den 19 Uhr Nachrichten. Ich bedanke mich sehr herzlich, Emilia, dass du dir die Zeit für das Gespräch genommen hast und sende liebe Grüße nach Berlin.
1: Ja, danke schön. Liebe Grüße.

0: Ace of Base, Love is a Flower, hier in ihrem Lieblingsmix auf NDR 1 Radio MV. 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
1: Vorsicht bitte auf der A20 Lübeck Richtung Rostock. Zwischen der Raststätte Fuchsberg Süd und Krüppelin, da steht ein defektes Fahrzeug. Also fahren Sie bitte ganz besonders vorsichtig auf der A20 Lübeck Richtung Rostock. Zwischen der Raststätte Fuchsberg Süd und Krüppelin, da steht nämlich ein defektes Fahrzeug.
0: Und wie immer vielen Dank, dass Sie immer Bescheid sagen, wenn Sie was sehen, unter 0800 59 59 100 oder eine Nachricht schicken über unsere NDR MV App. Das Teamwork hier.

0: Der Feierabend ist da und Sie genießen ihn hoffentlich bei einem schönen Kaltgetränk draußen. Mittwoch, 17. Juni, 18 Uhr.
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0: Die Neptunwerft in Warnemünde hat einen Großauftrag an Land gezogen. Maren Steinert, bringt dieser Auftrag denn jetzt auch viele neue Arbeitsplätze?
2: Ja, die Rede ist insgesamt schon von bis zu 1000 neuen Arbeitsplätzen, die entstehen könnten. Gebaut werden soll ja auf der Neptunwerft ein Konvertersystem, mit dem der auf See erzeugte Windstrom an Land transportiert werden kann. So eine Konverterplattform ist ein großer Koloss aus Stahl, ähnlich einer Bohrinsel. Der Auftrag hat ein Volumen von rund 2,5 Milliarden Euro. Der Bezirksleiter der IG Metall Küste Friedrich sprach von einem Durchbruch für den Industriestandort und die Beschäftigten in der Region. Böse Überraschung für Autofahrer: Nach Asphaltierung Arbeiten auf der A20 klebten plötzlich schwarze Bitumenflecken auf ihren Autos. Jetzt läuft die Suche nach den Verantwortlichen. Nathalie Süß aus dem Mecklenburg-Studio.
3: Am vergangenen Freitag war auf der A20 in Höhe der Raststätte Fuchsberg Bitumen aufgetragen worden. Während der Arbeiten setzte starker Regen ein und spülte die Klebemasse auf die Fahrspur. Bei der Autobahnpolizei meldeten sich ungefähr 20 Fahrzeughalter. Sie berichteten von schwarzen Flecken an Lack, Felgen und der Fahrzeugseite. Ein Sprecher der Autobahn GmbH sagte, dass das Unternehmen Strabag als Auftragnehmer Vorkehrungen hätte treffen müssen. Weil die Baufirma das versäumt habe, müsse sie auch für eventuelle Schäden an den Autos haften, so die Autobahn GmbH.
2: Das Deutsche Rote Kreuz schließt ein Pflegeheim in Lübbersdorf bei Friedland. Bis zum Ende des Jahres müssen die 60 Bewohnerinnen und Bewohner in eine neue Einrichtung umziehen. Bente Gossel aus dem Hafmüritz-Studio.
4: Die Ankündigung sei ein großer Schock gewesen, berichtet eine Mitarbeiterin des Pflegeheims. Gerade die Bewohnerinnen und Bewohner seien verunsichert und traurig. Lübbersdorf sei der Mittelpunkt ihres sozialen Lebens. Auch für die Mitarbeitenden sei es emotional. Manche arbeiten seit mehreren Jahrzehnten in der Einrichtung. Ihre Arbeitsverträge laufen am Ende des Jahres aus. Grund für die Schließung ist das marode Gebäude. Anstehende Investitionen wären finanziell nicht stemmbar, so das DRK. Auch ein neuer Träger für das Pflegeheim konnte nicht gefunden werden.
2: Und die EU schwächt die Regeln für den Einsatz von Gentechnik ab. Das Europaparlament hat dafür gestimmt, dass in Zukunft nicht mehr alle gentechnisch veränderten Nahrungsmittel im Supermarkt als solche gekennzeichnet werden müssen. Auch aufwendige Umweltprüfungen soll es in bestimmten Fällen nicht mehr geben. Thomas Spickhofen aus Brüssel.
5: Dabei geht es um Lebensmittel, die nach neuen gentechnischen Verfahren entwickelt werden. In diesen Verfahren werden nicht, wie bei der herkömmlichen Gentechnik, pflanzenfremde Stoffe eingeführt, sondern pflanzeneigene. Im Prinzip gilt das als Fortschritt, weil das zu widerstandsfähigeren Pflanzen führt, die aus eigenem Genmaterial bestehen. Das sehen auch die Kritiker so. Sie hatten aber gefordert, dass der gentechnische Eingriff auch beim Endprodukt im Supermarktregal sichtbar sein muss. Das wird nun nur auf das Saatgut beschränkt bleiben. Die Befürworter verwiesen erneut auf die Möglichkeiten, die die neuen Züchtungstechnologien den Landwirten bieten. Die Änderungen sollen ab Mitte 2028 gelten.
0: Es ist 18.03 Uhr, das Wetter für uns in Mecklenburg-Vorpommern. Ja, Jolien Wagnerstein, was ist das denn? Ich gucke hier auf unsere Wetterkameras. Binz, Wolken. Neustadt-Lewe, Wolken.
6: Ja.
0: Stralsund, Wolken.
6: Ja,
0: wo kommen die denn jetzt her?
6: Die kommen aus dem Westen. Und ja, es wird sich auch über den Abend noch weiter zuziehen. Und es ist jetzt langsam auch schon so ein bisschen Regen vielleicht mal dabei an der einen oder anderen Stelle. In der Nacht kann es auch vereinzelt regnen, ähnlich wie morgen oder Freitag. So richtig rumst es dann aber erst am Sonnabend. Lokal bahnen sich da echt starke Hitzegewitter an. Und Hitze ist da ein gutes Stichwort. Die Temperaturen, die liegen aktuell ja noch bei angenehmen 18 Grad in Heringsdorf, 22 Grad im Malchow und Riebs. Es geht jetzt aber jeden Tag hoch mit den Temperaturen. Freitag und Sonnabend, da können es bis zu 33 Grad werden. Und auch nachts, da ist es nicht wirklich kalt. Da gehen die Werte nicht mehr so weit nach unten. Am Sonnabend, da könnte es eine tropische Nacht mit über 20 Grad geben. Schauen wir noch mal fix auf die Wasserstandsvorhersage für unsere Küste. Bis morgen früh, da werden keine Abweichungen von mehr als 30 Zentimeter zum mittleren Wasserstand erwartet.
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6: Vorsicht bitte auf der A20 Lübeck Richtung Rostock. Zwischen der Raststätte Fuchsberg Süd und Krüppelin, da steht ein defektes Fahrzeug. Und dann haben wir natürlich auch noch mal ein paar gute Nachrichten hier, ne? Nach den ganzen Verkehrsmeldungen.
0: Hat sich jetzt aufgelöst?
6: Ja, die Sperrung zwischen Sagard und Glowe auf der Insel Rügen, die ist ja aufgehoben. Und schön. Da hat sich die Lage jetzt wirklich wieder entspannt. Auch in Ribnitz-Dammgarten entspannt sich die Lage langsam. Statt auswärts nur noch 10 Minuten mehr. Das dürfte sich jetzt aber auch weiter auflösen. So ein bisschen Stau haben wir noch auf der Insel Usedom, B111 zwischen Kosoro und Lodin. Da haben wir aus Zinnowitz kommend noch 10 Minuten länger. Also auch das schon deutlich besser als vorhin noch. Mhm. Eine Sperrung gibt es aber im Kreis Nordwestmecklenburg. Das ist die Landstraße zwischen Gegelow und Gramkow. Da hat es einen Unfall gegeben und deswegen gibt es da wechselseitige Sperrungen. Und dann nochmal der Hinweis, dass ja in, ja, knapp einer halben Stunde der Rostocker Firmenlauf startet. 18.30 Uhr geht es offiziell los. Die Organisatoren, die rechnen aber auch schon jetzt mit erhöhtem Verkehrsaufkommen. Also zwischen 18 und 20 Uhr, da kann es in Rostock am Hafen ja massiv zu Einschränkungen kommen. Denken Sie da bitte dran oder meiden Sie das Ganze am besten.
0: Besser ist, es wird geblitzt.
6: Auf der A24 Richtung Hamburg zwischen Zarrentin und Gudow, auf der A24 Richtung Berlin im Dreieck Wittstock-Dosse, dann auf der B5 zwischen Beutzenburg und Lauenburg, B96 zwischen Lietze und Bergen, auf der B96 Rügenzubringer Richtung A20 kurz vor dem Rastplatz Rügenblick, dann auf der 104 in Fiedgeest beidseitig, B105 in Pantelitz Richtung Rostock, B110 Ortsausgang Demmin Richtung Dagun, auf der 191 in Parchim, auf dem Ostring, da wird beidseitig geblitzt, dann auf der 192 im Penkow, B198 zwischen der B96 und Kleintrebow, B208 zwischen Roggendorf und Ganzow, B321 in Sukow von der A24 kommend, in Litzin-Siedlung Richtung Buro, zwischen Markgrafenheide und Hinrichshagen in Richtung Rostock, in Schwerin im Elleried, in Wismar, Zierower Weg, Ortsausgang Hagenow in Richtung Walitz haben wir auch noch einen, außerdem in Neustrelitz, Userina Straße, Höhe Schlosskoppel, zwischen Lankow und Medewege, da steht beidseitig ein Leser. Rostock, Röversheger Chaussee, da wird stadteinwärts geblitzt. Dann noch im Ortsausgang Greifswald-Eldena in Richtung Lubmin im 30er-Bereich, Demzin Richtung Gilo im 60er-Bereich und zwischen Langbrötz und Kritzow habe ich auch noch einen.
0: Das kann doch gar nicht sein. Die müssen doch gleich mal Feierabend machen, oder? Wenn Sie sehen, da baut einer ab, dann rufen Sie doch gerne durch 0800 59 59 100 oder schicken Sie uns eine Sprachnachricht über unsere NDR-MV-App und dann ist noch eine aktuelle Meldung gerade reingekommen?
6: Genau, Vorsicht bitte auf der A24 Hamburg Richtung Berlin in der Höhe Raststätte Walsleben West. Da steht auch ein defektes Fahrzeug. Vorsicht bitte, ganz neu reingekommen. A24 Hamburg Richtung Berlin in Höhe der Raststätte Walsleben West. Da steht nämlich ein defektes Fahrzeug.
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0: Und da kommt was richtig Großes auf unser Land zu. Ein Milliardenauftrag für die Rostocker Neptun-Werft. Und das, worum es geht, das ist so groß wie ein Fußballstadion, hat mir unsere Reporterin gerade schon einmal verraten. Und die Werftarbeiter, die wir heute gefragt haben, ja, die freuen sich drauf.
7: Für die Leute, für die Region ist was Großes, ne? Für die Arbeitsplätze und so weiter. Jetzt geht's wieder nach oben, ne?
8: Warum ist es gut? Weil ganz einfach man ja ein zweites Standbein hat. In der heutigen Zeit ist es doch besser, als sich nur auf ein Produkt zu spezialisieren.
0: Und worum es da genau geht und was das eigentlich für ein Ding ist, was da gebaut wird, das verrät uns unsere Reporterin gleich hier im Tag auf NDR 1 Radio MV.

0: Jetzt geht's um richtig viel Kohle hier im Tag auf NDR 1 Radio MV. Die Rostocker Neptunwerft, die hat ja einen Milliardenauftrag an Land gezogen. Dort sollen Stromumspannplattformen gebaut werden. Das ist ein ganz neuer Bereich, auf den sich die Werft da in Zukunft spezialisieren will und mit ins Portfolio sozusagen aufnehmen will. In Berlin war meine Kollegin Katharina Seiler heute Vormittag bei der Pressekonferenz mit dabei, auf der über die ganze Sache informiert worden ist. Katharina, wie genau soll der Auftrag jetzt aussehen?
1: Ja, es handelt sich um eine 2-Gigawatt-Plattform, die in der Nordsee stehen wird und dort gleich auf dem Meer den Strom für die Netze an Land umwandeln soll. Das ist technisch hochkomplex und wurde bisher nur von ausländischen Unternehmensverbünden umgesetzt. Darum ist es etwas Besonderes, dass der Netzbetreiber 50 Hertz diesen Auftrag nun erstmals an eine deutsche Werft vergibt. Eben an die Rostocker Neptunwerft, die zur niedersächsischen Meyerwerft gehört. Bei dem Auftrag geht es um ein Investitionsvolumen von 2,5 Milliarden Euro. Und ein Auftrag für eine weitere Plattform könnte auch schon bald folgen.
0: Was bedeutet dieser riesige Auftrag denn jetzt für die Neptunwerft?
1: Das bedeutet, dass die Neptunwerft über viele Jahre ausgelastet sein wird. Und das hilft auch ihrem Mutterkonzern, der niedersächsischen Meyerwerft, sich wirtschaftlich zu stabilisieren, was wiederum wichtig für die Zukunft der Neptunwerft ist. Und das wird sich natürlich auch für den Arbeitsmarkt in der Region auszahlen. Sowohl der Werftgeschäftsführer als auch Ministerpräsidentin Schwesig rechnet für die Neptunwerft und für seine Zulieferer mit insgesamt rund 1000 zusätzlichen Arbeitsplätzen in den nächsten Jahren. Mitte 2028 soll es mit dem Bau der Plattform losgehen. Fachkräfte würden aber schon jetzt gesucht, so der Geschäftsführer.
0: Dankeschön, Katharina Seiler, für die aktuellen Informationen aus Berlin. Also Milliardenauftrag für die Neptunwerft. Und die Bilder dazu, die sehen Sie heute Abend natürlich auch im Nordmagazin. Um 19:30 Uhr geht's los und Thilo Tautz, der freut sich dann gleich auf Sie.

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1: Die Wenger Boys going to Ibiza mit einem schönen Kulthit hier in ihrem Lieblingsmix auf NDR 1 Radio MV. Ja, die Badesaison läuft und wir sind ja gesegnet mit so richtig schönen Sandstränden. Blaualgen, ach, die gehören da nicht so richtig hin eigentlich, ne? Stichwort Gesundheit, Hautreizungen, Atemnot und so weiter. Aber die kommen wohl auch in diesem Jahr wieder. Ja, die neue Folge Studio 16 auf unserem YouTube-Kanal ist draußen. Wir berichten ja einmal im Monat auf unserem YouTube-Kanal aus unseren 16 Regionalstudios vom NDR. Der Ostsee geht es schlecht und wir erklären, woran es liegt. Moritz Schröder aus unserem Vorpommern-Studio, du bist unser Studio 16-Reporter. Was hast du bei deinen Recherchen rausbekommen?
2: Ja, der Zustand der Ostsee ist wirklich nicht gut und wird tatsächlich auch immer schlechter. Das hören wir ja schon seit Jahren, dass ganze Todeszonen sich mittlerweile bei uns in unserer Ostsee ausgebreitet haben.
1: Todeszonen? Also für Badegäste aber unbedenklich, ne?
2: Ja, genau. Also Badegäste keine Sorge.

0: ausfährt, es gibt ja immer weniger Fisch, arbeitet er nebenbei auch noch für Forschungsinstitute und sammelt Wasserproben, hat er mir erzählt.
1: Und dabei sehe ich auch tatsächlich den, also persönlich auch diesen Zustand und bin teilweise erschreckt. Wir haben Wasserproben hier gemessen mit Handsonden, wo wir gesagt haben, oh, guck mal hier, da, Sauerstoff unter 50%.
0: Ja, und das ist einfach zu wenig. Das macht ihm natürlich schon Sorgen. Und er denkt natürlich auch darüber nach, wie lange es den Berufsstand der Fischerei dann überhaupt noch geben kann.
2: Und welche Rolle spielt insgesamt die Blaualge dabei?
0: Ja, Blaualgen, hören wir ja jedes Jahr wieder, das sind ja eigentlich Bakterien, die sich dann extrem stark vermehren, immer durch diesen Nährstoffeintrag, also Dünger, der über Flüsse in die Ostsee gespült wird. Und wenn die sich so sehr vermehren, dann verbrauchen die auch ganz viel Sauerstoff. Das ist natürlich für die Ostsee nicht gut, weil noch mehr Sauerstoff weggeht, der eigentlich ja in dem Wasser bleiben sollte.
2: Aber Moritz, es kann doch nicht sein, dass wir einfach tatenlos zusehen müssen, wie es mit unserer Ostsee bergab geht.
0: Ganz richtig, das müssen wir nicht. Es gibt nämlich auch Initiativen, die sich aktiv für die Rettung unserer Ostsee einsetzen. Und so viel kann ich verraten, in unserem Film geht es auch um Seegras und um Freizeittaucher. Ja, mehr aber nicht. Also am besten schaust du dir den Film
2: an. Wie, mehr verrätst du mir jetzt nicht?
0: Nee, schau dir den mal selber an. Die Folge ist ja jetzt online, Studio 16, bei YouTube auf dem NDR-Info-YouTube-Kanal.
2: Und wahrscheinlich auch in unserer ARD-Mediathek.
0: Genau, richtig. Du nimmst mir die Worte schon quasi aus dem Mund. Auch in der ARD-Mediathek ist der Film zu sehen.
2: Okay, dann freue ich mich drauf. Danke, Moritz, und dir jetzt einen schönen Feierabend.
0: Mach's gut, tschüss.
2: Tschüssi.

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1: Der Tag ist fast schon wieder rum. Damit Sie beim Abendessen mitreden können, bringt uns Marien Steinert jetzt auf den Stand der Dinge. 18:30 Uhr. Marien, und sowas gab es ja schon lange nicht mehr bei uns in Mecklenburg-Vorpommern, dass ein Unternehmen einen so großen Auftrag bekommen hat, wie jetzt die Neptunwerft in Warnemünde. Es geht um sage und schreibe 2,5 Milliarden Euro.
2: Wahnsinn. Ganz genau. Und um rund 1.000 neue Arbeitsplätze, die entstehen sollen, wenn in Warnemünde ab 2028 eine Konverterplattform gebaut wird. Also ein großer Koloss aus Stahl, mit dem der auf See erzeugte Windstrom an Land gebracht werden kann. Der Bezirksleiter der IG Metall Küste, Friedrich, sprach von einem Durchbruch für den Industriestandort und die Beschäftigten in der Region. Deutschland und Polen wollen ihre militärische Kooperation vertiefen. Die Verteidigungsminister beider Länder haben dazu ein Abkommen über eine engere Zusammenarbeit unterzeichnet. Die soll es dann künftig unter anderem in den Bereichen Cybersicherheit, Weltraum und Forschung sowie Schutz der kritischen Infrastruktur geben. Außerdem wollen beide Länder die Ostsee gemeinsam sichern. Und der schwerkranken norwegischen Kronprinzessin Mette-Marit ist eine neue Lunge eingesetzt worden. Die Operation sei soweit erfolgreich verlaufen, teilte das Nationalkrankenhaus in Oslo mit. Die Patientin werde jetzt für mehrere Wochen im Krankenhaus bleiben. Erst bei ihrer Entlassung soll wieder über ihren Gesundheitszustand informiert werden.
1: Dankeschön, Marien. Und jetzt gibt es die Themen, die direkt vor Ihrer Haustür wichtig sind.
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3: Mit Frank Schwarz. Guten Abend. Das Deutsche Rote Kreuz schließt sein Pflegeheim in Lübbersdorf bei Friedland. Bis zum Ende des Jahres müssen die 60 Bewohnerinnen und Bewohner in eine neue Einrichtung umziehen. Die Ankündigung sei ein großer Schock gewesen, berichtet eine Mitarbeiterin des Pflegeheims. Gerade die Bewohnerinnen und Bewohner seien verunsichert und traurig. Lübbersdorf sei der Mittelpunkt ihres sozialen Lebens. Auch für die Mitarbeitenden sei es emotional. Manche arbeiten seit mehreren Jahrzehnten in der Einrichtung. Unklar ist, warum das DRK sein Pflegeheim in Lübbersdorf schließt. Die neue Philharmonie Mecklenburg-Vorpommern hat heute in Pasewalk ihr 250. Grundschulkonzert gegeben. In der Grundschule Mitte erlebten rund 80 Kinder ein Live-Orchester und lernten dabei verschiedene Instrumente kennen. Für viele von ihnen war es der erste direkte Kontakt mit klassischer Orchestermusik, so Andreas Schulz, der künstlerische Leiter der neuen Philharmonie.
4: Ja, das ist schon etwas ganz Besonderes, muss ich ganz ehrlich sagen. Aber viele Kinder erleben tatsächlich das erste Mal ein kleines, in dem Fall kleines Sinfonieorchester von 20 Personen ungefähr. Die Kinder in diesem frühen Alter kann man noch abholen, die sind offen für alles und klassische Musik ist noch nicht doof. Also das öffnet natürlich mein Herz.
3: Der Volleyball-Zweitligist PSV Neustrelitz will künftig enger mit dem deutschen Meister BR Volleys aus Berlin zusammenarbeiten. Die Volleys kooperieren mit weiteren Vereinen, aber wir wollen der erste Ansprechpartner für ihre Talente sein, wenn sie Spielpraxis auf dem hohen Niveau bekommen, sagte PSV-Manager Lessing. Die Neustrelitzer hatten souverän den Klassenerhalt in der zweiten Liga geschafft. Insgesamt 6 Spieler werden den Verein verlassen, genauso viele neue sollen kommen. Ob darunter auch schon Talente des deutschen Meisters sein werden, wollte Lessing nicht sagen. In Neustrelitz ist einem 64-jährigen Mann der Rollstuhl gestohlen worden. Wie die Polizei informiert, liegt der Tatzeitraum zwischen Montagmittag und Dienstag etwa 9 Uhr. Der elektrisch betriebene Rollstuhl war vor einem Mehrfamilienhaus in der Dr. Schwendner Straße Ecke Graf Blumenthal Straße abgestellt, mit einem Fahrradschloss gesichert. Der Wert des Rollstuhls beträgt etwa 2.400 Euro. Die Polizei bittet um Hinweise.
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1: Das Wetter für uns in Mecklenburg-Vorpommern. Guten Abend, Stefan Kreibohm in unserem NDR-Wetterstudio auf Hiddensee.
5: Guten Abend.
1: Stefan, ich bin so eine Frostbeule und ich habe mich heute Morgen trotzdem für das T-Shirt entschieden und habe das hier bei der Arbeit an. Bislang habe ich noch nicht gefroren. Muss ich mir denn dafür den Heimweg gleich noch was überziehen?
5: Das denke ich nicht. Wenn du heute Morgen nicht gefroren hast, dann wirst du jetzt auch nicht mehr frieren. Denn wir hatten ja einen Kaltstart in den Tag. Aber jetzt dreht die Strömung ja der Luft. Die Luft, es kommt eine ganz andere Luft rein. Das heißt, in der kommenden Nacht ist es so rund 10 Grad wärmer im Vergleich zur vergangenen. Das bedeutet, wir bekommen Tiefsttemperaturen von rund 16 Grad in weiten Teilen Mecklenburgs. In Vorpommern, da kann es mal stellenweise noch ein, zwei Grad drunter gehen. Also eine ganz andere Luftmasse, ganz andere Verhältnisse morgen früh, wenn wir aus dem Haus treten. Es wird heute Nacht aber zunehmend bewölkt sein von Westen. Sind schon jetzt ein paar Wolken reingekommen. Darum ist es heute Nacht mal zeitweise dichter bewölkt. Gibt ein paar Lücken, aber viele Wolken. Und es können mal stellenweise ein paar Tropfen fallen. Und das zieht sich morgen so in den Tag, das Gewölk. Dann lockert es auf, dann heitert es auch mal auf im Laufe des Tages. Es wird also im Laufe des Tages immer schöner, immer sonniger. Trotzdem möchte ich einen ganz schwachen Schauer vereinzelt nicht ganz, ganz ausschließen.
1: Können wir mit leben, ist sofort eingekauft. Jetzt lass uns mal in die Glaskugel gucken. Am Sonnabend, da steigt ja endlich unsere große NDR-MV-Sommerparty in Wittenburg. Wir freuen uns hier alle schon mega drauf. Aber ich habe ein bisschen Sorge, ne? Welches Wetter erwartet uns denn da?
5: Ja, am besten auf Hitze einstellen und wer sich darauf einstellt, wird keine Probleme haben. Das heißt eben an beiden Tagen ausreichend trinken, was man so macht, wenn es warm ist. Ne? Immer ein bisschen mehr trinken als sonst, dann kommt man da auch ganz gut durch. Am Freitag gibt es viel Sonnenschein und es ist schon sehr, sehr schwül. Ne? Man muss einfach einen Gang runterschalten, wer kann, sollte das tun. Dann kommt man da durch bei Spitzentemperaturen von 30 bis 33 Grad. Es gibt ein gewisses Risiko für lokale Schauer und Gewitter, kann es am Freitag schon geben, aber am Sonnabend ist das Risiko deutlich größer für kräftige Hitzegewitter. Es gibt auch ein gewisses Unwetterpotenzial, aber ich weiß, dass man auch dort in Wittenburg darauf vorbereitet ist, also da braucht keiner Angst und Sorge haben, einfach genug trinken, was zu trinken mitnehmen und dann geht das schon.
1: Genau, wir sind auf jeden Fall vorbereitet und freuen uns total drauf, wenn wir uns dann alle am Sonnabend sehen. Danke Stefan, schönen Abend dir jetzt.
5: Gleichfalls, tschüssing.
1: Kiss NDR 1 Radio MV mit dem zuverlässigsten Verkehrsservice für uns in Mecklenburg-Vorpommern.
6: Da haben wir eine Meldung aus dem Landkreis Nordwestmecklenburg. Das betrifft die Landstraße zwischen Gegelow und Gramkow. Die ist nach einem Unfall immer noch wechselseitig gesperrt. Und denken Sie daran, der Rostocker Filmlauf ist gestartet. Das heißt, es kann jetzt noch bis 20 Uhr ungefähr zu Verkehrseinschränkungen am Rostocker Hafen kommen.
1: Und dann ist die liebe Kollegin Martina Radke aus unserem Vorpommern-Studio auch noch am Telefon. Hi Martina.
7: Hi Marek, ich habe euch gerade gehört, ihr habt diese Verkehrsmeldung herausgebracht bei Fuchsberg mit dem Auto auf der A20. Dieses Auto steht auf der linken Fahrspur. Ich bin ja gerade vorbeigefahren und zwar ist das nicht gekennzeichnet. Also das ist eine kreuzgefährliche Situation. Die Leute sollen da vorsichtig sein, die da vorbeifahren, weil dieses Fahrzeug halb auf der Fahrbahn, auf der linken Fahrspur steht im Prinzip zur Mittelleitplanke und das nicht irgendwie vorher gekennzeichnet oder abgesperrt ist. Bis dann, ciao.
1: Wichtiger Hinweis, vielen Dank Martina fürs Bescheid sagen und es wird geblitzt.
6: Und zwar auf der A24 Richtung Hamburg zwischen Zarrentin und Gudow, auf der A24 Richtung Berlin im Dreieck Wittstock-Dosse, dann auf der B5 zwischen Beutzenburg und Lauenburg im Wald, B96 zwischen Lietze und Bergen, Höhe Ralswiek, auf der B96 Rügenzubringer in Richtung A20, kurz vor dem Rastplatz Rügenblick stehen sie da, dann auf der 104 in Fietgeest, beidseitig B105 in Pantelitz Richtung Rostock, B110 Ortsausgang Demmin in Richtung Dagun, auf der B191 im Parchim, auf dem Ostring da beidseitig, B192 im Pankow, auf der 198 zwischen der B96 und Klein-Trebbow, B208 zwischen Roggendorf und Ganzin, nein, es ist Roggendorf und Ganzow, so nämlich, dann auf der B321 in Suko von der A24 kommend, in Litzin-Siedlung Richtung Buro zwischen Markgrafenheide und Hinrichshagen in Richtung Rostock, in Schwerin im Ellerried steht seit heute Mittag auch schon ein Blitzer, Ortsausgang Hagenow Richtung Waditz, in Neustrelitz Usariner Straße Höhe Schlosskoppel zwischen Lankow und Medewege beidseitig in Leser, Rostock, Rüversheger Chaussee stadteinwärts, dann im Ortsausgang Greifswald-Eldena in Richtung Lubmin, 30er Bereich, Demzin Richtung Gilo im 60er Bereich in Leser und zwischen Langenbrütz und Kritzow haben wir auch noch einen.
1: Und wenn Sie noch was gesehen haben, melden Sie sich gerne kostenlos 0800 59 59 100 oder Sie schicken eine Sprachnachricht über unsere NDR MV-App.
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1: Und jetzt gleich geht es um Schlangen. Es geht um fehlende Buchstaben bei Adidas. Und es geht um Fußball.
6: Okay.
1: Da sind Klingt spannend. Da ist wohl eine Schlange unterwegs. Hm? Im Camp bei den Deutschen. Und zwar eine giftige.
6: Ich bin gespannt.
1: Kannst du sein, ist wirklich spannend. Gibt's gleich in 3 Minuten.

0: Ein aktueller Hit von Leonie mit Faded Love in ihrem Lieblingsmix hier auf NDR 1 Radio MV. Es gibt so Dinge, die sind aktuell schwer zu bekommen. Wohnungen in Großstädten, Termine beim Facharzt und offenbar auch der Buchstabe V. Zumindest wenn man jetzt gerade versucht, ein original DFB-Trikot mit dem Namen Havertz, Undav oder Pavlovic zu bestellen. Der Grund ist, Adidas hat zu wenige Vs zum Bedrucken oder besser gesagt zum Beflocken, so nennt man diese samtigen Trikotaufdrucke, nämlich bestellt. Die Nachfrage nach den Trikots, ja, die ist offenbar größer als erwartet und der Ausrüster, der verspricht jetzt, Nachschub ist schon unterwegs. Tabea Kunze aus unserem WM-Team. Müssen wir uns denn jetzt Sorgen machen, dass Undav, Pavlovic und Havertz gegen die Elfenbeinküste am Sonnabend oben ohne auflaufen müssen?
1: Nee, ich glaube, hier in den USA sind tatsächlich genug Trikots noch angekommen. Also der DFB hat genug Trikots, auch beflockte Trikots mitgebracht. Es geht eben darum, dass die Fans Probleme kriegen, wenn sie sich Trikots mit diesen Namen bestellen wollen, weil, du hast es richtig gesagt, das V eben ausgegangen ist. Das muss jetzt erst nachbestellt und nachproduziert werden. Also die Fans müssen etwas länger darauf warten, aber die Spieler sind noch gut ausgerüstet. Sie können mit den richtigen Namen hinten auf den Rücken auflaufen.
0: Also kein V bei Adidas, dafür aber, Tabea, eine Schlange im DFB-Quartier. Jedenfalls hat Joshua Kimmich eine giftige Schlange gesehen. Was ist das denn genau für ein Tier?
1: Es soll ein sogenannter Kupferkopf gewesen sein. Mhm. Das ist eine Giftschlange, die hier in North Carolina besonders häufig vorkommt. Die Nationalspieler sind gebrieft worden, dass diese Schlange giftig ist, dass man bei einem Biss ins Krankenhaus fahren muss, um sich dort behandeln zu lassen. Und ich habe auch noch mal nachgelesen, dass diese Bisse extrem schmerzhaft sein sollen. Also Joshua Kimmich wird sich von diesen tierischen Besuchern im Teamquartier auf jeden Fall fernhalten.
0: Dann hoffen wir mal das Beste. Wir hoffen, dass es schnell wieder Faust gibt und dass es keine Schlangenbisse gibt. Vielen lieben Dank, Tabea Kunze.
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0: Hello, goodbye, die Beatles mit einem Kulthit hier in ihrem Lieblingsmix auf NDR1 Radio MV am Mittwochnachmittag. Und das ist nicht irgendein 17. Juni, dieser heutige Mittwoch. Für Birte Arendt, Professorin an der Uni Greifswald, ist das ein ganz besonderer Tag.
1: Jetzt endlich war heute der große Tag. Also es fällt viel von uns ab, aber wir sind eben auch total glücklich und froh, dass das so gut gelaufen ist und vor allem bei unserem Zielpublikum so gut angekommen ist.
0: Ja, sie gehört zum Kompetenzzentrum Niederdeutsche Didaktik in Greifswald und das Team, das ist fest entschlossen, die Heimatdichterin Martha Müller-Grälert ins Rampenlicht zu holen. Wie sie das machen wollen, was sie da heute vorgestellt haben und was da eigentlich so gut angekommen ist beim Publikum, das hören wir gleich nach den 19 Uhr Nachrichten im Kulturjournal hier auf NDR1 Radio MV. Ich bin Marek Walde, das war der Tag in Mecklenburg-Vorpommern und ich wünsche Ihnen jetzt einen ganz entspannten Abend und dann freue ich mich sehr, wenn Sie morgen ab 16 Uhr wieder dabei sind, hier auf NDR1 Radio MV. Bis dann, ciao!

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0: Gleich kommt das Kulturjournal und jetzt ist es 19 Uhr.
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0: Rund 1000 neue Arbeitsplätze. Plätze könnte ein Großauftrag bringen, den die Neptunwerft in Warnemünde bekommen hat. Maren Steinert, und es geht auch um viel Geld.
2: Ganz genau, der Auftrag ist milliardenschwer. Der Netzbetreiber 50 Hertz will ja in der Rostocker Neptunwerft schwimmende Umspannwerke bauen lassen, um Windstrom von hoher See an Land zu bringen. Aus dem Ostseestudio Juliane Mau.
3: Das Echo im Land fällt ungewöhnlich einhellig aus. Ministerpräsidentin Schwesig sieht in dem Riesenauftrag den Beleg, dass Mecklenburg-Vorpommern nicht nur Tourismus, sondern auch Industrieland ist. CDU-Fraktionschef Peter spricht von einem Befreiungsschlag, auch für viele Arbeitnehmerfamilien. Er eröffne der Werft Perspektiven über das klassische Schiffbaugeschäft hinaus. Die Landes-AfD nennt die Vergabe für die Plattform für Offshore-Windparks erfreulich. Sie unterstreiche die Wettbewerbsfähigkeit deutscher Unternehmen. Aus der Rostocker Bürgerschaftsfraktion von Grünen und Volt heißt es, neben EEW und Nordex hat Rostock damit ein weiteres Großunternehmen im Bereich Windkraft. Und die IG Metall mahnt, der Bau von Konverterplattformen dürfe nur der Anfang für eine langfristige industrielle Perspektive an der Küste sein.
2: Deutschland und Polen haben in Warschau ein Verteidigungsabkommen unterzeichnet. Damit wollen beide Länder die Zusammenarbeit im Militärbereich ausbauen. Aus Warschau, Paulina Milling.
4: Das Verteidigungsabkommen wurde in Warschau auf Ministerebene unterzeichnet. Polen und Deutschland wollen damit weiter die gemeinsame Verantwortung für die Sicherheit Europas übernehmen. Dafür sieht das Dokument laut den Verteidigungsministern beider Länder Kooperation in vielen Militärbereichen vor. Cybersicherheit, Weltraum, Forschung, Sicherheit der Ostsee, Schutz der kritischen Infrastruktur. Auch die Logistik soll einfacher werden, so dass man ohne viel Bürokratie Truppen verlegen kann. Man wolle sich außerdem gemeinsam dafür einsetzen, die NATO-Pipelines bis ins Baltikum zu erweitern. In einem Verteidigungsfall sollen so die Truppen sicher mit Treibstoff versorgt werden. Außerdem baue man gemeinsam Verteidigungsstellungen an der Ostflanke, an den Grenzen zu Russland und Belarus. Daran sollen sich auch deutsche Pioniere beteiligen.
2: Die Bundesstraße 104 bleibt in Papendorf bei Pasewalk noch mindestens bis Ende Juli gesperrt, weil dort der Kirchturm einzustürzen droht. Der Landkreis Vorpommern-Greifswald hat die Sperrung der Straße nun auf Antrag der evangelischen Kirche verlängert. Der Abriss des baufälligen Kirchturms direkt an der Straße hat noch nicht begonnen. Das wird schätzungsweise etwa 200.000 Euro kosten. Die Ortsdurchfahrt ist seit Anfang des Monats gesperrt. Top-Ausbildungsbetrieb. So dürfen sich jetzt rund 100 Unternehmen aus Rostock, dem Landkreis Rostock und dem Landkreis Vorpommern-Rügen nennen. Heute wurden sie von der IHK ausgezeichnet. Caroline Bayer aus dem Ostseestudio.
5: Die IHK hat unter anderem das Deutsche Meeresmuseum in Stralsund, Eurawasser in Bützow, Getränkeland Heidebrecht in Elmenhorst und Liebherr in Rostock gewürdigt. Mit dem Titel Top-Ausbildungsbetrieb werden die Unternehmen ausgezeichnet, die sich besonders für gute Ausbildung und Nachwuchskräfte engagieren. Außerdem wurde erstmals ein Sonderpreis für gelungene Integration vergeben an das Hotel Neptun in Warnemünde. Laut IHK werden dort ausländische Auszubildende besonders beim Ankommen, bei der Orientierung und beim Deutschlernen unterstützt. Die IHK sieht darin auch eine wichtige Chance gegen den Fachkräftemangel. Denn 48% der Unternehmen konnten ihre Ausbildungsplätze in diesem Jahr nicht vollständig besetzen.
2: Und bei der Fußball-WM spielen heute Portugal gegen die Demokratische Republik Kongo, England gegen Kroatien. Und dann in der Nacht gibt es noch die Partien Ghana-Panama und Usbekistan-Kolumbien. Und ganz aktuell steht es zwischen Portugal und Kongo noch 0:0. Es sind nämlich auch gerade erst 2 Minuten gespielt.
0: Jetzt gibt es nur noch eins, was wir dringend wissen müssen, nämlich wie das Wetter bei uns im Land wird. Und das war es, Julien Wagner-Stein.
6: Ja, fast das ganze Land ist jetzt schon mit Wolken bedeckt. Teilweise tröpfelt es auch in der kommenden Nacht. Da zieht es sich dann überall zu und es kann vereinzelt regnen. Die Temperaturen gehen runter auf 16 bis 14 Grad. Der 3-Tage-Trend. Auch morgen ist es anfangs noch ziemlich bewölkt und einzelne Schauer sind möglich. Im Laufe des Tages kann sich die Sonne aber wieder öfter durchsetzen. Dazu 21 bis 24 Grad an der Küste. Sonst geht es hoch auf 25 bis 29 Grad. Der Freitag, der wird heiter mit 30 bis 33 Grad, aber auch sehr schwül. Außerdem sind leichte Schauer oder Gewitter möglich. Ja, und am Sonnabend, da geht's dann ab. Da geht's nach einer tropischen Nacht mit Temperaturen, die nicht unter 20 Grad kommen, schwül weiter. Tagsüber erreichen die Höchstwerte dann wieder 30 bis 33 Grad und es wird ja wahrscheinlich lokal kräftige Gewitter geben. 19.04 Uhr in der 1 Radio MV, der zuverlässigste Verkehrsservice für uns in Mecklenburg-Vorpommern. Immer noch die Meldung, nein, sie ist jetzt doch rausgeflogen. Dann habe ich nur noch den Hinweis nach Rostock, denn wegen des Firmenlaufs dort, da kann es am Rostocker Hafen noch bis 20 Uhr zu Verkehrsbehinderungen kommen. Und geblitzt wird auf der A24 Richtung Hamburg zwischen Zarrentin und Gudo. A24 Richtung Berlin im Dreieck Wittstock-Dosse. B5 zwischen Bolzenburg und Lauenburg im Wald steht da der Blitzeranhänger. Dann auf der B96 zwischen Lietze und Bergen, Höhe Ralswiek. B96 Rügenzubringer in Richtung A20. Kurz vor dem Rastplatz Rügenblick stehen sie da. Außerdem auf der B105 in Pantelitz Richtung Rostock. B109 zwischen Dietrichshagen und Hanshagen. B191 im Parchim auf dem Ostring wird beidseitig geblitzt. Dann auf der 198 zwischen der B96 und Klein-Trebbow. B321 in Sukow von der A24 kommend. Wo haben wir da noch was stehen?
7: Hallo, hier ist Frauke. Ich wollte euch einen Blitzer melden auf der Bützower Straße. Von der Autobahn kommt in Richtung Bützow fahrend am Abzweig Bernit. Da wird in der Bushaltestelle gelasert.
6: Den nehmen wir auch noch mit drauf. Vielen Dank dafür. In Litzin-Siedlung steht noch einer Richtung Boro. Zwischen Markgrafenheide und Hinrichshagen in Richtung Rostock. In Schwerin im Elleried, Ortsausgang Hagenow Richtung Walitz. In Neustrelitz, Userina Straße, Höhe Schlosskoppel, 30er Bereich. In Rostock, Röversheger Chaussee, Stadt einwärts. Dann noch im Ortsausgang Greifswald-Eldena in Richtung Lubmin, auch da 30er Bereich. Demzin Richtung Gilo, da haben wir einen 60er Bereich. Und zwischen Langbrülz und Kritzow auch noch einer.
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0: Guten Abend, Mitte der Woche und ich weiß gar nicht, wo ich anfangen soll bei dem vollen Programm. Ich habe mit dem Macher der Cartoon Air gesprochen, die am Freitag in Prerow startet und wir werden versuchen, sie hier im Radio Cartoons sehen zu lassen. Wie das geht, hören Sie gleich. Und wir statten Sie mit allem aus, was Sie zur Müritzsaga wissen müssen, die in 10 Tagen in Waren startet. Das und mehr gleich bei uns.
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0: So viel Kultur hier in Mecklenburg-Vorpommern. Der Juni-Kalender, der ist wirklich rappelvoll. NDR1 Radio MV ist hier mit dem Kulturjournal. Alle großen Open-Air-Festivals gehen in diesem Monat los. In 10 Tagen zum Beispiel die Müritz-Saga in Waren. Mit Profis und Laien aus der Region. Die neue Episode heißt Zeit der Entscheidung. Die Proben auf der Freilichtbühne laufen. Und in diesem Jahr sind sie aufregend, denn die Hauptdarsteller sind neu im Team. Wer ist dazu gekommen? Wir waren für Sie in Waren an der Müritz.
1: Wir sind zu zweit und er ist doch nur allein.
2: Falsch. Ich habe das Recht auf meiner Seite.
3: So klingt es, wenn der maskierte Rächer alias Zacharias von Warentin zur Tat schreitet. Gekonnt springt der Held der Müritz-Saga von einem Dach. Hinter ihm flattert sein Umhang. Im Waren des 30-jährigen Krieges, das ist im 17. Jahrhundert, kämpft er für Gerechtigkeit. Gespielt wird der maskierte Rächer dieses Jahr von Sebastian Kremko. Für ihn ist es das Debüt in Waren. Eine Rolle, die den Sportenthusiasten fordert.
4: Also ich mache viel Sport, ich liebe das auch und ich finde das auch ganz toll. Aber es ist eine Szene an der anderen, kämpfen, dann wieder eine ruhige Szene, dann wieder kämpfen. Und da komme ich schon richtig ins Schwitzen. Aber es macht auch Riesenspaß.
3: Schon vor einigen Jahren ist der Intendant der Müritz-Saga Nils Duvel mit dem Schauspieler in Kontakt getreten. Doch dann kommt Corona und die Festspiele in Waren setzen aus. Sebastian Kremko, gebürtig aus Berlin, geht nach Ingolstadt. Nun der Wechsel an die Müritz, denn der bisherige Hauptdarsteller ist in Elternzeit. Den Umstieg vom Theaterhaus auf die Freilichtbühne sieht der 33-Jährige als eine berufliche Bereicherung.
4: Es ist ein totales Geschenk, so eine große Hauptrolle spielen zu können, die so viel zu tun hat, ist ja auch nicht bei jeder Hauptrolle so, die mich wirklich fordert, aber gleichzeitig auch langfristig fördert, weil ich in ganz, ganz unterschiedlichen Facetten mich zeigen kann, sehr verliebt, ganz bedacht, als Zacharias, der kriminologisch fast vorgeht. Und dann aber auch richtig auf die Kacke hauen und richtig auf die Fresse hauen, wenn es darum geht, die Räuber zu jagen. Und diese Vielseitigkeit, sich da auszuprobieren, das bringt mich einfach total voran.
3: In der neuen Episode der Müritz-Saga Zeit der Entscheidung ist Zacharias, der maskierte Rächer, verliebt in Helena, die weibliche Hauptrolle.
5: Ich wollte nur wissen, ob meine Liebste heute Abend mit ihrem Freund, der an nichts anderes denken kann als sie, ein wenig Zeit verbringen mag.
6: Oh, lass das nicht, Pastor Jakob, Herr. Der wittert gewiss Unanständiges.
3: Gespielt wird Helena von Isabella González. Sie ist 31, aufgewachsen in der Nähe von Rostock und ebenfalls ein Neuzugang in Waren. Für sie ist es die erste Aufführung auf einer Freilichtbühne.
7: Das Besondere ist natürlich, dass es draußen stattfindet und dass es eine sehr große Bühne ist. Das finde ich total toll. Man fühlt sich sehr echt und authentisch in dieser Residenzstadt, weil es halt doch wie so eine kleine Stadt aufgebaut ist. Und die Rolle reizt mich natürlich total. Also eine Frau, die Landmarschallin werden möchte, ist natürlich in unserer heutigen Zeit eine sehr schöne Rolle, die man spielen kann.
3: Es werden auch zeitgenössische Themen angetippt. Aber das Hauptaugenmerk der Müritz-Saga ist wie jedes Jahr die Unterhaltung der Gäste. Die Zuschauerinnen und Zuschauer können sich auf Humor, Romantik und vor allem einen richtigen Krimi freuen. Denn wer dieses Jahr der Widersacher vom maskierten Rächer ist, das bleibt bis kurz vor Ende offen.
0: Die Müritz-Saga mit der neuen Episode hat große Premiere Samstag in einer Woche am 27. Juni. Das Open-Air-Spektakel geht bis Mitte August. Präsentiert von NDR1 Radio MV und dem Nordmagazin. Über die Neuen im Team berichtete Bente Gossel für das Kulturjournal.

0: NDR1 Radio MV mit dem Kulturjournal. Jetzt haben wir eine Herausforderung zu meistern. Denn in Prerow auf dem Darß wird die Cartoon Air am Meer vorbereitet. Die große Ausstellung beginnt am Freitag mit vielen Cartoons, die Sie leider im Radio nicht sehen können. Aber ich versuche mal, Ihnen diesen hier zu beschreiben. Ich sehe eine Felswand mit einem Ast, da hängt ein Mann dran und unter dem Mann baumelt noch einer an seinen Beinen. Sagt der Mann oben, in Stresssituationen bekomme ich immer Durchfall. Wolfgang Kleinert, Sie sind der Mann hinter der Cartoon Air. Versuchen Sie es auch mal. Beschreiben Sie uns einen Cartoon und zwar so, dass wir mitlachen können.
1: Okay, weil Sie gerade so eine Hängesituation hatten, nehme ich mal einen Cartoon, der spielt auf einem sehr hohen Berg. Da sind zwei Bergsteiger, die stehen kurz vor ihrem Ziel und haben vielleicht noch so die letzten Klippen zu überwinden. Und da sagt der eine, bevor sie also am Gipfel ankommen, und da sagt der eine, gleich kommt die Belohnung, der Gipfel. Und dann sieht man auf dem Gipfel einen Yeti stehen, der schon einen Kessel warm gemacht hat, um sich diese beiden Leute zu kochen.
0: Das haben Sie gut gemacht.
1: Mit einer Keule in der Hand, genau.
0: Ich kann es mir richtig gut vorstellen. Und Sie stecken gerade mitten in den Vorbereitungen für die Cartoon Air. Wie läuft es denn?
1: Es läuft unheimlich gut, weil wir haben in diesem Jahr Helfer gehabt. Wir hatten im vorigen Jahr mal gesagt, dass für uns das ziemlich anstrengend ist, das aufzubauen. Und da kamen Leute und haben gefragt, ob sie uns helfen können. Und die sind dieses Jahr wirklich gekommen aus Berlin und aus Köln. Und da hatten wir einen sehr entspannten, vergleichsweise zu den Vorjahren, Aufbau und vor allen Dingen einen sehr lustigen, weil es hat Spaß gemacht, in der Truppe zu arbeiten.
0: Übermorgen geht es ja los. Worauf können sich die Gäste freuen?
1: Die Gäste können sich freuen, also auf die Ausstellung Letzte Bilder, Schluss mit Lustig-Cartoons. Das sind 223 Cartoons von 75 Zeichnerinnen und Zeichner, das ist die Creme de la Creme der deutschen Cartoon-Szene, die hier auf der Wiese im Garten von Kulturkarten versammelt sind. Und diese Ausstellung reicht von der reinen Strichzeichnung, vom Nonsens bis hin zu politischen Cartoons und richtigen Gemälden. Und darauf können Sie sich freuen.
0: Wann haben Sie denn die Liebe zu Cartoons entdeckt?
1: Oh, das war schon ganz früh. 1966 hatte ich ein Buch, das nannte sich der Frische Zeichenstift. Und da waren Bilder von Cartoonisten aus ganz Europa abgebildet. Und das habe ich mir unheimlich gern angeguckt und habe natürlich auch die Cartoons immer bewertet. Und so ähnlich ist es jetzt auch jetzt. Also wir kriegen also für so eine Ausstellung fast 2000 Cartoons und müssen daraus die 250 aussuchen, die wir den Leuten zeigen wollen. Das ist also, das hat eigentlich sehr früh bei mir angefangen.
0: Aber das finde ich spannend. Was macht einen guten Cartoon aus?
1: Ich finde, das ist Unterschied. Wenn Sie jetzt was haben, wo Sie raufgucken und Sie müssen sofort lachen, ist das gut. Es kann aber auch sein, dass Sie einen Cartoon sich angucken, eine Weile nachdenken und erst dann drauf kommen, was der eigentlich sagen will, weil er eine ganze Geschichte erzählt. Also das kann man so pauschal nicht sagen. Also ein guter Cartoon löst jedenfalls Reaktionen beim Tochter aus. Also ich habe das jetzt 19 Mal gemacht. Ich habe ungefähr 40.000 Cartoons gesehen. Ich kann schon gar nicht mehr so richtig über Cartoons lachen. Das ist so eine Art Berufskrankheit. Und ich komme jetzt in so ein Alter, wo ich denke, eigentlich wird es Zeit, dass jüngere Leute machen. Und leider ist es uns nicht gelungen, in den letzten 3 Jahren jemanden zu finden, der die Nachfolge übernehmen wird. Und so sagen wir jetzt einfach mal, wir machen Schluss mit Lustig-Cartoons. Aber wir sind natürlich offen, wenn irgendjemand, der Hörer, Lust hat, mal bei uns anzufragen, ob er das hier weitermachen kann oder so. Gerne. Wenn wir noch jemanden finden, geht es natürlich weiter.
0: Ich drücke die
1: Aber
0: Daumen.
1: Aber nicht mit uns an erster Stelle, ne?
0: Vielen Dank, Wolfgang Kleinert, und ganz viel Spaß bei der letzten Ausgabe der Cartoon Air.
1: Okay, danke Ihnen.
0: Wenn Sie dabei sein wollen, die Cartoon Air am Meer in Prerow finden Sie im Garten des Kulturkarten. Ab Freitag bis zum 27. September immer von 10:30 Uhr bis 18:30 Uhr.

0: Schüler-Zeitung. Denken Sie da an Artikel über die Geschichtslehrerin mit Gitarre? Wir hier bei NDR1 Radio MV renovieren jetzt mal dieses alte Bild im Kulturjournal. Die Schülerzeitung Die Gingster Welle der regionalen Schule Gingst auf Rügen gehört zu den besten Schülerzeitungen Deutschlands. Heute war in Berlin große Preisverleihung. Emilia Friedrich, Schülersprecherin, hat erzählt, wie sie diesen Tag erlebt hat.
1: Ja, ich hatte heute einen faszinierenden Tag. Wir waren heute im Bundesrat und durften unsere Schülerzeitung, unser Preis in die Hand bekommen. Ja, wir sind zweiter Platz geworden. Wir haben uns sehr doll gefreut oder freuen uns immer noch über diesen großen Erfolg bei uns. Wir sind ja auch eine kleine Schule auf dem Lande und da ist das natürlich für unsere Schule schon ein sehr großer Erfolg, den wir da mit uns tragen dürfen.
0: Wir freuen uns mit. Herzlichen Glückwunsch. Und wir nehmen Sie jetzt im Kulturjournal mit auf eine Redaktionssitzung der Gingster Welle.
2: Eure Vorschläge, weil ich sehe ja, dass schon ganz viel bei euch im Kopf rumschwirrt und ihr möchtet das gerne teilen. Also fangen wir einfach bei Flo mal an.
3: 5 oder 6 Arten von Schülern.
4: Wir haben noch mehr Ideen.
5: Freitag der 13. Pech oder Zufall?
6: Brainstorming in der regionalen Schule Gingst auf Rügen. Die nächste Ausgabe der Schülerzeitung Die Gingster Welle wird vorbereitet. Von Referendarin Michelle Freudenreich und 12 Sechstklässlern. Jede Idee ist erst einmal willkommen, sagt der 12-jährige Luis Richter.
7: Es müssen halt auch Themen sein, von denen wir Ahnung haben. Wir müssen gut recherchieren, dass wir keine Fake-Infos in unseren Texten enthalten. Und wir achten auch darauf, dass wir keine Texte kopieren und dass wir unsere Texte selbst bearbeiten.
6: Seit mehr als 20 Jahren gibt es die Schülerzeitung Die Gingster Welle. Die Ausgabe Nummer 59 ist gerade im Druck. Einmal wöchentlich trifft sich das Redaktionsteam mit Projektleiterin Michelle Freudenreich.
2: Immer neue Ideen, immer neue Artikel, immer neue Themen. Das ist unser Ziel.
6: Und die reichen vom lustigsten Lehrer bis hin zu den Vor- und Nachteilen eines Verbots der Social Media. Das sind die Themen der aktuellen Ausgabe. Auf dem Titel ist ein Foto vom Winterball, Mädchen und Jungs in schicker Kleidung. Darunter das Titelthema, ein Beitrag mit neuen Ideen für eine moderne Bildung.
2: Gemeinsam brainstormen, gemeinsam zu einem Produkt kommen, das ist, glaube ich, das, was uns hier auch so zusammenschweißt.
6: Die 12 gehören zum festen Team. Struktur, Layout, Themenvielfalt, Sprache, Kreativität, aktive Beteiligung am Schulleben, außerschulische Themen. All das wird bewertet, um zu den besten Schülerzeitungen Deutschlands zu gehören. In Mecklenburg-Vorpommern ist die Gingster Welle die Nummer 1 unter den Schülerzeitungen. Jetzt konnte das Redaktionsteam den 2. Platz im Bundeswettbewerb einfahren.
2: Und sind sehr, sehr stolz darauf. Das ist wirklich ein Herzensprojekt unserer Schule. Und wir sind auch sehr, sehr froh, dass es jedes Jahr Schülerinnen und Schüler gibt.

0: die sich dafür interessieren.
1: Und einer von ihnen ist Sofian Laouni. Besonders kritische Themen interessieren ihn. Der Sechstklässler möchte möglichst viele Schülerinnen und Schüler erreichen und informieren, zum Beispiel über dieses Thema.
2: Pädophile im Netz. Wir klären dann darüber auf, wie Pädophile im Netz sind, ihre Taktiken sind, wie sie versuchen, so quasi Kontakt mit den Kindern aufzunehmen, was ihre Pläne sind und wie man sich vor ihnen schützen kann.
1: Auch politische Themen bekommen in der Schülerzeitung Die Gingsterwelle eine Plattform. So schreiben zwei Neuntklässlerinnen in der aktuellen Ausgabe über ihre Exkursion in die Landeshauptstadt Schwerin und ihren Besuch im Landtag, interviewten Abgeordnete von der SPD und der AfD. Es sei wichtig, auch politische Themen aufzunehmen und darüber zu schreiben, sagt Michelle Freudenreich.
0: Sie dürfen an allem teilhaben, sie dürfen ihre Meinung hier äußern, sie dürfen ihre eigenen Ideen einbringen. Und ich glaube, dass das schon auch fürs Selbstbewusstsein der Schülerinnen und Schüler einen Beitrag leistet.
1: Bis zu 200 Exemplare werden von jeder Ausgabe gedruckt in einer Druckerei auf der Insel. Die Hefte gibt es zum Preis von 1,50 Euro. Die Herstellung wird durch Spenden des Schulfördervereins und mit Preisgeldern finanziert. Lois Richter gehört seit 3 Jahren fest zum Redaktionsteam.
3: Also ich fühle mich, wenn ich die Schülerzeitung lese und da was drinsteht, was ich schon wissen wollte, dann weiß ich ja auch, dass ich den Leuten, die das geschrieben haben, vertrauen kann und dass ich dann da was lese, was jetzt auch wahr ist und auf keine Fake News im Internet stoße.
4: Mit Louis und den anderen im Redaktionsteam hat Janet Lindemann gesprochen für das Kulturjournal auf NDR1 Radio MV. Und hier ist Roxette mit Run to You bei uns im Lieblingsmix.

0: Wo sind hier die 80er Jahre Kinder? Wer erinnert sich noch an dieses zauberhafte Video zu dem Song der norwegischen Band Aha? Der Frontmann Morten Harket, auf den wir übrigens alle damals standen, zieht eine junge Frau in eine Cartoon-Zeitschrift hinein. Oh, ich habe das Video geliebt. Das war so gut gemacht. Dann war sie draußen und er drinnen in der Zeitschrift. Und ganz am Ende schafft er es für sie raus in die reale Welt. Take on Me heißt der Song.
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0: was für eine Hymne. Ich wette, Sie summen jetzt auch ganz sicher die Melodie mit. Und wir erinnern im Kulturjournal auf NDR1 Radio MV jetzt an die Frau, die den Text zu diesem Lied geschrieben hat. An die Dichterin Martha Müller-Grälert. Alle reden immer von Reuter und Tarnow, wenn es ums Plattdeutsche geht. Aber das Kompetenzzentrum Niederdeutschdidaktik in Greifswald ist fest entschlossen, die Dichterin ins Rampenlicht zu holen. Im Gedenkjahr zum 150. Geburtstag Grälerts wollen die Plattexperten auch für junge Leute einen Zugang zur Dichterin schaffen. Wir sprechen mit Birte Arendt. Sie leitet das Kompetenzzentrum an der Uni in Greifswald. Da haben Sie sich was vorgenommen mit Ihrem Team. Wir holen die Heimatdichterin zurück ins Rampenlicht. Fangen wir mal mit ihr an. Für alle, die sie nicht kennen, was müssen wir über sie wissen?
1: Also schon mal der Begriff Heimatdichterin, das ist so ein Etikett, was nur die halbe Wahrheit ist. Das war sie natürlich auch, Martha Müller-Grälert, aber sie war auch eine junge, mutige Schriftstellerin, die früh ihren Weg gegangen ist, die weit über Norddeutschland und den engen Bereich Fischland-Darß-Zingst hinaus bekannt geworden ist, die über 430 Werke, Gedichte auf Hochdeutsch, auf Niederdeutsch, bilingual verfasst hat.
0: Was haben Sie sich denn überlegt und angeschoben, um Ihr Ziel zu erreichen?
1: Also grundsätzlich haben wir 10 Gedichte rausgesucht, die wir für die Schule aufbereiten wollen. Und Gedichte sind so eine Textgattung in der Schule, die einerseits sich gut eignet, andererseits natürlich auch eine sehr eigene Formensprache hat. Und insofern ist das immer so ein doppeltes Übersetzen, was die Schülerinnen und Schüler machen müssen, wenn sie niederdeutsche Gedichte lesen. Sie müssen das Niederdeutsche übersetzen und sie müssen die poetische Sprache, nämlich die Formensprache, über Reim, über Metaphern übersetzen. Und um das zu erleichtern, haben wir so ein zweifaches Stützsystem entwickelt. Das eine ist davon die Musik, Neuvertonungen durch die inklusive Band Seaside, und das andere sind die Bilder, die Illustrationen zu jedem Gedicht, die auch auf den Arbeitsmaterialien dann einsehbar sind.
0: Die inklusive Band Seaside vom Pommerschen Diakonieverein aus Greifswald hat Grälerts Texte neu vertont. Können die Bandmitglieder denn Plattdeutsch?
1: Sowohl als auch. Und einige haben es auf jeden Fall gelernt.
0: Hören wir mal in das Ergebnis rein.

0: Das macht einem ja richtig Lust auf mehr. Heute wurde die fertige CD vorgestellt. Kinder konnten das Material ausprobieren, das sie entwickelt haben. Für die Schulen und für die Lehrerinnen und Lehrer gab es eine Weiterbildung. Wie lief das denn?
1: Es war großartig. Bombastisch, würde ich schon sagen. Also wir hatten über 70 Schülerinnen und Schüler und die haben der Musik nicht nur zugehört. Wir haben getanzt, wir haben geklatscht. Es gab Stellen, wo mitgesungen wurde und das war großartig. Es waren ältere Leute dabei, die als Ehrengäste wir eingeladen haben, die uns über Gebärdensprache unterstützt haben, die uns ihre Museen, ihre Archive geöffnet haben für die Vorbereitung. Also das war eine sehr bunte Mischung und das ist eigentlich auch das, wofür Martha Müller-Grelat steht und was wir zeigen wollen, dieses Bunte ihres Oeuvres, also sehr tiefe, emotionale Gedichte, die wirklich an so ein Basisemotionen wie Einsamkeit, Verlust, Ängste daran rühren, aber gleichzeitig auch so eine Nonchalance mit dem Leben umzugehen, so eine Lebensklugheit, die auch in ihren Texten steht.
0: Frau Arendt, es ist so schön, Ihnen zuzuhören. Sie glühen förmlich vor Begeisterung für dieses Projekt und Sie haben mit Ihrem Team da ganz schön viel erreicht. Wie geht's Ihnen jetzt damit?
1: Ja, wir sind total glücklich. Und jetzt endlich war heute der große Tag. Also es fällt viel von uns ab, aber wir sind eben auch total glücklich und froh, dass das so gut gelaufen ist und vor allem bei unserem Zielpublikum so gut angekommen ist.
0: Und wie geht's weiter? Was kommt als nächstes?
1: Ja, genau. Also als nächstes steht der Landesfachtag Niederdeutsch in Staffenhagen an. Das ist so der kleine Schritt. Das ist nächste Woche. Da wird Seaside auch nochmal auftreten. Und es ist jetzt so, dass man Seaside eben buchen kann für die Schulen. Also wer Interesse von den Schulen in Mecklenburg-Vorpommern hat, Seaside mit dem Martha-Müller-Grelat-Programm an die Schulen zu holen, der kann sich gerne bei uns melden. Ansonsten hoffen wir, dass ganz viele Lehrerinnen und Lehrer das Material ausprobieren und dass dann wirklich den Weg auch in die Schulen findet.
0: Vielen Dank, Birte Arendt, Leiterin des Kompetenzzentrums der Uni Greifswald. 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

0: Oh, Adele, Send My Love, sollte man immer direkt bis zum Ende hören. Im Sommer ist hier so viel Schönes los im Land. Jetzt muss nur noch das Wetter ein bisschen beständiger werden. Aber das scheint ja auch in sich zu sein. Ich glaube, so ab morgen, übermorgen wird's richtig gut. NDR 1 Radio MV hier mit dem Kulturjournal. Ein Event bei uns in Mecklenburg-Vorpommern ist zum Beispiel der Schönberger Musiksommer. Und den gibt es schon 40 Jahre. Und jeden Sommer verwandelt sich dann die Schönberger St. Laurentiuskirche in einen Konzertsaal. Aber sie bietet auch bildenden Künstlern die Gelegenheit, ihre Werke zu präsentieren. Die neue Ausstellung heißt Leuchtende Schatten. Mal gucken, wie das funktioniert. Peter Scherrer stellt uns die Schau vor.
1: In den Seitenschiffen der St. Laurentiuskirche finden sich 25 Arbeiten von Michael Wirkner, Katharina Neuweg und Nina Langbehn. Leuchtende Schatten, so der Ausstellungstitel, zeigt Malerei und Grafiken. Im Zentrum der Werkschau stehen die Gemälde des 2012 in Schwerin verstorbenen Künstlers Michael Wirkner. Seine farbintensiven und mit Licht-Schatten-Relationen spielenden Werke sind in Mecklenburg-Vorpommern bekannt. Für die Kunsthistorikerin Elke Brezel gehört Michael Wirkner zu den bedeutendsten Malern in Norddeutschland.
2: Was Michael Wirkner für mich jetzt oder überhaupt generell, denke ich, noch spannend macht, ist die eigenständige Malerei. Er war ja einer der wichtigsten künstlerischen Positionen im Bereich der Malerei unseres Landes, zählte schon zu den besten, die wir hatten. Und er hat eine ganz eigene, also völlig kraftvolle Bildsprache. Er ist ein Kunsttitan, ein Monolith, würde ich ihn fast bezeichnen. Also nicht, weil seine Arbeiten so schwer sind. Das sind Seelenlandschaften.
1: Michael Wirkner arbeitete mit Tempera auf Holz, Papier, mit Leimfarbe auf Büttenpapier und Leinwand. In der Ausstellung sind auch Tuschearbeiten zu sehen. Zu seinen Arbeiten hat die Kuratorin Annette Czerny aktuelle Werke zweier Künstlerinnen gestellt, die sowohl harmonieren als auch einen Kontrast bieten.
3: Von Katharina Neuweg habe ich eine Arbeit gesehen und die hat mich absolut in Bann gezogen. Ich habe dann mit einer befreundeten Künstlerin darüber beraten, wen man mit Michael Wirkner zusammen ausstellen könnte, weil ich gerne wollte, dass zwei weibliche Positionen, die an einer anderen Generation arbeiten und leben, mit ihm zusammen ausstellen. Nina Langbehn war auch eine Empfehlung von meiner Künstlerkollegin. Die hat gesagt, auch die macht ganz spannende Sachen. Sie hat Malerei studiert, macht aber inzwischen ganz viel, ganz andere Sachen. Und das war dann so die Idee, mal gucken, was vielleicht aus dieser Malerei, aus dem Malereistudium vielleicht da noch passiert.
1: Die aus Wien stammende Künstlerin Katharina Neuweg lebt und arbeitet seit 2014 in Mecklenburg-Vorpommern. In der Ausstellung sind von ihr drei Leimtempera-Werke mit dem Titel »Vertreibung des Paradieses« zu sehen. Sie zeigen schemenhaft graue Palmen und verblühende Blumen. Daneben ist Michael Wirkners orange leuchtendes Bild Sommermeer zu sehen. Für Katharina Neuweg gibt es eine Verbindung zwischen Wirkners und ihrer Arbeit.
4: Ich denke, dass eine Verbindung herrscht zwischen seinen Arbeiten und meinen und was man eine malerische Suche kann ich bei ihm sehen und eine fortschreitende Suche und eine sich nicht wiederholende Suche. Er schafft poetische Bildwelten und bildet ab, ohne abzubilden. Also schafft Bilder, ohne die Welt abzubilden. Das sind eigene neue Schöpfungen und das finde ich so schön, weil es eine eigene Sprache ist.
1: Eine andere Künstlerin ist Nina Langbehn. Sie ist in Wismar geboren und hat an der Kunsthochschule Berlin-Weißensee freie Kunst studiert. Sie arbeitet mit Tinte und Pigmenten auf Papier. Grafisch und reduziert wirken ihre Arbeiten. Für Nina Langbehn harmonieren die Bilder augenscheinlich mit den Tuschearbeiten von Michael Wirkner.
5: Wirkner hat ja auch sehr viel mit Druckgrafik zu tun gehabt. Und diese Prozesse, da sehe ich, die kann ich erspüren. Also für mich ist es ein Mysterium, wie er gearbeitet hat. Ich finde es aber eine unglaubliche Klarheit.
1: Die Kombination der Malerei und verschiedener Techniken stieß bei Kunstinteressierten auf ein deutliches Interesse.
6: Auch sehr gut gelungene Hängung. Ich bin noch nicht so der Fachmann, aber die Ästhetik spricht mich an.
7: Mit der Malerei kann ich sehr, sehr wenig anfangen. Spricht null zu mir, aber die Grafiken finde ich sehr intensiv.
8: Und die Bilder die sprechen einfach für sich. Die muss man auf sich wirken lassen, ist fantastisch.
0: Der Schönberger Musikersommer startet mit einem großen Konzert nächsten Dienstag in der Laurentiuskirche. 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

NDR 1 Radio MV, das war das Kulturjournal am Mittwochabend. Und ich hoffe, wir haben Sie gut Richtung Donnerstag gebracht. Und dann sind Sie ja quasi schon im Wochenende. Hier geht es nach den Nachrichten weiter mit der Sendung Traumhaft. Und wir hören uns natürlich morgen wieder um 19 Uhr im Kulturjournal. Ich bin Judith Pinnow. Ich wünsche Ihnen jetzt noch einen schönen Abend und machen Sie was draus.

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1: Mit Maren Steinert. Guten Abend und das sind unsere Themen. Milliardenschwerer Großauftrag. Rostocker Neptunwerft soll schwimmende Plattformen für Windstrom auf hoher See bauen. Offenbar wieder Baupanne auf der A20. Autofahrer melden Lackschäden nach Asphaltierungsarbeiten bei Fuchsberg. Und Millioneninvestitionen in Parchim. Privates Bahnunternehmen baut Werkstatt für neue batteriebetriebene Züge. Rund 1.000 neue Arbeitsplätze könnte ein Großauftrag bringen, den die Neptunwerft in Warnemünde bekommen hat. Der Netzbetreiber 50 Hertz will in der Rostocker Neptunwerft schwimmende Umspannwerke bauen lassen, um Windstrom von hoher See an Land zu bringen. Aus dem Ostseestudio Juliane Mau.
2: Das Echo im Land fällt ungewöhnlich einhellig aus. Ministerpräsidentin Schwesig sieht in dem Riesenauftrag den Beleg, dass Mecklenburg-Vorpommern nicht nur Tourismus, sondern auch Industrieland ist. CDU-Fraktionschef Peter spricht von einem Befreiungsschlag, auch für viele Arbeitnehmerfamilien. Er eröffne der Werft Perspektiven über das klassische Schiffbaugeschäft hinaus. Die Landes-AfD nennt die Vergabe für die Plattform für Offshore-Windparks erfreulich. Sie unterstreiche die Wettbewerbsfähigkeit deutscher Unternehmen. Aus der Rostocker Bürgerschaftsfraktion von Grünen und Volt heißt es, neben EEW und Nordex hat Rostock damit ein weiteres Großunternehmen im Bereich Windkraft. Und die IG Metall mahnt, der Bau von Konverterplattformen dürfe nur der Anfang für eine langfristige industrielle Perspektive an der Küste sein.
1: Für Bundeskanzler Merz ist der G7-Gipfel, der heute zu Ende geht, der Anfang einer neuen Einigkeit der Mitgliedsländer. Im ARD-Interview hat Merz hervorgehoben, dass die Zusammenarbeit mit US-Präsident Trump konstruktiv gewesen sei. Aus Evian, Georg Schwarte.
3: Das Friedensabkommen mit dem Iran, das am Freitag in der Schweiz unterzeichnet werden soll, lobte der Kanzler ausdrücklich. Die Straße von Hormus werde nach allem, was man wisse, im Verlauf der nächsten Tage wieder ohne Gebühren vollständig geöffnet. Das sei auch für die Energiepreise in Europa wichtig und eine gute Nachricht. Mit Blick auf die brisante Lage im Libanon warnte der deutsche Bundeskanzler Israel vor einer erneuten Eskalation im Kampf gegen die Hisbollah. Israel dürfe dort nicht zum Konflikttreiber werden. Das wiedererlangte Interesse des US-Präsidenten am Ukraine-Krieg begründete Merz auch mit dem Druck der übrigen G7-Staaten. Sie hätten Trump hier in Evian nachdrücklich erklärt, dass nur aus einer Position der militärischen Stärke der Ukraine Russland die Einsicht erlangen werde, dass es diesen Konflikt nicht gewinnen könne.
1: Die EU schwächt die Regeln für den Einsatz von Gentechnik ab. Das Europaparlament hat dafür gestimmt, dass in Zukunft nicht mehr alle gentechnisch veränderten Nahrungsmittel im Supermarkt als solche gekennzeichnet werden müssen. Auch aufwendige Umweltprüfungen soll es in bestimmten Fällen nicht mehr geben. Thomas Spickhofen aus Brüssel.
4: Dabei geht es um Lebensmittel, die nach neuen gentechnischen Verfahren entwickelt werden. In diesen Verfahren werden nicht, wie bei der herkömmlichen Gentechnik, pflanzenfremde Stoffe eingeführt, sondern pflanzeneigene. Im Prinzip gilt das als Fortschritt, weil das zu widerstandsfähigeren Pflanzen führt, die aus eigenem Genmaterial bestehen. Das sehen auch die Kritiker so. Sie hatten aber gefordert, dass der gentechnische Eingriff auch beim Endprodukt im Supermarktregal sichtbar sein muss. Das wird nun nur auf das Saatgut beschränkt bleiben. Die Befürworter verwiesen erneut auf die Möglichkeiten, die die neuen Züchtungstechnologien den Landwirten bieten. Die Änderungen sollen ab Mitte 2028 gelten.
1: Böse Überraschung für Autofahrer. Nach Asphaltierungsarbeiten auf der A20 klebten plötzlich schwarze Bitumenflecken auf ihren Autos. Jetzt läuft die Suche nach den Verantwortlichen. Nathalie Süß aus dem Mecklenburg-Studio.
5: Am vergangenen Freitag war auf der A20 in Höhe der Raststätte Fuchsberg Bitumen aufgetragen worden. Während der Arbeiten setzte starker Regen ein und spülte die Klebemasse auf die Fahrspur. Bei der Autobahnpolizei meldeten sich ungefähr 20 Fahrzeughalter. Sie berichteten von schwarzen Flecken an Lack, Felgen und der Fahrzeugseite. Ein Sprecher der Autobahn GmbH sagte, dass das Unternehmen Strabag als Auftragnehmer Vorkehrungen hätte treffen müssen. Weil die Baufirma das versäumt habe, müsse sie auch für eventuelle Schäden an den Autos haften, so die Autobahn GmbH.
6: Das private Eisenbahnunternehmen ODEC investiert in den Standort Parchim. Für rund 18 Millionen Euro soll in den kommenden Jahren die Werkstatt erweitert werden. Sie soll künftig die zentrale Rolle für den Einsatz von batteriebetriebenen Zügen spielen. Christoph Kümmeritz aus dem Mecklenburg-Studio.
7: Neben einer zusätzlichen Werkstatthalle mit Wartungsgleis und einer neuen Waschanlage für Züge soll vor allem Ladeinfrastruktur aufgebaut werden. Dazu sind auch zusätzliche Gleise notwendig. Die ODEC hat 14 batteriebetriebene Schienenfahrzeuge bestellt. Sie sollen langfristig die bisherigen Dieselvarianten ersetzen. Die neuen Züge können unter Oberleitungen fahren. Auf nicht elektrifizierten Abschnitten versorgen dann Akkus den Antrieb mit Strom. Das Vorhaben wird mit gut 10,5 Millionen Euro von Land und Bund gefördert. Die ODEC hat bis Ende 2040 einen sogenannten Verkehrsvertrag mit dem Land für Westmecklenburg abgeschlossen. In Parchim war das Unternehmen vor knapp 25 Jahren mit 30 Mitarbeitern gegründet worden. Heute sind es mehr als 1.000 in 5 Bundesländern.
6: Top-Ausbildungsbetrieb, so dürfen sich jetzt rund 100 Unternehmen aus Rostock, dem Landkreis Rostock und dem Landkreis Vorpommern-Rügen nennen. Heute wurden sie von der IHK ausgezeichnet. Caroline Bayer aus dem Ostseestudio Rostock.
8: Die IHK hat unter anderem das Deutsche Meeresmuseum in Stralsund, Eurawasser in Bützow, Getränkeland Heidebrecht in Elmenhorst und Liebherr in Rostock gewürdigt. Mit dem Titel Top-Ausbildungsbetrieb werden die Unternehmen ausgezeichnet, die sich besonders für gute Ausbildung und Nachwuchskräfte engagieren. Außerdem wurde erstmals ein Sonderpreis für gelungene Integration vergeben an das Hotel Neptun in Warnemünde. Laut IHK werden dort ausländische Auszubildende besonders beim Ankommen, bei der Orientierung und beim Deutschlernen unterstützt. Die IHK sieht darin auch eine wichtige Chance gegen den Fachkräftemangel. Denn 48% der Unternehmen konnten ihre Ausbildungsplätze in diesem Jahr nicht vollständig besetzen.
6: Das Deutsche Rote Kreuz schließt ein Pflegeheim in Lübbersdorf bei Friedland. Bis zum Ende des Jahres müssen die 60 Bewohnerinnen und Bewohner in eine neue Einrichtung umziehen. Bente Gossel aus dem Hafmüritz-Studio.
9: Die Ankündigung sei ein großer Schock gewesen, berichtet eine Mitarbeiterin des Pflegeheims. Gerade die Bewohnerinnen und Bewohner seien verunsichert und traurig. Lübbersdorf sei der Mittelpunkt ihres sozialen Lebens. Auch für die Mitarbeitenden sei es emotional. Manche arbeiten seit mehreren Jahrzehnten in der Einrichtung. Ihre Arbeitsverträge laufen am Ende des Jahres aus. Grund für die Schließung ist das marode Gebäude. Anstehende Investitionen wären finanziell nicht stemmbar, so das DRK. Auch ein neuer Träger für das Pflegeheim konnte nicht gefunden werden.
6: Klassische Orchestermusik in der Turnhalle. Die neue Philharmonie Mecklenburg-Vorpommern hat heute in Pasewalk ihr 250. Grundschulkonzert gespielt. Ece Kantar aus dem Hafmüritz-Studio.
10: 14 Musiker der neuen Philharmonie MV haben heute 80 Kinder in der Pasewalker Grundschule Mitte begeistert. Zunächst errieten die Schülerinnen und Schüler spielerisch die Instrumente von der Flöte bis zum Kontrabass. Danach erzählte das Orchester mit dem Stück Karneval der Tiere Geschichten nur mit Musik. Dabei klang etwa das Cello wie ein Elefant. Mit den im Jahr 2020 gestarteten Grundschulkonzerten will die neue Philharmonie insbesondere Kinder in ländlichen Regionen früh an klassische Musik heranführen. Das Land unterstützt die Konzerte mit rund 120.000 Euro pro Jahr.
6: Und bei der Fußball-Weltmeisterschaft spielen heute Abend Portugal gegen die Demokratische Republik Kongo, England gegen Kroatien und dann in der Nacht gibt es noch die Partien Ghana, Panama und Usbekistan, Kolumbien. Ja, und ganz aktuell ist Halbzeit zwischen Portugal und Kongo und es steht 1:1. Gleich geht die zweite Halbzeit los. Und wir schauen jetzt auf das Wetter für unser Land. Kommende Nacht, da zieht es sich überall zu und es kann auch noch mal vereinzelt regnen. Die Temperaturen gehen runter auf 16 bis 17 Grad. Morgen wird es dann anfangs noch ziemlich bewölkt sein und einzelne Schauer sind auch noch mal möglich. Im Laufe des Tages, da kann sich aber die Sonne immer öfter durchsetzen. Dazu gibt es 21 bis 24 Grad schon mal an der Küste. Sonst geht es hoch auf 25 bis 29 Grad. Also es wird sehr sommerlich und die Aussichten Freitag wird heiter und dann mit 30 bis 33 Grad auch heiß und schwül. Außerdem sind dann leichte Schauer oder auch mal Gewitter möglich. Und Sonnabend, ja, da geht es dann nach einer tropischen Nacht hier in Mecklenburg-Vorpommern mit Temperaturen, die nicht unter 20 Grad gehen. Ne, das wollen wir dazu sagen. Schwül weiter. Tagsüber am Sonnabend erreichen die Höchstwerte wieder so 30 bis 33 Grad. Dazu wird es heiter bis wolkig. Mit lokal allerdings kräftigen Gewittern. Das müssen wir dazu sagen. 20:09 NDR Radio MV jetzt mit dem zuverlässigsten Verkehrsservice für uns in Mecklenburg-Vorpommern. Da gucke ich nochmal schnell hier auf meinen Schirm. Nein, es ist alles in Ordnung. Die Straßen sind frei. Es gibt nichts zu melden. Ihnen unterwegs eine gute und sichere Fahrt und einen schönen Abend.
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1: Um 21 Uhr mit Kevin Bieler. Die G7-Staats- und Regierungschefs haben sich zufrieden mit ihrem Gipfeltreffen in den französischen Alpen geäußert. Frankreichs Präsident Macron sprach von einer beispiellosen Einigkeit. US-Präsident Trump erläuterte nach dem G7-Gipfel das Rahmenabkommen zwischen den USA und Iran für ein Ende des Irankriegs. Inzwischen gibt es Spekulationen, wonach das Papier schon morgen in der Schweiz unterzeichnet werden könnte, von den Präsidenten der USA und des Iran persönlich. Aus Evian, Samuel Jakesch.
2: Die für den Welthandel wichtige Transportroute über die Straße von Hormus solle umgehend geöffnet werden, um den Transport von Rohöl und Waren durch die Meerenge wieder aufleben zu lassen, so Trump. Der Iran habe zugestimmt, Atomwaffen in Zukunft weder herzustellen noch zu beschaffen. Im Gegenzug würden die USA beschlagnahmte iranische Vermögenswerte freigeben und einen Investitionsfonds in Höhe von bis zu 300 Milliarden US-Dollar aufsetzen.
1: Deutschland und Polen haben in Warschau ein neues Verteidigungsabkommen unterzeichnet. Beide Länder wollen damit den gegenseitigen Beistand bekräftigen und die Zusammenarbeit im Militärbereich ausbauen. Aus Warschau, Paulina Milling.
3: Polen und Deutschland wollen damit weiter die gemeinsame Verantwortung für die Sicherheit Europas übernehmen. Dafür sieht das Dokument laut den Verteidigungsministern beider Länder Kooperation in vielen Militärbereichen vor. Cybersicherheit, Weltraum, Forschung, Sicherheit der Ostsee, Schutz der kritischen Infrastruktur. Auch die Logistik soll einfacher werden, so dass man ohne viel Bürokratie Truppen verlegen kann. Man wolle sich außerdem gemeinsam dafür einsetzen, die NATO-Pipelines bis ins Baltikum zu erweitern. In einem Verteidigungsfall sollen so die Truppen sicher mit Treibstoff versorgt werden.
1: In Schleswig-Holstein rollt demnächst vermutlich ein Atommülltransport ins Zwischenlager Burgdorf. Im Hafen Brunsbüttel sind 7 Kastoren auf spezielle LKW umgeladen worden. Die Laster sollen im Laufe des Abends losfahren. Die Route zum ehemaligen AKW Burgdorf, einige Kilometer elbaufwärts, ist geheim. Die Atommülltransporter werden dort zwischengelagert. Sie kommen aus der Aufbereitungsanlage Sellafield in Großbritannien. Die Proteste gegen den Kastortransport sind bislang klein ausgefallen. Bei der Fußball-WM hat Portugal einen Auftaktsieg verpasst. Das Team um Superstar Ronaldo spielte gegen die Demokratische Republik Kongo 1:1. Und in der Fußball-Bundesliga hat RB Leipzig Trainer Ole Werner entlassen. Der Nachfolger steht noch nicht fest. Nach Medienberichten könnte es aber der langjährige Bayern-Spieler Martin De Michelis werden. Er ist momentan Coach bei RCD Mallorca. Das waren die Nachrichten. Das Wetter in Norddeutschland, heute Nacht überwiegend trocken bei Tiefstwerten von 17 bis 14 Grad. Morgen gebietsweise Wolken, einzelne Schauer und Gewitter, in Niedersachsen teilweise heiter. Höchstwerte 20 Grad auf den nordfriesischen Inseln bis 30 Grad in Hannover. Am Freitag freundlich, teils Schauer und Gewitter bei Temperaturen zwischen 23 und 34 Grad. Die Zeit ist 21.03 Uhr.
4: Das ist der Verkehrsservice für den ARD-Abend. Und da beginnen wir mit der A1, Saarbrücken Richtung Lübeck, zwischen dem Kreuz Bargteheide und Bad Oldesloe, wegen Bauarbeiten bis 5 Uhr morgen früh gesperrt. A9 Richtung Süden, zwischen Kleinmarzehns und Köselitz, Stau und stockender Verkehr. A25, Geesthacht Richtung Hamburg, zwischen Hamburg-Bergedorf und dem Dreieck Hamburg-Südost, bis um 5 gesperrt. Auf der A111, Berlin-Charlottenburg Richtung Dreieck Oranienburg, ist der Tunnel Flughafen Tegel bis 5 Uhr auch wegen Wartungsarbeiten gesperrt. Ich wünsche Ihnen eine gute Fahrt durch den Abend.
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4: Mit Markus Poschlott, ich grüße aus Magdeburg hier vom MDR. Gerade das Spiel noch geguckt, Portugal-Kongo. 1:1 ist es ausgegangen. Und die Fans einer Mannschaft kommen aus dem Jubel nicht mehr raus. Dreimal dürfen sie raten, welche das ist.

ARD-Abend hier aus Magdeburg vom MDR. Herzliche Grüße ins ganze Land. 8:50 ist es. Sagen Sie, haben Sie mal Lust wieder? Wollen wir wieder eine kleine Runde spielen? Dann schmeiße ich mal wieder meinen Fernseher hier an. Ah, und frage: Was ist denn das? Woher? Woher kennen Sie das noch? Melodie, die man auch sofort im Ohr hat, aber die Frage ist, woher stammt das? Irgendwo aus dem Fernsehen, aber was war das nochmal? Telefonnummer zum Mitmachen 0800 80 80 110. Anruf ist natürlich kostenfrei. Gibt auch nichts zu gewinnen, außer einen feuchtwarmen Händedruck, wie immer. 0800 80 80 110. Woher war diese Melodie von eben? Sagen Sie es mir.

Und auch heute, jetzt wo das Spiel durch ist, das erste hier, Portugal-Kongo, schmeißen wir mal wieder unseren Fernseher an und fragen Sie, was ist das? Woher kennen Sie diese Melodie? Achtung!

0: Telefonnummer zum Mitmachen ist die 0800 80 80 110. Wer ist denn da am Telefon? Hier ist Markus. Hallihallo.
1: Guten Abend, hier ist Michael Malpong aus Hamburg.
0: Michael, ich grüße Sie aus Hamburg. Hallo. Was haben wir denn für eine Idee, was es sein könnte?
1: Also ich könnte mir vorstellen, dass es mit die Sendung von Hans-Joachim Kuhlenkamp war. Einer wird gewinnen in den 2000er Jahren.
0: EWG.
1: EWG, genau.
0: EWG. Was war nochmal das Konzept dieser Show eigentlich?
1: Das Konzept dieser Show, 6 Mitglieder oder 8 Mitglieder aus verschiedenen Ländern und dann im Halbfinale sozusagen 2 Länder jedenfalls gegeneinander und dann das Finale mit 2 Kandidaten.
0: Okay, also Kuhlenkamp, einer wird gewinnen. War es das?
1: Das war's.
0: Leider nicht. Es ist was anderes, richtig. Aber trotzdem, das hilft ja schon mal wieder, was auszuschließen von der Liste.
1: Alles klar, super.
0: Ich sag mal, wir sind auf jeden Fall im Showbereich, so verkehrt ist das nicht.
1: Bin ich ja beruhigt.
0: Ich grüße nach Hamburg.
1: Dankeschön, ebenso zurück.
0: Bis dann, tschüss.
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Die Abend, 21:23. Kirsten schreibt per Mail, ich tippe auf Rudis Tagesshow. Achso, sie meint das hier. Wir suchen ja immer noch, woher das hier ist, woher wir das alle kennen.

0: hier ist der ARD-Amt, hier ist Markus, hallihallo.
1: Ja, hallo, hier ist der Detlef. Ich war gerade in der Küche und hörte das Radio an und ich tippe die Melodie von Wetten, dass damals mit Frank Elstner.
0: Die Melodie von Wetten, dass. Sagen Sie mal, woher rufen Sie an, Detlef?
1: Aus Kreis Heinsberg in Hückelhofen.
0: So, und früher haben Sie dort auch immer...

0: 0160 110, unsere kostenfreie Nummer. Und ich gebe ihm mal noch einen Tipp. Achtung, genau zuhören.
1: Guten Abend.
0: Das war noch ein Tipp. Wer hat da guten Abend gesagt? Sag mal so, die Sendung lief auch gerne mal im ZDF.

0: Es ist 21.28 Uhr. Achtung, es gibt einen Falschfahrer auf der A61 Koblenz-Mönchengladbach. Zwischen Bergheim und Jackerath ist der Falschfahrer unterwegs. Fahren Sie bitte äußerst rechts und überholen Sie nicht. Achtung, Falschfahrer auf der A61 Koblenz-Mönchengladbach. Zwischen Bergheim und Jackerath ein Falschfahrer.
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4: 9:30. Und das ist der Verkehrsservice für den ARD-Abend. Achtung, Falschfahrer auf der A61 Koblenz-Mönchengladbach. Zwischen Bergheim und Jackerath ist ein Falschfahrer unterwegs. Fahren Sie bitte äußerst rechts, überholen Sie nicht, lassen Sie das Radio unbedingt an, wir melden, sobald die Gefahr vorüber ist. Dann die weiteren Meldungen, das sind vor allem Baustellensperrungen. Auf der A1 Saarbrücken Richtung Lübeck zwischen dem Kreuz Bargteheide und Bad Oldesloe bis um 5. Die A25 Geesthacht Richtung Hamburg zwischen Hamburg-Bergedorf und dem Dreieck Hamburg-Südost auch bis um 5 gesperrt. Dann die A40 Duisburg-Essen zwischen Mülheim-Winkhausen und Mülheim-Heißen noch bis Montag gesperrt. Die A111 Berlin-Charlottenburg Richtung Dreieck Oranienburg, also Berlin. Der Tunnel Flughafen Tegel bis um 5 gesperrt und jawohl, das war's. Na dann, gute Fahrt.
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4: Mit Markus Poschlott, ich grüße aus Magdeburg. Gerade haben wir ja hier unsere Melodie aus dem Fernsehen, die wir suchen. Ich guck mal so ein bisschen, was sie auch per Mail geschrieben haben. ZDF-Hitparade, nee. Der große Preis, nein. Dalli Dalli, nee. Nee, das auch nicht. Das auch nicht.

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1: In Excess im ARD Abend. Auch von dieser Melodie werden wir heute Nacht träumen. Irgendwie aus dem Fernsehen. Und ich möchte wissen, woher. Melden Sie sich bitte auf der 0800 80 80 110. Guten Abend, was denken Sie denn, was es ist?
2: Hallo, mein Name ist Jansen. Die Auflösung ist Rudi Carrell am laufenden Band.
1: Nee, leider nicht.
3: Ja, also hier ist Achim und ich tippe auf Hans Rosenthal, Dalli Dalli.
1: Nee, auch nicht.
4: Ich würde gerne noch einen Tipp abgeben.
1: Ja, bitte.
4: Ich würde sagen, es sind die Montagsmaler mit Diggi Harras.
1: Auch nicht richtig, auch nicht richtig. Komm, wir gehen noch einmal ans Telefon. Wir wollen ja hier um 10 auf das nächste Spiel gucken. Wer ist denn da am Telefon? Hier ist Markus. Hallihallo.
5: Ja, hallo. Hier ist der Thorsten Lütz aus Morsbach.
1: Ja, hallo Thorsten.
5: Oberbergischen Kreis.
1: Ja, Grüße nach hallo. Morsbach. Was ist das denn für eine Melodie hier?
5: Ja, ich habe geglaubt, dass das der Herr Frankenfeld ist. Das Spiel ohne Grenzen.
1: Es hat noch gefehlt bisher. Wetten, das war es nicht. EWG auch nicht. Aber das ist es leider auch nicht.
5: Ah, schade.
1: Schade.
5: Ah, ich war da 10 Jahre alt.
1: Ja, deswegen. Aber ich sag mal so, wir sind Anfang der 80er Jahre. Es passt vielleicht ganz grob trotzdem.
5: Hat der Frankenfeld
1: was? Frankenfeld war es nicht. Ich grüße dich, wünsche einen schönen Abend, danke für den Anruf.
5: Ja, danke schön, dass ich durchgekommen bin, das war richtig lustig.
1: Ja, das hat uns auch gefreut. Bis dahin dann, ne? Tschüss.
5: Einen schönen Abend noch.

0: Das ist der ARD-Abend. Heute Abend fragen wir, welche Sendung aus dem ZDF ist das hier? So, viele Antworten haben wir schon bekommen und jetzt hoffentlich auch noch eine, die stimmt, von Helga. Helga, woher rufen Sie an?
1: Aus Erkrath, bei Düsseldorf.
0: So, und Sie haben eine ganz glasklare Idee, woher unsere Melodie stammt.
1: Ja, das ist die Pyramide mit Dieter Thomas Heck.
0: Die Pyramide mit Dieter Thomas Heck, das ist richtig. Ach, ich dachte schon, es wird heute ein bisschen schwierig. Wir müssen Fußball hier verschieben heute.
1: Nein, natürlich nicht. Die Three Lions spielen ja gleich.
0: Genau, die spielen gleich jetzt um 22 Uhr. Das behalten wir natürlich auch im Blick. Aber jetzt sagen Sie mal, Helga, wie kamen Sie auf die Pyramide?
1: Ich habe sie tatsächlich als Kind gesehen. Und es war eine meiner Lieblingssendungen, weil ich das immer ganz toll fand, dieses Begriffe raten. Und besonders im Gedächtnis ist mir Katharina Valente geblieben, die, wovor man sich fürchtet hat, musste sie umschreiben.
0: Ja.
1: Und derjenige, der ihr gegenüber saß, der kam einfach nicht drauf. Und Dieter Thomas Heck hätte, glaube ich, am liebsten irgendwann ins Mikro gebissen. Und es war einfach wahnsinnig komisch. Also ich habe die Sendung sehr geliebt. Es war halt intelligente Unterhaltung auch. Ja. Also hat mir gut gefallen.
0: Im Prinzip ein einfaches Spiel, ne? Der eine beschreibt einen Begriff, der andere muss es raten. Es gab immer so einen Oberbegriff auch noch dazu. Und diese Pyramide lief halt eben ab als Zeit sozusagen.
1: Ja, ganz genau. Und ach, spannend. Ich fand es eine tolle, tolle Sendung. Und die Melodie, diese Titelmelodie fand ich klasse.
0: Ja, natürlich. Die hat sich eingebrannt.
1: Ja.
0: Ich sage Dankeschön an alle, die mitgemacht haben, die es zum Teil ja auch gewusst haben, aber viele andere Ideen hat man ja auch noch mit dabei. Heute ist halt gar nicht so einfach, aber Helga kriegt jetzt für heute unseren kleinen Pokal des Abends.
1: Oh, danke schön.
0: Ich danke sehr fürs Mitmachen und bis zum nächsten Mal. Liebe Grüße in die Nähe von Dortmund.
1: Düsseldorf.
0: Düsseldorf, Entschuldigung. Tschüss,
1: kein
0: tschüss.
2: Guten Abend. Herzlich willkommen zu einer neuen Folge der Pyramide und für die vielleicht...
0: Als kleines Beweisstück mal noch. So, danke schön. Hier ist der ARD-Arm. Wir gucken nochmal auf die Straßen. Achtung! Entwarnung, kein Falschfahrer mehr auf der A61 Koblenz-Mönchengladbach zwischen Bergheim und Jackerath. Wieder freie Fahrt. Haben Sie eine gute Fahrt durch diesen wunderschönen Abend.

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1: Um 22 Uhr mit Kevin Bieler. Die G7-Staats- und Regierungschefs haben sich zufrieden mit ihrem Gipfeltreffen in den französischen Alpen geäußert. Frankreichs Präsident Macron sprach von einer beispiellosen Einigkeit. US-Präsident Trump erläuterte nach dem G7-Gipfel das Rahmenabkommen zwischen den USA und Iran für ein Ende des Irankriegs. Inzwischen gibt es Spekulationen, wonach das Papier schon morgen in der Schweiz unterzeichnet werden könnte, von den Präsidenten der USA und des Iran persönlich. Aus Evian, Samuel Jakesch.
2: Die für den Welthandel wichtige Transportroute über die Straße von Hormus solle umgehend geöffnet werden, um den Transport von Rohöl und Waren durch die Meerenge wieder aufleben zu lassen, so Trump. Der Iran habe zugestimmt, Atomwaffen in Zukunft weder herzustellen noch zu beschaffen. Im Gegenzug würden die USA beschlagnahmte iranische Vermögenswerte freigeben und einen Investitionsfonds in Höhe von bis zu 300 Milliarden US-Dollar aufsetzen.
1: In Schleswig-Holstein rollt gerade ein Atommülltransport ins Zwischenlager Brockdorf. Vom Hafen Brunsbüttel aus werden 7 Kastoren auf spezielle Lkw zum ehemaligen AKW gebracht, nur wenige Kilometer elbaufwärts. Der Atommüll wird dort zwischengelagert. Er kommt aus der Aufbereitungsanlage Sellafield in Großbritannien. Die Proteste gegen den Kastortransport sind bislang klein ausgefallen. In der Nähe von Stuttgart ist ein Kind tot in einem Auto gefunden worden. Laut Polizei wurde das 20 Monate alte Mädchen in Schorndorf im Wagen vergessen. Die Mutter soll ihr Kind erst nach Stunden im Auto aufgefunden haben. Die Todesursache ist noch unklar. In der Region Stuttgart lagen die Temperaturen heute zwischen 25 und 28 Grad. Bei der Fußball-WM hat Portugal einen Auftaktsieg verpasst. Das Team um Superstar Ronaldo spielte im US-amerikanischen Houston gegen die Demokratische Republik Kongo 1:1. Aus dem ARD-WM-Team Desiree Krause.
3: Die Demokratische Republik Kongo holte erstmals in ihrer Historie einen Punkt bei einer Weltmeisterschaft. Noch dazu schoss Johann Wissa kurz vor der Pause das erste WM-Tor der Zentralafrikaner überhaupt. Für Portugal ging die WM hingegen mit einer Enttäuschung los. Cristiano Ronaldo stellte dabei allerdings einen neuen Rekord auf. Mit 41 Jahren und 132 Tagen ist er der älteste Feldspieler, der jemals bei einer Weltmeisterschaft in der Startelf stand.
1: Das waren die Nachrichten. Das Wetter in Deutschland, nachts meist trocken, an den Alpen Schauer und Gewitter, Tiefstwerte 18 bis 11 Grad. Morgen freundlich, Richtung Osten und in den Bergen einige Schauer und Gewitter, Höchstwerte um 20 Grad auf den Nordseeinseln bis 36 Grad am Oberrhein. Am Freitag heiter, später dichte Wolken, Schauer und teils starke Gewitter, 24 bis 38 Grad. Am Samstag zeitweise heiter, vor allem im Osten Schauer und Gefahr von starken Gewittern, 23 bis 38 Grad. Es ist 22.03 Uhr.
4: Das ist der Verkehrsservice für den ARD-Abend. Mit der A1 Fahrt Richtung Lübeck zwischen dem Kreuz Bargter Heide und Bad Oldesloe wegen Bauarbeiten bis morgen früh um 5 gesperrt. Dann die A3 Arnheim Richtung Oberhausen ist in Höhe Hamminkeln nach einem Unfall gesperrt. Die Polizei leitet den Verkehr an der Anschlussstelle ab. 2 Kilometer Stau. A14 Richtung Dresden zwischen Grimma und dem Dreieck Nossen stockender Verkehr durch einen Schwertransport. A25 Geesthacht Richtung Hamburg zwischen Hamburg-Bergedorf und dem Dreieck Hamburg-Südost haben wir die Vollsperrung und zwar bis morgen früh 5 Uhr. Die A40 Duisburg-Essen zwischen Mülheim-Winkhausen und Mülheim-Heißen in beiden Richtungen bis Montag gesperrt. Und wir gucken nach Berlin auf A111 Berlin-Charlottenburg Richtung Berlin-Dreieck Oranienburg. Der Tunnel Flughafen Tegel ist bis 5 Uhr wegen Wartungsarbeiten gesperrt. Ich wünsche eine gute Fahrt.
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4: Mit Markus Poschlott, ich grüße aus Magdeburg vom MDR und wir schauen mal ganz kurz auf die Partie, die gerade angepfiffen wurde. England-Kroatien, 4 Minuten läuft sie, 0:0 steht es noch. Auch das behalten wir natürlich für Sie im Blick. Und Musik, ganz klar. Charles und Eddie kommen gleich mit Would I Lie to You und das ist hier der flotte 80er von New Order.

spielen sie schon wieder schöne Szenen ab beim Fußball in der WM. Seit ein paar Minuten läuft ja England-Kroatien und eben gab es einen Elfmeter. Beim Spiel Kane schießt, die Krake im Tor hält, aber Fehler. Torwart kam eindeutig zu früh aus dem Tor, also zweite Chance und da versenkt Kane den Ball. Also Spielstand nach 12 Minuten und nach sozusagen zwei Elfmeterschüssen jetzt England 1, Kroatien 0.

Es ist 22.15 Uhr. Achtung, es gibt einen Falschfahrer auf der A6 Nürnberg-Saarbrücken zwischen St. Ingbert-Mitte und dem Dreieck Saarbrücken. Ein Falschfahrer. Bitte fahren Sie äußerst rechts und überholen Sie nicht. Nochmal Obacht bitte auf der A6. Falschfahrer Nürnberg-Saarbrücken zwischen St. Ingbert-Mitte und dem Dreieck Saarbrücken. Ein Falschfahrer. Fahren Sie bitte äußerst rechts, überholen Sie nicht und lassen Sie das Radio an. Wir melden, sobald die Gefahr vorüber ist.

Im nächsten Jahr feiern sie 45 Jahre Bestehen und gehen damit auch auf Tournee. Das Motto dieser Tour ist eine Gänsehaut nach dem anderen. Wirklich so, kein Versprecher, es heißt wirklich so, eine Gänsehaut nach dem anderen. Los geht's am 8. April 2027 in der Max-Schmeling-Halle in Berlin und bis in den Juni hinein folgen dann rund 30 Auftritte in ganz Deutschland, Österreich und der Schweiz. Meisten Konzerte sind ausverkauft, für Zürich gibt's noch ein paar Restkarten. Und Vorfreude, die gibt's jetzt im ARD-Abend. Mit dem ganz besonderen Gruß Richtung Sylt. Hier sind die Ärzte mit Westerland.

22.22 Uhr. Der ARD-Amt sagt weiterhin Vorsicht und Obacht. Der Falschfahrer auf der A6 ist weiterhin unterwegs. Nürnberg-Saarbrücken zwischen St. Ingbert-Mitte und dem Dreieck Saarbrücken. Der Falschfahrer noch unterwegs. Fahren Sie bitte äußerst rechts und überholen Sie nicht. Und lassen Sie das Radio an. Wir melden hier, sobald die Gefahr vorüber ist. Gute Fahrt.

Freitagabend. Beim Fußball England, Kroatien steht weiterhin 1:0 für England. Aber auf den Straßen hat sich was getan. Entwarnung auf der A6 Saarbrücken Richtung Nürnberg. Kein Falschfahrer mehr zwischen dem Dreieck Saarbrücken und St. Ingbert Mitte. Wieder freie Fahrt. Wir wünschen Ihnen eine gute Fahrt.

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3: Es ist 10:30 durch. Das ist der Verkehrsservice für den ARD-Abend. Entwarnung nochmal auf der A6 Saarbrücken Richtung Nürnberg. Kein Falschfahrer mehr zwischen dem Dreieck Saarbrücken und St. Ingbert Mitte. Die A1 Fahrt Richtung Lübeck zwischen dem Kreuz Bargter Heide und Bad Oldesloe Bauarbeiten. Vollsperrung bis um 5 morgen früh. Die A3 Arnheim Richtung Oberhausen ist in Höhe Hamminkeln nach einem Unfall gesperrt. Polizei leitet den Verkehr an der Anschlussstelle ab. 2 Kilometer staut es sich. Dann die A25 Geesthacht Richtung Hamburg zwischen Hamburg-Bergedorf und dem Dreieck Hamburg-Südost bis 5 Uhr in der Früh gesperrt. A40 Duisburg-Essen zwischen Mülheim-Winkhausen und Mülheim-Heißen in beiden Richtungen noch bis Montag gesperrt. Und ab nach Berlin die A111 Berlin-Charlottenburg Richtung Dreieck Oranienburg, der Tunnel Flughafen Tegel bis morgen früh um 5 auch gesperrt. Auch hier die Wartungsarbeiten. Na dann, gute Fahrt!
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3: Mit Markus Poschlott. Nabben zusammen.

eine Trennung zu einem großen Hit wird, dann ist es Fleetwood Mac. Go Your Own Way spielen wir jetzt aus dem Jahr 76 und können auch für alle Kroatien-Fans ganz am Rande verkünden, dass ausgeglichen wurde im Spiel. England, Kroatien 1:1.

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1: Um 23 Uhr mit Kevin Bieler. Ein US-Beamter hat die Einzelheiten der vorläufigen Vereinbarung mit dem Iran bekannt gegeben. Der hochrangige US-Vertreter las den 14-Punkte-Plan vor Journalisten vor. Unterzeichnet ist das Rahmenabkommen noch nicht. Zunächst hieß es, es könne am Freitag in Genf unterzeichnet werden. US-Präsident Trump deutete aber an, es könne auch früher passieren. Aus Washington, Nina Barth.
2: Viele Einzelheiten sollen erst noch geklärt werden. 60 Tage sind dafür erstmal geplant. In dem nun bekannt gegebenen Entwurf steht ganz oben, dass die USA und Iran mit der Unterzeichnung Militäroperationen einschließlich im Libanon beenden. Die Straße von Hormus soll wieder befahrbar sein, für 60 Tage kostenlos. Was das für die Zeit danach bedeutet, ist nicht klar. Im Gegenzug zur Öffnung der Straße von Hormus beginnen die USA damit, ihre Blockade iranischer Häfen aufzuheben.
1: In Schleswig-Holstein ist ein Atommülltransport wie geplant im Zwischenlager Burgdorf angekommen. Vom Hafen Brunsbüttel aus wurden 7 Kastoren auf speziellen LKW zum ehemaligen AKW gebracht, nur wenige Kilometer elbeaufwärts. Der Atommüll wird dort zwischengelagert. Er kommt aus der Aufbereitungsanlage Sellafield in Großbritannien. Die kleineren Proteste gegen den Kastortransport blieben friedlich. In der Nähe von Stuttgart ist ein Kind tot in einem Auto gefunden worden. Laut Polizei wurde das 20 Monate alte Mädchen in Schorndorf im Wagen vergessen. Die Mutter soll ihr Kind erst nach Stunden im Auto aufgefunden haben. Die Todesursache ist noch unklar. In der Region Stuttgart lagen die Temperaturen heute zwischen 25 und 28 Grad. Bei der Fußball-WM hat Portugal einen Auftaktsieg verpasst. Das Team um Superstar Ronaldo spielte im US-amerikanischen Houston gegen die Demokratische Republik Kongo.

0: 1:1 aus dem ARD-WM-Team Desiree Krause.
1: Die Demokratische Republik Kongo holte erstmals in ihrer Historie einen Punkt bei einer Weltmeisterschaft. Noch dazu schoss Johann Wissa kurz vor der Pause das erste WM-Tor der Zentralafrikaner überhaupt. Für Portugal ging die WM hingegen mit einer Enttäuschung los. Cristiano Ronaldo stellte dabei allerdings einen neuen Rekord auf. Mit 41 Jahren und 132 Tagen ist er der älteste Feldspieler, der jemals bei einer Weltmeisterschaft in der Startelf stand.
0: Das waren die Nachrichten. Das Wetter in Deutschland, nachts meist trocken, an den Alpen Schauer und Gewitter, Tiefstwerte 18 bis 11 Grad. Morgen freundlich, Richtung Osten und in den Bergen einige Schauer und Gewitter. Höchstwerte um 20 Grad auf den Nordseeinseln bis 36 Grad am Oberrhein. Am Freitag heiter, später dichte Wolken, Schauer und teils starke Gewitter, 24 bis 38 Grad. Am Samstag zeitweise heiter, vor allem im Osten Schauer und Gefahr von starken Gewittern, 23 bis 38 Grad. Es ist 23.03 Uhr.
2: Und hier der Verkehrsservice in der ARD-Nacht. A1 Osnabrück Richtung Bremen zwischen Bremen-Brinkum und Hemelingen, zurzeit 3 Kilometer Stau. Die A1 Hamburg Richtung Lübeck ist zwischen dem Kreuz Bargteheide und Bad Oldesloe wegen Bauarbeiten noch bis 5 Uhr etwa gesperrt. Die A3 Arnheim Richtung Oberhausen ist in Höhe Haminkeln nach einem Unfall bis ca. 2 Uhr noch gesperrt. Nutzen Sie hier bitte die Umleitung über die U10. Die A25 Geesthacht Richtung Hamburg ist zwischen Bergedorf und dem Dreieck Hamburg Südost wegen Fahrbahnerneuerung auch bis etwa 5 Uhr gesperrt. Die A40 Duisburg-Essen ist zwischen Mülheim-Winkhausen und Mülheim-Heißen in beiden Richtungen bis zum kommenden Montag gesperrt. Die A71 Erfurt Richtung Suhl ist zwischen Oberhof und Suhl-Zellermelis wegen Wartungsarbeiten im Tunnel noch bis etwa 6 Uhr gesperrt. A81 Stuttgart Richtung Heilbronn zwischen Ludwigsburg Süd und Pleidelsheim zurzeit 2 Kilometer Stau. Und in Berlin die A111 Charlottenburg Richtung Dreieck Oranienburg ist im Tunnel Flughafen Tegel wegen Wartungsarbeiten noch bis etwa 5 Uhr gesperrt. Allen unterwegs eine gute und sichere Fahrt.
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2: Und gern lade ich Sie wieder ein, unser Hit-Marathon, sodass Sie gut durch eine vielleicht auch arbeitsreiche Nacht kommen. Damit ein Gruß an alle, die gerade arbeiten müssen. Egal, wo wir Sie erreichen, willkommen, Heiko Rasch im Dresdner Studio. Ich grüße Sie, schönen guten Abend.

Mit Madonna ging es hinein in unsere ARD-Hitnacht. Schön, dass Sie dabei sind. Und alle, die vielleicht gerade die Fußball-Weltmeisterschaft nicht mitverfolgen können, gerade läuft ja die Begegnung England gegen Kroatien. Ausgeglichen ging es da in die Halbzeitpause. Und der Spielstand 2:2. Also, es bleibt doch spannend in der Begegnung England gegen Kroatien.

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1: Damit hat er seine Karriere so richtig an Fahrt gewonnen. Tim Bensko gerade gehört, hier in der ARD-Hitnacht. Seine erste Single, Nur noch kurz die Welt retten. Und damit war er über Nacht sozusagen gleich in ganz Deutschland bekannt. Zuvor hat er aber auch schon vor Publikum gestanden, als Auktionator nämlich in einem Autohaus.
2: Und ich brauchte einfach einen Nebenjob und habe da erst angefangen, Autos hin und her zu fahren. Das war dann sehr schnell, sehr langweilig. Und dann habe ich gedacht, ja Mensch, ich könnte ja auktionieren, da kann ich auch was lernen. Also ne, vor Menschen sprechen, so ein Autohändler, so ein klassischer Klischee-Autohändler ist jetzt nicht das allerleichteste Publikum. Und wenn man dem dann quasi mit dem klarkommt und dann auch mit meinem Antlitz, ich sehe ja viel jünger aus, als ich bin. Also ne, 2007 war das ja nicht besser. Und die ersten Auktionen haben die mich immer angeguckt und gedacht, was ist das denn für einer? Aber das ist so nach ne, ein paar Mal wussten die, wo der Hase langläuft und dann lief das.
1: Tim Bensko, im Mai war er mit seinem neuen Album schon auf Tour. Ein Dutzend Konzerte quer durch Deutschland. Aber auch im Juli gibt er noch ein paar Konzerte in St. Peter-Ording, in Bad Elster, Ahaus oder auch in Böblingen. Und er steht ja auch für zahlreiche Hits. Bryan Adams, seit den 80er Jahren erfolgreich und seine Konzerte sind ja heute noch gefragt. Ende September kommt er auch wieder nach Deutschland. Am 30. September startet er seine Deutschland-Tour in der Stadthalle Rostock. Dann geht's auch nach Berlin, Köln, München, Nürnberg, Hamburg, Bremen. Ja, da kommen seine Fans wieder so richtig auf ihre Kosten. Und bei uns auch. Hier ist Bryan Adams.
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0: Ace of Base hier in der ARD Hitnacht. Auch so ein erfolgreicher Musikexport aus Schweden. In den 90er Jahren konnten sie auch so richtig abräumen. Schade, dass es dann später zu Unstimmigkeiten in der Band kam. Vor 10 Jahren sagte ihr Sängerin Jenny, dass es wohl keine Wiedervereinigung der Bands geben wird. Aber es bleiben die Erinnerungen. Und im Spiel sind sie auch wieder zurück. England gegen Kroatien bei der Fußball-Weltmeisterschaft. Und kurz nach Anpfiff der zweiten Halbzeit ging England in Führung. Und wie ausgewechselt sind sie jetzt auch mehr auf Druck und streben das 4:2 an. England gegen Kroatien also jetzt 3:2.
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0: Kurz nach 11:30 hier der aktuelle Verkehrsservice in der ARD-Hitnacht. A1 Osnabrück Richtung Bremen. Zwischen Bremen-Brinkum und Hemeling zurzeit 3 Kilometer Stau. Die A1 Hamburg Richtung Lübeck ist zwischen dem Kreuz Bargteheide und Bad Oldesloe wegen Bauarbeiten noch bis 5 Uhr etwa am Morgen gesperrt. Die A3 Arnheim Richtung Oberhausen ist in Höhe Hamminkeln nach einem Unfall noch bis ca. 2 Uhr gesperrt. Hier ist eine Umleitung für Sie eingerichtet. Nutzen Sie die bitte über die U10. Die A8 Stuttgart Richtung München ist in Höhe Stuttgart-Degerloch wegen Bergungsarbeiten gesperrt. Die A25 Geesthacht Richtung Hamburg ist zwischen Bergedorf und dem Dreieck Hamburg-Südost wegen Fahrbahnerneuerung noch bis etwa 5 Uhr gesperrt. Die A40 Duisburg-Essen ist zwischen Mülheim-Winkhausen und Mülheim-Heißen in beiden Richtungen bis zum kommenden Montag gesperrt. Die A71 Erfurt Richtung Suhl ist zwischen Oberhof und Suhl-Zellermelis wegen Wartungsarbeiten im Tunnel noch bis etwa 6 Uhr gesperrt. A81 Stuttgart Richtung Heilbronn zwischen Ludwigsburg Süd und Pleidelsheim 2 Kilometer stockender Verkehr. Und in Berlin die A111 Charlottenburg Richtung Dreieck Oranienburg ist im Tunnel Flughafen Tegel wegen Wartungsarbeiten auch noch bis etwa 5 Uhr gesperrt. Allen unterwegs eine gute und hoffentlich auch entspannte Fahrt. Jetzt mit UB40.
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0: Eight Wonder. Ja, manchmal reicht eben auch ein Hit, um jahrzehntelang präsent zu bleiben. Der Song gelang der britischen Band 1988 und in dem Jahr haben sie ja auch ihr einziges Album in den Charts platzieren können. Ich sehe, wie sie sich heute auch verwöhnt haben. Das macht mir richtig Appetit. Ja, aus Spanien, da kommen ja so einige kulinarische Köstlichkeiten. Rainer aus Potsdam, willkommen hier in der ARD-Hitnacht. Rainer hat uns geschrieben, er hat gestern am Morgen gehört, dass der Welttapas-Tag ist. Eine Köstlichkeit aus Spanien, die längst schon über die spanischen Landesgrenzen hinaus bekannt geworden ist. Auch bei uns, es gibt ja zahlreiche Tapas-Bars. Und Rainer kam da die Idee, mit Freunden ein spanisches Restaurant zu besuchen und das war heute. Ist gerade nach Hause gekommen und lässt nun gut gesättigt den Tag ausklingen. Ja, ich liebe diese Tapas, schreibt er, die so vielfältig gefüllt werden können. Also Rainer versteht das Leben zu genießen. Schön, dass Sie geschrieben haben, ard-hitnacht@mdr.de. Da kann ja für Sie die Nacht kommen.
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0: Jetzt mit Billy Ocean.

0: The Cranberries, eine Band aus Irland, Ende der 80er Jahre gegründet. Sehr tragisch dann auch das Ende der Band. 2018 starb ihr Sängerin Dolores ganz überraschend. Sie wurde nur 46 Jahre alt und danach war auch die Bandkarriere zu Ende. Dieser 17. Juni, ja, der geht so langsam in die Zielgerade. Heute vor 32 Jahren, da wurden ja zum ersten Mal überhaupt die Fußball-Weltmeisterschaften in den USA eröffnet. Das waren die 15. Fußball-Weltmeisterschaften und im Eröffnungsspiel spielte Deutschland gegen Bolivien, gewann auch 1:0. Weltmeister wurde allerdings Brasilien, das im Endspiel Italien besiegte. Und Deutschland ist damals im Viertelfinale gegen Bulgarien ausgeschieden. Genau heute vor 32 Jahren, also die Eröffnung in Chicago der 15. Fußball-Weltmeisterschaft. Und wir sind bei der aktuellen Weltmeisterschaft England gegen Kroatien. Kurz vor der regulären Spielzeitende, also 88. Minute. Und es ist ein Tor gefallen, noch 4:2 jetzt England gegen Kroatien.
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1: Um 0 Uhr mit Wolfgang Berger. Ein US-Beamter hat die Einzelheiten der vorläufigen Vereinbarung mit dem Iran bekannt gegeben. Der hochrangige US-Vertreter las den 14-Punkte-Plan vor Journalisten vor. Unterzeichnet ist das Rahmenabkommen noch nicht. Zunächst hieß es, es könne am Freitag in Genf unterzeichnet werden. US-Präsident Trump deutete aber an, es könne auch früher passieren. Aus Washington, Nina Barth.
2: Viele Einzelheiten sollen erst noch geklärt werden. 60 Tage sind dafür erstmal geplant. In dem nun bekannt gegebenen Entwurf steht ganz oben, dass die USA und Iran mit der Unterzeichnung Militäroperationen einschließlich im Libanon beenden. Die Straße von Hormus soll wieder befahrbar sein, für 60 Tage kostenlos. Was das für die Zeit danach bedeutet, ist nicht klar. Im Gegenzug zur Öffnung der Straße von Hormus beginnen die USA damit, ihre Blockade iranischer Häfen aufzuheben.
1: In Schleswig-Holstein ist ein Atommülltransport wie geplant im Zwischenlager Burgdorf angekommen. Vom Hafen Brunsbüttel aus wurden 7 Kastoren auf speziellen LKW zum ehemaligen AKW gebracht, nur wenige Kilometer Elbe aufwärts. Der Atommüll wird dort zwischengelagert. Er kommt aus der Aufarbeitungsanlage Sellafield in Großbritannien. Die kleineren Proteste gegen den Kastortransport blieben friedlich. In der Nähe von Stuttgart ist ein Kind tot in einem Auto gefunden worden. Laut Polizei wurde das 20 Monate alte Mädchen in Schorndorf im Wagen vergessen. Die Mutter soll ihr Kind erst nach Stunden im Auto aufgefunden haben. Die Todesursache ist noch unklar. In der Region Stuttgart lagen die Temperaturen heute zwischen 25 und 28 Grad. Bei der Fußball-WM in Nordamerika ist England mit einem Sieg gestartet. Das Team vom deutschen Trainer Thomas Tuchel gewann gegen Kroatien mit 4:2. Aus dem ARD-WM-Team Silke Heine.
3: Die Demokratische Republik Kongo hat gleich zum WM-Auftakt einen der Mitfavoriten düpiert. Das Team aus Zentralafrika erkämpfte ein 1:1 gegen Portugal und verdarb Superstar Cristiano Ronaldo den Start in seine 6. WM. Im zweiten Spiel der portugiesischen Gruppe stehen sich in der Nacht in Mexiko-Stadt Usbekistan und Kolumbien gegenüber. Die mexikanische Lehrergewerkschaft nutzt auch dieses zweite Spiel im Aztekenstadion für ihre Protestaktionen. Juan Gabriel Benitez wird am Samstag das zweite Gruppenspiel der DFB-Auswahl in Toronto gegen die Elfenbeinküste leiten. Für den Schiedsrichter aus Paraguay wird es der erste Einsatz bei einer Weltmeisterschaft.
1: Das waren die Nachrichten. Das Wetter in Deutschland. Meist trocken an den Alpen.

0: Regenschauer und Gewitter, Tiefstwerte 18 bis 11 Grad. Tagsüber freundlich in Richtung Osten und in den Bergen einige Schauer und Gewitter, Höchstwerte um 20 Grad auf den Nordseeinseln bis 36 Grad am Oberrhein. Am Freitag heiter, später dichte Wolken, Schauer und teils starke Gewitter, 24 bis 38 Grad. Am Samstag zeitweise heiter, vor allem im Osten Schauer und Gefahr von starken Gewittern. Es ist 0:03 Uhr.
1: Und hier der Verkehrsservice in der ARD-Hitnacht. Die A1 Hamburg Richtung Lübeck ist zwischen dem Kreuzberg der Heide und Bad Oldesloe wegen Bauarbeiten noch bis etwa 5 Uhr gesperrt. Die A3 Arnheim Richtung Oberhausen ist in Höhe Hamm-Minkeln nach einem Unfall bis ca. 2 Uhr noch gesperrt. Hier ist eine Umleitung eingerichtet, die führt über die U10. Die A8 Stuttgart Richtung München ist in Höhe Stuttgart-Degerloch wegen Bergungsarbeiten nach wie vor gesperrt. Die A25 Geestacht Richtung Hamburg ist zwischen Bergedorf und dem Dreieck Hamburg Südost wegen Fahrbahnerneuerung bis etwa 5 Uhr gesperrt. Die A40 Duisburg-Essen ist zwischen Mülheim-Winkhausen und Mülheim-Heißen in beiden Richtungen bis zum kommenden Montag gesperrt. Die A71 Erfurt Richtung Suhl ist zwischen Oberhof und Suhl-Zellermelis wegen Wartungsarbeiten im Tunnel bis etwa 6 Uhr gesperrt. In Berlin die A111 Charlottenburg Richtung Dreieck Oranienburg ist im Tunnel Flughafen Tegel wegen Wartungsarbeiten noch bis etwa 5 Uhr gesperrt. Und die B32 Sigmaringen-Hechingen ist zwischen Neufrah und Gauselfingen wegen eines Feuerwehreinsatzes in beiden Richtungen gesperrt. Allen unterwegs eine gute und sichere Fahrt. Kommen Sie gut an Ihr Ziel.
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1: Mit Chris Rier starten wir in den neuen Tag. Heute Donnerstag, 18. Juni, bis in den Morgen hinein begleiten wir Sie gern durch die Nacht hier aus dem Dresdner Studio. Ich bin Heiko Rasch, willkommen und kommen Sie weiter gut durch die Nacht. Musik.

Michael Patrick Kenley, Sie haben ihn erkannt. Was für eine geniale Tour hat er schon bisher hingelegt. Seine größte in seiner Solo-Karriere bisher. Und das hat sich ja irgendwie auch angekündigt. Sein aktuelles Album hat er ja zum ersten Mal an der Spitze der Charts platzieren können. Und noch bis zum 22. August ist er auf Achse, quer durch Deutschland. Und er rockt die Bühne ja auch schon seit Jahrzehnten. Rod Stewart. Aber jetzt hat er seine Fans mächtig verärgert. In Kalifornien war es, 20.000 Fans kamen und waren mächtig sauer. Aus gesundheitlichen Gründen wurde das Konzert ganz kurzfristig abgesagt. Alle waren sie schon im Stadion. Nur schade, dass der Rockstar dann einen Tag später seiner Mannschaft im Stadion zujubeln konnte. Beim WM-Spiel Schottland gegen Haiti. Rod Stewarts Team verteidigte allerdings schon die Konzertabsage. Er bekam Behandlung und Medikamente vor dem Auftritt. Naja, ein bitterer Beigeschmack bleibt trotzdem, oder? Noch bis Mitte September ist er auf Tour und hat einen randvollen Tourkalender, wie immer. Rod Stewart.

0: Amy Grant hier in der ARD-Hitnacht. Bei ihr stand ja christliche Musik am Anfang im Mittelpunkt und sie schaffte es dann, ihre Botschaft mit Popmusik zu vereinen. Und das kam an. Anfang der 90er Jahre gelang ihr der größte Hit, gerade gehört. Und an dieser Stelle grüße ich gleich mal alle, die gerade in ihren Geburtstag hineingefeiert haben. Da haben uns die drei Nachteulen geschrieben, Beatrice, Katharina und Nico aus Wunstorf. Und sie gratulieren ihrer Nachteule Jens heute zum 60. Geburtstag. Na, wenn das kein Anlass ist, mal hineinzufeiern. Wir wünschen natürlich alles Gute, Gesundheit und jede Menge Glück im neuen Lebensjahr. Und damit ist die Gratulation hoffentlich gut angekommen. Und an dieser Stelle, wie gesagt, allen, die heute Grund haben zu feiern, einen richtig tollen Tag. Und vielleicht ist ja jetzt Nena für Sie auch die passende Musik. Sie ist ja auch mittendrin in ihrer diesjährigen Tour und sie verspricht ja wieder genauso erfolgreich zu werden, diese Tour, wie die in den vergangenen 3 Jahren. Freitag und Samstag gibt's in Österreich 2 Konzerte und dann geht es bis Ende Oktober quer durchs Land. Und mehr noch, auch in Dänemark, Niederlande und in der Schweiz gibt sie ihre Konzerte. Und einige sind auch schon wieder ausverkauft. Hier bei uns Nena.
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0: Kurz nach 12:30 hier der aktuelle Verkehrsservice in der ARD-Hitnacht. Die A1 Hamburg Richtung Lübeck ist zwischen dem Kreuz Bagdeheide und Bad Oldisloe wegen Bauarbeiten noch bis etwa 5 Uhr gesperrt. Die A3 Arnheim Richtung Oberhausen ist in Höhe Hamm-Minkeln nach einem Unfall noch bis ca. 2 Uhr gesperrt. Nutzen Sie hier bitte die eingerichtete Umleitung über die U10. Die A8 Stuttgart Richtung München ist in Höhe Stuttgart-Degerloch wegen Bergungsarbeiten gesperrt. Die A14 Halle Richtung Magdeburg zwischen Lübbe-Jün und Kreuz Magdeburg ist ein Schwertransport unterwegs, der nicht überholt werden kann. Die A25 Geesthacht Richtung Hamburg ist zwischen Bergedorf und dem Dreieck Hamburg Südost wegen Fahrbahnerneuerung bis etwa 5 Uhr gesperrt. Die A40 Duisburg-Essen ist zwischen Mülheim-Winkhausen und Mülheim-Heißen in beiden Richtungen bis zum kommenden Montag gesperrt. Die A71 Erfurt Richtung Suhl ist zwischen Oberhof und Suhl-Zellermelis wegen Wartungsarbeiten im Tunnel bis etwa 6 Uhr noch gesperrt. Und in Berlin die A111 Charlottenburg Richtung Dreieck Oranienburg ist im Tunnelflughafen Tegel wegen Wartungsarbeiten noch bis etwa 5 Uhr gesperrt. Allen unterwegs eine gute und hoffentlich auch entspannte Fahrt. Jetzt mit Christopher Cross.
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Texas Lightning hier in der ARD Hitnacht. Also warum dieser Song beim Eurovision Song Contest vor 20 Jahren nicht weiter vorn platziert war, bleibt mir ein Rätsel. Aber wir wissen ja, die Wertungen da haben ihre eigenen Gesetze. Bei uns in Deutschland war er jedenfalls ein Riesenhit. No, no, never. 38 Wochen lang in den Charts und auch die Spitze der Charts erreicht. Und vor allem 20 Jahre später immer noch im Radio zu hören, was will man mehr? Und das kann man ja beim Weiten nicht von jedem Grand Prix Song sagen, oder? Gleich bei uns Otis Redding. Sitting on the Dock of the Bay, den Song, den hat er 1967 aufgenommen und 3 Tage später kam er bei einem Flugzeugabsturz ums Leben. Da war die ganze Musikbranche geschockt, seine Fans sowieso. Er wurde ja leider auch nur 26 Jahre alt. Und auch das war sehr beeindruckend. Zu seiner Beerdigung kamen über 4.500 Menschen, also genießen wir jeden Tag, den wir haben und auch jede Nacht. Vor Otis Redding hier noch Black.

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1: Um 1 Uhr mit Wolfgang Berger. Der Iran hat die Inhalte des Friedensabkommens mit den USA bestätigt. Demnach sollen die Kämpfe an allen Fronten beendet werden, auch zwischen Israel und der Hisbollah im Südlibanon. Die Straße von Hormus soll wieder für alle Schiffe frei befahrbar sein. Aus Istanbul Benjamin Weber.
2: Die USA sichern außerdem zu, dass Iran sein Öl sofort nach Unterzeichnung wieder ohne Einschränkungen verkaufen kann. Viele der 14 Punkte im Abkommen beinhalten viel Geld für Teheran. Die USA wollen eingefrorene Vermögenswerte freigeben. Außerdem sollen alle Sanktionen aufgehoben werden. Der in iranischen Medien veröffentlichte Plan deckt sich inhaltlich mit einer Version, die Regierungsbeamte in den USA am Abend gegenüber Medien verlesen hatten.
1: In Schleswig-Holstein ist ein Atommülltransport wie geplant im Zwischenlager Brockdorf angekommen. Vom Hafen Brunsbüttel aus wurden 7 Kastoren auf speziellen LKW zum ehemaligen AKW gebracht, nur wenige Kilometer Elbe aufwärts. Der Atommüll wird dort zwischengelagert. Er kommt aus der Aufarbeitungsanlage Sellafield in Großbritannien. Die kleineren Proteste gegen den Kastortransport blieben friedlich. In der Nähe von Stuttgart ist ein Kind tot in einem Auto aufgefunden worden. Laut Polizei wurde das 20 Monate alte Mädchen in Schorndorf im Wagen vergessen. Die Mutter soll ihr Kind erst nach Stunden im Auto aufgefunden haben. Die Todesursache ist noch unklar. In der Region Stuttgart lagen die Temperaturen heute zwischen 25 und 28 Grad. England ist mit einem Sieg in die Fußball-WM gestartet. Das Team um den deutschen Trainer Thomas Tuchel gewann 4:2 gegen Kroatien. Aus dem ARD-WM-Team Silke Heine.
3: England hat die erste Bewährungsprobe bestanden. Beim Sieg gegen die Kroaten konnten sich die Three Lions mal wieder auf Torjäger Harry Kane verlassen. Der Bayern-Stürmer steuerte 2 Tore zum Auftaktsieg bei und zog mit nun 10 WM-Toren mit Englands bisherigen Rekordhalter Gary Lineker gleich. Dagegen erlebten Cristiano Ronaldos Portugiesen eine bittere Enttäuschung. Gegen den Außenseiter Demokratische Republik Kongo kam der Nations-League-Sieger nicht über ein 1:1 hinaus. Riesenjubel bei den Kongolesen, die ihren ersten WM-Punkt verbuchen.
1: Aktuell spielt Ghana gegen Panama. Um 4 Uhr trifft Usbekistan auf Kolumbien. Das waren die Nachrichten. Und hier noch das Wetter in Deutschland. Meist trocken, an den Alpen Schauer und Gewitter. Tiefstwerte 18 bis 11 Grad. Tagsüber freundlich, Richtung Osten und in den Bergen einige Schauer und Gewitter. Höchstwerte um 20 Grad auf den Nordseeinseln bis 36 Grad am Oberrhein. Am Freitag ist es dann heiter, später gibt es dichte Wolkenschauer und teils starke Gewitter, 24 bis 38 Grad. Am Samstag zeitweise heiter, vor allem im Osten Schauer und Gefahr von starken Gewittern, dabei 23 bis 38 Grad. Es ist 1:03 Uhr.
4: Und hier der Verkehrsservice in der ARD.

0: 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Die A1 Hamburg Richtung Lübeck ist zwischen dem Kreuz Bark der Heide und Bad Oldisloe wegen Bauarbeiten noch bis etwa 5 Uhr gesperrt. Die A3 Arnheim Richtung Oberhausen ist in Höhe Hamminkeln nach einem Unfall bis ca. 2 Uhr noch gesperrt. Nutzen Sie hier bitte die eingerichtete Umleitung über die U10. Die A8 Stuttgart Richtung München ist in Höhe Stuttgart-Degerloch wegen Bergungsarbeiten nach wie vor gesperrt. A14 Halle Richtung Magdeburg zwischen Löbejün und Kreuz Magdeburg ist ein Schwertransport unterwegs, der nicht überholt werden kann. Die A25 Geestacht Richtung Hamburg ist zwischen Bergedorf und dem Dreieck Hamburg Südost wegen Fahrbahnerneuerung bis etwa 5 Uhr noch gesperrt. Die A40 Duisburg-Essen ist zwischen Mülheim-Winkhausen und Mülheim-Heißen in beiden Richtungen noch bis zum kommenden Montag gesperrt. Die A71 Erfurt Richtung Suhl ist zwischen Oberhof und Suhl-Zellermelis wegen Wartungsarbeiten im Tunnel bis etwa 6 Uhr gesperrt. Und in Berlin die A111 Charlottenburg Richtung Dreieck Oranienburg ist im Tunnel Flughafen Tegel wegen Wartungsarbeiten noch bis etwa 5 Uhr gesperrt. Allen unterwegs, gute Fahrt, kommen Sie gut an Ihr Ziel.
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0: Weil Musik Spaß macht, ziehen wir doch einfach weiter durch die großen Hits der vergangenen Jahrzehnte. Hier mit der ARD-Hitnacht aus Dresden. Ich bin Heiko Rasch. Kommen Sie weiter gut durch die Nacht. Und wir starten mit London Beat.

David Bowie hier in der ARD-Hitnacht. Auch so ein Ausnahmekünstler und leider auch schon 10 Jahre nicht mehr unter uns. Doch erinnern uns ja so viele Hits an seine annähernd 50 Karrierejahre. 26 Alben hat er damals veröffentlicht und zählt damit auch zu den erfolgreichsten Musikern der Welt. Und Geschäftsmann war er außerdem noch. 1997 war es, als er an der Börse Anleihepapiere ausgab. Die Anleger sollten an den Einnahmen seiner weit über 200 Songs beteiligt werden. Und das machte ihn auf einen Schlag um 55 Millionen Dollar reicher. 7 Jahre später sah das allerdings schon wieder ganz anders aus. Da ging es mit den Anleihewerten in den Keller und die meisten Anleger gingen leer aus. Und jetzt ein Sänger aus Kolumbien, Juanes. Ihm gelang 2005 sein größter Hit, Nummer 1 in allen 3 deutschsprachigen Ländern und auch in den Vereinigten Staaten.

0: Kurz nach 13:30 hier der aktuelle Verkehrsservice in der ARD-Hitnacht. Die A1 Hamburg Richtung Lübeck ist zwischen dem Kreuzberg der Heide und Bad Oldesloe wegen Bauarbeiten noch bis etwa 5 Uhr gesperrt. Die A3 Arnheim Richtung Oberhausen ist in Höhe Hamm-Minkeln nach einem Unfall noch bis ca. 2 Uhr gesperrt. Nutzen Sie hier bitte die eingerichtete Umleitung über die U10. Die A8 Stuttgart Richtung München ist in Höhe Stuttgart-Degerloch wegen Bergungsarbeiten nach wie vor gesperrt. A14 Halle Richtung Magdeburg zwischen Löbejün und Kreuz Magdeburg ist ein Schwertransport unterwegs, der nicht überholt werden kann. Die A25 Geestacht Richtung Hamburg ist zwischen Bergedorf und dem Dreieck Hamburg Südost wegen Fahrbahnerneuerung bis etwa 5 Uhr gesperrt. Die A40 Duisburg-Essen ist zwischen Mülheim-Winkhausen und Mülheim-Heißen in beiden Richtungen bis zum kommenden Montag gesperrt. Die A71 Erfurt Richtung Suhl ist zwischen Oberhof und Suhl-Zellermelis wegen Wartungsarbeiten im Tunnel noch bis etwa 6 Uhr gesperrt. Und in Berlin die A111 Charlottenburg Richtung Dreieck Oranienburg ist im Tunnelflughafen Tegel wegen Wartungsarbeiten noch bis etwa 5 Uhr gesperrt. Allen unterwegs eine gute und hoffentlich auch entspannte Fahrt. Jetzt mit Kool & The Gang.
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Ed Sheeran hier in der ARD-Hitnacht. Ja, die Kollegen, die stehen Schlange bei ihm. Alle wollen mit ihm zusammenarbeiten. Steht er doch auch seit Jahren schon als Garant für hohe Plattenumsätze. Taylor Swift zum Beispiel, Elton John, Justin Bieber und. Mit all diesen Künstlern hat er schon zusammengearbeitet. Und er ist auch gerade auf Amerika-Tour, auch in Kanada, Chile, Paraguay. In Argentinien, Brasilien, Mexiko gibt er seine Konzerte. Und da sind auch die größten Stadien nicht groß genug. Schön, dass wir die nächtlichen Stunden gemeinsam verbringen, hier mit der ARD-Hitnacht. Ich hoffe, Sie haben auch eine entspannte Nacht. Schauen wir an dieser Stelle mal auf das aktuelle Spiel dieser Fußball-Weltmeisterschaft. Da begegnen sich ja gerade Ghana und Panama. Und nach 38 Minuten steht es hier immer noch torlos 0:0. 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

0: Sydney Youngblood hier in der ARD-Hitnacht. In Texas geboren und seine Karriere hat er gemacht in Deutschland. Ja, mit 20 Jahren kam er als Soldat nach Mannheim, war hier auf einem US-Army-Stützpunkt stationiert und in seiner Freizeit gründete er mit anderen Musikbegeisterten eine Band, die regional auch sehr gefragt war. Und da hat ihn dann ein Plattenboss entdeckt und ihm einen Solovertrag angeboten. Und schon mit seinem Debütalbum wurde er dann in ganz Amerika auch bekannt. Und als Soldat hat er das Land damals verlassen und als Musikstar ist er zurückgekommen. Aber längst hat er sich in Deutschland niedergelassen. Gibt hier auch noch Konzerte, am kommenden Samstag zum Beispiel in Ludwigshafen.
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0: Hier Marshall and Tain, hier Dancing in the City.

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1: Um 2 Uhr mit Wolfgang Berger. Schneller als erwartet haben die USA und der Iran ihr Abkommen für ein Kriegsende digital unterzeichnet. Das bestätigten sowohl Vertreter der US-Regierung als auch das iranische Außenministerium. Jan Busche aus der Nachrichtenredaktion mit den wichtigsten Vereinbarungen.
2: Das Abkommen sieht vor, dass der Iran seine Vorräte an hoch angereichertem Uran verdünnen muss. Ziel ist es, dass der Bau von Atomwaffen nicht mehr möglich ist. Im Gegenzug wollen die USA unter anderem Ölsanktionen gegen den Iran aufheben. Das Land könnte damit sein Öl wieder an die USA und westliche Verbündete verkaufen. Und die Straße von Hormuz soll wieder öffnen. Öl- und Gastransporte aus der Region, auch Richtung Europa, wären dann wieder möglich, was die Preise stabilisieren dürfte.
1: In Schleswig-Holstein ist ein Atommülltransport wie geplant im Zwischenlager Brockdorf angekommen. Vom Hafen Brunsbüttel aus wurden 7 Kastoren auf speziellen LKW zum ehemaligen AKW gebracht, nur wenige Kilometer Elbe aufwärts. Der Atommüll wird dort zwischengelagert. Er kommt aus der Aufbereitungsanlage Sellafield in Großbritannien. Die kleineren Proteste gegen den Kastortransport blieben friedlich. Eine große Mehrheit der Menschen in Deutschland fordert von der Politik mehr Schutz für Kinder und Jugendliche im Internet. Das geht aus dem Verbraucherreport 2026 des Verbraucherzentrale Bundesverbandes hervor, der Rheinischen Post vorliegt. 80% der Befragten wollen strengere Regeln für Tech-Konzerne und Social-Media-Plattformen. Fast 90% bewerten den bisherigen Jugendschutz in sozialen Medien und Computerspielen als schlecht. England ist mit einem Sieg in die Fußball-WM gestartet. Das Team um den deutschen Trainer Thomas Tuchel gewann 4:2 gegen Kroatien. Aus dem ARD-WM-Team Silke Heine.
3: England hat die erste Bewährungsprobe bestanden. Beim Sieg gegen die Kroaten konnten sich die Three Lions mal wieder auf Torjäger Harry Kane verlassen. Der Bayern-Stürmer steuerte 2 Tore zum Auftaktsieg bei und zog mit nun 10 WM-Toren mit Englands bisherigen Rekordhalter Gary Lineker gleich. Dagegen erlebten Cristiano Ronaldos Portugiesen eine bittere Enttäuschung. Gegen den Außenseiter Demokratische Republik Kongo kam der Nations League-Sieger nicht über ein 1:1 hinaus. Riesenjubel bei den Kongolesen, die ihren ersten WM-Punkt verbuchen.
1: Das waren die Nachrichten. Und das Wetter in Deutschland. Meist trocken, an den Alpen Schauer und Gewitter, Tiefstwerte 18 bis 11 Grad. Tagsüber freundlich in Richtung Osten und in den Bergen einige Schauer und Gewitter, Höchstwerte um 20 Grad auf den Nordseeinseln bis 36 Grad am Oberrhein. Am Freitag heiter, später dichte Wolken, Schauer und teils starke Gewitter, 24 bis 38 Grad. Am Samstag zeitweise heiter, vor allem im Osten Schauer und Gefahr von starken Gewittern. Es ist 2:03 Uhr.
4: Und hier der Verkehrsservice in der ARD-Hitnacht. Die A1 Hamburg Richtung Lübeck ist zwischen dem Kreuzberg der Heide und Bad Oldesloe wegen Bauarbeiten noch bis etwa 5 Uhr gesperrt. Die A3 Arnheim Richtung Oberhausen ist in Höhe Hamminkeln wegen Reinigungsarbeiten nach einem Unfall bis ca. 2.30 Uhr gesperrt. Nutzen Sie bitte die eingerichtete Umleitung über die U10. Die A8 Stuttgart Richtung München ist in Höhe Stuttgart-Degerloch wegen Bergungsarbeiten nach wie vor gesperrt. Die A25 Geestach Richtung Hamburg ist zwischen Bergedorf und dem Dreieck